0: auch heute Nacht natürlich neben meinem rechten Fuß deponiert und warte darauf, dass ich euren Namen draufschreibe auf das Adressfeld. Ich würde das gerne tun. Also wenn ihr mitspielen möchtet, 07221 2011. Wir spielen gleich um dieses Popnacht-Package. 07221 2011.
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0: in der Popnacht. Und wir spielen um ein Popnacht-Package. Zeitmaschine. Wir drehen das Rad ein bisschen zurück an diesem 15.09. Was war denn da so alles los? Birgit aus Biebergemünd. Guten Morgen, Birgit.
1: Moin.
0: Und du hast eben heiße Strickvideos geschaut auf YouTube. Ist ja lustig, ne, was man nachts so alles machen kann. Also du strickst gerne. Was war denn das Aufwendigste, was du gestrickt hast bisher?
1: Ja, eine Riesendecke aus Sockenwollresten, so 2 Kilo schwer.
0: Aha, Sockenwollreste, aber nicht irgendwie benutzte Socken, die man dann zusammen...
1: Nein. Nur was von den vom Sockenstricken
0: übrig geblieben ist. Okay, und diese 2-Kilo-Decke, wo kommt die drauf? Im Wohnzimmer?
1: Auf mich, die liegt in meinem Bett.
0: Ach so, als Bettdecke, das ist aber schön.
1: Ich nehme die im Moment als Bettdecke.
0: Also richtig schön erschlagen wird man davon, ne? Aber jetzt vielleicht noch ein bisschen zu heiß für diese Sockenbettdecke, ne? Oder?
1: Im Moment geht's schon.
0: Das ist auf jeden Fall kuschelig. Darf man nichts anderes mehr benutzen. Aber man kann natürlich auch recyceln und aus alten Socken oder Unterwäsche dann irgendwie aus was Neues zaubern, ne?
1: Kann man auch.
0: Kann ich mir lustig vorstellen, wenn man von irgendwelchen Verflossenen die Wäsche sammelt und dann strickt man die oder näht man sie zusammen und hat dann eine Tischdecke. Dann,
1: müsste ich mal drüber nachdenken.
0: Dann erzählt die eine Geschichte auf jeden Fall. Oder mehrere sogar. So, dann haben wir auch heute in genau 100 Tagen ist auch Weihnachten. Insofern, also wenn wenn du da was strickst, dann kannst du schon mal zur Seite liegen, die 2-Kilo-Decke. Die Frage Nummer 1. Vor genau 62 Jahren, als wir beide noch gar nicht angedacht waren, da wurde ehrlich?
1: Ja.
0: Die Stiftung Warentest wurde da gegründet. Und was war denn das Erste, was die Stiftung Warentest, die testen ja immer irgendwelche Gegenstände, auch so eine Zeitschrift und sowas. Was haben die damals getestet? A, mobile Telefonzellen, weil es ja noch keine Smartphones gab, da hat man die Telefonzellen mobil umgetragen. Oder waren es Handrührgeräte? B oder C, Saugroboter?
1: Ich würde sagen, Handrührgeräte.
0: Ja, da hast du recht. Dann 91 Jahre ist es her, da gehe ich da mal davon aus. Also da
1: bin ich nicht dabei.
0: Nein, bist du nicht mehr dabei. Da wurde die telefonische Zeitansage eingeführt. Man muss das natürlich erklären, auch für mich. Ich bin ja 26, das heißt, früher gab es zu dieser Zeit nur die Möglichkeit, an die aktuelle amtliche Zeit zu kommen, wenn man angerufen hat. Da hat man eine Telefonnummer irgendwie gewählt und dann gab es eine Stimme, die sagte einem dann die Uhrzeit oder man wartete auf die nächsten Kirchenglocken oder sowas, ja. Und jetzt möchte ich von dir wissen, was hat denn die Zeitansage ausgedrückt? Wie hat die das denn angekündigt, die Uhrzeit?
1: Beim nächsten Ton ist es 2:13.
0: Ja, ist es nicht ganz so. 2:12 wär's gleich. Okay, da bist du meiner Zeit voraus. Also du sagst, nicht beim Gong ist es oder keine Nummer unter diesem Anschluss wäre auch falsch. Das hätte ich noch so aus. Beim nächsten Ton ist es, sagst du. Und das war natürlich auch so eine lustige Stimme.
2: Beim nächsten Ton ist es 8:19 und 40 Sekunden.
0: Ah, wunderschön, 8 Uhr. Sehr schön, okay, damit gewinnst du ein Popnacht-Package, liebe Birgit. Hab weiter viel Spaß unter deiner 10-Kilo-Decke, ne?
1: Ja, genau.
0: Ciao, ciao.

Pascal Belafsig, Michael Schulte in der Popnacht. 2.17 Uhr ist es. Vorsicht auf der B40, B8, Frankfurt am Main, Riederwald, Hanau Richtung Frankfurt. Zwischen Ratsweg, Brücke und der A661, Frankfurt am Main Ost, liegen Betonteile auf der Fahrbahn. Jetzt wird es aber laut dafür, ja. Mit Stillskin, Inside in der Popnacht.

Kühn, The Crow und Heaven in der Pop-Nacht. Was kann man alles nachts so Schönes machen? Mit den Kreativen gehört die Nacht und Sarah und Klaus, die gehören dazu, die leben in Potsdam, haben sturmfrei, die Eltern sind in Urlaub. Und jetzt ist es so, dass die ein kleines Filmchen drehen zu Hause. Es soll mal irgendwann ein Kinofilm werden mit dem Smartphone. Und es ist irgendwie so ein Mittelding zwischen Horror und Science-Fiction, haben sie geschrieben. Okay, bin mal sehr gespannt, wenn der Film fertig ist. Also, ob er dann vielleicht doch irgendwo landet. Vielleicht gibt es auch mal einen Oscar dafür. Heute Nacht werden ja nur die Emmys verliehen. Das ist natürlich euer Filmprojekt viel zu groß dafür. Da seid ihr schon einen Schritt weiter, vermute ich mal. Also viel Erfolg auf jeden Fall und kreative Einfälle. Schickt mal so einen kleinen Schnipsel, so einen Trailer, wenn er fertig ist. Und dann halte ich das mal hoch. Bin ich mal gespannt, was draus geworden ist aus dieser historischen Nacht dann 15.09. für Sarah und Klaus in Potsdam. Die haben sich einen Song ausgesucht von Natasha Bedingfield. Kommt sofort. Noch eine Gefahrenstelle in Köln auf der Kennedy-Straße zwischen Porz-Grängel und Überleitung A59 Flughafen. Sind Menschen auf der Fahrbahn. Bitte da vorsichtig fahren. Habt ihr noch was gesehen, das nicht auf die Straße gehört? Schickt gerne eine WhatsApp unter 07221 2011.

0: Es ist 2.30 Uhr.
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2: Die Nacht ist mal klar, mal wolkig, örtlich auch neblig. Am Tag scheint immer wieder die Sonne. Im Süden Baden-Württembergs wird es am sonnigsten. Später tauchen von Frankreich Wolken auf, die Temperaturen erreichen 24 bis 30 Grad. Am Mittwoch kühler, vor allem in Baden-Württemberg Regen und Gewitter.
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3: Vorsicht bitte auf der A6, A7 Nürnberg-Ulm. Zwischen Feuchtwangen Nord und Feuchtwangen West laufen Wildschweine. A6 Mannheim Richtung Saarbrücken. Zwischen Waldmoor und Homburg Nachtbaustelle. Die rechte Spur ist gesperrt bis 5.30 Uhr. Die B14 Backnang Stuttgart ist zwischen Leutenbach in Elmersbach und Winnenden in beiden Richtungen gesperrt. Die B49 Limburg Richtung Gießen ist zwischen Biskirchen und Tiefenbach nach einem Unfall gesperrt. Auf der A5 Frankfurt Richtung Karlsruhe ist im Kreuz Weinheim die Überleitung zur A659 Richtung Weinheim wegen Fahrbahnerneuerung gesperrt.
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4: Und die am meisten unterschätzte Höchsttemperatur in Deutschland in Süderhöft, Schleswig-Holstein, bekommen wir heute 21 Grad. Hier ist die Popnacht. Mein Name Ben Schmidt.

0: Jamie Cullum und Don't Stop the Music. Hier ist die Popnacht. Mario ist unterwegs. Mario ist schon länger Kunde, hat sich aber noch nicht so richtig geäußert, aber den nehmen wir in unserem Therapiekreis gerne auf. Der ist in Möhlau zu Hause, Sachsen-Anhalt. Guten Morgen, Mario.
1: Guten Morgen.
0: Ja, du fährst nur nachts, ja, wie sich das gehört. Die coolen Leute sind nachts unterwegs.
1: Da komme ich wenigstens von A nach B.
0: Ja, wo geht's denn heute Nacht hin?
1: Heute Nacht geht's zu ArcelorMittal nach Brenner.
0: Das ist bei Halle, ist das, ne?
1: Genau.
0: Das ist ja nicht weit. Da fährst du ein paar Meter und dann bist du schon da und dann gehst du wieder zurück nach Hause ins Bettchen. Möhlau. Da hast du aber einen schönen Sommer gehabt, da gibt's doch diesen tollen See, den Möhlauer Badesee, ne?
1: Ja.
0: Hast du da ein Haus in der Nähe?
1: In der Nähe, genau. In der Bergmann-Siedlung, Neue Ziermannstraße 28.
0: Oh, jetzt wissen wir alle Bescheid. Jetzt hast du natürlich einen Shitstorm ausgelöst. Da kommen die pilgern jetzt alle dahin, die Menschen. Und wenn du nach Hause kommst, dann wollen die mit dir Party machen am See, sage ich dir. Aber ich meine, das Schöne an so einem See ist natürlich, dass man da tagsüber, wenn man Nachtarbeiter ist, kann man da reinspringen und kann das genießen. Ja?
1: Du kannst das machen, wie du das gerne möchtest.
0: Sehr.
1: Bist du immer herrlich gern gesehen.
0: Und wenn man vielleicht so ein bisschen tief taucht, dann findet man noch ein bisschen Braunkohle für den Winter. Das ist alles da, ne? Sehr fein.
1: Genau.
0: Okay, dann halte mal durch. Ich spiele deinen Lieblingssong. Wie viele Kilometer hast du noch, bis du in der Nähe von Halle bist?
1: 175 Kilometer. Oh, ich muss aber jetzt eine Pause machen.
0: Ja, mach mal eine Pause. Das ist gut. Dann kannst du dein Lieblingshit schön laut genießen, machst mal die Tür auf und bewegst deine Füße. Ja. Und dann hören wir uns bald mal wieder. Ja, komm gut durch.
1: Alles klar. Danke.

Unterwegs von Bremen in Richtung München. Er macht sich schon mal fit fürs kommende Oktoberfest, ne? Und würde gerne von Don Henley, The Boys of Summer, und für seine doch etwas längere Fahrt heute noch was Kultisches. Das mache ich sogar gerne ein bisschen lauter, ne? Also komm mal gut an, lieber Franco. Hier ist die Popnacht am Dienstag.

0: Zeitvergleich bei uns in Deutschland ist es jetzt 2.50 Uhr in der Nacht und in Vietnam, Ho Chi Minh City, da ist es unserer Zeit voraus, 7.50 Uhr am frühen Morgen und Uwe, der ist eben gerade wach geworden und macht sich bereit, jetzt mit seinem Auto zur Inspektion zu fahren. Hallo Uwe, guten Morgen.
1: Ja, guten Morgen, Ben.
0: Ja,
1: guten Morgen,
0: Deutschland. Macht doch mal Spaß, ne? Dass man auch mal zur Inspektion muss, man eben auch in Vietnam. Und dann TÜV gibt es auch bei euch oder weniger?
1: TÜV gibt es auch, ja. Dann wird es auch so irgendwie alle 2 Jahre oder ja. Alle 3 Jahre, je nachdem.
0: Also ähnlich.
1: Gut. Ja, so ähnlich.
0: Fährst da hin, vom Ablauf ist auch so, kriegt man eine Plakette hinten drauf geklebt und sowas.
1: Ja, hier kriegst du die Plakette vorne auf die Windschutzscheibe geklebt, oben in die Ecke.
0: Aha.
1: Wie so eine Vignette
0: ja.
1: Oder so.
0: Ah, ja, okay.
1: Genau.
0: Gut. Aber bei dir ist es
1: genau.
0: Soweit. Heute irgendein Highlight noch geplant, außer zur Inspektion mit dem Auto?
1: Ja gut, Inspektion zum Auto und dann halt fahre ich erstmal im Taxi zurück und dann heute Abend hole ich das Auto wieder ab. Normalerweise, die können auch kommen und machen seit neuestem auch den Service im Hof. Die kommen dann mit zum Servicemobil und machen das direkt vor Ort
0: oder
1: an deiner Arbeitsstelle. Finde ich auch gut.
0: Ja, ja.
1: Aber heute habe ich gesagt, ich fahre mal hin, weil ich habe das Highlight, ich lasse mir die Bordkamera, die da verbaut ist, erklären, weil die ist irgendwie in Vietnamesisch programmiert und die spricht die ganze Zeit vietnamesische Verkehrswarnung, Achtung Kamera, Achtung Speedlimit und, aber alles auf Vietnamesisch und das nervt und das sollte ich mal heute umstellen lassen auf Englisch, weil ich krieg's nicht hin.
0: Ja, auf Hessisch musst du umstellen lassen, gell?
1: Auf Hessisch?
0: Hier.
1: Genau, Aufpassen, da vorne ist eine Kamera, gell?
0: So ist das, dass du dich wie ein Groß-Gera fühlst, ne? wenn du ins Auto steigst, hier, da gibt's das
1: richtig,
0: ja.
1: Genau, ja. So sieht's aus.
0: So, dann wünsche ich dir mal viel Spaß beim Umstellen. Ist die Kamera auf dich gerichtet oder geht sie nach draußen? Also beobachtet die dich, die Kamera, die ganze Zeit und denkt sich, was ist denn das für ein Typ, der am Steuer sitzt?
1: Nee, die Kamera, die geht nach draußen. Eine geht nach vorne und eine geht nach hinten. Weil du das gerade sagst, wir haben ja telefoniert, wie ich den Motorradführerschein gemacht habe.
0: Ja.
1: Da gibt's eine Kamera auf dem Lenker und die filmt dich und die gucken dich dann an während der Fahrprüfung, wie du das Gesicht verziehst.
0: Ja. Und denken sich, also wer so das Gesicht verzieht, der darf höchstens E-Scooter fahren. Der kriegt den Führerschein nicht. Aber du hast ihn ja bekommen. Ist ja alles gut gelaufen. Dann viel Spaß jetzt bei deiner kleinen Autoinspektion. Und ich spiele deinen Lieblingssong. Den schicke ich dir jetzt mal nach Ho Chi Minh City. Ne? Bis bald. Ciao, Uwe.
1: Alles klar. Danke. Ciao. Tschüss.
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1: Um 3 Uhr mit Christine Beidt. Angesichts der hohen Spritpreise diskutiert die Politik über mögliche Entlastungen. CSU-Chef Söder hat die Bundesregierung aufgefordert, dringend über Lösungen zu beraten. Aus der Nachrichtenredaktion Andreas Herrler.
2: Söder sagte nach der Klausurtagung des CSU-Vorstands, man könne sich Österreich als Vorbild nehmen. Was der Staat dort durch die hohen Spritpreise mehr einnehme, zahle er an die Bürger zurück. Wirtschaftsministerin Reiche von der CDU schlägt bei NTV Direktzahlungen an Geringverdiener vor. Die SPD wiederholt in einem neuen Positionspapier ihre Forderungen nach einem Spritpreisdeckel und einer Übergewinnsteuer. Grünen-Chef Banaschak ist ebenfalls dafür, die zusätzlichen Gewinne der Ölkonzerne abzuschöpfen, etwa um damit das Deutschland-Ticket günstiger zu machen.
1: Ein NATO-Kampfjet hat eine Drohne über Litauen abgeschossen. Das hat Präsident Nauseda mitgeteilt und sich bei dem Militärbündnis bedankt. Angesichts der zunehmenden Aggression Russlands gegen die Ukraine sei die Bereitschaft der NATO von entscheidender Bedeutung. Litauen grenzt an die russische Exklave Kaliningrad sowie an Russlands Verbündeten Belarus. Der deutsche Außenminister Wadephul besucht heute den Sitz des Menschenrechtsrats der Vereinten Nationen in Genf. Deutschland kandidiert für das Gremium, und zwar für die Amtsperiode von 2027 bis 2029. Aus Berlin Nicole Markwald.
3: In der Bewerbung heißt es, als Mitglied wollen wir uns für die universelle Achtung der Menschenrechte einsetzen und gerade in schwierigen Zeiten zusätzliche Verantwortung in den Vereinten Nationen übernehmen. Zuletzt war Deutschland von 2019 bis 2022 Mitglied in dem Rat. Er setzt sich weltweit für den Schutz der Menschenrechte ein. Dafür untersucht der Rat Verstöße und erstellt regelmäßig Länderberichte mit Empfehlungen zur Verbesserung der Menschenrechtslage.
1: In den USA könnten Gas- und Kohlekraftwerke in Zukunft deutlich mehr klimaschädliche Treibhausgase ausstoßen dürfen als bisher. Die US-Umweltbehörde EPA will die geltenden Grenzwerte abschaffen. Sie teilte mit, dadurch würden der Industrie Kosten von mehr als 300 Milliarden Dollar erspart. Klimaschützer wollen gerichtlich gegen die Aufhebung der Emissionsgrenzen vorgehen. Die deutschen Volleyballmänner stehen bei der EM in Rumänien bereits vor Ende der Gruppenphase im Achtelfinale. Sie setzten sich gegen die Schweiz mit 3:1 durch. Um sich den Gruppensieg zu sichern, müssen sie heute Abend gegen Olympiasieger Frankreich gewinnen. Das Wetter für Deutschland. Heute Nacht teils klar, teils wolkig. Die Tiefstwerte 17 bis 6 Grad. Tagsüber im Süden sowie nahe Oder und Neiße am häufigsten Sonne. Sonst neben sonnigen Phasen dichte Wolken. Später im Nordwesten einzelne Regengüsse oder Gewitter. Dazu bis 30 Grad. Die Zeit, es ist 3.03 Uhr.
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4: Vorsicht bitte auf der A6A7 Nürnberg-Ulm. Zwischen Feuchtwangen Nord und Feuchtwangen West laufen Wildschweine. Vorsicht bitte auf der A623 Friedrichsthal Richtung Saarbrücken. Zwischen Sulzbach und Saarbrücken-Duttweiler liegt ein Tier. A6 Mannheim Richtung Saarbrücken. Zwischen Waldmoor und Homburg Nachtbaustelle. Die rechte Spur ist gesperrt bis 5.30 Uhr. Die B14 Backnang-Stuttgart ist zwischen Leutenbachen-Elmersbach und Winnenden in beiden Richtungen gesperrt. Die B49 Limburg Richtung Gießen ist zwischen Biskirchen und Tiefenbach nach einem Unfall gesperrt.
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5: mit Ben Sträuble. So, jetzt hat es noch ein bisschen gedauert, bis wir wieder in die Backstube fliegen von Eckhard Holland Kunz, unserem fleißigen Bäckermeister. Naja, fleißig ist ein bisschen übertrieben. Er hat lange Urlaub gemacht, jetzt, ich glaube, 14 Tage. Irgendwo die Füße hochgelegt am Existenzmaximum. Und wenn er gleich wieder seine Backstube aufschließt, dann um an ein Instrument zu greifen, ein Instrument seiner Wahl. Er spielt auch einen Hit seiner Wahl. Erkenne ich allerdings diesen Song, erspiele ich euch wertvolle Backwaren. Das ist unser Quiz in wenigen Minuten.
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Ruby, Ruby, Ruby, Ruby in der Popnacht. Ja, eigentlich wollte ich ja über die Backstube von Eckhart Holland Kunz fliegen und mit dem Private Jet dort landen, aber er ist noch nicht wieder aufgetaucht aus seinem Urlaub. Also insofern, das ist nur so eine Ansage. Ne? Er befindet sich auf dem Existenzmaximum irgendwo in Österreich, wahrscheinlich auf irgendeiner Alm, lässt sich's gut gehen. Lässt sich massieren und vielleicht hat er auch da schon eine neue Villa gebaut. Wer weiß, ja, der reiche Bäcker Eckhart. Also wenn er wieder irgendwann auftaucht oder vielleicht fahrt ihr mal da vorbei in Meiningen in Thüringen an seiner Backstube, vielleicht hängt da auch schon ein Zettel für immer geschlossen. Wer weiß es auch schon, ne? Also ich habe zumindest mich bemüht. Der Private Jet ist wieder umgedreht und ist nachhaltig direkt hier neben dem Studio gelandet. Wir spielen was anderes, was ganz Tolles, und zwar geht es jetzt, meine lieben Freunde, um was die Älteren vergessen haben und an was sich die Jüngeren schon gar nicht mehr erinnern können. Das ist eine Serie, die heute Geburtstag feiert. Hier hört ihr die Musik. Eine Fernsehserie, mit der Michael Douglas seine Karriere begann. Das ist die Titelmusik daraus, und falls ihr sie erkennt, dann müsst ihr sie nicht nachspielen, aber mir nur sagen, welche Serie das ist. Wie heißt sie? Wer es weiß, 07221 2011 für ein Popnacht-Package. Ich glaube, der Saxophonist ist nach dem Spielen dieser Musik wahnsinnig geworden. Null 7 2 2 1 20 11.

Und Kamerads, neuer Hit, den wir gerade gehört haben in der Popnacht, was Kultisches. Vorher noch eine Gefahrenstelle von der A13 Schönefelder Kreuz in Richtung Dresden zwischen Ruhland und Ortrand. Da ist ein Unfall passiert. Die Unfallstelle wurde noch nicht abgesichert. Deswegen fahrt ihr da auch bitte besonders vorsichtig. Und nach diesem Kultisches Song lösen wir unser Rätsel auf. Welche Serie hat denn heute Geburtstag? Erstmal die Hooters.

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0: Wir spielen, die Älteren haben es vergessen und die Jüngeren können sich auch nicht mehr erinnern. Es geht um eine Serie, die heute Geburtstag feiert. Das ist die Musik dazu. Michael Douglas wurde berühmt durch diese Serie, startete quasi seine Karriere damit. Heute hat sie Geburtstag. Hanjo aus Schüttorf, guten Morgen.
2: Einen schönen guten Morgen.
0: Und welche Serie ist das?
2: Das ist die Strafe von San Francisco.
0: Jawohl.
2: Ja.
0: Damit bekommst du ein Pop-Nach-Package. Du bist Pilot und war das quasi, dass irgendjemand ausfällt von deinen Kolleginnen und Kollegen, damit du einspringen kannst? Ne? Pilot auf Abruf sozusagen in einem Hotel genau. In Frankfurt. Wie läuft das so ab? Wie viele Nächte ist man da und Tage?
2: Ja, man ist so 4 Tage in diesem Bereitschaftsdienst, das Ganze 2-mal im Jahr.
0: Ja.
2: Und das geht halt leider die ganze Nacht und man muss dann innerhalb von einer halben Stunde einspringen können, sollte jemand sich verletzen, einen Unfall haben
0: Ja. Und
2: einfach verhindert sein.
0: Okay, und das heißt halbe Stunde, da ist mit Schlafen, musst du immer so in Etappen schlafen oder wirst du nervös dann, weil du denkst, du verpennst vielleicht irgendeinen Telefonklingeln oder so?
2: Ich bin da sehr schlecht, was so ganz kurzfristiges Aufstehen betrifft, deswegen bin ich auch jetzt wach.
0: Ja, also.
2: Aber ich bin auch gewohnt daran, dass man zu Zeiten schläft, in denen andere vielleicht wach sind. Also
0: Ja. Sprich,
2: ich bin jetzt wach und schlafe dann morgen über Tag. Da passiert dann auch nichts und habe dann erst ab morgen Abend wieder weiter diese 24-Stunden-Bereitschaft.
0: Ah, okay. Das heißt also, tagsüber muss man dann nicht einspringen oder hat mehr Zeit?
2: Da hat man mehr Zeit. Da rufen sie 3 Stunden vorher an.
0: Ja.
2: Und dann kann man sich also zumindest mal ein bisschen aus dem Hotel wegbewegen, mit mal eine Runde durch die Stadt gehen und ist nicht so auf heißen Kohlen.
0: Wollte ich mal sagen, ist doch ganz schön. Ne? Also vom Flughafen aus, da bist du ja da an diesem Fernbahnhof, da machst du mal einen kleinen Trip irgendwo anders hin, noch schnell
2: genau. Mal
0: mit dem ICE.
2: Du kannst mal schnell mal eben ein bisschen was angucken oder ein bisschen was Vernünftiges essen gehen zumindest, genau.
0: So, und dann kennt man natürlich irgendwann mal alle, wenn man so öfter mal in so einem Hotel drin ist, das ganze Nachtpersonal, gehst du mal an die Bar und führst mal ein bisschen Smalltalk und sowas. Aber ich meine, das ist ja für einen Piloten sowieso normal. Ne? Man ist ja meistens mit dem Hotelpersonal in der ganzen Welt ist man vertraut. Da sagen die ja schon, da kommt der Hanjo wieder. Ne? Alles klar.
2: So ungefähr sieht das aus.
0: Und dann drücke ich dir mal die Daumen, dass es heute ruhig verläuft oder würdest du lieber fliegen?
2: Nee, also heute, jetzt reicht's. Jetzt habe ich nur 3,5 Stunden. Also jetzt kann ich dann auch mal langsam ins Bett.
0: Okay, dann drücke ich dir die Daumen, dass da kein Telefon mehr klingelt. Und ich schicke dir ein schönes Paketchen zu. Da kannst du bestimmt was mitnehmen, auch auf die Flüge. Bis bald.
2: Das werde ich tun. Ich danke dir.
0: Ciao, Anjo. Ciao,
2: ciao.
0: Das ist der neue Hit von Conor Skinner in der Popnacht. Heißt Let Me Go.
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0: erster Linie in diesen nächsten Tagen ganz wichtig. 3.31 Uhr.
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2: Die Nacht ist mal klar, mal wolkig, örtlich auch neblig. Tiefstwerte 16 bis 8 Grad. Am Tag scheint immer wieder die Sonne. Im Süden Baden-Württembergs wird es am sonnigsten. Später tauchen von Frankreich Wolken auf. Die Temperaturen erreichen 24 bis 30 Grad. Am Mittwoch kühler, vor allem in Baden-Württemberg Regen und Gewitter.
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3: Vorsicht bitte auf der A3 Köln Richtung Frankfurt. Zwischen Bad Camberg und Itzstein befindet sich eine ungesicherte Unfallstelle. Vorsicht bitte auf der A6, A7 Nürnberg-Ulm. Zwischen Feuchtwangen Nord und Feuchtwangen West laufen Wildschweine. A6 Mannheim Richtung Saarbrücken. Zwischen Waldmoor und Homburg Nachtbaustelle. Die rechte Spur ist gesperrt bis 5.30 Uhr. Die B14 Backnang Stuttgart ist zwischen Leutenbach in Elmersbach und Winnenden in beiden Richtungen gesperrt. Auf der A6 Mannheim Richtung Heilbronn ist die Ausfahrt Mannheim-Schwetzingen wegen Fahrbahnerneuerung gesperrt. Auf der A6 Kaiserslautern Richtung Mannheim ist die Einfahrt Frankenthal wegen Brückenarbeiten gesperrt.
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0: Und die am meisten unterschätzte Höchsttemperatur heute in Keppeshausen in der Eifel, da werden es 25 Grad. Hier ist die Popnacht, ich bin Ben Sträubel.

0: Coldplay und Paradise in der Popnacht. Wir müssen Wolfgang ein bisschen wach halten. Wolfgang aus Hennef, der hat sich schon auf den Weg gemacht in diverse Spielhallen. Er ist da Techniker und sorgt dafür, dass dann auch, wenn die Menschen nun mal Geld in solche Automaten werfen, dass die auch funktionieren. Ja? Beeinflussen, dass da ein bisschen mehr rauskommt, das kann das leider auch nicht. Ne? Hallo Wolfgang?
1: Leider nein.
0: Nee, bist du denn selbst auch einer, der ab und zu mal da so ein bisschen Geld reinschmeißt?
1: Nein, gar nicht. In ganz jungen Jahren. Aber ich bin ja jetzt kurz vor meiner Rente. Da ist das schon ein paar Jahre nicht mehr so.
0: Da muss man aufpassen, dass man nicht alles da reinfeuert dann nachher. Dann hat man gar nichts mehr, ne?
1: So. Das ist die große Gefahr. Deswegen wird ja dieser Spielerschutz sehr groß geschrieben mittlerweile in der Branche.
0: Was geht denn da so kaputt alles in so einer Spielhalle? Also auch diese Geräte?
1: Ja, das geht. Die sind halt mechanisch dann stark beansprucht durch den Geldeinwurf. Meistens sind es halt Banknotenannahmen oder Münzannahmen, die nicht funktionieren, und dann funktionieren zum größten Teil die Geräte auch nicht mehr.
0: Ja, wird da auch so Kaugummi reingeschmiert oder irgendwie sowas, wenn jemand gefrustet ist?
1: Ja, Kaugummi, da wird schon mal Cola drüber gekippt, Kaffee drüber gekippt und so. Dann muss man die alle sorgfältig reinigen, damit die dann auch wieder einwandfrei funktionieren.
0: Ich habe mal früher in meiner Schulzeit, kann ich mich erinnern, da hatte jemand ein elektrisches Feuerzeug an Draht gebunden, hat das dann diesen Draht in das Gerät reingesteckt und dann hat er immer so gedrückt und hoffte dann, dass das irgendwie dann Freispiele zählt.
1: So diese Manipulationen, die sind natürlich sehr, sehr verbreitet in der Branche, dass man natürlich da auch immer aufpassen muss. Ja. Heutzutage ist es aber fast immer mit elektronischen Hilfsmitteln oder geknackten Programmcodes, dass wir dann halt immer höllisch aufpassen müssen.
0: Da ging auch immer so ein Alarm los. Dann so eine rote Lampe.
1: Ja, genau.
0: Ja, sehr, sehr, sehr lustig. Okay, also du klapperst mehrere Spielhallen ab. Wo ist denn der nächste Stop, damit du einen Kaffee bekommst? Da kann ich mich ja zumindest mal verbal drum kümmern jetzt, dass da geliefert wird.
1: Ja, ich fahre jetzt nach Kerpen zum Berliner Ring.
0: Gut, Kerpen, Berliner Ring.
1: Dann werde ich mir den ersten Espresso gönnen.
0: Das will ich aber mal hoffen. Ist da denn jemand um diese Zeit?
1: Nein, da ist keiner. Da bin ich alleine. Die schließe ich jetzt noch bis ab 6 Uhr haben wir für Kunden geöffnet.
0: Ja.
1: Also bis 6 Uhr bin ich eigentlich alleine unterwegs.
0: Dann hoffe ich mal, dass du nicht die Kaffeemaschine reparieren musst, bevor du sie anschmeißt. Also wünsche dir eine gute Fahrt nach Kerpen. Ja. Bis bald.
1: Super, vielen Dank. Ciao.

0: 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Teddy Swims.
1: Es ist 3:44 Uhr. Vorsicht auf der A352, Eckverbindung Hannover, Hannover Nord Richtung Hannover West. Da steht ein defektes Fahrzeug auf der Fahrbahn. Zwischen Hannover Flughafen und Engelbürstel. Die Popnacht mit

0: Tone, end of beginning. Hier ist die Popnacht und den Kreativen gehört die Nacht, das ist klar, aber auch den Sentimentalen. Didi, der lebt auf Rügen. Guten Morgen, Didi.
1: Ja, moin, Ben.
0: Du schickst immer schöne Bilder von Sonnenuntergängen. Also Aufgänge sind auch toll, aber ich meine, da sind wir noch ein bisschen früh dran. Du hast einen ganz tollen Sonnenuntergang hier geschickt gestern Abend auf Rügen. Wo ist denn das? In welchem Ort? Wo kann man den denn sehen in dieser Form?
1: Das ist im Barbe. Das ist der, heißt Barber Bollwerk, ist der Hafen vom Barbe.
0: Ja.
1: Und da sind wir gestern Abend eine Rabenrunde gegangen und da ging die Sonne so wunderschön runter.
0: Ja, das muss man sagen. Das sieht wirklich toll aus, wie in Kalifornien, ehrlich gesagt schon. Wenn man das so sieht, bekommt man Fernweh nach Rügen. Aber du lebst auch gerne dort, ne? Du würdest auch gegen nichts tauschen, oder?
1: Nicht wirklich, außer vielleicht in die Berge. Das wäre noch eine Alternative, ansonsten bleiben wir hier.
0: Ja, aber gut, ich meine, das ist ja dann schon wirklich schnell hergegeben, dein Traumort Rügen, wenn du sagst, einfach mal in die Berge. Das ist ja, das klingt ja also sehr beliebig jetzt. Didi, was ist los mit dir?
1: Ja, ich bin gerne in den Bergen. Ja, also wir fahren ja im Urlaub immer in die...
0: Wo willst du denn da hin?
1: Also wir fahren immer nach Flachau. Flachau hin im Salzburger Land.
0: Ah, okay. Vielleicht gibt es ja jemanden, der möchte Timesharing machen. Ja, der sagt, derzeit, wo du in Flachau bist und die Wohnung runterlebst, da macht er das Gleiche dann bei dir in deiner Villa auf Rügen. Aber den Hund nimmst du natürlich mit. Den darf man nicht alleine lassen.
1: Natürlich. Ohne Hund geht nicht. Nee, das dann, also bitte.
0: Dann spiele ich jetzt mal zu deinen schönen Bildern, die du gerade sortierst vom Sonnenuntergang am Barberbollwerk. Einen schönen Song, den du dir ausgesucht hast. Da darfst du noch ein bisschen wippen. Und Grüße an Moritz, deinen Hund.

Es ist 3.56 Uhr, noch eine Gefahrenstelle, ein Unfall ist passiert auf der A31 Lingen in Richtung Meppen zwischen Lingen und Wiedmarschen. Die Unfallstelle ist noch nicht gesichert. Sätze wie, da schlafe ich aber jetzt ein. Nein, die sind nicht zugelassen, weil das ist Tipico Romantico. Mad World in der Version von Jasmin Thompson in der Popnacht.

0: Kavanaugh erklärte, Trumps Vorhaben könne langfristig zwar rechtmäßig sein. Um die Regelung vor den Zwischenwahlen im November angemessen umzusetzen, hätten die Wahlbehörden aber nicht genügend Zeit. Damit können die Bundesstaaten weiterhin nach den bisherigen Verfahren Briefwahlunterlagen verschicken. Nach dem Willen Trumps sollte die US-Post Wahlunterlagen nur noch an Menschen zustellen, die auf Listen stehen, die vorher von den Einwanderungs- und Sozialversicherungsbehörden erstellt wurden. Dem Fall kommt große Bedeutung zu, weil fast ein Drittel der US-Wähler per Briefwahl abstimmt.
1: Der Mineralölverband Fuels und Energie rechnet erst im nächsten Jahr damit, dass sich die Spritpreise normalisieren könnten. Verbandssprecher von Gersdorf sagte der Rheinischen Post, entscheidend dafür sei die Entwicklung im Nahen Osten. Mit einem Friedensschluss würden sich auch die Kraftstoffpreise allmählich beruhigen, seinen Worten zufolge aber nur langsam. Der Tankstellenverband hatte zuvor hingegen erklärt, zwar sei die Blockade der Straße von Hormus ein Problem, hier sei der Anteil des Öls aus der Golfregion aber vergleichsweise gering. Die Kakaoernte wird in den Anbauländern nicht nur durch extreme Dürre bedroht, sondern auch durch extreme Niederschläge. Das zeigen Daten eines internationalen Forschungsteams. Darüber berichtet ARD-Klimaredakteur Florian Zinner.
2: Teure Tafeln, kleine Tafeln oder gar keine Tafeln mehr im Schokoladenregal. Die Auswirkungen einer schlechten Kakaoernte sind für Mitteleuropa ein vielfältiges Luxusproblem. Kakaobäuerinnen und Bauern gehen sie aber an die Existenz. Starker Regen kann zum Beispiel die Kakaoblüten schädigen oder Pilzinfektionen begünstigen. Extreme Niederschläge stehen mit großräumigen Wettermustern, einer erhöhten Meeresoberflächentemperatur und letztendlich dem Klimawandel in Verbindung.
1: Die Nutzfahrzeugmesse IAA Transportation beginnt am Vormittag in Hannover. Sie gilt als international wichtigste Messe in der Branche. Bis Sonntag stellen fast 1600 Aussteller ihre Produkte vor. Mehr als 70% kommen aus dem Ausland, darunter mehrere hundert Aussteller aus China. Im Mittelpunkt der IAA stehen in diesem Jahr alternative Antriebe, digitale Technologien sowie autonomes Fahren. Das Wetter für Deutschland. Die Tiefstwerte liegen am Morgen zwischen 17 und 6 Grad. Tagsüber im Süden sowie nahe Oder und Neiße am häufigsten Sonne, sonst neben sonnigen Phasen dichte Wolken. Später im Nordwesten einzelne Regengüsse oder Gewitter, dazu Temperaturen von maximal 21 bis 30 Grad. Die Zeit 4.03 Uhr.
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4: Vorsicht bitte im Kreis Lörrach. Auf der Landesstraße zwischen Kleinkems und Efringenkirchen liegt ein Reh. A6 Mannheim Richtung Saarbrücken. Zwischen Waldmoor und Homburg Nachtbaustelle. Die rechte Spur ist gesperrt bis 5.30 Uhr.
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5: Mit Ben Sträubel, das Popnacht-Package, das ich nicht mit nach Hause nehme, das befindet sich hier noch zwischen meinen beiden Füßen und das geht an euch in wenigen Minuten. Zwei Hits in einer Sekunde, die heute Nummer 1 waren, diese beiden Songs, die hört ihr gleich und dann 07221 2011.
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0: Avicii und Levels. Hier ist die Popnacht.
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0: Das Numero Uno Songs. Zwei Nummer 1 Hits des heutigen 15.09. in der Musikgeschichte waren diese Songs auf Platz 1 ganz oben in den Charts. Welche Titel sind denn das? Some people call me the Space Cowboy. 07221 2011, falls ihr da die beiden Hits erkannt habt. 07221 2011 für ein Popnacht-Package.

Dang, der neue Hit von Giant Rooks heißt Slow Dance for a Minute. Und wir gerade gehört hier gemeinsam in der Popnacht. 4.17 Uhr ist es. Vorsicht auf der A4 Aachen Richtung Köln. Ein Unfall ist passiert zwischen Kreuz Köln-West und Köln-Klettenberg. Da bitte aufpassen. Und Gegenstände liegen auf der A352 Eckverbindung. Machen wir es denn hier? Eckverbindung Hannover, Hannover Nord Richtung Hannover West zwischen Hannover Flughafen und Engelbostel. Ihr fahrt überall vorsichtig. Hier ist die Popnacht. Ja.

0: Rabadei, so ein schöner Text um 4.21 Uhr.
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0: Oder sind sie nochmal die beiden Nummer 1 Hits des heutigen 15.09. in der Geschichte der Musik?
2: Some people call me the Space Cowboy.
0: Rita aus Kaiserslautern, guten Morgen. Welche beiden Songs hast du erkannt?
3: Guten Morgen. Ich habe einmal Relax von Frankie Goes to Hollywood erkannt und The Joker von Steve Miller Band.
0: Ja, und schon gehört dir das doch von mir polierte Popnacht-Package. Das schicke ich dir mal gleich zu. Schreib deine Adresse drauf, dann kommt das. Also ich meine, bei dir gibt es ja verschiedene Orte. Du arbeitest in Ludwigshafen, lebst in Kaiserslautern, aber auch in Lüdenscheid im Sauerland. Auch schön.
3: Genau.
0: Und was ist das für eine Verbindung, die du immer fährst?
3: Ich komme da ursprünglich her und meine Familie lebt nach wie vor da und ich bin da regelmäßig vor Ort und jetzt war wieder ein langes Wochenende und ich habe mich entschieden, heute Morgen erst dann direkt nach Ludwigshafen zur Arbeit zu fahren.
0: Ah, okay, also Lüdenscheid ist deine Heimat und dann geht es immer so ein bisschen in diesem Dreieck so hin und her. Und kommt bis
3: genau.
0: Gut durchgekommen? Also ich habe zumindest von den Autobahnen, Bundesstraßen, Feldwegen auf deiner Strecke eigentlich nichts, ne? Ist alles gut.
3: Ja, also soweit. Die Sauerlandlinie habe ich schon hinter mir gelassen und ich bin jetzt gerade auf der A5 Richtung Frankfurt schon.
0: Und dann fährst du ab und zu auch mal, wenn du von Lüdenscheid A45 fährst, über den Westerwald bei mir vorbei, Renner Road B54, ne?
3: Ja, kann auch passieren, wenn die Straßen voll sind, dann fahre ich tatsächlich auch mal durch den schönen Westerwald.
0: Da hat die Oma immer gesagt, wenn ich oben stand mit 9 Jahren an der B54, da sagte sie, also hinter Westerburg kommt gleich New York. Ich habe immer gefragt, was ist denn da
3: auf
0: eigentlich?
3: Auf jeden Fall.
0: Hat sie gesagt, da ist New York. Ja, also insofern kann man natürlich auch dann enttäuscht werden, wenn man statt New York in Hachenburg landet, aber geht auch, ja, kommt man auch mit klar. Du kommst ja auch mit verschiedenen Orten durchaus im Leben zurecht. Dann wünsche ich dir eine gute Restfahrt jetzt nach Ludwigshafen zu deiner Arbeit. Ich schicke dir ein Paketchen zu und gute Fahrt, ja? Ciao, Britta.
3: Super, herzlichen Dank. Tschüss.

0: 4.30 Uhr.
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3: Die Nacht ist mal klar, mal wolkig, örtlich auch neblig. Am Tag scheint immer wieder die Sonne. Im Süden Baden-Württembergs wird es am sonnigsten. Die Temperaturen erreichen 24 bis 30 Grad. Am Mittwoch kühler, vor allem in Baden-Württemberg Regen und Gewitter. Am Donnerstag Sonne und einige Wolken.
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4: Vorsicht bitte auf der A3 Frankfurt Richtung Köln. Zwischen Wiesbadener Kreuz und Niedernhausen steht ein defekter LKW. Vorsicht bitte auf der A7 Ulm Richtung Füssen-Reute. Zwischen Bad Grönbach und Dietmannsried befindet sich eine ungesicherte Unfallstelle. A6 Mannheim Richtung Saarbrücken. Zwischen Waldmoor und Homburg Nachtbaustelle. Die rechte Spur ist gesperrt bis 5.30 Uhr.
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0: Und die am meisten unterschätzte Höchsttemperatur in Mecklenburg-Vorpommern in Wadow, da werden es 23 Grad. Hier ist die Popnacht.

0: The Breaks, Pray ANC in der Popnacht. Den Kreativen gehört die Nacht. Und eine der Kreativen ist Birte in Rimbach. Guten Morgen, Birte.
1: Guten Morgen, Ben.
0: Und du hast dir billig Lichterketten vorgenommen, um aus denen irgendwas ganz Exklusives zu zaubern. Was machst du aus so, das sind LED-Lichterketten, muss ich mir vorstellen, ne?
1: Ja, so, genau, die sind ganz schmal, fein. Mhm. Die kann man auch quasi durch Bügelperlen durchfädeln. Aber in dem Fall habe ich mit den Kids Naturmaterialien gesammelt. Haselnüsse, Walnüsse, Eicheln, Kastanien.
0: Ja.
1: Und als besonderes Highlight Lampionblumen.
0: Lampionblumen? Lampionblumen?
1: Ja, das ist so wie die Physalis, nur ohne die Frucht innen drin.
0: Aha, okay. Also,
1: und die leuchten dann schön orange.
0: Und gehen die nicht ein? Muss man die dann gießen? Ist es dann eine LED-Beleuchtung, die man gießen muss?
1: Nein. Das ist nur noch die vorne die Frucht oder Blüte, die trocknet ganz orange. Die kann man dann auch ewig haltbar halten.
0: Ah, okay, gut. Und das hängt dann alles da dran? Oder ist das so ein Fruchtbarkeitsgirlande, kann man sagen? Ne? Die leuchtet.
1: So ähnlich,
0: aber eine Kastanie, wenn man die um so eine LED rummacht, da kommt doch gar kein Licht durch. Machst du da Löcher?
1: Na, die Lichter, ja, ich bohre das durch und da kommen ja nicht überall, ist ja in der LED-Lichterkette ja ein Licht, an manchen Stellen nicht.
0: So.
1: Und dann ist es immer so dazwischen und das ist eine schöne Beleuchtung für den Herbst, für die Terrasse und zum Verschenken.
0: Was man alles machen kann, ne? Wenn das meine Oma schon gekannt hätte, die hätte einen Rosenkranz vielleicht beleuchtet oder sowas in der Art. Also das ist eine tolle Sache. Ich wünsche dir viel Spaß. Wird dann irgendwann mal verkauft werden, wird ein riesiger Erfolg werden, vermute ich mal. Aber dann ist es heute Nacht entstanden, 15.09., liebe Freunde in Deutschland. Merkt euch das. Liebe Birte, gute Nacht. Bleibt kreativ.
1: Ebenso. Ja, danke.

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Es ist jetzt 14 Minuten vor 5. Vorsicht auf der A8 Stuttgart Richtung Karlsruhe. Da steht ein defektes Fahrzeug in Höhe Autobahnkreuz Stuttgart. Ist sie was Kultisches? Na gut. Wenn ihr noch was habt für die letzte Amtshandlung, ich bin noch ein bisschen da, ein bisschen länger sogar. Noch 13 Minuten. Oh weh. Dann schickt mal gerne eine WhatsApp. 07221 2011.

Maroon 5 Priceless. Es ist ja 4:52 Uhr. Wo ist denn jetzt der Aki? Aki ist eigentlich in Velbert zu Hause. Bei ihm ist es jetzt 22:52 Uhr unserer Zeit zurück. Aki befindet sich nicht in Velbert demnach, sondern in Kentucky. Bourbon in Kentucky. Schreibt, da machen wir gerade Urlaub und genießen das hier bei 30 Grad immer noch um diese Zeit und machen uns einen schönen Abend mit einem großen Steak auf dem Grill und würden gerne Jungle Drum noch hören. Ja, kann man auch nochmal machen. Emiliana Torini.

0: da müssen wir zusammenpacken. Es ist ja schon 5 vor 5. Notaustaste ist abgeklemmt, Antennenleistung wieder hochgefahren. Auf volle Suppe, Lichtstimmung, auf OP, damit Sie nachfolgenden Kolleginnen und Kollegen ein bisschen schlechter haben, aber nicht zu schlecht. Letzte Amtshandlung. Wen haben wir denn da? Hallo?
1: Schönen guten Morgen, hier ist Peter, unterwegs vom Saarland Richtung Köln. Und als letzte Amtshandlung wünsche ich mir von Sleet Mayo Mai. Ich grüße damit meinen Kollegen Wolle, der hinter mir fährt, weil heute sind wir mit 2 LKWs unterwegs. Ich wünsche allen einen schönen Tag und tschö.
0: Ja, was macht die KI?
2: Na
0: gut, da komme ich mit. Ne? Das war die Popnacht. Mein Name ist Ben Sträuble und ein schönes Leben in Deutschland. Bis morgen.

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1: Um 5 Uhr mit Christine Beidt. Die US-Regierung will für Gas- und Kohlekraftwerke die Grenzwerte für den Ausstoß klimaschädlicher Treibhausgase abschaffen. Das hat die Umweltbehörde EPA mitgeteilt. Dadurch würden der Industrie Kosten von mehr als 300 Milliarden Dollar erspart, hieß es.

0: Wahlen im November eine juristische Niederlage hinnehmen müssen. Der oberste Gerichtshof hat seine geplanten neuen Beschränkungen bei der Briefwahl vorläufig gestoppt. Ein Richter erklärte, die Wahlbehörden hätten nun nicht mehr genügend Zeit, die Regeln umzusetzen. Trump wollte, dass alle Bundesstaaten einheitliche Umschläge verwenden und Listen der wahlberechtigten Briefwähler an ein Online-Portal übermitteln müssen. Zugangskontrollen an großen deutschen Bahnhöfen, das kann sich Bundesverkehrsminister Bilger vorstellen. Der CDU-Politiker sagte den Funke-Medien, in anderen Ländern sei es im Fernverkehr teils üblich, dass die Menschen nur mit Fahrkarte ans Gleis kommen. Das könne in Deutschland zwar nicht direkt kopiert werden, aber er sehe Potenzial, diesen Ansatz weiterzuentwickeln und zu testen. Systeme, etwa mit elektronischen Schranken, gibt es zum Beispiel in Frankreich und Großbritannien. Fußball-Zweitligist Hannover 96 hat sich von Trainer Christian Tietz getrennt. Das hat der Verein bekannt gegeben. Hannover hat von den ersten 5 Spielen der Zweitligasaison nur 1 gewonnen. Wie es jetzt bei 96 weitergeht, berichtet Sportreporter Tom Gernke.
1: Vorerst übernimmt Lars Bahlemann, Trainer der U23, zumindest für das Spiel am kommenden Sonntag gegen Bochum. Danach steht ja erstmal eine längere Länderspielpause an. Bis dahin dürfte es dann eine andere Lösung geben. Und da taucht vor allem ein Name immer wieder auf, und zwar der von Sandro Wagner. Viele kennen ihn ja noch als Co-Trainer vom früheren Bundestrainer Julian Nagelsmann beim DFB. Zuletzt war er beim FC Augsburg, wurde dort im Dezember entlassen.
0: Das waren die Nachrichten mit Christine Beit.
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3: Das wird ein sonniger Tag, der da auf uns wartet heute. Am meisten Sonnenstunden haben wir dann im südlichen Baden-Württemberg. Spätsommerlich warm wird es nochmal mit 24 Grad im Daun bis zu 30 Grad sogar im Kehl. 3:05 rüber auf die Straßen, das aktuellste aus dem SWR3-Verkehrszentrum. Wir haben die A3 Köln Richtung Frankfurt zwischen Bad Camberg und Edstein. Ein Unfall, dadurch 1 Kilometer stocken. Gute Fahrt!
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4: Guten Morgen.
3: Das ist schön, ihr seid schon wach, versucht in der Kaffee vielleicht einen Kaffee, in der Kaffee eine Küche rauszulassen. Das ist eine interessante Kombination.
4: Ja.
3: Kann man auch mal machen, zu früh am Dienstagmorgen. Wir versuchen in der Zwischenzeit von unserem Elch ein Quickie vor 6 rauszuzocken.
4: So.
3: Also das wird interessant und dazwischen haben wir noch Nico Santos und Red Hot Chili Peppers. Danny California, Why Don't You Stay? Wer was singt, entscheidet euch.
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0: Unseren Elch, den könnt ihr euch sichern in unserem Quickie vor 6 und 10 nach 5. Wir zocken eine Runde um ihn. Und ihr wisst, es ist schon legendär. Der kleine Hinweis kommt von uns, dann die aktuelle richtige Geschichte dazu von euch.
1: Heute lautet diese: vielleicht ein Milchzahn.
0: Mal ganz kurz zu überlegen, welche Geschichte habt ihr gehört, gelesen, gesehen und sagt, doch, das könnte passen.
1: Dann meldet euch über die 07-221-2011, wenn ihr sagt, vielleicht ein Milchzahn passt zu dieser und jener Geschichte.
0: Also, wer kann unseren Quickie vor 6 heute Morgen lösen? Unser Elch freut sich dann auf euch.
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0: gegeben haben im Quickie vor sechs?
1: Vielleicht ein Milchzahn.
0: Die Jen tippt auf und sagt, kann es die Geschichte sein, bei der ein Mädchen beim Spielen mit dem Hund einen fossilen Zahn gefunden hat?
1: Was?
0: Es ist schon mal warm, aber es ist nicht diese Geschichte.
1: Nein, eine andere. Wir erweitern und sagen noch 10.000 Jahre alt.
0: Insofern schon fossil.
1: Sehr, sehr fossil.
0: Hat aber so gesehen nichts mit dem Hund zu tun.
1: Nein.
0: Also nochmal kurz überlegen, welche Geschichte ist es, die wir suchen heute Morgen in unserem Quickie vor sechs. Was war es nochmal, die Hinweise?
1: Vielleicht ein Milchzahn und 10.000 Jahre alt.

0: 20 nach 5. Wir haben noch keine richtige Lösung in unserem Quickie vor 6 heute Morgen.
1: Vielleicht ein Milchzahn und 10.000 Jahre alt, das sind unsere Hinweise. Und jetzt ihr, welche Story ist das? 07221 2011, hallo.
2: Hier ist der Uwe Christian aus Schondorf. Einen wunderschönen guten Tag.
0: Hallo
2: guten
0: Morgen. Nach Schondorf. Hast du eine Idee, welche Geschichte wir suchen?
2: Ja, ich habe gelesen, dass eine Forscherin einen 10.000 Jahre alten Mastodonzahn gefunden hat.
0: Yay, und das ist richtig. Genau, diese Geschichte suchen wir heute Morgen.
1: Genauer gesagt ist es ein Backenzahn und der sieht wirklich noch top aus.
2: Ja, genau.
0: Also das ist verrückt, wie gut erhalten der ist, wenn ich da an die Zähne meiner Kinder denke. Also die Milchzähne, die so peu à peu gerade rausfallen.
2: Das liegt ja an der Zahnpflege. Die haben ja damals mehr so Pflanzenteile gegessen. Und
0: ja.
2: Dann hat sich das wahrscheinlich abgerieben oder so.
1: Ja. Toll. Und Zahnseide benutzt wahrscheinlich.
2: Ja, genau.
0: Ah, stimmt. Dann kann ich das als Beispiel nehmen, meinen Kindern zeigen und sagen, so sieht es aus. Wenn ein Mastodon Zahnseide benutzt, dann könnt ihr das auch.
2: Ja, genau.
0: Und der Elch freut sich auf dich, mein Lieber.
2: Das ist doch schön. Freut mich auch. Danke.
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0: 5.30 Uhr. Es ist Dienstag, 15. September. Der kompakte News-Überblick jetzt mit Corinne Pilow.
1: Die Politik diskutiert über Spritpreisentlastungen. Die Volleyballmänner sind im EM-Achtelfinale. Das Wetter: viel Sonne und ein paar Quellwolken, 24 bis 30 Grad. Weil die Preise an der Tanke wieder hoch sind, diskutiert die Politik über mögliche Entlastungen. CSU-Chef Söder hat die Bundesregierung aufgefordert, dringend über Lösungen zu beraten. Andreas Herrler aus der SWR 3 Aktuell-Redaktion fasst mehrere Vorschläge zusammen.
2: Söder sagte nach der Klausurtagung des CSU-Vorstands, man könne sich Österreich als Vorbild nehmen. Was der Staat dort durch die hohen Spritpreise mehr einnehme, zahle er an die Bürger zurück. Wirtschaftsministerin Reiche von der CDU schlägt bei NTV Direktzahlungen an Geringverdiener vor. Die SPD wiederholt in einem neuen Positionspapier ihre Forderungen nach einem Spritpreisdeckel und einer Übergewinnsteuer. Grünen-Chef Banaschak ist ebenfalls dafür, die zusätzlichen Gewinne der Ölkonzerne abzuschöpfen, etwa um damit das Deutschland-Ticket günstiger zu machen.
1: In den USA könnten Gas- und Kohlekraftwerke in Zukunft deutlich mehr klimaschädliche Treibhausgase ausstoßen dürfen als bisher. Die US-Umweltbehörde EPA will die geltenden Grenzwerte abschaffen. Sie teilte mit, dadurch würden der Industrie Kosten von mehr als 300 Milliarden Dollar erspart und die Energieproduktion angekurbelt. Klimaschützer wollen gerichtlich gegen die Aufhebung der Emissionsgrenzen vorgehen. Die deutschen Volleyballmänner sind bei der EM in Rumänien schon vor dem Ende der Gruppenphase fix im Achtelfinale. Sie haben gegen die Schweiz mit 3:1 gewonnen. Um sich den Gruppensieg zu holen, müssen sie heute Abend gegen Olympiasieger Frankreich gewinnen.
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1: Weinbaubetriebe in Württemberg und Rheinhessen können ab heute den Antrag stellen, ihre Weine zu Industriealkohol destillieren zu lassen. Das soll Übermengen verringern und den Betrieben finanziell helfen. Und der deutsche Außenminister Wadefuhl besucht heute den Sitz des Menschenrechtsrats der Vereinten Nationen in Genf. Deutschland kandidiert für das Gremium und zwar für die Amtsperiode von 2027 bis 2029. 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
0: Das wird ein ziemlich sonniger Tag, der da auf uns wartet heute. Bis zu 24 Grad warm in Daun und nochmal bis zu 30 Grad in Endingen. 5.33 Uhr rüber auf die Straßen, das Aktuellste aus dem SWR 3 Verkehrszentrum. Wir haben die A3 Köln Richtung Frankfurt. Zwischen Bad Camberg und Itzstein ein Unfall, dadurch stockt es auf einem Kilometer. Und auf der B38 Reichelsheim Kreuz Weinheim ist der Saukopftunnel in beiden Richtungen wegen Wartungsarbeiten gesperrt. Gute Fahrt!
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4: Guten Morgen.
0: Ach, und wir wollen ein bisschen in den Morgen reindancen. Ja, machen wir perfekt mit The Bowser.
4: Yes.
0: Williams Magnetic.
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0: Es ist wieder die Spinnenzeit. Ja. Hier ist die SWR 3 Morning Show. Ich fange direkt und falle mit der Tür ins Haus, wie es so schon heißt.
1: Wo war sie heute Morgen?
0: Ohne Vorwarnung. Nein, es ist wirklich. Es ist ja die Zeit, wo es morgens so ein bisschen anraut, ein bisschen feucht ist, kühler wird, der Herbst so seine kleinen Vorboten schickt. Und diese kleinen Vorboten sind eben seine besten Mitarbeiter der Natur, die jetzt zu uns ins Haus rein wollen.
1: Eben die Spinnen. Draußen ist es ihnen kalt. Die sagen, hey, ich möchte zu euch rein in die Bude.
0: In die Bude oder vielleicht auch ins Auto.
1: Und nicht
0: genau
1: schon wieder.
0: Deswegen, liebe Mitfrühaufsteher, der kleine Hinweis, damit ihr euch nicht so erschreckt. Es kann sein, es muss nicht sein, dass ihr halt einen kleinen Beifahrer habt. Ich hatte ihn heute Morgen.
1: Wo war sie oder er diesmal?
0: Also du weißt noch.
1: Ja, vor ein paar Jahren war schon mal eine Spinne bei dir im Auto.
0: So lange ist es noch gar nicht her. Du willst es verdrängen, weil du warst nicht da. Es war erst vergangene Saison, als ich hier auf den Parkplatz gefahren bin.
1: Stimmt.
0: Und diese Spinne im Auto war früh am Morgen. So, heute war es so, ich stand an der Ampel, an der du normalerweise auch stehst.
1: Ja.
0: Und gucke ans Seitenfenster und denke, ach du, da ist sie gerade runtergelaufen. Und ich habe alle Horrormusik in meinem Kopf durchgelaufen. So war das. Und dann dachte ich, ist sie drin oder draußen? Und ich habe nur gehofft, dass ihr kleiner Arsch nach außen zeigt. Und in der Tat, sie war außen.
1: Oh Gott sei Dank. Ich hätte nämlich gedacht, es ist die Spinne aus dem letzten Jahr, die wir in deinem Auto
0: Kinder
1: gesucht haben.
0: Und die Familie, eben. Nachzügler.
1: Eben.
0: Nein. Sie war es nicht. Also sie war draußen. Ich hoffe, es war nicht irgendein, weiß ich nicht, Teenager von dieser Spinnenfamilie.
1: Nein. Einfach aber ein süßer Mitfahrer. Guck mal, muss es so sehen.
0: Ja, ich bin dann auch scharf um die Kurve in der Hoffnung, dass sie die Kurve nicht gekriegt hat.
1: Und wer hat die Kurve nicht gekriegt, du oder sie?
0: Also, es hat soweit ganz gut funktioniert. Als ich ausgestiegen bin, warst du immer noch nicht im Funk, um mal zu gucken. Aber ich habe sie auch nicht mehr gesehen. Also der freundliche Reminder, es kann sein, dass ihr einen Beifahrer habt. 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

0: 7:47 freuen wir uns immer über neuen Sound.
1: Der kommt von Ray Dalton, gleich sein neuer Hit Go That High. Aber worum geht es eigentlich in dem Song? Das haben wir in dem Interview gefragt.
2: Go That High is just about reaching what you want. You're not afraid to kind of sacrifice yourself to
0: do what you want. Was du willst. Du musst keine Angst haben, ein bisschen was zu opfern im Leben, im Liebesleben oder im Job. Also ich habe keine Angst, so weit zu gehen. To go that high. Ich mache alles, was ich tun muss, um mich gut zu fühlen und dass es mir besser geht.
2: To feel good and be in a better position than I am now. And so that's what go that high is for me.
1: Haben wir das also auch geklärt?
0: Go that high. Ganz neu.
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1: Der kompakte News-Überblick um 6 jetzt mit Corinne Pilo.
2: Die USA wollen Grenzwerte für Treibhausgase abschaffen. Bei den Emmy Awards in den USA hat die Horror-Comedy-Serie Widow's Bay einen Rekord aufgestellt. Das Wetter: viel Sonne und ein paar Quellwolken, 24 bis 30 Grad. In den USA könnten Kohle- und Gaskraftwerke in Zukunft deutlich mehr klimaschädliche Treibhausgase ausstoßen dürfen als bisher. Denn die US-Umweltbehörde EPA plant, die geltenden Grenzwerte abzuschaffen. Das berichten mehrere US-Medien. SWR3-USA-Korrespondent Samuel Jakisch über die Argumente und Kritik.
3: Der Stromsektor ist nach dem Verkehr die zweitgrößte Quelle von Treibhausgasen in den USA. Unter der Regierung von US-Präsident Trump argumentiert die Umweltbehörde nun juristisch, Treibhausgase aus Kraftwerken gefährdeten weder die menschliche Gesundheit noch die Umwelt direkt und dürften deshalb auch nicht nach dem geltenden Rechtsrahmen gegen Luftverschmutzung reguliert werden. Sollte diese Auffassung

0: Bei den Emmy Awards in Los Angeles hat die Horror-Comedy-Serie Widow's Bay 14 Auszeichnungen geholt. Damit hat die Serie so viele Emmys bekommen wie sonst keine aus der Comedy-Kategorie. In der Serie geht es um eine fiktive Insel an der Ostküste der USA, deren Bürgermeister das Image seiner Heimat aufbessern will. SWR3 USA-Korrespondentin Gabi Biesinger über die weiteren Preise.
1: Die zweite Staffel der Krankenhausserie The Pitt war als Dramaserie mit 25 Nominierungen ins Rennen gegangen und nahm nur 6 Emmys mit nach Hause. Aber dafür immerhin in den Top-Kategorien beste Dramaserie und bester Hauptdarsteller. Auch die 75-jährige Jean Smart schreibt Emmy-Geschichte. Mit ihrem 5. Emmy-Sieg als beste Hauptdarstellerin in einer Comedy-Serie für Hacks. Sie ist damit die erste Frau, die für jede Staffel ihrer Serie ausgezeichnet wurde. Bisher war das nur Bill Cosby gelungen.
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0: Bundesverteidigungsminister Pistorius reist zu Gesprächen in die USA. Es geht unter anderem um die weitere militärische Zusammenarbeit zwischen Deutschland und den USA. Und die Nutzfahrzeugmesse IAA Transportation beginnt am Vormittag in Hannover. 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
3: Unsere Wettervoll Lea Spindler ist da.
4: Hallo, guten Morgen.
3: Guten Morgen. Und der Nebel ist auch heute wieder so ein Thema.
4: Ja, der hat sich wieder in der Nacht gebildet und stellenweise hält er sich auch ein bisschen hartnäckiger, gerade so an Gewässern und auch so in Senken und Tälern. Aber dann kommt doch schnell die Sonne durch und der Nebel verschwindet. Heute geht's freundlich durch den Tag, vor allem im Süden. Da sind sogar bis zu 10, 11 Sonnenstunden drin, so 12, 13 ist gerade noch so das Höchste der Gefühle. Und in Rheinland-Pfalz ist es ein bisschen wolkiger, aber auch da sind noch so 7, 8 Sonnenstunden drin. Später gibt's dann mal so ein paar mehr Quellwolken und es wird heiß, 24 Grad bis zum Westerwald, bis zu 30 Grad zum sogar noch mal am Oberrhein. Aber morgen haben wir es wieder deutlich kälter und auch wechselhafter.
3: 3:06. Malte Dedicek mit dem Neuesten aus dem SWR3-Verkehrszentrum. Malte, du hast neue Gefahrenstellen.
5: Ja, Vorsicht bitte auf der A6 Saarbrücken Richtung Kaiserslautern. In Höhe Saarbrücken-Fechingen steht ein defektes Fahrzeug auf der rechten Spur. Eine ungesicherte Unfallstelle ist auf der B311 Geisingen Richtung Meßkirch zwischen Heudorf und der B313 in Meßkirch. Und A3 Köln Richtung Frankfurt zwischen Bad Camberg und Itzstein. Da ist ein Unfall, da gibt es schon 3 Kilometer stockenden Verkehr. 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
6: Guten Morgen.
3: Ihr habt ja gerade in den News gehört, 12 Emmys für The Pitt. Und für alle, die sagen, hä, The Pitt hatte ich gar nicht so auf dem Schirm. Was ist denn das nochmal für eine Serie? Thomas Sachsenmeier aus dem SWR3-Team, er suchtet diese Serie, nimmt uns gleich mal alle mit. Warum, wieso, weshalb, hören wir alles gleich in 6 Minuten von ihm.
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0: In 11? Nee, es sind 12. Hier ist die SWR3 Morning Show. Wir sind jetzt nochmal alle Emmys wirklich durchgegangen und kommen auf unfassbare 12 Emmys für The Pitt. Habt ihr gerade in den News schon mitbekommen? Also die haben sie bisher gewonnen, nicht erst heute Nacht. Allein zwei sind heute Nacht dazugekommen für ja eine Krankenhausserie und plötzlich sind da alle wieder ein bisschen so ein 90er-Hype.
1: Mhm, die Emmys, sowas wie die Serien-Oscars ja. Also unter anderem als beste Dramaserie heute Nacht und für den besten Hauptdarsteller, nämlich Noah Wyle.
0: Serien-Junkie Thomas Sachsenmeier ist heute Morgen bei uns. Schönen guten Morgen, mein Lieber.
2: Hi, guten Morgen.
0: Also du suchtest diese Serie komplett. Bitte nimm uns mit.
2: Also, wir kennen ja alle so Krankenhausserien wie Grey's Anatomy oder Emergency Room. Mhm. Also kommt ja immer drauf an, auf was man so steht. Na, wenn man eher so die emotionalen, romantischen Geschichten mag, dann guckt man Grey's Anatomy, wenn es ein bisschen, na, dann Emergency Room. Aber bei The Pitt finde ich so ein, das ist The Thriller unter den Krankenhausserien. Also es wird quasi mehr oder weniger in Echtzeit eine 15-Stunden-Schicht erzählt. Mhm. Also jede Folge so eine Stunde der Schicht. Und da geht es sowohl um die medizinischen Notfälle als auch so um das Zwischenmenschliche, was da alles so passiert. Und ja, es gibt auch Folgen, die einen so ein bisschen zum Nachdenken bringen. Zum Beispiel geht es in einer Folge um einen Patienten, der zum Beispiel auf seine Patientenverfügung besteht. Mhm. Und dann die Frage, ja, entspricht man der jetzt als Ärzte oder eben nicht? Und dann gibt es natürlich auch noch einen Cyberangriff, der das ganze Krankenhaus lahmlegt in der zweiten Staffel. Da gibt es die Frage, naja, wie abhängig ist Medizin von Technik zum Beispiel?
1: Du hast gerade eben schon gesagt, 15 Stunden, das Ganze dann in Echtzeit. Da bin ich so ein bisschen hängen geblieben. Gibt es sonst noch irgendwas Besonderes an dieser Serie?
2: Ich finde, es ist super authentisch gemacht und das loben auch sehr viele. Also, dass alles, was da passiert, auch in einem normalen Krankenhaus, in einem normalen Emergency Room passiert. Und die Darsteller sind großartig. Du hast schon gesagt, na, Noah Wyle, bester Hauptdarsteller, zweites Jahr in Folge. Also wirklich bockstark.
0: The Pitt also, Krankenhausserie, die wieder Emmys abgeräumt hat und offenbar sind Notaufnahme und Dauerstress wieder beste Unterhaltung.

0: Guten Morgen mit der SWR3 Morning Show mit Kemal Gogar.
1: Und Annetta Politi. Und das ist mal eine Beichte, müssen wir sagen, nämlich die Mehrheit der Pfarrer in Deutschland, die nutzen offenbar zur Vorbereitung ihrer Predigt künstliche Intelligenz. Also wir sagen da nur, Herr, schmeiß Hirn vom Himmel oder zumindest aus der Cloud.
2: So, Claude Croque-Petit, ich muss in 30 Minuten meine Predigt halten und habe noch nichts. Hast du mal einen knappen Einstieg mit Liebe und so?
3: Aber natürlich. Leute, nur weil dein Bild keine Likes kriegt oder dich deine Crush aus der Shisha-Bar ghostet, bist du nicht weniger wert. Gott sieht dich, auch ohne blauen Haken. Das ist crazy. Amen.
2: Aha, danke. Und wie kriege ich jetzt wieder mehr Leute zu mir in die Messe?
3: Da musst du auf Clickbait setzen.
2: Zum Beispiel?
3: Sag, und Gott schuf die Welt in 7 Tagen. Tag 4 wird dich schockieren.
2: Vielen Dank.
3: Da nicht für, Pater Thomas. Und vergiss nicht, den Brief von Paulus an die Klingonen zu erwähnen, in dem Jesus vom NASA-Quartett erstmals erwähnt wird. Ich habe ihn hier beigefügt.
2: NASA-Quartett? Das hieß doch anders.
3: Du hast natürlich recht. Der Ort heißt Nazareth, eine kleine Gemeinde in Österreich, unweit der deutschen Grenze.
2: Bestimmt meinst du Nazareth.
3: Du hast natürlich recht. Nazareth ist eine Pilgerstadt im Norden Israels. Hier sind die wichtigsten Stationen im Leben Jesu.
2: Aber Claude Croque-Petit, bist du dir ganz sicher, dass Jesus von Nazareth den Ottomotor erfunden hat?
3: Ja, zu 100%. Und seine Frau Madonna war der erste weibliche Popstar, die mit ihrer Single Cherry Cherry Virgin weltweit für 6 Jahre auf Platz 1 war.
2: Danke, du hast mir wirklich sehr geholfen.

0: gleich 6.30 Uhr. Es ist Dienstag, 15. September. Der kompakte News-Überblick jetzt mit Corinne Pilo.
1: Die Politik überlegt, wie neue Spritpreisentlastungen aussehen könnten. Ein NATO-Kampfjet hat eine Drohne über Litauen abgeschossen. Das Wetter, viel Sonne und ein paar Quellwolken, 24 bis 30 Grad. Weil die Preise an der Tanke wieder hoch sind, diskutiert die Politik über mögliche Entlastungen. CSU-Chef Söder hat die Bundesregierung aufgefordert, dringend über Lösungen zu beraten. Andreas Herle aus der SWR3 Aktuell-Redaktion fasst mehrere Vorschläge zusammen.
2: Söder sagte nach der Klausurtagung des CSU-Vorstands, man könne sich Österreich als Vorbild nehmen. Was der Staat dort durch die hohen Spritpreise mehr einnehme, zahle er an die Bürger zurück. Wirtschaftsministerin Reiche von der CDU schlägt bei NTV Direktzahlungen an Geringverdiener vor. Die SPD wiederholt in einem neuen Positionspapier ihre Forderungen nach einem Spritpreisdeckel und einer Übergewinnsteuer. Grünen-Chef Banaschak ist ebenfalls dafür, die zusätzlichen Gewinne der Ölkonzerne abzuschöpfen, etwa um damit das Deutschland-Ticket günstiger zu machen.
1: In den USA könnten Gas- und Kohlekraftwerke in Zukunft deutlich mehr klimaschädliche Treibhausgase ausstoßen dürfen als bisher. Die US-Umweltbehörde EPA will die geltenden Grenzwerte abschaffen. Sie teilte mit, dadurch würden der Industrie Kosten von mehr als 300 Milliarden Dollar erspart und die Energieproduktion angekurbelt. Klimaschützer wollen gerichtlich gegen die Aufhebung der Emissionsgrenzen vorgehen. Ein NATO-Kampfjet hat eine Drohne über Litauen abgeschossen. Das hat Präsident Nauseda mitgeteilt und sich bei dem Militärbündnis bedankt. Angesichts der zunehmenden Aggression Russlands gegen die Ukraine sei die Bereitschaft der NATO von entscheidender Bedeutung. Litauen grenzt an die russische Exklave Kaliningrad sowie an Russlands Verbündeten Belarus. Das brandenburgische Oberlandesgericht verhandelt von heute an über eine Klage gegen den Discounter Lidl wegen der Extrarabatte in der Lidl Plus App. Der Bundesverband der Verbraucherzentralen wirft dem Unternehmen Diskriminierung vor. Die Verbraucherschützer kritisieren, dass Ältere ohne Smartphone, Kinder oder Menschen mit Behinderung benachteiligt würden, weil sie solche Apps häufig nicht nutzen könnten oder dürften.
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1: Die IG Metall ruft ihre Mitglieder beim Filterhersteller Mann und Hummel heute zu einer außerordentlichen Versammlung ein. Die Werksleitung hat angekündigt, den Standort in Speyer zu schließen. Und bei der Volleyball-EM in Rumänien spielen die deutschen Männer am Abend um den Gruppensieg. Gegner ist Olympiasieger Frankreich. Die neuesten Nachrichten auch auf swr3.de.
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5: Das wird nochmal ordentlich warm heute, Wetterfrau Lea Spindler.
6: Vor allem in der Sonne fühlt sich das alles dann so richtig heiß an. Die Temperaturen liegen später sogar bei 24 Grad im Siegerland und bis zu 30 Grad werden sogar nochmal im Markgräflerland. Dazu starten wir auch schon teils sehr sonnig in den Tag rein. Ab den Mittagsstunden bilden sich dann ein paar mehr Quellwolken. Deutlich kühler und auch wechselhafter ist es dann morgen wieder. Da kann es dann sogar mal ein bisschen regnen.
0: 6.32 Uhr, Malte Dedicek mit dem Neuesten aus dem SWR3-Verkehrszentrum. Der Stau auf der R3, der ist schnell länger geworden, Malte.
7: Ja, von Köln nach Frankfurt zwischen Bad Camberg und Idstein. Da sind Bergungsarbeiten nach einem Unfall, deshalb ist da aktuell nur eine Spur frei und es gibt deshalb auch schon 6 Kilometer Stau. Dauert über eine halbe Stunde länger. Bitte Vorsicht, auf der A81 Heilbronn Richtung Stuttgart zwischen Weinsberg-Ellhofen und Heilbronn-Untergruppenbach, da liegt eine Leitbarke auf der linken und mittleren Spur. Und A8 Karlsruhe Richtung Stuttgart zwischen Pforzheim-Nord und Süd, ein Unfall auf der linken Spur, deshalb dort 2 Kilometer Stau. Die Infos gibt es auch immer aktuell auf swr3.de. Gute Fahrt!
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8: Guten Morgen.
5: Wer heute Morgen noch vor der unausgeräumten Spülmaschine steht und so kurz überlegt, ey, warum gibt's da einfach niemanden, der mir da hilft? Dann kann ich auch gleich umziehen. Nein, es gibt Hoffnung. Ab heute geht's auf der Clean Pro Expo in Friedrichshafen ja um die neuesten Technologien in Sachen Reinigung. Deswegen schauen wir gleich mal, ab wann Profis davon ausgehen, dass wir da Unterstützung im Haushalt von Robotern bekommen. Das sind 6 Minuten bei uns.
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0: Dienstagmorgen mit der SWR 3 Morning Show um 20 vor 7. Ich oute mich jetzt an dieser Stelle, was ich gerne mal google, wenn ich total verzweifelt bin.
1: Jetzt kommt's.
0: Roboterhaushalt, ab wann neueste Technologie?
1: Gut, einen Staubsaugerroboter haben jetzt mittlerweile wirklich die meisten.
0: Ja, aber weißt du, wenn du mal irgendwie, keine Ahnung, ganze Wohnung sauber gemacht hast, denkst du so, ab wann? Wann ist mal endlich was da, was mir hilft?
1: Vielleicht sogar schon demnächst, denn aktuell läuft in Friedrichshafen bei uns in SWR 3 nämlich eine Fachmesse für Reinigungstechnologien.
0: Ja, und deswegen schauen wir einfach mal bei den Profis nach. Wie sieht's denn eigentlich aus mit unserem Haushalt der Zukunft? Martin Lutz aus Metzingen zum Beispiel ist ja der Profi in Gebäudereinigung, hat sogar Bücher darüber geschrieben. So, also wie lange müssen wir denn jetzt noch selbst bügeln zum Beispiel? Ab wann übernehmen denn jetzt endlich die Roboter?
2: Naja, ich habe Geschäftsführer vor kurzem gehört, und er meinte, das wäre in 2 bis 5 Jahren Realität, so ein humanoider Roboter, der dann tatsächlich auch die Waschmaschine ausräumen kann, die nasse Wäsche aufhängen kann und später, wenn sie trocken ist, der sie dann auch bügeln kann, und sicherlich kann der sich dann auch um das Thema Reinigung oberhalb des Fußbodens dann kümmern.
1: In 2 bis 5 Jahren, also gibt es die technischen Voraussetzungen dafür schon?
2: Ja, das ist tatsächlich so, aber die haben immer noch den Stand des Prototyps. Müssen wir mal schauen, was in 5 Jahren dann kommt. Die animierten Videos zu diesen Prototypen, die sind schon sehr vielversprechend, aber in der Realität funktioniert es noch nicht ganz.
0: Ja, aber woran hängt es denn?
2: Das ist noch ziemlich weit weg von Marktreife. Also da wird es einfach, werden Oberflächen besprüht und manchmal werden sie tatsächlich auch abgewischt. Dann hat es mit der hygienischen Reinigung eben nichts zu tun. Und da sind wir also schon noch ein bisschen weg davon.
0: Okay, also wenn die Entwickler mal Testpersonen, in welcher Form brauchen sollten. Sie geben da die Nummern gerne weiter, gell?
2: Ja, gerne, werde ich dann gerne weiterleiten.
0: Sehr schön.
1: Danke.
0: Hier ist SWR 3.

0: Wenn ihr kräftig Zahnseide benutzt, dann könnten eure Zähne, wenn man sie findet, in 10.000 Jahren so aussehen wie der gefundene Backenzahn eines Mastodon. Das ist so ein Rüsseltier, was einem Mammut ähnlich sieht. Mhm. Und diesen Backenzahn hat man jetzt gefunden. Leute, das sieht also sehr gut erhalten aus.
1: 0721 2011 SWR3 Hörer Hendrik, der hat auch schon Bilder im Kopf.
2: Wie kann man sich das vorstellen, wenn so ein prähistorisches Urzeitviech Zahnseide benutzt?
3: Oh, komm her, kleine Schlange. Oh, ja, ich brauch dich mal kurz. Hast du mal einen Moment Zeit? Keine Uhrzeit, Schlange.
0: Ja, so ungefähr. Mhm. So stellen wir uns das vor.

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12: Der kompakte Newsüberblick um 7 jetzt mit Corinne Pilo.
13: Die USA wollen Grenzwerte für Treibhausgase abschaffen. Die Serie The Pitt holt wieder den Emmy als bestes Drama. Das Wetter, viel Sonne und ein paar Quellwolken, 24 bis 30 Grad. In den USA könnten Kohle- und Gaskraftwerke in Zukunft deutlich mehr klimaschädliche Treibhausgase ausstoßen dürfen als bisher. Denn die US-Umweltbehörde EPA plant, die geltenden Grenzwerte abzuschaffen. Das berichten mehrere US-Medien. SWR 3 USA-Korrespondent Samuel Jakisch über die Argumente und Kritik.
14: Der Stromsektor ist nach dem Verkehr die zweitgrößte Quelle von Treibhausgasen in den USA. Unter der Regierung von US-Präsident Trump argumentiert die Umweltbehörde nun juristisch, Treibhausgase aus Kraftwerken gefährdeten weder die menschliche Gesundheit noch die Umwelt direkt und dürften deshalb auch nicht nach dem geltenden Rechtsrahmen gegen Luftverschmutzung reguliert werden. Sollte diese Auffassung auch vor Gericht Bestand haben, könnte sie auch künftigen Regierungen die Möglichkeit nehmen, Kraftwerksemissionen zu begrenzen. Umweltverbände wie der Natural Resources Defense Council kritisierten die Pläne scharf und kündigten juristischen Widerstand an.
13: Der Mineralölverband Fuels und Energie rechnet erst im nächsten Jahr damit, dass sich die Spritpreise normalisieren könnten. Verbandssprecher von Gersdorf hat der Rheinischen Post gesagt, dass die Entwicklung im Nahen Osten dafür entscheidend sei. Der Tankstellenverband hatte vorher allerdings erklärt, dass die Blockade der Straße von Hormuz zwar ein Problem sei, der Anteil des Öls aus der Golfregion aber vergleichsweise gering sei. Zugangskontrollen an

0: Insgesamt hat Widow's Bay 14 Emmys geholt, so viele wie noch nie eine Serie in der Comedy-Kategorie.
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0: Weinbaubetriebe in Württemberg und Rheinhessen können ab heute den Antrag stellen, ihre Weine zu Industriealkohol destillieren zu lassen. Und das brandenburgische Oberlandesgericht verhandelt ab heute eine Klage gegen den Discounter Lidl wegen der Extrarabatte in der Lidl Plus App. Die neuesten Nachrichten auch auf swr3.de.
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2: Also der Spätsommer, der kommt heute nochmal so richtig vorbei, nach der Frau Lea Spindler.
3: Ja, nach Nebel gibt es dann heute echt richtig viel Sonne. Also gerade am Mittag gibt es mal so ein paar kleine Quellwolken, aber es wird richtig freundlich und heiß. 24 Grad gibt es sogar im Sauerland und bis zu 30 Grad werden es sogar nochmal in der Ortenau. Und ja, neben heiß gibt es dann eben ganz viel Sonne. So, ja, zum Teil sogar 10, 11 Sonnenstunden sind im Süden drin. Also gerade auch in Baden-Württemberg, in Rheinland-Pfalz sind ein paar dichtere Wolken unterwegs. Da sind es aber trotzdem noch so 7, 8 Sonnenstunden. Und für morgen haben wir dann auf einen Schlag nur noch um die 20 Grad. Also da wird es deutlich kühler und auch wechselhafter. Da sind vor allem in Baden-Württemberg dann ein paar Schauer und Gewitter mit dabei.
2: 3 nach 7, Malte Dedicek mit dem Neuesten aus dem SWR3-Verkehrszentrum. Du hast ein Update zum langen Stau auf der A3, Malte.
4: Ja, von Köln nach Frankfurt, da ist ja zwischen Bad Camberg und Idstein ein langer Stau. Aber die Unfallstelle ist jetzt geräumt, alle Spuren sind frei. 5 Kilometer Stau gibt es ja noch, dauert noch fast eine halbe Stunde länger, dürfte aber bald weniger werden. A3 Würzburg Richtung Frankfurt zwischen Seligenstadt und Obertshausen. Da steht ein defektes Fahrzeug auf der rechten Spur, deshalb 5 Kilometer stockend, rund eine Viertelstunde mehr Zeit dafür einplanen. A5 Karlsruhe Richtung Frankfurt zwischen Kronau und Waldorf-Wiesloch, Bauarbeiten 4 Kilometer stockend. A643 Mainz Richtung Wiesbaden zwischen Dreieck Mainz und dem Schiersteiner Kreuz 6 Kilometer stockender Verkehr. A671 Mainz Richtung Wiesbaden zwischen Mainz-Spitzdreieck und Hochheim Süd 2 Kilometer Stau. Auf der A8 Karlsruhe Richtung Stuttgart ist zwischen Pforzheim West und Ost die Unfallstelle jetzt geräumt, aber am Stauende ist ein neuer Unfall. Insgesamt gibt es da noch 4 Kilometer mit einer Viertelstunde Dauer. B14 Backnang Richtung Stuttgart zwischen Teiler B14, B29 und Fellbach Süd 3 Kilometer stockend. B37 Ludwigshafen Richtung Mannheim zwischen der B44 Ludwigshafen und Konrad-Adenauer-Brücke 3 Kilometer Stau, dauert eine Viertelstunde länger. Und gerade noch reingekommen A620 Saarlouis Richtung Saarbrücken zwischen Völklingen-Ost und Saarbrücken-Gersweiler 6 Kilometer. Hier rund 20 Minuten mehr Zeit für einen Plan. Die Infos gibt es auch immer aktuell bei der Stau-Hotline unter 07-221-9282. Gute Fahrt!
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5: Guten Morgen.
2: Wir sagen jetzt ein Wort, bei dem wir alle gleich wahrscheinlich anfangen zu heulen: tanken.
5: Ja.
2: Das ist, also es ist ja gerade wieder so teuer, dass viele nicht mehr fragen, voll oder halb voll, sondern was können wir uns danach noch leisten? Tankstellenbetreiber aus Pforzheim erzählt uns gleich, welchen Satz er von seinen Kunden inzwischen ständig hört. Das in 7 Minuten.
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0: Es gibt Preise, da fehlen dir kurz die Worte. Und dann gibt's gerade die Preise an der Tankstelle. TCS war ja doch Morning Show. Da fährst du vorbei und da hast du weder Worte, da kannst du nicht mehr denken, so geht's mir zumindest.
1: Ja, Leute sagen, hey, es kann eben nicht sein. Und dieses Gefühl kriegen gerade vor allem eben Tankstellenbetreiber ab, so wie zum Beispiel Eren Şahan und sein Vater. Sie führen nämlich eine Tankstelle an der B10 in Pforzheim.
0: Eren, vor einem halben Jahr beim ersten Preissprung, da habt ihr noch viel Wut abbekommen. Ist es denn immer noch so?
2: Nein, mittlerweile nicht mehr tatsächlich. Mittlerweile haben die es, glaube ich, auch verstanden, dass wir die Preise nicht machen, dass wir eigentlich keinerlei Einfluss in dem Fall über die Preisgestaltung haben.
1: Also das heißt, du bist jetzt so der Seelsorger beim Tanken.
2: Ja, das auf jeden Fall. Seitdem die Preise gestiegen sind, abnormal hoch, sage ich jetzt mal, sind wir an der Kasse, ich weiß jetzt nicht, vielleicht geht es den Kollegen und den Kolleginnen auch so, sehr, sehr Seelsorge geworden, gerade für die Berufspendler, die wirklich Strecken für die Arbeit machen müssen. Die haben es sehr schwer.
0: Was hörst du da so für Geschichten?
2: Die Geschichte, wo ich sehr oft höre, kann ich auch sagen, ist, dass die Kunden herkommen und sagen, ich muss arbeiten, damit ich mir den Sprit leisten kann, um zur Arbeit zu fahren. Das höre ich sehr oft.
1: Ja, da können wahrscheinlich viele aus SWR3-Land mitfühlen. Jetzt eine kleine Seelsorgenachricht für alle, die heute Morgen tanken müssen von dir.
2: Haltet alle durch. Ich weiß, es ist eine sehr, sehr schwierige Zeit für uns alle, auch für die Tankstellenbetreiber. Aber wenn wir alle am gleichen Strang ziehen, denke ich, dass wir das früher oder später auch gemeinsam hinkriegen werden. Und immer schön vor 12 tanken.
0: Ja, vor 12 tanken. Dieser Satz, es ist so ein bisschen wie beim Untergehen noch die Schuhe auszuziehen. Also es bringt nicht viel, aber man macht halt, was man kann.
1: Ein bisschen.
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0: 20 nach 7, euer Nosferatu-Beratungsteam, in dem wir versuchen, alle gemeinsam ein bisschen klarzukommen mit den, ja, wie sollen wir sie nennen, mit den Gesellen, die die Natur jetzt aussortiert zu uns nach Hause. Das heißt, es wird immer wieder vermehrt in den nächsten Tagen zu Situationen kommen, wo halt ihr nicht alleine sein werdet, wo halt eine kleine Spinne bei euch ist.
1: Mhm, du hast vorhin schon erzählt, heute Morgen, als du zur Arbeit gefahren bist, da war eine im Auto, auf dem Auto. Wir wussten es noch nicht so ganz genau.
0: Sie war Beifahrer von außen, hat mich trotzdem geschockt, weil sie an der Scheibe nach unten gelaufen ist. Und da laufen natürlich sämtliche Horrorfilme bei dir im inneren Auge. Wie gesagt, sie war außen, ich habe eine scharfe Kurve genommen. Ich denke nicht, dass sie mitgenommen hat.
1: Gut, es gibt bestimmt noch andere schöne Orte, oder? 0722211, Marco.
2: Guten Morgen. Ihr habt vorher, als ich schlaftrunken in der Küche stand und Brote für meine liebe Frau geschmiert habe, über irgendeine Spinne im Auto oder am Auto geredet. Ich habe vor circa 2 Wochen mit einer Nosferatu-Spinne geduscht. Da war ja aber schnell fertig duschen.
0: Ich wollte dieses Kopfkino nicht haben.
1: Rücken einseifen, auch schön, mit 8 Armen.

0: Es ist Dienstag, 15. September. Der kompakte News-Überblick jetzt mit Corinne Pilo.
1: Der Mineralölverband Fuels und Energie rechnet nicht damit, dass die Spritpreise schnell sinken. Deutschland und Polen verlosen tausende Zugtickets. Das Wetter viel Sonne und ein paar Quellwolken, 24 bis 30 Grad. Wegen der hohen Preise für Benzin und Diesel an der Tanke diskutiert die Politik über mögliche Lösungen. Konkrete Pläne, die auch umgesetzt werden sollen, gibt es aber noch nicht. SWR3 Berlin-Korrespondent Frank Eichmann darüber, wie es jetzt weitergehen könnte.
2: Keine Hoffnung auf bald sinkende Spritpreise macht der deutsche Mineralölverband Fuels und Energie. Dessen Sprecher Gersdorf sagt der Rheinischen Post, eine völlige Marktnormalisierung sei erst im nächsten Jahr zu erwarten. Entscheidend die weitere Entwicklung im Nahen Osten. Dem stimmt die SPD in einem Positionspapier zwar zu, daneben würden die Mineralölkonzerne die aktuelle Lage aber schamlos ausnutzen. Die Forderung, eine europäisch koordinierte Übergewinnsteuer und ein Spritpreisdeckel wie in Belgien oder Luxemburg. Das wäre bei uns zu kompliziert, konterte bereits gestern eine Sprecherin des Bundeswirtschaftsministeriums.
1: Im Streit um schärfere Regeln bei der Briefwahl in den USA hat der oberste Gerichtshof die Pläne der Trump-Regierung gestoppt. Die Richter haben einen Eilantrag abgelehnt. Janine Artist aus der SWR3 Aktuell-Redaktion über die Folgen.
3: Die Entscheidung ist von großer Bedeutung, weil in den USA fast ein Drittel der Wähler per Briefwahl abstimmt und im November Zwischenwahlen anstehen. Die Regierung wollte ihre Änderung noch davor durchsetzen. Eine mögliche Folge wäre gewesen, dass viele US-Amerikaner nicht per Post hätten wählen können. Präsident Trump behauptet immer wieder, die Briefwahl führe zu Betrug. Belegen kann er das nicht.
1: Die USA wollen den Klimaschutz weiter zurückfahren. Sie planen, die geltenden Grenzwerte für den CO2-Ausstoß von Kohle- und Gaskraftwerken komplett abzuschaffen. Die US-Umweltbehörde will damit Kosten für die Industrie senken und die Energieproduktion ankurbeln. Klimaschutzorganisationen planen Klagen dagegen. Deutschland und Polen verlosen zusammen 60.000 kostenlose Zugtickets an junge Erwachsene. Grund ist das 35. Jubiläum des deutsch-polnischen Nachbarschaftsvertrags. Ab heute können sich 18- bis 27-Jährige für Reisen zwischen November und Oktober kommenden Jahres auf die Tickets bewerben. Laut Bundesverkehrsministerium umfassen die Tickets 7 Reisetage im jeweiligen Nachbarland und die Hin- und Rückfahrt.
4: Was heute noch wichtig wird.
1: Außenminister Wadephul besucht den Sitz des Menschenrechtsrats der Vereinten Nationen in Genf. Deutschland kandidiert für das Gremium ab kommendem Jahr. Und die Nutzfahrzeugmesse IAA Transportation geht am Vormittag in Hannover los. 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
6: Das wird nochmal ordentlich warm heute, Wetterfrau Lea Spindler.
7: Vor allem in der Sonne fühlt sich das alles dann so richtig heiß an. Die Temperaturen liegen später sogar bei 24 Grad im Siegerland und bis zu 30 Grad werden sogar nochmal im Markgräflerland. Dazu starten wir auch schon teils sehr sonnig in den Tag rein. Ab den Mittagsstunden bilden sich dann ein paar mehr Quellwolken. Deutlich kühler und auch wechselhafter ist es dann morgen wieder. Da kann es dann sogar mal ein bisschen regnen.
0: 7.34 Uhr, Malte Dedicek mit dem Neuesten aus dem SWR3-Verkehrszentrum. Du hast ein Update zum Stau auf der A8, Malte.
8: Ja, von Karlsruhe nach Stuttgart zwischen Pforzheim West und Ost, da ist jetzt auch die zweite Unfallstelle geräumt. Alle Spuren sind wieder frei. Es gibt noch 8 Kilometer stockenden Verkehr, dauert rund 20 Minuten, dürfte aber dann bald weniger werden. Bitte Vorsicht, auf der B33 Konstanz Richtung Singen zwischen Allensbach West, Markelfing und Radolfzell, da steht ein defekter PKW auf der rechten Spur. Danke an SWR3 Staumelder Sven für die Info. Vorsicht auf der B9 Bonn Richtung Koblenz zwischen Koblenz Nord und Bonner Straße in Koblenz, da steht auch ein defektes Fahrzeug auf der rechten Spur. A3 Köln Richtung Frankfurt zwischen Limburg Süd und Idstein, 5 Kilometer stockend, dauert knapp 20 Minuten länger. A48 Dernbach Richtung Koblenz zwischen Dreieck-Dernbach und Hörgrenzhausen. Wegen Brückenarbeiten ist da die rechte Spur gesperrt. 4 Kilometer, rund eine Viertelstunde dauert es länger. A5 Karlsruhe Richtung Frankfurt zwischen Kronau und Waldorf-Wiesloch. Wegen der Baustelle auch hier 4 Kilometer mit einer Viertelstunde Dauer. A6 Kaiserslautern Richtung Mannheim zwischen Frankenthal und Mannheim-Sandhofen. 5 Kilometer Stau, es dauert knapp 20 Minuten länger dort. A620 Saarlouis Richtung Saarbrücken zwischen Völklingen-Ost und Saarbrücken-Gersweiler 6 Kilometer. Auch hier rund 20 Minuten mehr Zeit für einen Plan. Auf der A643 Mainz Richtung Wiesbaden gibt es zwischen Dreieck Mainz und dem Schiersteiner Kreuz 6 Kilometer mit einer Viertelstunde Dauer. A8 München Richtung Stuttgart zwischen Wendlingen und Stuttgart-Pliningen 7 Kilometer, immer wieder mal staustockend. Knapp eine Viertelstunde dauert es da länger. Weiter auf der A8 von Saarlouis nach Luxemburg zwischen Perlborg und Perl 3 Kilometer mit einer Viertelstunde. B B37 Ludwigshafen am Rhein zwischen B44 Ludwigshafen und der Konrad-Adenauer-Brücke 3 Kilometer. Es dauert eine Viertelstunde länger. Und B45 Hanauer Kreuz Richtung Dieburg zwischen Hanau-Steinheim und A3 Hanau 3 Kilometer mit einer Viertelstunde. Das sind jetzt auch nur die längsten Staus ab einer Viertelstunde Dauer. Alle Infos gibt's immer bei der Stau-Hotline 07-221-9282. Gute Fahrt!
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5: Guten Morgen.
9: Sind wir ehrlich, SWR 3 Land, es gibt vieles, was morgens einfach frischer aussieht als wir. Unter anderem auch Mandarinen im Supermarkt. Das liegt allerdings nicht nur an ihrem Lebensstil, sondern am roten Netz drumherum. Das macht sie optisch nämlich reifer und kräftiger, als sie eigentlich sind. Und warum unser Gehirn auf diesen, nennen wir es mal Verpackungsfilter, zuverlässig reinfällt, das in 7 Minuten.
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0: Mittlerweile überall. Hier ist die SWR 3 Morning Show. Sogar bei Mandarinen. Ja, wirklich. Also, wer heute Morgen welche in der Küche hat, kann es direkt ausprobieren. Im roten Netz. Da sehen die Dinger irgendwie frischer, kräftiger und orangener aus, als wenn man sie so nackt auf die Küchenbank stellt.
1: Ja, aber warum ist das eigentlich immer rot? Also ganz egal, von welcher Marke eben diese Mandarinen sind.
0: Das rote Netz provoziert tatsächlich eine optische Täuschung, Linda Monitor aus dem SWR3-Team. Nimm uns mit, was passiert da genau?
2: Konfetti-Effekt wird das genannt oder Bezold-Effekt. Der entsteht, weil das Gehirn Farben nicht isoliert wahrnimmt, sondern immer automatisch mit der Umgebung mischt. Also wir sehen nicht die noch halbgrüne Mandarine und isoliert davon dann das dünne rote Netz darüber, sondern unser Gehirn mischt das und die Mandarine, die wirkt direkt viel saftiger und viel mehr orange, als sie eigentlich ist.
1: Ja, und dann, wenn wir sie auspacken, dann merken wir, ey, diese Mandarine, die brauchen noch so circa 1-2 Wochen.
2: Genau so hat eine Studie zu dem Thema gestartet. Das ist nämlich auch einem Professor der Uni Gießen so passiert. Und der hat dann angefangen, das zu untersuchen. Und dann kam er eben auf diesen Konfetti-Effekt. Eine Farbanpassung, die unser Gehirn ganz von alleine macht. Deshalb sind auch Zucchinis in grünen Netzen, Knoblauch in weißen oder lilanen und Zitronen halt in gelben. Also immer die Farbe, die das Obst oder Gemüse im besten Fall haben soll. Deshalb auch der abschließende Satz der Studie. Eine große Freude für den Farbwissenschaftler, ein trauriger Moment für den Verbraucher.
0: Also es ist ehrlich gesagt ja schon ein bisschen fies, oder? Mhm. Du kannst diese optische Täuschung ja nicht mal bewusst abstellen.
1: Nee, wenn Hirn und Auge eben das einfach automatisch machen. Diesen Effekt, den nutzen ja auch nicht nur die Obst- und Gemüsehändler, Verbraucher, diese Branche.
2: Darauf setzen zum Beispiel auch Firmen, die Räucherlachs verkaufen. Da ist ja auch immer so ein kleines Fenster in der Packung, wo wir den Lachs schon so ein bisschen sehen können. Und da ist manchmal in der Folie ganz dünn so ein rötlich-orangefarbenes Muster, einfach um die Farbe des Fisches noch so ein bisschen zu pushen. Oder Käseverpackungen, auch die sind obendrauf meistens nicht ganz transparent, sondern halt so leicht gelb oder golden, um die Farbe vom Käse einfach noch zu unterstützen.
1: Ja.
0: Der Supermarkt, ja. Ist also auch nur Instagram mit Kühltheke. Sieht alles toll aus, bis man es auspackt. 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

0: SWR3 Morning Show hier, 7.52 Uhr und es passiert wirklich. Oasis kommen nach Deutschland.
1: Die haben ja gestern 2 Konzerte in München angekündigt, am 2. und 3. Juli nächstes Jahr. Und dann spielen sie noch Shows unter anderem Amsterdam und Paris und ganz viele auch in Großbritannien. Und hier bei uns in der Show heute Morgen ist, wie sollen wir ihn nennen?
0: Ja, Oasis Ultra, oder?
1: Oasis Ultra, Sascha Kaup, erzähl, wann gibt's Tickets?
2: Also ab sofort kann man sich registrieren auf der offiziellen Homepage von Oasis, oasisenet.com. Das geht noch bis übermorgen. Und ich habe das mal gemacht, aus reinen Recherchezwecken natürlich,
1: damit ich euch
2: das jetzt hier erzählen kann. Also man muss angeben, für welche Stadt man Tickets haben will. Und wenn man dann Glück hat, kriegt man nächste Woche so einen Code zugemailt. Und mit dem kann man dann eben diese Tickets kaufen. Also das System ist so ein bisschen anders als bei der Reunion-Tour letztes Jahr. Da haben ja wirklich weltweit Fans irgendwie stundenlang in digitalen Warteschlangen gesteckt. Zurzeit befinden sich 761.000 Menschen vor dir. Das soll jetzt also so ein bisschen entzerrt werden.
0: Mittlerweile muss man einen Kredit aufnehmen, um Konzerttickets zu kaufen. Wie ist es mit den Preisen? Ich glaube, letztes Jahr waren die offiziellen Tickets teilweise über 500 Euro.
2: Das war wirklich ganz schön fies. Je größer die Nachfrage, desto teurer wurden die Tickets. Dynamic Pricing heißt das. Aber das soll es dieses Mal nicht geben. Es gibt feste Preise. Die günstigsten in der Allianz Arena in München kosten so um die 100 Euro und die teuerste Kategorie kostet 270. Und wer sich registriert für die Tickets und dann auch so einen Code bekommt, der kann dann bis zu 4 Stück kaufen.
1: Mhm. Wer ist Vorband?
2: Vorband, so wie letztes Jahr auch bei der Tour, Richard Ashcroft. Das ist der Sänger von The Verve.
0: Ja.
1: Oh ja.
0: Mhm.
1: Ja. Gut, dann halten wir fest. Also zuerst Bittersweet Symphony. Was war das musikalisch? 1997, ne?
2: Mhm,
1: Preislich sind wir jetzt leider deutlich im Jahr 2027 angekommen. Oasis, live forever. Wir müssen nicht in irgendeiner digitalen Bar.

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13: Der kompakte News-Überblick um 8 jetzt mit Corinne Pilo.
14: Viele junge Menschen könnten sich vorstellen, eine eigene Firma zu gründen. Für Thailand-Touris gelten ab heute neue Visa-Regeln. Das Wetter viel Sonne und ein paar Quellwolken, 24 bis 30 Grad. 4 von 10 jungen Menschen können sich vorstellen, eine eigene Firma zu gründen. Das ist das Ergebnis einer Befragung der Bertelsmann Stiftung unter 14- bis 25-Jährigen. Wenn es aber darum geht, die Idee konkret umzusetzen, dann machen das die wenigsten. Christoph Geismeier aus der SWR 3 Wirtschaftsredaktion hat die Gründe.
15: Die Macher der Bertelsmann Studie fordern deshalb, die Barrieren für eine Firmengründung zu beseitigen. Unter anderem schrecken junge Menschen vor der Selbstständigkeit zurück, weil ihnen nach eigener Aussage das Wissen dazu fehlt. Auch mangelndes Startkapital wird als Grund genannt. In der Gruppe derjenigen, die eine Firmengründung für sich von vornherein ausschließen, sagten über 60%, sie bevorzugten ein sicheres Angestelltenverhältnis. Auch der Stress einer Selbstständigkeit schreckt viele Jüngere ab, die eigene Firma zu gründen.
14: In der für den Handel wichtigen Schiffspassage der Straße von Hormuz fährt fast kein Schiff mehr. Von zuletzt 10 Schiffen sank die Zahl nun nach Expertenangaben auf nur noch 4. Die iranische Revolutionsgarde hatte zuvor von der Explosion eines Öltankers nach einer Kollision mit Minen berichtet. Auch in der Meerenge Bab el-Mandeb nimmt der Schiffsverkehr laut Experten ab. Wer in Zukunft in Thailand länger Urlaub machen will, muss sich auf neue Visa-Regeln einstellen. Ab heute können Urlauber aus Deutschland und weiteren Ländern nur noch 30 statt bisher 60 Tage ohne Visa im Land bleiben. Verlängert werden kann der Zeitraum nur noch durch einen Antrag vor Ort. SWR3-Korrespondentin Jennifer Johnston darüber, was sich noch ändert.
16: Es ist zudem nicht mehr möglich, ein Visum bei Ankunft am Flughafen zu beantragen. Darum muss man sich ab heute vor Reiseantritt kümmern. Grund für die Anpassung sei, Kriminalität durch Ausländer einzudämmen, die die Visabefreiung ausgenutzt hätten, so die thailändische Regierung. Touristen hatten zuletzt vermehrt ohne Visum im Land gearbeitet und langfristig gelebt. Andere fielen durch schlechtes Benehmen auf. Mehrere Touristen wurden in letzter Zeit ausgewiesen.
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14: Viele Politiker fordern Maßnahmen gegen die hohen Spritpreise an den Tanken.

0: Sehr freundlich. Gerade so im Süden von Baden-Württemberg sind so 10, 11 Sonnenstunden drin. Rheinland-Pfalz ist ein bisschen wolkiger, aber auch da sind vor allem in der Pfalz nochmal so 6, 7 Sonnenstunden drin. Und später gibt es dann halt insgesamt ein paar mehr Quellwolken. Heiß wird es auch. 24 Grad gibt es im Westerwald und bis zu 30 Grad sogar nochmal am Oberrhein. Aber morgen wird es dann wieder deutlich kälter und wechselhafter mit Schauern und Gewittern.
1: 3 nach 8, Malte Dedicek mit dem Neuesten aus dem SWR3-Verkehrszentrum. Malte, besonders lange dauert es auf der A6.
2: Von Kaiserslautern nach Mannheim, zwischen Kreuz Frankenthal und Mannheim-Sandhofen, da ist nämlich ein Unfall auf der linken Spur, deshalb 8 Kilometer, dauert rund eine Dreiviertelstunde länger dort. Bitte Vorsicht auf der A5, Karlsruhe Richtung Frankfurt. Zwischen Langmörfelden und Zeppelinheim liegen Metallteile auf der linken Spur. Eine ungesicherte Unfallstelle ist auf der A6, Nürnberg Richtung Heilbronn, zwischen Ilshofen, Wolpertshausen und Kochertalbrücke. Vorsicht, ein defekter LKW steht auf der A6 Heilbronn Richtung Mannheim, zwischen Kreuzwaldorf und Dreikockenheim auf der rechten und mittleren Spur. Und mehrere Metallstangen liegen auf der B10, Ulm Richtung Stuttgart, zwischen Uhingen und Uhingen West. A3 Köln Richtung Frankfurt, zwischen Bad Camberg und Idstein 5 Kilometer, 20 Minuten dauert es länger. Weiter Richtung Frankfurt zwischen Niedernhausen und Wiesbadener Kreuz ein Unfall auf der linken Spur, 5 Kilometer, eine Viertelstunde mehr Zeit einplanen. A5 Karlsruhe Richtung Frankfurt zwischen Kronau und Waldorf-Wiesloch wegen der Baustelle 4 Kilometer mit einer Viertelstunde Dauer. A60 Mainz Richtung Rüsselsheim zwischen Hechtsheim Ost und Rüsselsheim Mitte 8 Kilometer, 20 Minuten dauert es da länger. A620 Saarlouis Richtung Saarbrücken zwischen Völklingen und Saarbrücken-Gersweiler 7 Kilometer mit einer halben Stunde Dauer. A643 Mainz Richtung Wiesbaden zwischen Dreieck Mainz und Schiersteiner Kreuz 6 Kilometer und eine Viertelstunde mehr Zeit einplanen. A650 und B37 Bad Dürkheim Richtung Mannheim zwischen Ludwigshafen, Oggersheim Süd und Konrad-Adenauer-Brücke 4 Kilometer. Es dauert 20 Minuten länger. A8 München Richtung Stuttgart zwischen Kirchheimteck West und Stuttgart Flughafen Messe mittlerweile 12 Kilometer stockend, 20 Minuten mehr Zeit einplanen. In der Gegenrichtung nach Stuttgart zwischen Pforzheim West und Ost wegen der Baustelle 7 Kilometer, ebenfalls 20 Minuten Dauer. A81 Stuttgart Richtung Würzburg zwischen Mundelsheim und Weinsberg-Ellhofen wegen der Baustelle 7 Kilometer mit einer Viertelstunde. Und B9 Bonn Richtung Koblenz zwischen Kettich und Bonner Straße in Koblenz, da steht ein defektes Fahrzeug auf der rechten Spur, 7 Kilometer, eine halbe Stunde dauert es da länger. Das waren nur die längsten Staus, alle Infos gibt's auf swr3.de. Gute Fahrt!
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4: Guten Morgen.
1: Von wegen, alles Wertvolle auf der Welt ist längst gefunden und katalogisiert worden. Ich wusste, dass ich über dieses Wort stolpere.
4: Über katalogisiert worden.
1: Mhm. Ja, also es ist noch nicht alles gefunden und katalogisiert worden. Das hat Barcelona jetzt bewiesen, da ist ein echter Goya gefunden worden. Kann also sein, dass ihr auch irgendwie so einen alten Meister noch irgendwie im Keller oder auf dem Dachboden habt. Aber woran erkennt man denn jetzt wirklich, dass das sowas wirklich Wertvolles ist und nicht irgendwie was nicht so Wertvolles? Das machen wir gleich in 7 Minuten.
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0: ist es eben noch nicht alles Wertvolle gefunden. Halt. Das Blöde ist, nur wir finden irgendwie nichts als wert, Rheinland, oder? Bei euch im Dachboden oder im Keller noch nichts so wirklich.
1: Nee, ein aktueller Fall in Barcelona zeigt ja, ne, da hat so ein Kunsthändler tatsächlich nachgewiesen, dass ein Bild nicht einfach von irgendwem gemalt wurde, sondern vom großen spanischen Künstler Goya. Und das motiviert uns natürlich auch, ein bisschen zu suchen. Ich habe auch schon zu Hause gesucht, da ist viel von Goga, aber nichts von Goya.
0: Ich weiß nicht mal, von wem da was ist bei mir zu Hause. Wahrscheinlich von allen, aber gut. Kunstrechtler Andreas Rascher, wonach müssen wir denn gucken? Gibt es denn in der Branche noch so ein paar Bilder, von denen man vielleicht weiß, ah, da müsste noch irgendwo irgendwas sein, aber keiner weiß genau, wo, wie, was?
2: Nun, es gibt Gemälde, die gestohlen wurden und immer noch verschollen sind. Das berühmteste ist die Natividad des Caravaggio, die 1969 in Palermo aus einer Kapelle gestohlen wurde. Es heißt, die Mafia hätte es als Pfand. Es heißt, es seien Stücke zerschnitten worden und die Köpfe seien heute als Gemälde im Handel. Und es heißt auch, es sei in der Schweiz bei einem Kunsthändler. Die sind nicht mehr aufgetaucht, aber die Chance, dass sie irgendwo sind, ist vorhanden.
1: Das klingt spannend. Sie haben ja so Ihre Tricks, um die Gemäldespreu vom Gemäldeweizen zu trennen. Worauf achten Sie da zuerst? Also auf die Signatur?
2: Die Signatur alleine sagt erstaunlich wenig, weil sie wird häufig gefälscht. Der Rahmen kann auch ausgetauscht werden. Von daher, auf jeden Fall lohnt sich ein Blick auf die Rückseite. Dort kleben oft alte Auktions- oder Galerieetiketten. Es kleben Zollstempel oder es hat auch handschriftliche Vermerke.
1: Sie klingen jetzt so ein bisschen wie so die Kunstspurensicherung. Wie machen Sie das?
2: Natürlich ist das geschulte Auge wichtig, weil da kommt auch noch eine gewisse Intuition dazu. Aber heute kommt vor allem Technik zum Einsatz. Röntgen, Infrarotaufnahmen zeigen, was unter der sichtbaren Farbschicht liegt. Ganz wichtig noch die Pigment- und Materialanalysen. Also man schaut, woraus bestehen die Farben. Und da zeigen sich Fälschungen, weil in den Farben finden wir zum Beispiel Schwermetalle, die es in der Zeit, in denen das Bild hätte gemalt werden sollen, gar nicht gab.
0: Wow. Also gut, falls wir heute noch irgendwo ein altes Bild rumstehen haben, vielleicht zuerst hässlich finden und dann überlegen, ob wir es nicht zu Profis bringen.

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1: Und vor allem wird es jetzt gleich richtig schön kuschelig.
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6: Es verschwindet immer.
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6: Was hat das zu bedeuten?
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6: Und wo geht es dann jeden Tag hin?
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6: Oh mein Gott.
3: Das Nilpferd studiert auf dem Hippocampus. Halt ich's aus. Kein Wunder, dass das im Kopf ein bisschen weh tut.
6: Kann ich dann eigentlich BAföG für mein Nilpferd beantragen?
3: Nee, das kann ich so vergessen.
6: Weil es BAföG nicht für Nilpferde gibt?
3: Nee, aber wer so oft beim Tierarzt huckt, kann nicht arm sein. So ist deine Rechnung.
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4: 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Es ist Dienstag, 15. September. Der kompakte News-Überblick jetzt mit Corinne Pilo.
5: Viele Politiker fordern Maßnahmen gegen die hohen Spritpreise. Winzer in Württemberg und Rheinhessen können aus zu viel Wein Industriealkohol machen lassen. Das Wetter: viel Sonne und ein paar Quellwolken, 24 bis 30 Grad. Der deutsche Mineralölverband Fuels und Energie rechnet erstmal nicht damit, dass die Spritpreise sinken. Verbandssprecher Gersdorf hat der Rheinischen Post gesagt, eine völlige Marktnormalisierung sei erst im nächsten Jahr zu erwarten. Entscheidend sei die weitere Entwicklung im Nahen Osten. SWR 3 Berlin-Korrespondent Frank Eichmann über Lösungsvorschläge aus der Politik.
6: Dem stimmt die SPD in einem Positionspapier zwar zu, daneben würden die Mineralölkonzerne die aktuelle Lage aber schamlos ausnutzen und Rekordgewinne auf Kosten der Bürger machen. Die Forderung: eine europäisch koordinierte Übergewinnsteuer und ein Spritpreisdeckel wie in Belgien oder Luxemburg. Das wäre bei uns zu kompliziert, konterte bereits gestern eine Sprecherin des Bundeswirtschaftsministeriums. Ministerin Reiche schlägt dagegen gezielte Finanzspritzen für Geringverdiener oder eine vorübergehende Anhebung der Pendlerpauschale vor.
5: Bei jungen Menschen in Deutschland ist das Interesse an der Gründung einer eigenen Firma groß. Laut einer Befragung der Bertelsmann Stiftung kann sich das in der Gruppe der 14- bis 25-Jährigen fast jeder Vierte vorstellen. Mit nur 3% machen das dann aber nur wenige. Ein Grund ist, dass ihnen nach eigener Aussage das Wissen dazu fehlt. Winzer in Württemberg und Rheinhessen können ab heute beantragen, dass aus ihrem übrigen Wein Industriealkohol gemacht wird. So sollen überschüssige Mengen verringert und die Branche entlastet werden. Dominik Bartoschek aus der SWR 3 Umweltredaktion fasst zusammen, was das für die Winzer bedeutet.
7: Betriebe, deren Antrag auf Krisendestillation genehmigt wird, bekommen 59 Cent für jeden Liter Rot- oder Roséwein, den sie zu Industriealkohol verarbeiten lassen. Dieser kann dann zum Beispiel für Putz- oder Desinfektionsmittel verwendet werden. Dafür stehen gut 10 Millionen Euro aus EU-Geldern bereit. Hintergrund: weil die Nachfrage nach Wein stark gesunken ist, bleiben viele Winzerinnen und Winzer derzeit auf ihrem Wein sitzen.
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5: Bundesverteidigungsminister Pistorius reist zu Gesprächen in die USA. Es geht unter anderem um die weitere militärische Zusammenarbeit zwischen Deutschland und den USA. Und am Vormittag entscheidet der Leichtathletik-Weltverband, wo die nächste Weltmeisterschaft stattfinden wird. Beworben haben sich neben München auch London, Rom und Nairobi. 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
4: Das wird der sonnigste Tag der Woche, oder Wetterfrau Lea Spindler?
9: Ja, so 10, 11 Sonnenstunden sind im südlichen Baden-Württemberg drin. Nach Norden zu wird es aber eher wolkiger und stellenweise erhält sich auch erstmal noch zäher Nebel. Hier und da bilden sich dann am Nachmittag auch mal so ein paar dickere Quellwolken. Es bleibt aber überall trocken. 24 Grad haben wir heute in Gerolstein und bis zu 30 Grad gibt es sogar in Kehl. Und morgen ist es dann deutlich kühler und auch durchwachsener.
4: 33, Malte Dedicek mit dem Neuesten aus dem SWR3-Verkehrszentrum. Auf der A66 ist der Stau schneller geworden. Nein, Er ist schnell länger geworden.
10: Genau, so
4: ist
10: rum.
4: Es richtig, Malte.
10: Ja. Und zwar von Wiesbaden nach Frankfurt zwischen Wiesbaden, Mainzer Straße und dem Wiesbadener Kreuz. Da ist ein Unfall auf der rechten Spur, also nur noch die linke Spur frei. 7 Kilometer Stau dauert jetzt schon rund eine Stunde länger auf der Strecke. Bitte Vorsicht auf der A81 Schaffhausen Richtung Singen zwischen Gottmarding und Hilzingen. Da liegt ein totes Tier auf der mittleren Spur. A3 Frankfurt Richtung Köln. Zwischen Siebengebirge und Kreuzborn-Siegburg, da sind Brückenarbeiten. Die linke Spur ist deshalb gesperrt. 3 Kilometer, über 20 Minuten mehr Zeit dafür einplanen. A6 Kaiserslautern Richtung Mannheim. Zwischen Kreuz-Frankenthal und Mannheim-Sandhofen ein Unfall auf der linken Spur. 8 Kilometer Stau. Über eine Dreiviertelstunde dauert es da mittlerweile länger. A60 Mainz Richtung Rüsselsheim. Zwischen Hechtsheim Ost und Rüsselsheim Mitte 8 Kilometer immer wieder Stau stockend. Auch dort rund eine Dreiviertelstunde mehr Zeit für die Strecke einplanen. A620 Saarlouis Richtung Saarbrücken. Zwischen Völklingen und Saarbrücken-Gersweiler 7 Kilometer mit einer halben Stunde Dauer. A650 und B37 Bad Dürkheim Richtung Mannheim zwischen Ludwigshafen, Oggersheim Süd und Konrad-Adenauer-Brücke 4 Kilometer. Fast eine halbe Stunde dauert es da länger. A8 München Richtung Stuttgart zwischen Kirchheimtech West und Stuttgart Flughafen Messe über 12 Kilometer stocken, 20 Minuten mehr Zeit einplanen dafür. B45 Friedberg Richtung Hanau zwischen Bruchköbel und A66 Hanau Nord wegen der Baustelle 3 Kilometer, es dauert eine halbe Stunde länger. Und B9 Bonn Richtung Koblenz zwischen Kettich und Bonner Straße in Koblenz wegen eines defekten Fahrzeugs auf der rechten Spur 6 Kilometer. Auch da eine halbe Stunde mehr Zeit einplanen. Das sind jetzt nur die längsten Staus ab 20 Minuten Dauer. Alle Infos gibt's bei der SWR3 Stau-Hotline unter 07-221-9282. Gute Fahrt!
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11: Guten Morgen.
4: Mit ganz neuem Sound von Cat's Eye Animal.
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0: Wir haben heute Morgen schon auf die Serien-Oscars geguckt. Die Emmy Awards haben da auch über The Pitt gesprochen.
1: Ja, hat 2 Emmys geholt. Das ist ja diese gehypte Krankenhausserie.
0: Ein großer Gewinner, Widow's Bay, hat allein 6 dieser Hauptpreise gewonnen.
1: Schauen wir mal auf die aktuellen Trends jetzt in Sachen Serien und damit vielleicht sogar auf die nächsten Emmy Awards.
0: Gerade total im Trend sind ja zum Beispiel auch Literaturverfilmungen. SWR3 Streaming-Expertin Theresa Itzinger.
2: Also Literatur hat durch BookTok so einen absoluten Boom erlebt. Die Menschen, vor allem junge Menschen, lesen wieder mehr. Somit wissen die Streamingdienste, dass es da schon eine gewisse Fangemeinde gibt, also die halt natürlich auch potenzielle Zuschauer sind. Außerdem sind Serien für Bücher oft besser geeignet, weil man in der ganzen Staffel eben mehr erzählen kann als in 2 Stunden Film. Und dank Serien wie Bridgerton hat man auch gesehen, dass sich auch eine große Zielgruppe für Kostümserien interessiert. Deshalb gibt es auch gerade wieder sehr viele Klassiker aus vorigen Jahrhunderten.
1: Was macht eine erfolgreiche Literaturverfilmung aus?
2: Ich glaube, es ist wichtig bei so einer Buchverfilmung, dass es Wiedererkennungsmerkmale gibt. Also, dass das nah am Buch ist, dass du irgendwie die Story erkennst, aber dass es trotzdem was Eigenes mit sich bringt und eben nicht so eine 1:1 Verfilmung ist. Und Bridgerton ist da auch ein gutes Beispiel. Ich glaube, dass das so ein Hype geworden ist, weil es eben so mit diesem typischen Kostümdrama ein bisschen bricht. Dann natürlich die Musik war auch so ein Alleinstellungsmerkmal, ne? dass sie da Popsongs genommen haben im klassischen Gewand. Das heißt ja auch im Buch nicht. Das war ja etwas, was wirklich die Serie sich selbst ausgedacht hat. Und dass sie generell so einen kleinen modernen Touch hatte.
1: Oft kennen wir ja die Bücher schon. Warum schauen wir denn jetzt so gerne Geschichten, bei denen wir wissen, wie es ausgeht?
2: Also zum einen kennt ja nicht jeder jedes Buch.
1: Ja.
2: Und es ist natürlich eine Win-Win-Situation. Also Leute, die ein Buch lieben, freuen sich in der Regel, die Figuren und die Story zum Leben erweckt zu sehen. Also geht mir zumindest so. Und Leute, die die Verfilmung dann zuerst sehen, wollen dann manchmal auch das Buch lesen. Außerdem gibt uns das ein Gefühl von Sicherheit, wenn wir wissen, was uns erwartet. Deshalb schaut man ja auch manchmal Serien nochmal, die man schon 100-fach gesehen hat.
0: Das stimmt, auf jeden Fall. Unterschreibe ich. Da weiß man wenigstens vorher, wer einen enttäuscht.
1: Mhm.
0: Ja, ich finde, im Alltag kommt das ja schon überraschend.
1: Ja.

0: Ellie Goulding, wen haben wir noch? Dua Lipa zum Beispiel auch.
1: Also Amy Winehouse.
0: Ja, Amy Winehouse, das sind ja schon so die ganz großen Stars, die beim New Pop Festival angefangen haben.
1: So sieht's aus und dieses Jahr könnte es auch Tiffany Harris so gehen. Deutsche Newcomerin aus Hamburg hat zum Beispiel den Song für den Trailer von einem Computerspiel League of Legends geschrieben.
0: Ja, ob sie den auch spielen wird bei ihrem Konzert am Freitagabend in der Konzertmuschel Baden-Baden, wissen wir noch nicht. Was wir aber wissen, ey, kommt einfach hin und schaut ihr zu. 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
11: Der kompakte News-Überblick um 9 jetzt mit Corinne Pilo.
12: Viele junge Menschen würden gerne eine eigene Firma gründen. Verkehrsminister Bilger kann sich Zugangskontrollen an großen Bahnhöfen vorstellen. Das Wetter viel Sonne und einige Wolken, Höchsttemperaturen 24 bis 30 Grad. 4 von 10 jungen Menschen können sich vorstellen, eine eigene Firma zu gründen. Das ist das Ergebnis einer Befragung der Bertelsmann Stiftung unter 14- bis 25-Jährigen. Wenn es aber darum geht, die Idee konkret umzusetzen, dann machen das die wenigsten. Christoph Geismeier aus der SWR 3 Wirtschaftsredaktion hat die Gründe.
13: Die Macher der Bertelsmann Studie fordern deshalb, die Barrieren für eine Firmengründung zu beseitigen. Unter anderem schrecken junge Menschen vor der Selbstständigkeit zurück, weil ihnen nach eigener Aussage das Wissen dazu fehlt. Auch mangelndes Startkapital wird als Grund genannt. In der Gruppe derjenigen, die eine Firmengründung für sich von vornherein ausschließen, sagten über 60%, sie bevorzugten ein sicheres Angestelltenverhältnis. Auch der Stress einer Selbstständigkeit schreckt viele Jüngere ab, die eigene Firma zu gründen.
12: Bundesverkehrsminister Bilger kann sich Zugangskontrollen an großen Bahnhöfen in Deutschland vorstellen. In anderen Ländern sei es normal, dass Reisende nur mit einer gültigen Fahrkarte zu den Bahnsteigen gelangten, hat der CDU-Politiker den Funke-Medien gesagt. Patricia Wern aus der SWR 3 Aktuell-Redaktion hat 2 Beispiele.
14: In Frankreich und Großbritannien gibt es solche Kontrollen schon seit längerem. Dort sind elektronische Ticketprüfungen an Zugangsschleusen und elektronischen Schranken eingeführt worden. Bilger räumt aber ein, dass dieses System hier nicht 1:1 kopiert werden könne. Die Gleispläne in Deutschland seien komplexer als in anderen Ländern. Und dennoch, der Verkehrsminister kann sich vorstellen, die Idee weiterzuentwickeln und auch praktisch auszuprobieren. Wie die möglichen Zugangskontrollen finanziert werden sollen, sagte Bilger nicht.
12: Die US-Regierung kann ihre Pläne für neue Regeln bei der Briefwahl zumindest nicht für die Zwischenwahlen im November umsetzen. Der oberste Gerichtshof hat entschieden, dass die Wahlbehörden jetzt nicht mehr genügend Zeit hätten, um die Regeln umzusetzen. Die Regierung von Präsident Trump wollte, dass alle Bundesstaaten einheitliche Umschläge verwenden und Listen der wahlberechtigten Briefwähler an ein Online-Portal übermitteln müssen.
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12: Mehrere Politiker fordern Maßnahmen gegen die hohen Spritpreise an den Tankstellen. Die SPD will zum Beispiel einen Preisdeckel und eine Übergewinnsteuer. Und das brandenburgische Oberlandesgericht verhandelt von heute an über eine Klage gegen den Discounter Lidl wegen der Extrarabatte in der Lidl Plus App. Die neuesten Nachrichten auch auf swr3.de.
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15: Also heute der Spätsommer, der ist nochmal so richtig gut unterwegs, Wetter, Frau Lea Spendler.
16: Ja, stellenweise haben wir es noch ein bisschen neblig, aber die Sonne kommt da immer mehr durch und insgesamt geht es heute wirklich sehr sonnig durch den Tag.

0: Richtung Basel. Zwischen Offenburg und Laa ist eine ungesicherte Unfallstelle. Ein Unterlegkeil liegt auf der A661 Oberursel Richtung Egelsbach zwischen Frankfurt-Ost und Offenbach-Kaiserlei auf der rechten Spur. Leitbarken liegen auf der A8 Neunkirchen-Saarlouis zwischen Friedrichsthal-Wildstock und Merchweiler in beiden Richtungen und da ist auch schon eine ungesicherte Unfallstelle. Und Vorsicht, ein Fahrrad liegt auf der A96 München Richtung Lindau zwischen Eichstätten und Leutkirch-West auf der linken Spur. A3 Frankfurt Richtung Köln. Zwischen Siebengebirge und Kreuzborn-Siegburg Brückenarbeiten. Die linke Spur ist deshalb gesperrt. 4 Kilometer, es dauert fast eine halbe Stunde länger. In der Gegenrichtung von Köln nach Frankfurt zwischen Bad Camberg und Idstein ein Unfall auf der linken Spur. 7 Kilometer, auch hier rund eine halbe Stunde mehr Zeit einplanen. A6 Kaiserslautern Richtung Mannheim. Zwischen Grünstadt und Mannheim-Sandhofen ein Unfall auf der linken Spur. 12 Kilometer Stau, es dauert fast eine Stunde länger mittlerweile dort. In der Gegenrichtung von Nürnberg nach Heilbronn zwischen Ilshofen, Wolpertshausen und Schwäbisch Hall ein Unfall, da ist nur eine Spur frei, 5 Kilometer, eine halbe Stunde mehr Zeit einplanen. A60 Mainz Richtung Rüsselsheim zwischen Hechtsheim Ost und Rüsselsheim Mitte 8 Kilometer, auch hier dauert es eine halbe Stunde länger. A620 Saarlouis Richtung Saarbrücken zwischen Völklingen und Saarbrücken-Gersweiler 7 Kilometer mit knapp einer halben Stunde Stau. Halbe Stunde Dauer. A650 und B37 bei Dürkheim Richtung Mannheim zwischen Ludwigshafen, Oggersheim Süd und Konrad-Adenauer-Brücke 4 Kilometer. Auch hier dauert es rund eine halbe Stunde länger. B9 Bonn Richtung Koblenz zwischen Kettich und Bonner Straße in Koblenz. Da steht ein defektes Fahrzeug auf der rechten Spur, deshalb 5 Kilometer. Auch dort dauert es eine halbe Stunde länger. Das sind jetzt auch nur die längsten Staus ab einer halben Stunde. Alle Infos gibt es immer auf swr3.de. Gute Fahrt!
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2: Guten Morgen.
3: Mit neuem Sound für diesen Dienstag von Kamrad Love Show. Überlegen aber erstmal los mit Sophie the Giants. Shut up and dance.
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0: Wie war das nochmal? Einige, die Fragen über die 07221 erfahren können. Roboter, die menschliche Hausarbeit übernehmen. Ja, davon hatten wir es ja heute Morgen hier bei uns in der SWR3 Morning Show.
1: Mit Reinigungsprofi Martin Lutz aus Metzingen. Der hat nämlich sogar schon Bücher geschrieben darauf, worauf es ankommt beim Putzen.
0: Und er sagt, Fachleute gehen davon aus, dass in den nächsten 5 Jahren eben solche humanoiden Roboter marktreif sind.
2: Naja, ich habe Geschäftsführer vor kurzem gehört, und er meinte, das wäre Realität, so ein humanoider Roboter, der dann tatsächlich auch die Waschmaschine ausräumen kann, die nasse Wäsche aufhängen kann und später, wenn sie trocken ist, der sie dann auch bügeln kann und sicherlich kann der sich dann auch um das Thema Reinigung oberhalb des Fußbodens dann kümmern.
1: Wir sind also noch in der Entwicklungsphase, aber die Grundvoraussetzungen in der Robotik, die sind schon da.
2: Müssen wir mal schauen, was in 5 Jahren dann kommt. Die animierten Videos zu diesen Prototypen, die sind schon sehr vielversprechend, aber in der Realität funktioniert es noch nicht ganz.
1: Weil die sich im Moment zwar schon ganz gut bewegen können, aber mehr als mit so einem lappenden Dreck von einer Ecke in die andere zwischen, das können die noch nicht.
2: Das ist noch ziemlich weit weg von marktreif. Also das, was ich gesehen habe, hat mit Reinigung oder zumindest was wir darunter verstehen, nichts zu tun. Und da sind wir also schon noch ein bisschen weg davon.
0: Okay, also wir sind gespannt und fragen in 5 Jahren dann wieder nach, wo denn die Roboter sind, die uns da versprochen wurden. Ich habe irgendwo mal gehört oder gelesen, dass das besonders Schwierige ist, unsere Hände zu kopieren. Unsere Hände sind so Wunderwaffen.
1: Vermutlich.
0: Ja, die Finger, aber guck mal, wie du die Hände bewegen kannst, allein vom Ellbogen, wie du die drehen kannst, ja, und dann dein Gelenk vorne und dann die Finger im Einzelnen an sich.
1: Und die kannst du auch nochmal drehen.
0: Ja.
1: Und,
0: also insofern ist doch ganz spannend und auch ein Kompliment an unseren Körper, was wir damit alles machen und leisten können und wie schwer es ist, ihn auch zu kopieren. 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
1: Worte. Markus Eckert, Evangelische Kirche.
2: Der Musikkabarettist Bodo Wartke erzählt, wie er sich Gott oder das Göttliche vorstellt. Er sagt: In den Momenten, in denen Kunst sich durch mich ereignet, fühle ich mich getragen. Ich denke nicht, ich geiler Checker, was ich für krasse Sachen getextet und komponiert habe. Ich fühle mich eher wie ein Medium. Etwas will sich ereignen und ereignet sich durch mich. Da fühle ich mich sehr verbunden und auch gebraucht. Und ja, vieles spricht dafür, dass es eine göttliche Kraft gibt. Das Leben wollte in die Welt und sobald die Umstände günstig waren, passierte es in einer Wahnsinnsopulenz und Pracht. Woraus wir bestehen, Stickstoff, Kohlenstoff, Sauerstoff und so weiter, könnte man rumliegen lassen. Warum hat die Materie Lust, etwas Neues auszuprobieren? Ich glaube, dahinter steckt eine Haltung, kein Masterplan. Ich glaube, es ist eher Neugier. Mal gucken, was dabei herauskommt.

0: die Straßenmesser Kölste aus dem SWR3-Verkehrszentrum mit Malte Dedecek. Die A6 ist weiter gesperrt, Malte.
1: Ja, von Nürnberg nach Heilbronn zwischen Kirchberg und Ilshofen-Wolpertshausen. Wegen eines Unfalls ist die gesperrt. Bitte weiterhin da die Rettungsgasse freihalten. Vor der Ausleitung gibt es 4 Kilometer Stau ab Crailsheim. Bitte Vorsicht auf der A8 Neunkirchen-Saarlouis zwischen Friedrichsthal-Wildstock und Merchweiler. Da ist in beiden Richtungen eine ungesicherte Unfallstelle. Da liegen auch Leitbarken. Vorsicht im Kreis Waldshut auf der Landesstraße zwischen Oberlehn und Prestenberg. Da laufen Rinder. A3 Köln Richtung Frankfurt. Zwischen Bad Camberg und Idstein ein Unfall auf der linken Spur. 7 Kilometer, eine halbe Stunde dauert es länger. A5 Kassel Richtung Frankfurt. Zwischen Friedberg und Nordwestkreuz Frankfurt. Auch da ein Unfall auf der rechten Spur. 9 Kilometer, rund 20 Minuten mehr Zeit dafür einplanen. A5 von Karlsruhe nach Basel zwischen Offenburg und Lahr. Da ist ein Unfall auf der linken Spur. Die Standspur kann mit benutzt werden. 3 Kilometer Stau gibt es, dauert rund eine halbe Stunde länger. Danke an Staumelder Michael für die Info. A6 Kaiserslautern Richtung Mannheim zwischen Grünstadt und Mannheim-Sandhofen. Ein Unfall auf der linken Spur. 10 Kilometer, rund eine halbe Stunde mehr Zeit dafür einplanen. In der Gegenrichtung von Nürnberg nach Heilbronn zwischen Ilshofen-Wolpertshausen und Schwäbisch Hall. Da ist wegen eines Unfalls nur eine Spur frei. 5 Kilometer mit einer Dreiviertelstunde Dauer. A60 Mainz Richtung Rüsselsheim zwischen Hechtsheim-Ost und Rüsselsheim-Mitte. 8 Kilometer Stau, stockend. Insgesamt dauert es auch hier eine halbe Stunde länger. A650 und B37 Bad Dürkheim Richtung Mannheim zwischen Ludwigshafen-Oggersheim-Süd und Konrad-Adenauer-Brücke. 4 Kilometer mit einer halben Stunde Dauer. B45 Friedberg Richtung Hanau zwischen Bruchköbel und A66 Hanau-Nord. Wegen der Baustelle da 3 Kilometer, es dauert 20 Minuten länger. B9 Bonn Richtung Koblenz zwischen Mülheim-Kärlich und Bonner Straße in Koblenz. Da steht ein defektes Fahrzeug auf der rechten Spur. 3 Kilometer, es dauert 20 Minuten. Und gerade noch reingekommen, 2 Meldungen. Vorsicht auf der A81 Singen Richtung Stuttgart zwischen Gärtringen und Hildritzhausen. Da liegt ein totes Tier auf der mittleren Spur. Und A66 Wiesbaden Richtung Frankfurt zwischen Wiesbaden, Mainzer Straße und Wallau. Ein Unfall auf der linken Spur. 5 Kilometer, es dauert eine halbe Stunde länger. Das sind jetzt nur die längsten Staus. Alle Infos gibt's bei der Stau-Hotline 07221 9282. Gute Fahrt.
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3: Guten Morgen.
0: Schönen guten Morgen.

0: Wer nutzt eigentlich noch keine KI?
1: Ja,
0: ich glaube, die ist bei sehr vielen schon angekommen, wenn man sich so umhört.
1: Ist so. Wir haben ja sehr gelacht heute Morgen über die SWR3-Comedy mit der Kirche. Ne? Also die Mehrheit der Pfarrer in Deutschland, die nutzt offenbar zur Vorbereitung ihrer Predigten auch KI. Deswegen, lieber Herr, schmeiß Hirn aus der Cloud.
2: So, Claude Croque-Pity, ich muss in 30 Minuten meine Predigt halten und habe noch nichts. Hast du mal einen knappen Einstieg mit Liebe und so?
3: Aber natürlich. Leute, nur weil dein Bild keine Likes kriegt oder dich deine Crush aus der Shisha-Bar ghostet, bist du nicht weniger wert. Gott sieht dich, auch ohne blauen Haken. Das crazy. Amen.
2: Aha, danke. Und wie kriege ich jetzt wieder mehr Leute zu mir in die Messe?
3: Da musst du auf Clickbait setzen.
2: Zum Beispiel?
3: Sag, und Gott schuf die Welt in 7 Tagen. Tag 4 wird dich schockieren.
2: Vielen Dank.
3: Da nicht für, Pater Thomas. Und vergiss nicht, den Brief von Paulus an die Klingonen zu erwähnen, in dem Jesus vom NASA-Quartett erstmals erwähnt wird. Ich habe ihn hier beigefügt.
2: NASA-Quartett? Das hieß doch anders.
3: Du hast natürlich recht. Der Ort heißt Nazareth, eine kleine Gemeinde in Österreich, unweit der deutschen Grenze.
2: Bestimmt meinst du Nazareth.
3: Du hast natürlich recht. Nazareth ist eine Pilgerstadt im Norden Israels. Hier sind die wichtigsten Stationen im Leben Jesu.
2: Mhm. Aber Claude Croque-Pity, bist du dir ganz sicher, dass Jesus von Nazareth den Ottomotor erfunden hat?
3: Ja. Zu 100%. Und seine Frau Madonna war der erste weibliche Popstar, die mit ihrer Single Cherry Cherry Virgin weltweit für 6 Jahre auf Platz 1 war.
2: Danke, du hast mir wirklich sehr geholfen.

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7: Der kompakte Newsüberblick um 10 jetzt mit Corinne Pilou.
8: Die Diskussion über Entlastungen wegen der hohen Spritpreise geht weiter. Fußball-Nationalmannschaftstrainer Jürgen Klopp plant wohl mit einem großen Kader. Das Wetter: viel Sonne und ein paar Quellwolken, 24 bis 30 Grad. Das Kieler Institut für Weltwirtschaft warnt vor einer pauschalen staatlichen Entlastung bei den hohen Spritpreisen. Das sei extrem teuer, sagt der IFW-Experte gern im Deutschlandfunk. Eine gezielte Unterstützung findet er aber gut. Christoph Geismeier aus der SWR 3 Wirtschaftsredaktion fasst zusammen.
9: Das erklärte der Konjunkturexperte des IFW, Klaus-Jürgen Gern, im Deutschlandfunk. Bei Personengruppen, die durch die hohen Energiekosten in Probleme kommen, könne man darüber nachdenken, Härten abzufedern. Dagegen sieht der Wirtschaftsforscher eine breit angelegte staatliche Entlastung der Verbraucher, wie zuletzt durch den Tankrabatt, kritisch. Diese Maßnahmen seien extrem teuer und würden oft Menschen helfen, die eine Unterstützung nicht bräuchten.
8: Fast jeder vierte junge Mensch in Deutschland kann sich vorstellen, eine eigene Firma zu gründen. Das zeigt eine Befragung der Bertelsmann Stiftung unter 14- bis 25-Jährigen. Mit nur 3% machen das dann aber nur wenige. Ein Grund ist, dass ihnen nach eigener Aussage das Wissen dazu fehlt. In den USA werden die Laufzeiten von Visa für ausländische Journalisten und Studierende vorerst nicht verkürzt. Ein US-Bundesrichter hat die Pläne des Heimatschutzministeriums, die ab heute greifen sollten, vorerst gestoppt. Das Heimatschutzministerium wollte die Laufzeit von Journalistenvisa auf 240 Tage reduzieren, statt wie bisher 5 Jahre, die für Studierende auf 4 Jahre. Nicht nur Dürre, sondern auch extreme Niederschläge sind ein Problem für den Kakaoanbau. Das zeigen Untersuchungen eines internationalen Forschungsteams. Florian Zinner aus der SWR 3 Umweltredaktion hat sie sich angeschaut.
10: Starker Regen kann zum Beispiel die Kakaoblüten schädigen oder Pilzinfektionen begünstigen. Extreme Niederschläge stehen mit großräumigen Wettermustern, einer erhöhten Meeresoberflächentemperatur und letztendlich dem Klimawandel in Verbindung. Für Anbaugebiete in Westafrika sei es aber derzeit noch schwierig, die Veränderungen in Klimamodellen effektiv abzubilden.
8: Fußball-Bundestrainer Jürgen Klopp plant wohl mit einem großen Kader für die Nationalmannschaft. Mehrere Medien berichten, dass er deutlich mehr als die eigentlich von der UEFA vorgesehenen 23 Spieler in sein erstes Aufgebot berufen will. Morgen wird der Kader in der DFB-Zentrale in Frankfurt vorgestellt.
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8: Baden-Württembergs Ministerpräsident Özdemir besucht das Audi-Werk Neckarsulm. Er spricht dort mit Verantwortlichen des Autobauers und Vertretern der Arbeitnehmer über die Zukunft des Standorts. Und am Vormittag entscheidet der Leichtathletik-Weltverband, wo die nächste Weltmeisterschaft stattfinden wird. Beworben hat sich zum Beispiel München. 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
11: Das Wetter in SWR3-Land ist heute noch mal voll in Sommerlaune. Bedeutet viel Sonne, dazwischen ein paar Wolken und Höchstwerte am Nachmittag zwischen 24 Grad im Westerwald und 30 heute noch mal am Kaiserstuhl. Ab morgen dann alles anders, vor allem in Baden-Württemberg Regen und Gewitter und es wird deutlich kühler. 10.03 Uhr, das Neueste aus dem SWR3-Verkehrszentrum mit Malte Dedicek. Die Sperrung auf der A6, die sorgt mittlerweile für einen langen Stau.
12: Ja, von Nürnberg nach Heilbronn ist die Strecke zwischen Kirchberg und Ilshofen-Wolpertshausen gesperrt. Wegen eines Unfalls bitte weiterhin die Rettungsgasse freihalten. Vor der Ausleitung haben wir mittlerweile 11 Kilometer Stau mit über einer halben Stunde Dauer. Die letzte staufreie Ausfahrt ist Schnelldorf.

0: über eine halbe Stunde länger. A60 Mainz Richtung Rüsselsheim, zwischen Hechtsheim Ost und Rüsselsheim Mitte 8 Kilometer stockend und 20 Minuten mehr Zeit dafür einplanen. A650 und B37 Bad Dürkheim Richtung Mannheim zwischen Ludwigshafen, Oggersheim Süd und Konrad-Adenauer-Brücke 4 Kilometer und 20 Minuten dauert es da länger. A66 Wiesbaden Richtung Frankfurt zwischen Wiesbaden-Mainzer Straße und Wallau ein Unfall auf der linken Spur 6 Kilometer. Über eine halbe Stunde mehr Zeit dafür einplanen. Und A8 Stuttgart Richtung München zwischen Mühlhausen und Merkling, da ist ein Unfall auf der linken Spur. 5 Kilometer, knapp eine halbe Stunde dauert es da länger. Das sind jetzt nur die längsten Staus. Alle Infos gibt es immer aktuell bei der SWR3 Stau-Hotline unter 07-221-9282. Gute Fahrt!
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2: Mit Nicola Müntefering. Hallo zusammen. Menschen, die viel True Crime hören, die verändern anscheinend auch ihr Verhalten im Alltag. Sie werden zu kleinen Sofadetektiven und sie gehen zum Beispiel nicht mehr mit Kopfhörern auf die Straße. Was sie sonst noch machen, auf was sie achten, darüber sprechen wir in ein paar Minuten.
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0: Hallo und herzlich willkommen. SWR 3 Now ist hier am Dienstagvormittag. Horrorfans wissen natürlich niemals, niemals allein in den Keller gehen. Erst recht nicht, wenn da irgendwas poltert. Außerdem liest man nie irgendwelche unbekannten lateinischen Texte laut vor. Und man sagt natürlich auch nie, ich bin gleich wieder da. Denn sonst kommt man nicht wieder. Und was machen die Krimi-Fans? Es gibt eine Studie, dass Menschen, die regelmäßig True-Crime-Podcasts hören, auch gewisse Dinge anders machen als vorher. Jens Grote-Gut aus dem SWR 3. Wenn der Mörder vermeintlich schwer verletzt am Boden liegt, drehen wir uns trotzdem nicht erleichtert weg, weil er garantiert noch lebt. Kompetenzteam, was machen wir alles, damit wir nicht zum Opfer werden?
1: Naja, zum Beispiel niemals unterwegs Kopfhörer tragen.
0: Natürlich nicht. Es könnte sich ja jemand anschleichen.
1: Oder, ganz wichtig auch, den eigenen Standort immer mit Freunden teilen.
0: Damit wir nicht auf einmal spurlos verschwinden.
1: Wenn man draußen unterwegs ist, lieber gut beleuchtete oder belebte Wege wählen. Und natürlich auch stärker auf die Umgebung achten.
0: Ist immer eine gute Idee. Alles kann verdächtig sein.
1: Die Befragten gaben außerdem noch an, öfter Fenster und Türen abzuschließen. Genau zu gucken, wer vor der Tür steht, bevor man sie aufmacht. Man ist auch vorsichtiger, was man an persönlichen Daten online teilt und auch wichtig, unterwegs muss der Handy-Akku immer geladen sein.
0: Natürlich, wenn man dauernd von irgendwelchen Mordfällen hört, bei denen Opfer genau das nicht gemacht haben, will man als Hobbydetektiv natürlich schlauer sein. Es ist aber doch schon echt krass, wie uns Bücher, Filme, Serien, Podcasts oder was auch immer so stark beeinflussen, dass wir irgendetwas verändern. Und das können wir an uns selbst beobachten, nicht wahr, lieber Jens?
1: Ich habe mal vor Urzeiten eine Kurzgeschichte von Stephen King gelesen. Die heißt Das Schreckgespenst. Lies das auf gar keinen Fall, weil seitdem kann ich nicht ins Bett, wenn irgendwo eine Tür in den Spalt offen steht. Ich weiß natürlich, dass da nichts passiert, aber wenn da dieser Spalt offen steht, jedes Mal erinnert es mich dran, vor allem bei Kleiderschränken.
0: Stefan Heuer aus dem SWR3-Team, der braucht etwas länger, bevor er das Haus verlässt.
2: Ja, schuld ist eine ARD-Doku, Feuer und Flamme, Feuerwehr-Doku aus dem Ruhrgebiet. Ein Feuerwehrmann sagte, wenn ihr die Wohnung verlasst, schaut ein bis zweimal auf euren Herd, ob da wirklich nichts steht. Ich gucke jedes Mal ein bis zweimal, ob irgendwas ist. Ich könnte einmal gucken, nein, ich schaue ein bis zweimal.
1: Und heute Morgen war der sicher aus?
0: Scheiße. SWR 3 Land, wie ist es bei euch? Was macht ihr anders? Seitdem ihr was geguckt, gehört oder euch was erzählt wurde, 07221 2011 einfach anrufen, gerne auch eine WhatsApp-Sprachnachricht schicken, dieselbe Nummer 07221 2011 oder einfach mailen ins Studio über swr3.de. Plötzlich macht man alles anders. Heute hier in SWR 3 Now.

0: der Dienstagvormittag in SWR 3 Now. Wer viel True Crime hört oder Horrorfilme guckt, der verändert unter Umständen auch sein Verhalten im Alltag, sagt eine Studie. Viele Reaktionen dazu von euch aus SWR 3 Land. Ja, ich kenne das, ich kenne das, ich kenne das. Patricia aus Malsch zum Beispiel, erzähl.
1: Ich habe den Film Shining gesehen.
0: Uha.
1: Und seit ich den Film Shining gesehen habe, kann ich nicht mehr durch Hotelflure laufen, ohne loszurennen, weil ich Schiss habe.
0: Ehrlich?
1: Ja, es geht nicht mehr. Ich war jetzt gerade erst im Amerika-Urlaub und da sehen ja die Hotelflure genauso aus. Es ist ja ein amerikanischer Film und ich musste einmal alleine durchlaufen und bin wirklich gerannt. Das ist kein Witz. Also seit diesem Film.
0: Du sprintest.
1: Das nicht mehr. Ich sprinte, ja, und zwar sehr schnell.
0: Vorteil, du bleibst im Training.
1: Richtig, dann macht sich wenigstens das Lauftraining auch irgendwann mal bezahlt.
0: Bei Patricia ist es ein Film, bei Sandra aus Nufringen eine Serie, nämlich Stranger Things. Ich bin immer gerne im Wald spazieren gegangen, WhatsApp sie an die 0722212011, aber seit Stranger Things geht das so gut wie nicht mehr. Jeder Baum ist eine Gefahr. Und das hier ist ganz neu von Sienna Spyro. Great Expectation.

0: 10.30 Uhr, das Neueste aus dem SWR3-Verkehrszentrum mit Malte Dedecek. Die A6 ist nicht mehr gesperrt.
1: Von Nürnberg nach Heilbronn zwischen Schnelldorf und Kirchberg, da ist die Sperrung aufgehoben. Es gibt aber noch 13 Kilometer Stau und stockenden Verkehr, dauert fast eine Dreiviertelstunde länger auf der Strecke. Bitte Vorsicht auf der A63 Kaiserslautern Richtung Main zwischen Eselsbachtalbrücke und Sembach, da ist eine Ölspur. A3 Köln Richtung Frankfurt zwischen Bad Camberg und Idstein, 4 Kilometer Stau stockend. Das sind Bergungsarbeiten auf der linken Spur, dauert eine Viertelstunde länger. A5 Karlsruhe Richtung Frankfurt zwischen Kronau und Waldorf-Wiesloch wegen der Baustelle 3 Kilometer stockend. In der Gegenrichtung von Kassel nach Frankfurt zwischen Bad Homburger Kreuz und Nordwestkreuz Frankfurt auch da 3 Kilometer stockend wegen eines defekten Pkw auf der rechten Spur. Weiter auf der A5 von Karlsruhe nach Basel zwischen Appenweier und Lahr. Ein Unfall auf der linken Spur. Die Standspur kann mitbenutzt werden. 6 Kilometer Stau mittlerweile. Es dauert fast eine Dreiviertelstunde länger. A60 Mainz Richtung Rüsselsheim zwischen Mainz-Laubenheim und Rüsselsheim-Mitte. 6 Kilometer stockend mit einer Viertelstunde Dauer. A650 und B37 Bad Dürkheim Richtung Mannheim zwischen Ludwigshafen-Orgersheim Süd und Konrad-Adenauer-Brücke. 3 Kilometer Stau. 20 Minuten dauert es da länger. A66 Wiesbaden Richtung Frankfurt zwischen Wiesbaden-Erbenheim und Wallau. 4 Kilometer Stau stockend. Die Unfallstelle ist aber mittlerweile geräumt. Dauert aktuell noch eine Viertelstunde länger dort. A7 Ulm Richtung Füssen zwischen Kempten-Leubas und Betzichau. Baustelle 3 Kilometer mit einer Viertelstunde. A8 Stuttgart Richtung Karlsruhe zwischen Pforzheim Süd und Pforzheim Nord, 3 Kilometer stockend. In der Gegenrichtung von Karlsruhe nach Stuttgart zwischen Pforzheim West und Ost wegen der Baustelle 6 Kilometer mit einer Viertelstunde. Und weiter auf der A8 von Stuttgart nach München zwischen Mühlhausen und Merklingen, da ist ein Unfall auf der linken Spur, 9 Kilometer, es dauert eine halbe Stunde. Und A81 Singen Richtung Stuttgart zwischen Rottenburg und Herrenberg wegen der Baustelle 3 Kilometer. Die Infos gibt es auch immer auf swr3.de. Gute Fahrt!
0: SWR3 Now ist hier am Dienstag mit Nicola Müntefering. Guten

0: Reißen die Spritpreise bald die 3-Euro-Marke? SWR 3 Now ist hier am Dienstagvormittag. In SWR 3 Land gibt es einige Tankstellen, die diese irre Marke fast schon geknackt haben. 2,90 Euro für einen Liter Benzin, 2,99 für den Liter Diesel. Aber zum Glück ist Rettung in Sicht.
1: 120 Euro für einmal volltanken?
2: Lassen Sie die Gefühle zu, jetzt versuchen Sie nicht dagegen anzukämpfen.
1: Ich kann nie wieder mit meiner Familie in Urlaub fahren.
3: Ich befinde mich hier in Sprittelbach an der Wucher, wo ein weltweit einmaliges Pilotprojekt gestartet ist. Hier werden Kunden nach dem Volltanken vom Psychotherapeuten Sigmund Frust professionell betreut.
2: Nehmen Sie sich die Zeit, die Sie brauchen. Das ist gut.
3: Herr Frust, wie wird Ihr Seelsorgeangebot hier angenommen?
2: Ach, sehr gut. Die Leute brauchen bei diesen Preisen einfach auch eine Schulter zum Ausweinen.
1: Ich kann mir nicht mal eine neue Hose kaufen.
3: Wie sind Sie denn eigentlich hier zur Tankstelle gekommen?
2: Ja, auch mit dem Auto.
3: Müssen Sie den Sprit dann selbst bezahlen oder wird das vom psychologischen Dienst übernommen?
4: Ja, wir müssen das auch selbst bezahlen.
3: Ist ja gut, lassen Sie es raus.
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0: Nein, nein, nein, das mache ich jetzt nicht mehr, beziehungsweise ganz anders. Dinge, die wir gesehen oder gehört haben, können uns im Alltag beeinflussen. Das gilt auch für True Crime und Horrorfilme. Ganz viele Reaktionen nach wie vor von euch hier in SWR 3 Now. Zum Beispiel das Geräusch einer Brotschneidemaschine. Geht gar nicht mehr für Thomas. Es erinnert ihn nämlich an die Szene aus dem Film Psycho. Dieses Geräusch, wenn der Duschvorhang plötzlich zurückgerissen wird. Seitdem gibt es bei mir keine Brotschneidemaschine mehr. WhatsApp da an die 0722 1 20 11. Bei Anni aus Villingen-Schwenningen war es kein Horrorfilm, sondern eher ein nützlicher Tipp, der vieles verändert hat.
1: Ich mache tatsächlich was anders, seitdem ich mal eine Schulung zum Brandschutzhelfer hatte. Und der Herr, der uns da unterrichtet hat, hat gesagt, dass es bei uns zu Hause nicht brennt. Das sei alles nur Glück und Zufall, weil nämlich jeder von uns mehrere Geräte an einer Mehrfachsteckdose hat. Und das sei wohl sehr gefährlich. Und deswegen lasse ich zum Beispiel bei mir nie Waschmaschine und Trockner gleichzeitig laufen, sondern immer nur im Wechsel, weil ich eben Angst habe, dass ich mal aus dem Haus gehe, der Trockner läuft oder. Und dann eben da es zu einem Brand kommen kann.
0: Dinge, die wir plötzlich anders

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10: Die Themen des Tages um 11 Uhr mit Pia Ritter.
11: Deutschland diskutiert über Spritpreisentlastungen für die Verbraucher. Mutmaßliche Sabotage behindert den Zugverkehr in den Niederlanden. Das Wetter, viel Sonne und einige Wolken, 24 bis 30 Grad. Günstigerer Sprit. Darauf können sich die Menschen erstmal nicht einstellen, heißt es vom deutschen Mineralölverband Fuels and Energy. Frühestens im kommenden Jahr werde sich der Markt normalisieren. Das hänge von der weiteren Entwicklung im Nahen Osten ab. Für viele Verbraucher, die auf das Auto angewiesen sind, ist die Schmerzgrenze erreicht. Geht es nicht mehr um die Preise ärgern mich, sondern um ich kann das nicht mehr bezahlen. Der Druck auf die Politik wächst, für Entlastung zu sorgen. Die SPD wirft den Mineralölkonzernen vor, Rekordgewinne auf Kosten der Menschen zu machen. SWR3 Berlin-Korrespondent Frank Eichmann.
12: Die Forderung, eine europäisch koordinierte Übergewinnsteuer und ein Spritpreisdeckel wie in Belgien oder Luxemburg. Das wäre bei uns zu kompliziert, konterte bereits gestern eine Sprecherin des Bundeswirtschaftsministeriums. Ministerin Reiche schlägt dagegen gezielte Finanzspritzen für Geringverdiener oder eine vorübergehende Anhebung der Pendlerpauschale vor.
11: Zu viel staatliche Eingriffe in den Spritpreis sind keine gute Idee, heißt es vom Kiel-Institut für Weltwirtschaft. Dazu der IFW-Konjunkturexperte Gern im Deutschlandfunk.
13: So einen allgemeinen Schluck aus der Pulle des Steuerzahlers sollte man nicht wie im Frühjahr wieder nehmen, denn das ist extrem teuer und ist Gießkannenprinzip. Es unterstützt Leute, die es nicht brauchen. Und am Ende fehlt es dann in den öffentlichen Kassen, wo andere Dinge eigentlich wichtiger sind zu finanzieren. Es fehlt dann für Investitionen, es fehlt für andere wichtige Sozialausgaben.
11: Besser seien Konzepte, mit denen Härten abgefedert werden könnten, so Gern. Es gehe um Menschen, die wirklich hart getroffen seien und in Probleme geraten könnten mit Energiepreis- und Heizkostenrechnungen. In den Niederlanden gibt es gerade größere Störungen im Zugverkehr, vermutlich wegen Sabotage. Davon geht der Betreiber ProRail aus. An mehreren Stellen seien Rohre über die Gleise gelegt worden. Es sei klar, dass das vorsätzlich passiert sei, so eine ProRail-Sprecherin. Das habe zu Ausfällen der Gleisstromkreise geführt. Es sei noch unklar, wann der Zugverkehr wieder normal laufe. Hinweise auf Täter oder ein Motiv wurden bisher nicht bekannt. Wegen einer neuen Aschewolke des Vulkans Ätna bleibt auf Sizilien der Flughafen Catania weiter gesperrt. Die Behörden haben alle Starts und Landungen erstmal bis zum frühen Nachmittag abgesagt. Auch gestern sind Dutzende Flüge ausgefallen, darunter viele internationale Verbindungen. Schon im August gab es wegen des Vulkanausbruchs viele Flugausfälle. 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
10: Heute ist der Heute-Nochmal-Tag. Heute wird es nochmal richtig sonnig und heiß. 24 Grad im Westerwald bis 30 Grad heute am Kaiserstuhl. Dazu viel Sonne und auch ein paar Wolken. Morgen dann ganz anders, vor allen Dingen in Baden-Württemberg Regen und lokale Gewitter. Auch in Rheinland-Pfalz wird es deutlich kühler. 11.03 Uhr, das Neueste aus dem SWR3-Verkehrszentrum mit Malte Dedicek. Es gibt ein Update zum Stau auf der A5.
14: Der hat sich gerade komplett verabschiedet auf der A5, der längere Stau. Da ist gar nichts mehr los. Es gibt dann nur noch von Karlsruhe nach Frankfurt zwischen Kronau und Waldorf-Wiesloch wegen der Baustelle 3 Kilometer. Bitte Vorsicht auf der A48 Dernbach Richtung Koblenz zwischen Bendorf-Neuwied und Koblenz-Nord. Da haben wir eine ungesicherte Unfallstelle auf der linken Spur. Vorsicht auf der A8 Neunkirchen Richtung Saarlouis. Am Kreuzerbrücken in der Überleitung zur A1 Richtung Triest eine ungesicherte Unfallstelle. Vorsicht auch auf der B27 Stuttgart Richtung Tübingen zwischen Filderstadt Ost und Eichtal. Auch hier haben wir eine ungesicherte Unfallstelle. A6 Nürnberg Richtung Heilbronn zwischen Schnelldorf und Kirchberg. Da ist auch die Unfallstelle geräumt. 6 Kilometer stockend noch, dauert noch rund eine halbe Stunde, wird aber weniger. A7 Ulm Richtung Füssen zwischen Kempten-Leubers und Betzigau, Baustelle 2 Kilometer Stau. A8 Stuttgart Richtung Karlsruhe zwischen Pforzheim Süd und Nord 3 Kilometer stockend. In der Gegenrichtung von Karlsruhe nach Stuttgart zwischen Pforzheim West und Ost wegen der Baustelle 6 Kilometer.

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2: Mit Nicola Müntefering. Hallo zusammen. Wir begleiten euch bei der Arbeit, spielen die besten Hits dazu. Jetzt zum Beispiel kommt der Mann, der am Donnerstag das SWR 3 New Pop Festival eröffnen wird. Gentleman, jetzt zusammen mit seinem Freund Michael Patrick Kelly und Wildfire.
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0: Einmeldung aus dem SWR3-Verkehrszentrum, ein Falschfahrer.
1: Auf der A45 Aschaffenburg-Hagen zwischen Gießener Südkreuz und Wetzlar Ost ist der Falschfahrer. Bitte äußerst rechts fahren, nicht überholen auf der A45 Aschaffenburg-Hagen zwischen Gießener Südkreuz und Wetzlar Ost. Da ist ein Falschfahrer unterwegs. Bitte in beiden Richtungen besonders vorsichtig sein.

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1: Manche dieser Schätzchen entstehen zum Beispiel im Badezimmer. Ein Beispiel kommt jetzt. Owner of a Lonely Heart von Yes. Die ganze Geschichte von SWR 3 Musikmann Matthias Kugler.

0: Owner of a Lonely Heart von Yes klingt auch heute noch modern und aufregend. 1983 von Trevor Horn mit diversen Soundgimmicks und dem markanten Drumbreak produziert, war der Song ganz anders als das, was man sonst von der britischen Progressive-Rock-Band aus den 70er Jahren kannte. Da wurden Yes mit ungewöhnlichen und eher komplizierten Songs populär. Dazu kam die hohe Stimme von Frontmann John Anderson. Aber ob dieser Sound auch in den 80ern tragen würde? Der Musiker und Produzent Trevor Horn, der 1980 sogar ein Jahr lang bei Yes als Sänger eingesprungen war, war nicht der Einzige, der daran seine Zweifel hatte.
1: Ich kannte die Band ja recht gut. Ich hatte gerade das Album von Malcolm McLaren produziert und war sehr gefragt. Aber meine Frau war richtig sauer wegen Yes. Sie sagte, die sind erledigt. Das sind alte Säcke. Wen interessiert denn noch Yes?
0: Diese Zweifel blieben auch nach der ersten Listening-Session für ein neues Album mit dem Yes-Musiker Trevor Rabin bestehen. Der spielte nicht nur Gitarre und Keyboards, sondern war als Komponist auch verantwortlich für viele der neuen Songs. Doch die meisten davon klangen für Trevor Horn nach langweiligem amerikanischen Power-Rock, bis er durch Zufall Owner of a Lonely Heart entdeckte.
1: Trevor Rabin ging kurz auf die Toilette und ließ das Band weiterlaufen. Und da kam plötzlich dieser Song mit diesem total kraftvollen Intro. Das hat mich sofort angesprochen, obwohl es noch ohne Drums war, nur mit Gitarre. Ich dachte, wow, das ist klasse. Ich mochte das Riff und das Tempo stimmte auch. Dann fing die Strophe an und die war echt schrecklich. Aber dann kam dieser Refrain, der wirklich sehr gut war. Und ich sagte zu ihm, das ist ein vielversprechender Song mit einem absoluten Hit-Refrain.
0: Doch Trevor Rabin und den anderen Yes-Mitgliedern passte Owner of a Lonely Heart zunächst überhaupt nicht ins Konzept. Und so produzierten sie erst einmal alle anderen Songs ihres neuen Albums 90125. Trevor Horn aber fehlte immer noch sein Hit.
1: Ich musste richtig darum betteln.
2: Please, please.
1: Und bin fast vor ihn gekrochen. Bitte, bitte, lasst uns diesen Song wenigstens ausprobieren. Wir brauchen eine Single. Ich bin zurzeit ein gefragter Produzent und ohne Single-Hit bin ich geliefert.
0: Schließlich willigte die Band ein, doch Trevor Horn brauchte trotzdem noch einige Überzeugungskraft, um Owner of a Lonely Heart seinen Wünschen anzupassen.
1: Es dauerte ein halbes Jahr, bis ich Trevor Rabin überredet hatte, den Song umzuschreiben. Zum Schluss erarbeiteten wir in einer Nacht 4 bis 5 Versionen. Um 3 Uhr morgens machte ich mir einen Spaß, imitierte John Anderson und sagte, ich bin John Anderson und so etwas singe ich nicht. Für die Strophe habe ich später immerhin 15% der Songtantiemen bekommen. John Anderson mochte das Stück natürlich überhaupt nicht. Er war ziemlich rüde und sagte, dass er meinen Text in der zweiten Strophe so nicht singen würde. Also schrieb er diesen Part neu, fabulierte irgendwas von einem Adler am Himmel. Wieso, wussten wir nicht. Also beschlossen unser Toningenieur Gary und ich, dass wir den Adler abschießen. Deshalb kann man, wenn man genau hinhört, einen Gewehrschuss im Song hören.
2: On the record is us shooting the eagle, white eagle in the sky.
1: Wir verbrachten Tage damit, den Song richtig einzuspielen. Das Intro klappte sofort, aber als sie die Strophe spielen sollten, da versuchten sie immer, das Riff zu verändern. Ich war total genervt. Könnt ihr das nicht bitte mal ganz simpel und geradeaus spielen? Wir mussten dann alles programmieren.
0: Die Band war davon wenig begeistert. Der Snare-Drum-Sound von Schlagzeuger Alan White wurde zusätzlich noch am Computer verändert, damit er moderner klingt. Statt eines wuchtigen Drumbreaks bastelte Trevor Horn einen der ersten Breakbeats, die später auch im Hip-Hop gerne verwendet wurden. Als die Aufnahmen fertig waren, spielte sie Trevor Horn Ahmet Ertegun vor, dem legendären Chef von Atlantic Records.
2: Ahmet Ertegun loved the song. Trevor Rabin kept trying to remix it with a big snare drum going doof and Ahmet Ertegun stopped it and made them put out our mix of it.
0: Ahmet Ertegun gefiel, was er hörte, und er überzeugte Yes davon, den Song genauso rauszubringen, wie Trevor Horn ihn gemischt hatte. obwohl sich Gitarrist Trevor Rabin eigentlich einen viel mächtigeren Drum-Sound gewünscht hatte. Owner of a Lonely Heart wird im Oktober 1983 zur erfolgreichsten Single der Band. Unterstützt von einem fast siebenminütigen, fantasievollen Video auf MTV, schaffen es Yes zum ersten und einzigen Mal auf Platz 1 der US-Charts. Der zuerst ungeliebte Song wird zum Klassiker und erreicht auch in Deutschland die Top 10. Als die Band 2017 in die Rock'n'Roll Hall of Fame aufgenommen wird, spielen sie genau zwei Songs live: Roundabout und Owner of a Lonely Heart.

0: Eilmeldung aus dem SWR3-Verkehrszentrum. Der Falschfahrer ist weitergefahren.
1: Vorsicht, der ist jetzt auf der A45 Aschaffenburg-Hagen zwischen Rastplatz Pfahlgraben und Wetzlar Süd. Da kommt der Falschfahrer entgegen. Äußerst rechts fahren, nicht überholen auf der A45 Aschaffenburg-Hagen zwischen Rastplatz Pfahlgraben und Wetzlar Süd. Da ist ein Falschfahrer unterwegs. In beiden Richtungen vorsichtig sein.

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1: Dinge, die wir plötzlich anders machen. Wer True Crime hört oder auch einen Horrorfilm guckt, der wird auch vorsichtiger im Alltag. Darüber haben wir gesprochen heute hier in SWR 3 Now. Und es kommen immer noch ganz viele. Ja, ich habe auch mal was gehört und seitdem mache ich es anders, Geschichten. Stefan aus Wiesbaden, was ist es bei dir?
2: Seitdem mir ein Kollege erzählt hat, dass in Wasserkochern auf Hotelzimmern manchmal Wäsche gewaschen wird, habe ich einen unglaublichen Ekel davor und kann diese Wasserkocher nicht mehr benutzen. Ich nehme immer meinen eigenen mit.
1: Ja, wie? Wie soll man denn in einem Wasserkocher Wäsche waschen?
2: Wenn man die Fantasie ein bisschen spielen lässt, dann könnte da vielleicht ein Kleidungsstück reinpassen, das vielleicht stärker verunreinigt ist.
1: Ach du grüne Neune!
2: Mehr will ich das gar nicht ausführen.
1: Das habe ich ja noch nie gehört.
2: Ich auch nicht. Und seitdem ich es gehört habe, schüttelt es mich.
1: Du weißt, was jetzt passiert ist.
2: Was ist denn passiert?
1: Ganz viele werden in Zukunft auch ihren eigenen Wasserkocher mitnehmen.
2: Oh mein Gott, ich ziehe das durch, ich kann das nicht mehr. Tut mir schrecklich leid, ich konnte es nicht für mich behalten.
1: Ist schon in Ordnung, wir sind ja eine Bande, hier in SWR 3.
2: Genau.

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2: Kurz nach 11:30 das Neueste aus dem SWR3-Verkehrszentrum mit Malte Dedicek. Erst nochmal der Falschfahrer.
3: Der ist auf der A45 Aschaffenburg-Hagen zwischen Rastplatz Pfahlgraben und Wetzlar Süd. Bitte äußerst rechts fahren, nicht überholen. Auf der A45 Aschaffenburg-Hagen zwischen Rastplatz Pfahlgraben und Wetzlar Süd ist ein Falschfahrer unterwegs. In beiden Richtungen vorsichtig sein. Bitte Vorsicht auch auf der A6 Mannheim Richtung Heilbronn zwischen Dreieckhockenheim und Kreuzwaldorf. Da ist eine ungesicherte Unfallstelle auf der linken und der mittleren Spur. Außerdem steht auf der Standspur ein defekter LKW. Vorsicht auf der A8 Stuttgart Richtung München zwischen Merklingen und Ulm-West. Da liegen Fahrzeugteile auf allen Spuren. Und Vorsicht, eine ungesicherte Unfallstelle ist auf der A8 von Karlsruhe nach Stuttgart in Höhe Stuttgart-Möhringen. A3 Köln Richtung Frankfurt zwischen Mönchhofdreieck und Kelsterbach 4 Kilometer Stau. Die A3 Köln Richtung Frankfurt ist außerdem zwischen Kelsterbach und Frankfurt Flughafen jetzt auch gesperrt. Da ist ein Unfall mit 2 Lkw. Die Umleitung geht über die A66, A648 und A5. A5 Basel Richtung Karlsruhe zwischen Freiburg Süd und Nord 4 Kilometer Stau, es dauert 20 Minuten länger. A6 Nürnberg Richtung Heilbronn zwischen Schnelldorf und Kirchberg 6 Kilometer stockend, auch hier rund 20 Minuten mehr Zeit für einplanen. A7 Ulm Richtung Füssen zwischen Kempten-Leubers und Betzigau, Baustelle 2 Kilometer, eine Viertelstunde dauert es länger. A8 Karlsruhe Richtung Stuttgart zwischen Pforzheim West und Ost, Bauarbeiten 5 Kilometer, auch hier eine Viertelstunde mehr Zeit einplanen. Weiter von Stuttgart nach München zwischen Eichelberg und Hohenstadt, da ist die Unfallstelle jetzt geräumt, noch 8 Kilometer mit einer halben Stunde Dauer. Und B31 Friedrichshafen Richtung Stockach zwischen Überlingen-Goldbach und Ludwigshafen 5 Kilometer, es dauert 20 Minuten länger. Das sind jetzt nur die längsten Staus ab einer Viertelstunde Dauer. Alle Infos gibt es immer bei der Stau-Hotline unter 07 221 9282. Gute Fahrt
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0: Dienstagvormittag, hier ist SWR 3 Now. Was ist momentan noch unangenehmer als ein Besuch beim Zahnarzt? Tanken, das macht alles andere als Spaß, gerade wenn wir eine längere Strecke vor uns haben. Junge Menschen in Deutschland, die regelmäßig nach Polen reisen oder dort mal hin wollen, die können sich ab heute für 60.000 kostenlose Zugtickets bewerben und ihr Auto damit eventuell stehen lassen. Mit diesen Tickets soll die Freundschaft zwischen beiden Ländern gefeiert werden. Manuela Ried aus dem SWR 3 Now Team, wer kann sich wie genau um so ein Ticket bewerben?
1: Das können alle, die zwischen 18 und 27 alt sind und in Deutschland leben. Das Ganze geht über die Internetseite freundschaftspass.de und startet um 12 Uhr. Das Bundeswirtschaftsministerium sagt, dass du mit diesem Freundschaftspass 7 flexible Reisetage in Polen hast und eine kostenlose Hin- und Rückfahrt in Deutschland. Und diese Reisen müssen dann zwischen November dieses Jahres und Oktober nächsten Jahres stattfinden. Es geht, du hast ja gesagt, um insgesamt 60.000 kostenlose Zugtickets, wobei die Hälfte auf deutscher Seite vergeben wird und die anderen 30.000 auf polnischer Seite. Spätestens am 2. Oktober um kurz vor Mitternacht, warum diese weirde Zahl, keine Ahnung, sollen alle Gewinnerinnen und Gewinner per Mail benachrichtigt werden und bewerben können sich eben alle, die Interesse haben, bis nächste Woche Dienstag.
0: Freundschaftspass.de, das ist die Adresse, unter der ihr euch heute ab 12 Uhr bewerben könnt für kostenlose Zugtickets zwischen Deutschland und Polen. Hier ist SWR 3 mit Nico Santos. 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

zum Sofa-Detektiv und vorsichtiger im Alltag, sagt eine neue Befragung. Viele Reaktionen dazu heute. Auch von euch aus SWR3-Land, die gesagt haben, ja, stimmt, bei mir ist das auch so, aber nicht bei allen. Hier zum Beispiel. Also ganz ehrlich, ich höre ausschließlich True Crime. Am liebsten, wenn ich laufen bin. Alleine, im Wald, mit Knopf im Ohr. Und meine Detektivskills haben sich dadurch leider nicht entfaltet. Nadine hat gewhatsappt an die 07221 2011. Hier ist SWR3.

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13: Die Themen des Tages um 12 Uhr mit Pia Ritter.
14: Die organisierte Kriminalität rekrutiert immer mehr Minderjährige. München bekommt zwei internationale Top-Sport-Events zugesprochen. Das Wetter oft sonnig, teils aber auch Quellwolken bis 30 Grad. Die organisierte Kriminalität bleibt in Deutschland auf hohem Niveau. Es gab vergangenes Jahr fast 700 Ermittlungen gegen Banden, 5% mehr als im Vorjahr. Die Täter seien immer besser organisiert und in sozialen Medien vernetzt, sagte Bundesinnenminister Dobrindt bei der Vorstellung des Bundeslagebilds 2025.
15: Nach dem Prinzip, einer plant, einer bezahlt, einer schlägt zu. Besonders perfide ist dabei, dass auch Minderjährige zunehmend für Verbrechen missbraucht werden, dass Minderjährige auch zunehmend als sogenannte Wegwerftäter eingesetzt werden. Sie werden rekrutiert, verheizt, fallen gelassen, während die Hintermänner im Verborgenen bleiben.
14: Schwerpunkt der organisierten Kriminalität war laut Bericht wieder die Rauschgiftkriminalität. Details dazu von SWR 3 Berlin-Korrespondent Dietrich Karl Meurer.
16: Der Drogenhandel blieb der Schwerpunkt, vor Wirtschaftsdelikten, Steuer- und Zolldelikten sowie Schleusungskriminalität. Mehr als jedes dritte Verfahren entfiel auf diesen Bereich. Vor allem Kokain spielt eine große Rolle. Nach Einschätzung des BKAs gelangt die Droge weiter in großen Mengen nach Deutschland und Europa. Die Gesamtzahl der Rauschgiftdelikte ging allerdings deutlich zurück. Das Bundeskriminalamt führt das vor allem auf die geänderten Regeln für Cannabis zurück. Zugleich nahmen Delikte mit Kokain sowie neuen psychoaktiven Stoffen zu.
14: Benzin bleibt an Tankstellen in Deutschland so teuer wie nie. Laut ADAC ist der Preis für ein Liter E10 gestern im Tagesschnitt nochmal gestiegen auf 2,28 Euro. Diesel war demnach mit 2,41 Euro nur knapp von seinem Höchststand vom April entfernt. Die Politik diskutiert über mögliche Entlastungen. Die SPD fordert einen befristeten Preisdeckel plus eine Übergewinnsteuer für Mineralölkonzerne. CDU-Wirtschaftsministerin Reiche ist dagegen. Sie schlägt befristete Direktzahlungen an Menschen mit geringem Einkommen vor. Die Leichtathletik-WM 2031 findet in München statt. Das hat der Weltverband World Athletics bekannt gegeben. Wir freuen uns auf ein neues Sommermärchen, sagte Bayerns Ministerpräsident Söder. Zuletzt gab es eine Leichtathletik-WM in Deutschland vor 20 Jahren in Berlin. Und noch ein Sport-Highlight für München. 2028 wird das Finale der Fußball-Champions League der Männer dort ausgetragen, hat die UEFA entschieden. 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
13: Das Wetter für SWR-Rheinland vom Rheinland bis zum Bodensee. Heute ist es noch mal richtig heiß. Wetterfrau Lea Spindler.
17: Bis zu 30 Grad sind stellenweise noch mal drin. In der Sonne fühlt sich das auch so richtig hochsommerlich an. Insgesamt geht es sonnig durch den Tag. Ab den späten Nachmittagsstunden bilden sich dann immer mehr Quellwolken. Rheinland-Pfalz ist auch insgesamt wolkiger als Baden-Württemberg. Da gibt es vor allem so Richtung NRW auch mal ein paar dichtere Wolkenfelder. Morgen zieht dann eine Kaltfront von Nordwesten herein. Die bringt erstmal in Rheinland-Pfalz Regen und Gewitter, später dann auch in Baden-Württemberg. Am längsten trocken und sonnig ist es morgen noch im Südosten von Baden-Württemberg. 17 Grad gibt es dann aber nur noch höchstens im Hunsrück und bis zu 23 Grad werden es noch am Bodensee.
13: Das Neueste aus dem SWR3-Verkehrszentrum um 12.03 Uhr. Vorsicht auf der A48 Dernbach Richtung Koblenz. Zwischen Hörgrenzhausen und Bendorf-Neuwied eine ungesicherte Unfallstelle. A3 Köln-Frankfurt zwischen Mönchhof-Dreieck und Kelsterbach 5 Kilometer Stau, dauert 30 Minuten länger. Die A3 Köln-Frankfurt ist zwischen Kelsterbach und Frankfurt Flughafen nach einem Unfall gesperrt. Der Verkehr wird hier abgeleitet. A5 Basel Richtung Karlsruhe zwischen Freiburg-Süd und Freiburg-Nord 3 Kilometer Stau, 20 Minuten plus. A6 Nürnberg Richtung Heilbronn zwischen Kreuzfeuchtwangen, Crailsheim und Crailsheim 6 Kilometer stockender Verkehr, dauert eine Viertelstunde länger. A61 Speyer Richtung Hockenheim zwischen Hockenheim und Dreieck Hockenheim eine Unfallaufnahme auf dem linken und mittleren Fahrstreifen, 3 Kilometer Stau, 20 Minuten plus. A8 Karlsruhe Richtung Stuttgart zwischen Pforzheim West und Pforzheim Ost ein defektes Fahrzeug im Baustellenbereich, 7 Kilometer Stau, eine halbe Stunde dauert es länger. A8 Stuttgart Richtung München zwischen Eichelberg und Hohenstadt 5 Kilometer, 20 Minuten plus. Dann A96 München Richtung Lindau zwischen Leutkirch West und Kiesleck 3 Kilometer Stau, auch hier 15 Minuten plus. Und B31 Friedrichshafen Richtung Stockach zwischen Überlingen, Goldbach und Ludwigshafen am Bodensee 5 Kilometer

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1: Super E10 kostet so viel wie noch nie. Diesel kratzt an der Rekordmarke und die Preise steigen weiter. Die Politik steht mit Ideen da, die wir immer wieder hören. Mehreinnahmen des Staates an Bürger zurückgeben, da schlägt die CSU vor. Die CDU ist für Direktzahlungen an Geringverdiener. SPD und Grüne für einen Preisdeckel und eine Übergewinnsteuer für die Mineralölkonzerne. Merlin Gersbach aus der SWR3 Wirtschaftsredaktion. Würde das alles was bringen oder ist das ein Tropfen auf den heißen Stein?
2: Ja, also all diese Maßnahmen, die kommen natürlich immer wieder hoch bei jedem neuen Spritpreisanstieg. Das sind dann kurzfristige Lösungen aus der Politik, um die Bürgerinnen und Bürger zu entlasten. Ganz klassische Reaktionspolitik. Diese Maßnahmen wirken dann auch. Wir haben das gesehen beim Tankrabatt. Der hat tatsächlich relativ effektiv die Benzin- und Dieselpreise an den Tankstellen gesenkt. Aber es kostet natürlich auch einiges. Rund 1,6 Milliarden Euro sind dem Bund dadurch durch die Lappen gegangen. Das Problem ist, das ist alles nur Symptombekämpfung, weil die eigentlichen Gründe für die aktuellen Preise, die liegen natürlich nicht bei uns im Land. Die liegen im Nahen Osten, im Iran, jetzt auch noch im Jemen. Und die liegen bei den Ölraffinerien, die gerade ordentlich auf den Ölpreis aufschlagen.
1: Das fällt ja auch auf, wenn man sich anguckt, was die Erdölraffinerien am Sprit verdienen. Da ist der Anteil inzwischen extrem hoch, zum Teil dreimal so hoch wie im Schnitt in den vergangenen 5 Jahren. Woran liegt das?
2: Ja, du hast absolut recht. Ein großer Teil der aktuellen Preise entsteht auch bei den Raffinerien. Da geht es um den sogenannten Crack Spread, also die Marge zwischen dem Einkauf von Rohöl und dem Verkauf von fertigem Sprit. Das heißt, es ist nicht nur der Rohölpreis, von dem man immer wieder hört, der aktuell in die Höhe schnellt, sondern auch die Verarbeitung zu Kraftstoff wird teurer. Und ein Grund, warum den jetzt immer mehr Expertinnen und Experten nennen, ist der Krieg zwischen Russland und der Ukraine. Denn die Ukraine, das hat man vielleicht mitbekommen in letzter Zeit, hat als eine ihrer Kriegstaktiken begonnen, gezielt russische Ölraffinerien anzugreifen. Das heißt, es gibt eine weltweite Verknappung des Raffinerieangebots und deswegen können die übrig gebliebenen Raffinerien höhere Preise für die Weiterverarbeitung von Rohöl verlangen.
1: Inzwischen hoffen viele, dass der Spritpreis wieder normal wird, wenn am Golf und im Nahen Osten wieder Ruhe einkehrt. Wie realistisch ist diese Hoffnung?
2: Was ich aus wirtschaftlicher Sicht sagen kann, wenn man sich die letzten 5 Jahre anguckt, vielleicht sogar die letzten 10 Jahre, gibt es einfach einen ganz klaren Trend. Zumindest in Europa und in Deutschland werden fossile Energieträger einfach immer teurer. Vielleicht sind das mittlerweile einfach keine kurzfristigen Schwankungen mehr, sondern ein marktwirtschaftlicher Trend, den wir in Deutschland und in Europa sehen. Das ist natürlich auch dem politischen Willen aus Brüssel geschuldet, aber wir sollten es vielleicht einfach als Zeichen sehen, auf welche Energieträger wir in Zukunft noch stärker setzen sollen.
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oft sind es ja nicht die großen, sondern die kleinen Dinge im Leben, die uns glücklich machen. Wir müssen halt nur drauf achten. Ein Tut's doch mal Ermutigungshit jetzt von Mark Ember. The Proof, ganz neu im SWR2.

Morgen kommen Herbst-Vibes. Heute ist es nochmal richtig sommerlich. Aktuell in Idar-Oberstein 25 Grad bei leichter Bewölkung. In Friedrichshafen scheint die Sonne bei 21 Grad. Und in Deidesheim Sonnenschein und 25 Grad. 12.30 Uhr, das Neueste aus dem SWR3-Verkehrszentrum. Vorsicht auf der A81 Singen Richtung Stuttgart. Zwischen Böblingen-Sindelfingen und Böblingen-Ost eine ungesicherte Unfallstelle. Eine Kiste liegt auf der B49 Limburg Richtung Gießen. Zwischen Solms, Niederbiel und Oberbiel und zwar auf der linken Spur. A3 Köln Richtung Frankfurt. Zwischen Mönchhof-Dreieck und Frankfurt Flughafen ein Unfall mit zwei Lkw. Die beiden rechten Spuren sind gesperrt. 5 Kilometer Stau dauert eine Stunde länger. A45 Hagen Richtung Gießen zwischen Wetzlarer Kreuz und Wetzlar Ost. Unfallaufnahme, die linke Spur ist gesperrt, 3 Kilometer Stau. A5 Basel Richtung Karlsruhe zwischen Freiburg Süd und Freiburg Nord, 3 Kilometer Stau, dauert 15 Minuten länger. Gilt auch für die A61 Speyer Richtung Hockenheim zwischen Hockenheim und Dreieck Hockenheim. Unfallaufnahme auf dem linken und mittleren Fahrstreifen, 3 Kilometer Stau. A8 Karlsruhe Richtung Stuttgart zwischen Pforzheim West und Pforzheim Ost, ein defektes Fahrzeug im Baustellenbereich, 6 Kilometer Stau, eine halbe Stunde plus. A81 Singen Richtung Stuttgart zwischen Rottenburg und Herrenberg Reinigungsarbeiten. Die rechte Spur ist gesperrt, 3 Kilometer Stau, 15 Minuten plus. Dann B31 Friedrichshafen Richtung Stockach zwischen Überlingen, Goldbach und Ludwigshafen. 5 Kilometer Stau, 20 Minuten dauert es länger. Auch auf der A61 Koblenz Richtung Mönchengladbach zwischen Smistal und Kreuz Bliesheim eine Unfallaufnahme und 5 Kilometer Stau. Und die B49 Gießen Richtung Limburg ist zwischen Wetzlar, Dahlheim und Solms-Oberbiel nach einem Unfall gesperrt. Der Verkehr wird abgeleitet. Wer sich auskennt, sollte das Gebiet meiden. Gute Fahrt, SWR 3 Now am Dienstagmittag mit Nicola Müntefering. Guten Tag.

0: Leute, es gibt was zu feiern. Deutschland ist wieder WM-Land. Nach der Basketball-WM der Frauen, die ja gerade zu Ende gegangen ist, wird es 2031 die Leichtathletik-WM bei uns geben, und zwar in München. Das hat vor rund einer Stunde der Leichtathletik-Weltverband in Budapest entschieden. Das letzte Mal gab es so eine Leichtathletik-WM vor 20 Jahren in Berlin. Jetzt also 2031 in München. Und einer, der das Ganze auch feiert, ist der Mainzer Leichtathlet und Speerwurf-Europameister Julian Weber. Hast du schon einen Purzelbaum gemacht?
1: Ich habe schon ganz viele Purzelbäume gemacht.
0: In welcher Situation hast du die Nachricht bekommen?
1: Jetzt eben gerade per Nachricht. Also ich habe das natürlich auch live verfolgt und mitgefiebert und auch hier mit den DLV-Leuten, die auch vor Ort waren in Budapest, darüber gesprochen, und die waren auch optimistisch, und ich bin einfach echt happy. Richtig, richtig cool, dass das geklappt hat, dass die WM nach München kommt.
0: Warum ist das aus deiner Sicht so wichtig für die deutsche Leichtathletik, die WM im eigenen Land zu haben?
1: Naja, auf der einen Seite gibt es natürlich den Athleten extrem viel, so eine Meisterschaft im eigenen Land zu haben mit dem heimischen Publikum vor Ort. Das ist natürlich nochmal eine riesengroße Motivation und das pusht einen auch extrem. Aber ich glaube generell für die deutsche Leichtathletik, aber auch für das deutsche Publikum, da noch mehr den Fokus mit so einer großen Meisterschaft nach Deutschland zu holen, das ist, macht auch ziemlich viel aus, glaube ich.
0: Bist du dann auch nochmal dabei?
1: Ich hoffe doch sehr. Also nächsten Jahre will ich jetzt auf jeden Fall noch viele Erfolge feiern. 2031, ja, da geht es bestimmt schon Richtung Ende meiner Karriere vielleicht. Das ist immer schwer zu sagen, aber das wäre natürlich großartig, wenn ich da auch noch dabei sein könnte. Am Ende mache ich halt einfach mal ein Jahr Pause zwischendurch, um dann wieder voll anzugreifen, und mache dann mein Comeback in München.
0: Das ist ein super Plan. Wie sieht denn dein Training momentan aus?
1: Zurzeit sieht mein Training so aus, dass ich hier durch die Berge von Madeira wandere. Mhm. Nee, ist ja jetzt Saison aus und ich genieße einfach die Zeit, bin jetzt hier direkt im Urlaub und entspanne mich ein bisschen. Die Saison war eigentlich relativ kurz, da ich auch ein bisschen später eingestiegen bin, aber doch auch sehr belastend und schwierig dieses Jahr. Deswegen, ich regeneriere mich jetzt komplett und bleib fit, aber genieße jetzt einfach auch ein bisschen die Zeit, ja.
0: Das hast du dir auf jeden Fall verdient. Ich will ehrlich mit dir sein, ich bin so eine Wurfamöbe. Deswegen, wenn wir doch schon jetzt so ein Profi wie dich da haben, ein kleiner Tipp von dir für uns, um unsere Wurftechnik zu verbessern, damit es zumindest für den Hund und das Stöckchen reicht.
1: das ist schwierig, weil Speerwurf an sich ist extrem komplex. Also ich habe mit vielen Leuten schon geworfen, und das Schwierigste ist, den Speer gerade auszuwerfen. So, das ist immer das Schwierigste. Also die Tipps, die ich dann immer gebe, so die ersten Tipps sind, ja, guck dahin, wo du hinwerfen willst. Mit dem anderen Arm, mit dem Nichtwurfarm, zeigst du auch in die Richtung, wo du hinwerfen willst. Und dann klappt das schon deutlich besser. Ich glaube, einfach Spaß haben am Werfen, viel werfen. Und das ist auf jeden Fall das Wichtigste.
0: Wir werden es ausprobieren. Ganz herzlichen Dank. Wir freuen uns für alle Leichtathleten und natürlich auch mit dir, dass die WM dann bei uns sein wird.
1: Super, ich freue mich auch. Vielen Dank.
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1: Es sind die kleinen Momente. Im Studium bin ich oft mit meinen Kumpels bei einer Freundin zum Kaffee trinken gewesen. Und wir haben unsere leeren Tassen ganz selbstverständlich auf dem Tisch stehen lassen. Weil wir irgendwie davon ausgegangen sind, dass sich schon jemand drum kümmert. Bis sie uns irgendwann darauf angesprochen hat. Bis dahin habe ich nie darüber nachgedacht. Genau wie über etwas anderes, das mir diesen Sommer aufgefallen ist. Kaum wird es richtig warm, laufen überall Männer ohne T-Shirt herum. Ich habe gelernt, auch das ist ein Privileg. Für viele Männer ist es völlig normal, den Oberkörper frei zu zeigen. Für Frauen ist das bis heute nicht selbstverständlich. Sie müssen damit rechnen, dass ihr Körper viel stärker sexualisiert wahrgenommen wird. Ich könnte jetzt sagen, was können wir Männer dafür? Wir sind eben so sozialisiert worden. Das stimmt. Und ich finde trotzdem, es geht nicht darum, Schuldige zu suchen, sondern darum wahrzunehmen, welche Freiheiten und Privilegien für uns selbstverständlich sind. Das ist gar nicht so einfach. Ich sage das aus eigener Erfahrung. Ich habe mich immer für einen emanzipierten Mann gehalten. Und trotzdem war es mir peinlich, als ich darauf aufmerksam gemacht worden bin, wie selbstverständlich ich erwartet habe, dass meine Freundin die Kaffeetasse wegräumt. Privilegien zu erkennen, kann unangenehm sein. Trotzdem beginnt Veränderung vielleicht genau dort, wenn ich nicht nur frage, was ich darf, sondern auch, wie mein Verhalten auf andere wirkt. Für mich hat das etwas mit dem christlichen Menschenbild zu tun. Andere Menschen aufmerksam wahrzunehmen und die Welt nicht nur aus meiner eigenen Perspektive zu betrachten. Wer seine Privilegien erkennt, hat die Chance, daraus Verantwortung wachsen zu lassen. Oft gar nicht so schwer, die Kaffeetasse selbst aufzuräumen oder sein T-Shirt anzulassen. Kleine Dinge, aber vielleicht schon mehr, als viele denken.

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9: Die Themen des Tages um 13 Uhr mit Pia Ritter.
10: Die organisierte Kriminalität wird laut Bundeskriminalamt immer brutaler. Verbraucherschützer klagen gegen Preiserhöhungen von Streaming-Anbietern. Das Wetter oft sonnig, teils aber auch Quellwolken bis 30 Grad. Organisierte Kriminalität nimmt in Deutschland weiter zu und die Banden werden immer brutaler. Das sind Ergebnisse des heute vorgestellten BKA-Lagebilds 2025. 20 Tote, mehr als 100 Verletzte und fast 800 beschlagnahmte Waffen. Die würden auch immer häufiger auf offener Straße eingesetzt. SWR3 Berlin-Korrespondent Jim Bob Nikschers, der Bericht benennt auch ziemlich klar, wer diese Bandenkriminellen sind.
11: Die meisten Verdächtigen kamen aus Deutschland, dann aus der Türkei, Syrien und Albanien. Dazu gehören auch sogenannte Clans. Und die werben für ihre Taten inzwischen auch immer häufiger Jugendliche an. Das macht dem Bundeskriminalamt ziemlich Sorgen. Zum Teil sind die erst 13 Jahre alt, werden über soziale Netzwerke wie Gaming-Plattformen angesprochen und unter Druck gesetzt, damit sie Aufträge ausführen, Leute bedrohen zum Beispiel. Und damit geben manche jungen Täter dann auch selbst im Netz auf ihren Profilen an. Und deswegen wollen die Ermittler dort in Zukunft noch genauer hinschauen.
10: Was will die Politik noch machen, um die Bandenkriminalität einzudämmen?
11: Ja, sie wollen ihnen vor allem ans Geld gehen. Das hat Bundesinnenminister Alexander Dobrindt von der CSU angekündigt. Denn er sagt, organisierten Verbrecherbanden geht es am Ende vor allem um die Kohle, die sie mit ihren Taten verdienen. Fast 3 Milliarden Euro Schaden haben sie letztes Jahr insgesamt in Deutschland verursacht. Und die Politik will unter anderem mit neuen Regeln dafür sorgen, dass sie ihre Gewinne, in Anführungsstrichen, künftig nicht mehr so leicht auf normale Konten einschleusen können. Das wird aber gar nicht so leicht, denn auch das steht im neuen Bericht drin. Clans und Mafiagruppen, die haben sich inzwischen eine eigene, sehr professionelle Struktur im Untergrund aufgebaut, um ihre Geschäfte zu betreiben. Da müssen auch die Ermittler aus Deutschland und anderen Ländern noch enger zusammenarbeiten, um dagegen vorzugehen.
10: In der Straße von Hormuz breiten sich gerade 5 größere Ölteppiche aus. Das hat die Umweltschutzorganisation Greenpeace mitgeteilt, nachdem sie Satellitenbilder ausgewertet hat. Die Verschmutzung habe mittlerweile auch Schutzgebiete mit Mangrovenwäldern erreicht. Unklar ist, woher das Öl genau stammt. Möglicherweise von Tankern, die im Iran-Krieg angegriffen und zerstört wurden. Verbraucherschützer klagen gegen Preiserhöhungen der Streaming-Anbieter Netflix, Apple TV und Wow. Der Verbraucherschutzverein VSV in Berlin sagt, man wolle für Kunden Rückzahlungen in Höhe von 200 bis 700 Euro durchsetzen, je nach Vertrag. Die Streaming-Firmen hätten die Preise ihrer laufenden Abos wiederholt angehoben, ohne die gesonderte Zustimmung ihrer Kunden einzuholen und sich nur auf Klauseln in den allgemeinen Geschäftsbedingungen gestützt. Das benachteilige die User. Betroffene könnten sich der Klage kostenlos anschließen. 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
12: Die Highlight-Temperaturen der Woche, die gibt's heute. Wetterfrau Lea Spindler ist da.
13: Ja, auf jeden Fall. Also heute haben wir bis zu 30 Grad stellenweise. Mit der Sonne fühlt sich das dann auch wirklich richtig nach Hochsommer an. Und insgesamt geht's auch ziemlich sonnig so durch den Tag durch. Und es kommen dann mal so ein paar Quellwölkchen vorbei. Rheinland-Pfalz ist insgesamt auch wolkiger als Baden-Württemberg. Aber auch da gibt's eigentlich recht viel Sonne, vor allem so Richtung Pfalz. Ja, und morgen ist damit dann Schluss. Da zieht so eine Kaltfront rein, schon in der Nacht so ein bisschen in Rheinland-Pfalz. Und dann breitet sie sich dann so morgens einfach aus. Und kommt dann auch gegen Nachmittag irgendwann mal im Südosten von Baden-Württemberg an. Da ist es morgen noch am längsten freundlich. Aber es wird halt kühler. 17 Grad haben wir nur noch im Westerwald. Bis zu 23 Grad gibt es am Bodensee. Und ja, dann ist es auch weiterhin eher kühler. Aber es wird dann zum Donnerstag hin schon wieder trockener.
12: Zum New Pop Donnerstag.
13: Genau.
12: Es ist gleich 1:04, das Neueste aus dem SWR3-Verkehrszentrum. Die A3 Würzburg Richtung Frankfurt zwischen Obertausend und Offenbacher Kreuz. Eine Unfallaufnahme im Baustellenbereich. 5 Kilometer stockender Verkehr, Verzögerung bis zu einer Viertelstunde. Die A3 Köln Richtung Frankfurt zwischen Wiesbadener Kreuz und Frankfurt Flughafen. Ein Unfall mit 2 Lkw. Die beiden rechten Spuren sind gesperrt. 7 Kilometer Stau, Verzögerung bis zu 40 Minuten. A5 Basel Richtung Karlsruhe zwischen Freiburg Süd und Freiburg Nord. 5 Kilometer stockender Verkehr, Verzögerung bis zu einer Viertelstunde. Die A8 Karlsruhe Richtung Stuttgart zwischen dem Dreieck Karlsruhe und Karlsbad. Ein brennender Pkw auf dem Standstreifen. Die rechte Spur ist gesperrt. 3 Kilometer Stauverzögerung bis zu einer Viertelstunde. A8 Karlsruhe Richtung Stuttgart zwischen Pforzheim West und Pforzheim Ost. Defektes Fahrzeug im Baustellenbereich. 6 Kilometer Stauverzögerung bis zu einer halben Stunde. Die A81 Singen Richtung Stuttgart zwischen Rottenburg und Herrenberg. Reinigungsarbeiten. Die rechte Spur ist gesperrt. 3 Kilometer Stauverzögerung, Viertelstunde. Die B10 Ulm Richtung Stuttgart ist zwischen Kuchen und Dingen an der Vils wegen einer Unfallaufnahme gesperrt. B31 Friedrichshafen Richtung Stockach zwischen Sipplingen und Ludwigshafen. 3 Kilometer Stauverzögerung bis zu einer Viertelstunde hier auch. Und die B49 Gießen Richtung Limburg. Die Bundesstraße ist zwischen Wetzlar-Dahlheim und Solms-Oberbiel nach einem Unfall gesperrt. Der Verkehr wird abgeleitet. Wer sich auskennt, das Gebiet meiden. Kommt gut an. Verkehrsinfos auf swr3.de.
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12: Ach Mensch, schön, dass ihr da seid. Wir spielen gleich eine Runde. Vorher hören wir sogar Musik, was ein Radiosender alles kann, nicht wahr? So, wisst ihr, was wir gleich haben? Ein Song, der zu mindestens einem Zwölftel aus M und O's besteht. Ich habe es mindestens ausgedacht.

0: Du, ich muss dir was sagen. Ich liebe mich. Ja, mich. Dich nicht, aber mich. Ob Fajans Freundin sich das anhören muss, wir hoffen nicht. Verliebt in mich in SWR 3. Wir spielen jetzt um einen SWR 3 Elch. Da ist er. Der kommt zu euch nach Hause, wenn ihr bei diesem Quiz besteht. Es ist quasi die Reise nach Jerusalem nur als Quiz. Also es ist so, ich trage euch gleich etwas vor. Ich eiere besonders lange rum, bis wir irgendwann dann bei einer Frage rauskommen. Und wenn ihr diese Frage beantworten könnt, dann ruft ihr sofort, aber wirklich sofort, live hier im Studio an. 07221 2011, das ist die Nummer zu uns. Und immer dran denken, natürlich, wenn ihr live im Radio seid, das Radio leise machen und den Freisprecher aus. Aber das wisst ihr, gell? Also 07221 2011, die erste richtige Lösung gewinnt. Gleich hier in der Show haben wir Maroon 5, Beautiful Mistakes und... Genau da fangen wir an, also wunderbarer Fehler quasi. Und so geht auch unsere Frage. Los geht's. Es war im Jahr 1928, als der Wissenschaftler und Liebhaber Alexander Fleming in den Sommerferien das Fenster seines Labors offen gelassen hatte. Und so konnten Pilzsporen zu den Bakterienkulturen seiner Experimente gelangen. Durch die Wirkung der Pilzsporen entdeckte er einen revolutionären Wirkstoff, das... Penicillin. Aber das ist nicht die einzige Entdeckung aus Pilzen. Der Chemiker Albert Hofmann führte 1938 Forschungen am Mutterkornpilz durch, um einen Wirkstoff zur Stimulation des Blutkreislaufs zu finden. Er entdeckte dabei versehentlich einen anderen Wirkstoff. LSD. Nicht die einzige Entdeckung, die gemacht wurde, als man nach Mitteln für eine bessere Durchblutung gesucht hat. In den 1990er Jahren haben auch Pharmazeuten des Konzerns Pfizer nach einem Medikament gesucht, das die Durchblutung des Herzmuskels verbessern sollte. Das Mittel, das sie gefunden haben, durchblutete aber nicht nur das Herz, sondern auch den Penis. Es heißt Viagra. Nur welche Form haben die Tabletten von Viagra? Und das ist die Frage. 07221 2011. Ich habe nicht zu viel versprochen, wir sind rumgeeiert. Also, wer weiß, welche Form Viagra hat? Und ich weiß nicht, ob das so charmant ist, die Frage. Aber gut, wir gehen einfach mal hier ran. SWR 3, hier ist Konzi, wer ist denn da?
1: Hi, hier ist Alina.
0: Hallo Alina, eine Frau, siehst du?
1: Ja.
0: Schön. Ich habe mit anderem gerechnet. Hast du eine Antwort?
1: Rautenförmig.
0: Und das ist vollkommen richtig.
1: Juhu!
0: Ja, wunderbar. Ich frage jetzt nicht weiter nach. Hättest du mal gedacht, dass du mit der Form von der Viagra-Tablette irgendwas im Radio gewinnen würdest, jemals?
1: Nein.
0: Siehst du?
1: Aber ich sag dir, seit ich Kind bin, möchte ich ein SWR3-Elch und ich probiere es so oft. Ich bin gerade der glücklichste Mensch.
0: Herzlichen Glückwunsch, ja, umso besser. Ja, wunderbar.
1: Vielen Dank.
0: Hey Alina, SWR3-Elch kommt zu dir und liebe Grüße. Wohin?
1: Vielen Dank. Nach Kusterdingen.
0: Nach Kusterdingen. Also, ein wunderbarer Fehler. Auch diese Show ist einer. Maroon 5, Beautiful Mistakes für Alina.

0: 13 Uhr und gleich 30 Minuten. Herzlich willkommen im Sommerherbst, also im Serbst oder auch im Hommer. Sucht's euch aus. Spitzenmäßig ist es in jedem Fall. In Illertissen leichte Bewölkung, 23 Grad. In Mainz ist es sonnig bei 24 und in Aalen ebenfalls leichte Bewölkung bei 24 Grad. Dazu ein paar Staus. 13 Uhr und gleich 30 Minuten. Das Neueste aus dem SWR3-Verkehrszentrum. Erstmal Vorsicht auf der A81 Würzburg Richtung Heilbronn. Zwischen Osterburken und Möckmühl liegt ein Holzteil. Dann die A3 Köln Richtung Frankfurt. Zwischen Raunheim und Frankfurt Flughafen 6 Kilometer Stau. Wegen Bergungsarbeiten sind dort nur zwei Spuren frei. Es dauert dort bis zu einer Dreiviertelstunde länger. Am besten weiträumig das Ganze umfahren. Ab dem Wiesbadener Kreuz über die A66 und die A648 und A5 zum Frankfurter Kreuz. Die A5 Karlsruhe Richtung Frankfurt zwischen Kronau und Waldorf-Wiesloch. Baustelle 6 Kilometer Stauverzögerung, 20 Minuten. A6 Mannheim Richtung Heilbronn zwischen Sinsheim und Sinsheim-Steinsfurt. 5 Kilometer stockender Verkehr. A661 Oberursel Richtung Egelsbach zwischen Frankfurt-Niedereschbach und Frankfurt-Eckenheim. Defekter PKW, der linke Fahrstreifen ist gesperrt im Baustellenbereich. 4 Kilometer Stau. A7 Ulm Richtung Füssen zwischen Kempten und Betzigau. Baustelle 2 Kilometer Stau. A8 Stuttgart Richtung Karlsruhe zwischen Heimsheim und Pforzheim-Nord. 7 Kilometer stockender Verkehr. In der Gegenrichtung sind zwischen dem Dreieck Karlsruhe und Karlsbad die rechte Spur und der Standstreifen wegen Löscharbeiten gesperrt. 2 Kilometer Stau und weiter auf der A8 nach Stuttgart zwischen Pforzheim-West und Pforzheim-Ost steht ein defektes Fahrzeug im Baustellenbereich. 7 Kilometer Stau, Verzögerung bis zu 50 Minuten. Wir sind auf der A81 Singen Richtung Stuttgart zwischen Rottenburg und Herrenberg. Reinigungsarbeiten, die rechte Spur gesperrt. 3 Kilometer Verzögerung, 3 Kilometer Stau, Verzögerung bis zu einer Viertelstunde. So. Dann haben wir die B31 Friedrichshafen Richtung Stockach zwischen Sipplingen und Ludwigshafen. 3 Kilometer Stau, Verzögerung bis zu einer Viertelstunde. Und die B49 Gießen Richtung Limburg. Die Bundesstraße ist zwischen Wetzlar, Dahlheim und Solms, Oberbiel nach einem Unfall gesperrt. Der Verkehr wird abgeleitet. Wer sich auskennt, das Gebiet meiden. Kommt gut an. Verkehrsinfos auf swr3.de.
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0: Hallo am 15. September. Heute sind es dann ja alle. Bayern ist jetzt auch aus den Schulferien raus. Heute war Schulstart. Die Baden-Württemberger haben den ersten Tag ja schon hinter sich. Und wir wollen euch einen Blick in eure Zukunft gönnen, liebe Schülerinnen und Schüler. Weil die Rheinland-Pfälzer sind ja schon seit 5 Wochen wieder in der Schule. SWR3-Reporter Jakob Reifenberger hat sich die ehrlichsten Schüler in Mainz gesucht und gefragt, ja, wie geht's euch denn nach Woche 5?
2: Kannst du so nach 5 Wochen deinen Gemütszustand so in einem Geräusch beschreiben?
3: Naja, sehr schläfrig halt.
2: Mach mal ein schläfriges Geräusch.
3: So wie, als würde man schnarchen.
2: Klang nach einem schweren Atmen.
3: Genau.
2: Dein Gemütszustand in einem Geräusch.
4: Yay.
2: Das klang nicht sehr überzeugt.
4: Ja, ich bin müde. Es ist schon 7:45. Schulbeginn war 8:00. Dementsprechend bin ich auch schon ein bisschen spät dran.
2: Oh, aber ja. Dann aber schnell.
4: Ja, dann aber schnell, genau.
2: Wie oft musstest du schon die Ausrede bringen, dass der Hund die Hausaufgaben gefressen hat?
3: 0 Mal. Ich mache die immer auf dem iPad und seit ich mein iPad habe, ist es auch relativ einfacher.
2: Das ist auch für den Hund relativ unbequem zu essen.
3: Genau.
2: Auf einer Skala von 1 bis 10, wie nötig hast du die Herbstferien schon?
5: 10 schon, ja.
0: Diese Umfrage haben wir übrigens hörbar vor Schulstart geholt.
6: Hallo, ich bin Katja aus Mainz und gleich in der Consi-Show. 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

0: 13.43 Uhr, also es ist so, es ist die gleiche Anmutung, aber immer wieder eine höhere Stimmlage und dann wieder eine tiefere Stimmlage. Irgendwie ist das interessant, wie Gracie Abrams da singt. Die Emotion ist irgendwie immer die gleiche, aber dann geht's hoch und runter. Müsst ihr gleich mal drauf achten. Neuer Song Look at My Life gleich in SWR 3. Also hoffen wir, denn ob dieser Song läuft oder doch ein anderer, das entscheidet eine oder einer von euch. Fernsender aktiviert. 15 Musikgenies, 8 sizilianische Baristas und 0 Scientology-Mitglieder haben unsere vollkommene Playlist abgenickt. Alles passt wie bei Adler. Nur das wäre ja zu einfach. Deswegen machen wir jetzt Silvia aus Bellenberg im Landkreis Neu-Ulm in Bayern zum Störfaktor. Hallo Silvia.
1: Hallo Konzi, grüß dich.
0: Grüße dich auch. Wie oft bist du Störfaktor?
1: Ich hoffe nicht so oft.
0: Ich weiß, du arbeitest in einem Sekretariat in einer Schule. Also in Bayern, ja, oder in Baden-Württemberg?
1: In Bayern.
0: In Bayern. So, was muss ein Schüler sagen, damit du keine weiteren Fragen stellst und ihn sofort nach Hause schickst?
1: Er muss erstmal Hallo sagen, wenn er zur Tür reinkommt. Das ist ganz wichtig.
0: Ah, okay. Du bringst es bei. Sagt man bei euch das Säcki? Sekretariat, sagt man das bei euch auch noch? Bei früher hat man immer gesagt, ich muss mal kurz ins Säcki.
1: Es gibt's noch, aber es ist, glaube ich, aktuell nicht mehr im Gebrauch.
0: Nicht mehr so gut.
1: Hätte ich nicht gehört.
0: Also gut, Silvia, wir machen dich zur Fernzünderin hiermit. Du weißt, du darfst einen Song deiner Wahl unterbrechen, abbrechen jederzeit und darfst dir dafür was anderes wünschen. Mhm. So, müssen wir Angst haben, dass du Die Die dir wünschen würdest?
1: Auf gar keinen Fall.
0: Ich mag dich jetzt schon. Du weißt Bescheid, die Geheimnummer hast du schon. Bis 16 Uhr darfst, ja, du einmalig anrufen, okay?
1: Perfekt, ich freue mich.
0: Ich
1: lausche gespannt, was da kommt auf mich.
0: Silvia, wir schalten mal scharf. Hier wird scharf und während wir vor Panik vor Silvias Anruf zittern, bekommt ihr Musik. Los, Gracie.

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12: Die Themen des Tages um 14 Uhr mit Pia Ritter.
13: Die Debatte über Spritpreisentlastungen geht weiter. 2 ESA-Satelliten sollen helfen, Extremwetterereignisse zu erforschen. Das Wetter oft sonnig, teils aber auch Quellwolken bis 30 Grad. Die Menschen in Deutschland kämpfen mit den hohen Benzinpreisen. Für viele, die auf das Auto angewiesen sind, ist die Schmerzgrenze erreicht. Geht es nicht mehr um die Preise ärgern mich, sondern um ich kann das nicht mehr bezahlen. Der Druck auf die Politik für Entlastung zu sorgen wächst. Viele argumentieren, der hohe Preis in Deutschland sei vor allem hausgemacht. Nur bei uns seien die Preise und die Steuern so hoch. Der Chef der Monopolkommission DUSO widerspricht.
14: Bei Benzin liegt Deutschland auf Platz 3 in der Europäischen Union hinter Dänemark und den Niederlanden. Und bei den Steuern sind andere Länder auch vor uns. Die Niederlande erheben über 80 Cent pro Liter, wir in Deutschland 65. Und unsere Mehrwertsteuer ist im europäischen Vergleich sogar eher niedrig.
13: Trotz der zweithöchsten Spritpreise in Europa machen die Niederlande als einzige viel richtig, sagt die Energieexpertin Moscovici vom Jacques Delors Center, weil ihre Maßnahmen zielgerichtet und zukunftsgerichtet seien.
15: In ihrem Maßnahmenpaket haben sie 40% ihrer Ausgaben für strukturelle Maßnahmen vorgesehen. Sie kurbeln zum Beispiel die Elektrifizierung durch Kaufprogramme für Elektroautos an. Außerdem greifen sie spezifischen Sektoren unter die Arme, der Landwirtschaft, der Fischerei oder kleinen und mittelständischen Unternehmen. Der Rest des Budgets sind sehr gezielte Ausgaben, die also den am stärksten betroffenen Sektoren und Haushalten zugutekommen.
16: Donc sur les secteurs et les ménages les plus touchés.
13: Auch in Deutschland sprechen sich viele Experten für zielgerichtetes Handeln und Gegenzahlungen nach dem Gießkannenprinzip aus. Kriminelle Banden in Deutschland werden nach Angaben des Bundesinnenministeriums immer gewalttätiger. Das geht aus dem Lagebild zur organisierten Kriminalität hervor, das Innenminister Dobrindt und Bundeskriminalamtschef Münch vorgestellt haben. So gab es im vergangenen Jahr 20 Tötungsdelikte und mehr als 100 Fälle von Körperverletzung. Ein deutlicher Anstieg im Vergleich zum Vorjahr. Die Europäische Weltraumagentur ESA hat 2 Satelliten ins All geschickt, mit denen sie Extremwetterereignisse und das Klima erforschen will. Die Rakete mit den Erdbeobachtungssatelliten ist in der Nacht gestartet. Sie sollen unter anderem Daten dazu liefern, wie gesund oder gestresst die Pflanzen auf der Erde sind, also wie stark sich etwa Dürre, fehlende Nährstoffe oder Krankheiten auf Pflanzen auswirken. Außerdem sollen die Ökosysteme im Meer und die Meeresströmungen beobachtet werden. 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
12: Wenn das Wetter eine Achterbahn wäre, dann wären wir jetzt an dem Punkt, wo man so hochgeschleppt wird und kurz bevor man runterrauscht. Da sind wir heute, stimmt's? Wetterfrau Lea Spindler.
9: Genau, vor allem von den Temperaturen her. Wir haben heute bis zu 30 Grad nochmal, also echt schon hochsommerlich. Aber damit ist dann morgen Schluss. Es kommt eine Kaltfront rein und dann haben wir nur noch 17 Grad, zum Beispiel im Siegerland bis zu 23 Grad wären es noch in der Ortenau. Und ja, da breitet sich dann gerade so ab den Morgenstunden einfach immer weiter Regen aus. Da sind auch ein paar Gewitter mit dabei. Und davor und dahinter, also vor und hinter dieser Front, ist es aber noch recht freundlich. Da ist sogar noch ein bisschen Sonne mit dabei. Und ja, dann müssen wir da quasi durch die Kaltfront durch. Und dann wird es aber ab Donnerstag schon wieder trockener und auch freundlicher. Aber es bleibt halt kühler, also so um die 20 Grad rum.
12: Nur die kleine Abfahrt, noch nicht die ganz große Achterbahnabfahrt.
9: Genau, nur die kleine.
12: Es ist gleich 4:04, das Neueste aus dem SWR3-Verkehrszentrum. Wir haben die A3 Köln Richtung Frankfurt zwischen Rauenheim und Frankfurt Flughafen. 4 Kilometer Stau. Wegen Bergungsarbeiten sind dort nur 2 Spuren frei. Verzögerungen bis zu 20 Minuten. A48 Koblenz Richtung Dernbach zwischen dem Kreuz Koblenz und Koblenz Nord. 3 Kilometer Stau. A6 Mannheim Richtung Heilbronn zwischen Sinsheim und Sinsheim-Steinsfurt. 4 Kilometer Stau. A61 Koblenz Richtung Mönchengladbach zwischen Miel und Weilerswist. Unfall, 4 Kilometer Stau. Verzögerung bis zu einer Viertelstunde. A61 Mönchengladbach Richtung Koblenz zwischen Rheinbach und dem Dreieck Bad 9a. 4 Kilometer Stau. Verzögerung für Busse bis zu einer Viertelstunde. Dann die A8 Stuttgart Richtung Karlsruhe zwischen Heimsheim und Pforzheim Nord. 7 Kilometer stockender Verkehr. In der Gegenrichtung sind zwischen dem Dreieck Karlsruhe und Karlsbad die rechte Spur unter der Standstreifen wegen Löscharbeiten gesperrt. 2 Kilometer Stau und weiter auf der A8 nach Stuttgart zwischen Pforzheim West und Pforzheim Ost. Ein defektes Fahrzeug im Baustellenbereich. 7 Kilometer Stau, Verzögerung ungefähr eine Stunde. A81 Singen Richtung Stuttgart zwischen Rottenburg und Herrenberg. Reinigungsarbeiten, die rechte Spur gesperrt. 3 Kilometer Stau, Verzögerung bis zu einer Viertelstunde. Die B49 Gießen Richtung Limburg ist zwischen Wetzlar, Dahlheim und Solms-Oberbiel nach einem Unfall gesperrt. Und die Schweiz A2 Luzern Richtung Basel zwischen Hagenau und Basel-Badischer Bahnhof nach einem Unfall. 3 Kilometer Stau, Verzögerung bis zu 20 Minuten. Bitte hier eine Gasse für die Rettungsfahrzeuge bilden. Staus auf SWR3.de. Komm, ich drück einfach hier.
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12: Keine Luft. Gewinne, Gewinne, Gewinne. Das kann ich aber noch sagen. Wir spielen jetzt gleich wieder um einen SWR 3 Elch. Das Spiel heißt Mehr oder Weniger. Und das ist auch die einzige Aufgabe. Ihr müsstet mehr oder weniger sagen. Wenn ihr diese beiden Wörter aussprechen könnt, dann seid ihr eigentlich schon fast überqualifiziert. Also wer ist dabei? 07221 2011. Ein Schätzspiel. Ist wirklich einfach. 07221 2011. Wer holt sich einen SWR3-Elch? Los, los, los!
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0: Hey, hier ist die Konzi-Show in SWR 3. Ganz Deutschland geht wieder zur Schule. Die Sommerferien im Land sind um. Und wo gehen die Schüler hin? Auf die Droste-Hülshoff-Gesamtschule oder aufs Ohm-Gymnasium oder. Nur welche Schulnamen gibt es öfter als andere? Die Uni Gießen hat da vergangenes Jahr mal eine Erhebung gemacht. Und wir spielen unser Tippspiel jetzt mit Jenny aus Morhard im Rems-Murr-Kreis, ist aber gerade im Italien-Urlaub. Hallo Jenny!
1: Hallo Konzi, grüß dich!
0: Ich grüße dich, ihr seid im Urlaub. Was siehst du gerade, wenn du aus dem Camper schaust?
1: Also im Moment sehe ich die Autobahn, aber wir haben das große Ziel Rom vor uns, von daher alles gut.
0: Ah, habt ihr Wetter?
1: Ja, das Wetter ist super, wir haben 30,5 Grad, Sonne pur.
0: Okay.
1: Alles super.
0: Ihr macht alles richtig, sehr gut. Jetzt spielen wir aber erstmal, um euch den Weg, die Zeit auf dem Weg zu vertreiben.
1: Ja?
0: Wie ist denn die letzte Schule, auf die du gegangen bist, weißt du es noch?
1: Die letzte Schule, war die Meisterschule in Stuttgart tatsächlich.
0: Hatte die einen Namenspatron?
1: Nee, hatte sie nicht.
0: Siehst du mal. Aber gut, die meisten Schulen haben ja einen. Und jetzt würden wir unser Tippspiel starten mit Astrid Lindgren als Namenspatron. 173 Schulen in Deutschland heißen so. So. Mhm. Ist ja klar, Pippi Langstrumpf und so, wollte man sie ehren. Jetzt machen wir weiter mit Johann Wolfgang von Goethe. Heißen mehr oder weniger Schulen Johann Wolfgang von Goethe Schule als Astrid Lindgren Schule?
1: Ich würde sagen mehr.
0: Und das ist falsch. 138 Schulen heißen Johann Wolfgang von Goethe Schulen. Ist krass, oder? Pippi Langstrumpf ist uns wichtiger als Faust.
1: Wahnsinn.
0: Okay, aber wir machen weiter, das kriegen wir noch hin. Also, 138 ist jetzt unsere Marke.
1: Mhm.
0: So, würdest du sagen, es sind mehr oder weniger Schulen nach den Geschwistern Scholl benannt? Als 138.
1: Weniger.
0: Also ich meine Geschwister Scholl, ne? Du weißt schon, die beiden Widerstandskämpfer gegen das NS-Regime, da will man doch erinnern. Bist du dir sicher?
1: Ja, nee, dann könnte man mehr gewesen sein.
0: Ja,
1: sind mehr.
0: 182 Schulen. Also,
1: Wow. Siehst
0: du mal, das ist schon sehr, sehr viel, gell? Also ich glaube, das ist so
1: Absolut. Einer
0: der höchsten Werte. Okay, wir machen weiter.
1: Ja?
0: Erich Kästner, mehr oder weniger als 182 Schulen?
1: Weniger.
0: Oh, das ist richtig. Einen brauchst du noch, dann hast du gewonnen. Okay. Friedrich Schiller, mehr oder weniger als 152 Schulen?
1: Weniger.
0: Und auch das ist richtig. Damit hast du gewonnen.
1: Hey.
0: 136 Schulen. Herzlichen Glückwunsch. Aber
1: danke.
0: Das mit Goethe ist krass, oder?
1: Ja, das hätte ich nicht gedacht, tatsächlich.
0: Hätte ich auch nicht gedacht. Also ich kann dir nochmal sagen, von oben, also Montessori, Maria Montessori ist die Nummer 1 mit 273 Schulen, dann Pestalozzi, 253, dann Scholl, dann Lindgren, Schweizer, Maria, Kästner, Goethe, Schiller. So ist hier
1: Wow. Die
0: Hackordnung. Gut.
1: Oh.
0: Du kriegst den SWR3-Elch, den schicke ich nach Hause.
1: Der fährt jetzt künftig bei uns im Camper mit hier in der Frontscheibe.
0: So, machen wir's. Also ich schicke nach Hause, nicht nach Italien, ja?
1: Das wäre gut, ja.
0: Liebe Grüße, habt einen schönen Urlaub.
1: Dankeschön, euch einen schönen Tag noch. Macht weiter so.

Ed Sheeran und Martin Garrix spielen wir euch, während ihr gerade euer Dirndl entfusselt. Am Samstag startet das Oktoberfest. Die Alternative, der Cannstatter Wasen, eine Woche später. Also so unterschiedlich die beiden Feste ja auch sind, so ähnlich sind sie sich auch in manchen Punkten. Beim Bierpreis zum Beispiel und bei der Uftata-Musik, gell? Marc Forster in SWR3.

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2: Also Jens und Michael hat die Route sehr gut gefallen, auf der wir da unterwegs waren. Es waren die jungen Zillertaler, kann ich euch noch sagen. Nicht Mark Forster, der war danach wieder. Ihr schunkelt übrigens gerade bei aktuellen Temperaturen, die ich hier irgendwo zugemacht habe. Moment, ich habe sie doch hier irgendwo. Da sind sie doch. In Gerolstein bei 25 Grad und leichter Bewölkung schunkelt ihr. In Eltville am Rhein leichte Bewölkung auf 25 Grad. Und in Lörrach sind es sonnige 26 Grad aktuell. Eine Minute nach 2:30, das Neueste aus dem SWR 3 Verkehrszentrum. Vorsicht auf der B3 Heidelberg Richtung Karlsruhe zwischen Rohrbach Süd und der B535. Ein Plastikteil liegt auf der Fahrbahn. Vorsicht auf der B35 Bretten Richtung Germersheim zwischen Heidelsheim und Bruchsal Süd. Ein Stein liegt auf der Fahrbahn. Dann die A5 Karlsruhe Richtung Frankfurt zwischen Kronau und Waldorf-Wiesloch. Baustelle 5 Kilometer Stauverzögerung bis zu 20 Minuten. A60 Rüsselsheim Richtung Mainz zwischen Bischofsheim und Mainz-Laubenheim. Ein Unfall auf der rechten Spur, 4 Kilometer Stauverzögerung bis zu einer Viertelstunde. Deshalb staut sich's auch am Mainspitz-Dreieck zurück auf die A671. A61 Koblenz Richtung Mönchengladbach zwischen Miel und Weilerswist. Unfall 6 Kilometer Stauverzögerung bis zu 20 Minuten. A8 Stuttgart Richtung Karlsruhe zwischen Heimsheim und Pforzheim Nord. 7 Kilometer stockender Verkehrsverzögerung bis zu einer Viertelstunde. A8 Karlsruhe Richtung Stuttgart zwischen Karlsbad und Pforzheim Ost. 10 Kilometer Stau. Die ursprüngliche Unfallstelle ist geräumt. Gerade ist dort aber ein neuer Unfall passiert. Jetzt sind erstmal wieder die rechte und die mittlere Spur bei Pforzheim Nord blockiert. A81 Singen Richtung Stuttgart zwischen Rottenburg und Herrenberg. Reinigungsarbeiten, die rechte Spur gesperrt, 3 Kilometer Stau. Und die A1 Köln Richtung Euskirchen zwischen Gleuel und Erftstadt. Unfall, 4 Kilometer Stau, Verzögerung bis zu einer halben Stunde. Deshalb staut sich's am Dreieck Erftal auf 4 Kilometer zurück auf die A61. Kommt gut an, Verkehrsinfos auf swr3.de. So heißt es, so ist es. Und gleich hier übrigens, Friseurin Yvonne. Wir quatschen, wir tratschen. Sie lernt schon die Gala und die Bunte auswendig gerade, glaube ich.

0: 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Wir könnten ja jetzt hier in der Show die Blechtrommel von Günter Grass nach den Gesichtspunkten Sprachgewalt und Vergangenheitsbewältigung besprechen. Oder wir machen halt was Spaß macht.
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0: Meine Friseurin Yvonne hat ihren Salon in Odenwald und ein fabelhaftes, loses Mundwerk hat sie auch. Hallo Yvonne, willkommen in der Show.
2: Hallöchen, Konzi.
0: Yvonne, weißt du, wer Sydney Sweeney ist?
2: Nö.
0: Die hat bei Euphoria mitgespielt und bei White Lotus und so weiter. Und die ist so eine blonde, sehr kurvig, ja, kann ich sagen, an dieser Stelle.
2: Ja, ich glaube, jetzt klimpert es langsam. Ja, ja.
0: Der wurde doch auch schon mal Rassismus vorgeworfen, weil sie so eine Jeans-Werbung gemacht hat. Jetzt hat sie eine Werbung für einen Sportwettenanbieter gemacht und jetzt wird sie gegrillt dafür. Also sie ist nackt oder leicht bekleidet mit irgendwelchen Sportgeräten, Baseballschläger vor den Brüsten und so weiter. Und Sportlerinnen schäumen. Sie werfen ihr jetzt Sexualisierung des Frauensports vor. Ist sie eine Verräterin?
2: Nein, ich finde jetzt nicht. Also ich meine, Sex sells nun mal überall. Also von dem her ist es ja nicht ihre Vorgabe und ihre Vorstellung. Woanders siehst du doch auch ständig nackte Frauen. Und sollen die mit einem Mann werben oder was? Nee, ich würde auch lieber die nehmen. Also wirklich.
0: Wahrscheinlich machen da eh nur Männer mit bei Sportwetten. Und deswegen brauchst du halt eine Frau. So funktioniert es halt wahrscheinlich. Sie ist auch Anteilseignerin von dieser Sportwettensache. Also eigentlich, sie hat es durchgespielt, musst du sagen. Aber kriegt jetzt trotzdem... Sie kriegt jetzt richtig Ärger halt, ne? So, hier, wie kann man den Frauensport so zeigen und so weiter? Da muss man sich schon so behaupten gegen den Männersport und jetzt wird das auch noch so dargestellt.
2: Das ist ja auch grundsätzlich richtig, aber es kriegt ja auch noch viel mehr Aufmerksamkeit, oder?
0: Ah, du drehst es um. Verstehe.
2: Ja, man muss es immer umdrehen, das ist doch ganz logisch. Man muss es sich immer so hindrehen, wie es besser klingt. Und das klingt doch viel besser, ja? Sie macht jetzt eben direkt darauf aufmerksam und möchte eben, dass zum Beispiel die Biathletinnen nicht mehr nur ein Rituals-Set bekommen, sondern auch Kohle, so wie die Männer beim Biathlon, ja? Mhm. Das ist das Einzige, was ich über Sport so weiß, von Männerfrauen. Und ja, und das ist ja auch richtig so. Warum denn nicht?
0: Wenn die jetzt, sagen wir mal so, sich nackt mit dem Kolorationspinsel zeigen würde, wärst du beleidigt als Friseurin?
2: Nö.
0: Gut.
2: Du, wärst du als Kunde beleidigt?
0: Absolut gar nicht, aber
2: siehste mal.
0: Was weiß ich schon von Brüsten. In diesem Sinne. Meine liebe Yvonne, wir müssen uns friseurgerecht verabschieden. Deswegen Bussi links.
2: Mua.
0: Bussi rechts.
2: Mua.
0: Und bis ganz bald, teuerste.
2: Mach's gut, Konzi.

0: Sternzünder aktiviert.
1: Hi Silvia.
2: Hallo, grüß dich.
1: Na, Michiko war nicht so deins.
2: Auf gar keinen Fall.
1: Auf gar keinen Fall. Du hast einen Lautsprecher an, ich verstehe dich aber halbwegs.
2: Ja, ich mache
3: jetzt. Jetzt bist du am Ohr hoffentlich.
1: Ja.
3: Ja, das ging gar nicht. Aber bis dahin war es echt schwer. Ich habe nur gute Sachen gespielt, fand ich alles ganz toll.
1: Das ist gut. Ja, Mensch. Okay, wir haben es aber vergeigt. Deswegen kommt jetzt ein anderer Song. Du hast die Gewalt über die Sendung, du darfst dir jetzt was wünschen.
3: Also ich habe scharf nachgedacht, denn es gibt ja viele Dinge, die ich sehr gerne hören würde. Mhm. Und weil heute so schönes Wetter ist, habe ich mir was Stranges ausgesucht. Und zwar von Right Said Fred, Deeply Dippy.
1: Okay, jetzt muss ich erstmal schauen. Right Said Fred. Okay, Moment. So. Ah ja, habe ich. Deeply Dippy.
3: Ja.
1: Ist hiermit in der Sendung, gehört ganz dir.
3: Perfekt, ich genieße es.
1: Wunderbar, dann legen wir jetzt auf.
3: Also. Ja, danke. Bis dann. Ciao.
1: Tschüss, Silvia. Ciao.

Das musste ja so sein. Achtung, Falschfahrer, auf der A81 Würzburg-Heilbronn zwischen dem Dreieck Würzburg-West und Ahorn kommt ein Falschfahrer entgegen, äußerst rechts fahren. Nicht überholen, auf der A81 Würzburg-Heilbronn zwischen dem Dreieck Würzburg-West und Ahorn ein Falschfahrer. Vorsichtig fahren in beiden Richtungen und wir fangen von vorne an, hätte ich gesagt.

Ihr seid echt zufrieden mit dem Wunsch von Silvia. Deeply Dippy von Right Said Fred. Silvia, unsere Fernsünderin, heute hat delivered und morgen könntet ihr das sein. Also wenn ihr es euch zutraut, die Sendung in eurer Gewalt zu haben quasi und einmalig einen Song abzubrechen und gegen einen anderen eurer Wahl auszutauschen. Also wenn ihr dazu bereit seid, dann schickt ihr jetzt einfach das Stichwort Fernzünder an die 07221 2011 und dann seid ihr morgen dran. So, wir haben heute ja schon viel über den Schulstart geredet. Ganz Deutschland hat jetzt wieder Schule. Bayern ist seit heute auch dabei. Seit gestern ja Baden-Württemberg. Und wir haben vorhin so geplauscht und uns ist aufgefallen, es gibt einen Punkt, der uns spaltet. Also entweder bist du in dem einen Lager oder du bist in dem anderen Lager. Nämlich die Frage an die Erwachsenen in dieser Runde. Würdet ihr gerne nochmal zur Schule gehen? Also jeder hat darauf eine klare Antwort, oder? Würdet ihr gerne einfach nochmal zurück, wie es damals war? Oder habt ihr überhaupt keinen Bock mehr auf Klassenzimmer? Und wir würden gerne bis 14:45 eine ultimative Stimmung abbilden. Also, wie ist das Verhältnis? Wollen mehr Leute nochmal zur Schule oder wollen weniger? Ne? Also 07221 2011, wie würdet ihr diese Frage beantworten? Würdet ihr gerne nochmal zur Schule gehen? Ja, warum? Nein, warum? 07221 2011 ist die Nummer zu uns und um 14:45 haben wir dann ein Ergebnis. Wir sind gespannt auf eure Meinungen. 07221 2011.

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4: Die Themen des Tages jetzt um 15 Uhr mit Pierre Ritter.
5: Der Bundeskanzler steht unter Druck und kündigt Spritpreisentlastungen an. Mutmaßliche Sabotage legt den Bahnverkehr in den Niederlanden teils lahm. Das Wetter oft sonnig, teils aber auch Quellwolken bis 30 Grad. Die CDU-Spitze wird direkt nach den Landtagswahlen in Mecklenburg-Vorpommern und in Berlin am Sonntag zu einer Sondersitzung zusammenkommen. Das haben mehrere Mitglieder des Parteivorstands bestätigt. Mehrere Medien sagen, es gehe dann auch um die Zukunft des Kanzlers, um eine Vertrauensfrage, möglicherweise um einen Rücktritt. SWR3 Berlin-Korrespondent Oliver Neuroth, wie ordnest du das ein?
6: Dafür gibt es im Moment keine eindeutigen Hinweise. Ein Spitzentreffen in der CDU-Zentrale, das ist eher der Normalfall nach einer wichtigen Landtagswahl, um über das Wahlergebnis zu beraten. Aber klar ist auch, Merz steht enorm unter Druck, vor allem wenn die CDU ähnlich schlecht abschneiden sollte bei diesen Landtagswahlen wie bei der Wahl in Sachsen-Anhalt vor anderthalb Wochen. Bundesaußenminister Wadephul und CSU-Chef Söder haben sich heute klar hinter Merz gestellt. In der Runde am Sonntag sollen auch die Ministerpräsidenten der CDU mit dabei sein. Es ist die Rede davon, dass auch sie sich für Merz aussprechen. Aber alles dürfte davon abhängen, wie die CDU am Sonntag bei den Wahlen abschneidet.
5: Der Bundeskanzler seinerseits kündigt an, die Regierung werde Spritpreisentlastungen auf den Weg bringen. Für viele Menschen sei eine Belastungsgrenze erreicht, sagte Merz heute bei einer Veranstaltung in Berlin.
7: Wir stehen dazu deshalb in engem Austausch in der Bundesregierung und mit den Ländern. Und ich bin der Meinung, dass wir handeln müssen. Das genaue Instrumentarium steht noch nicht fest. Sie können aber davon ausgehen, dass wir sehr bald einen Vorschlag dazu vorlegen werden.
5: Wirtschaftsforscher schauen zuversichtlich auf die Konjunkturaussichten in Deutschland. Das Zentrum für europäische Wirtschaftsforschung ZEW in Mannheim teilte mit, dass sein Barometer im September leicht gestiegen ist. ZEW-Präsident Wambach sagte, die staatlichen Investitionen und eine gestiegene Nachfrage aus dem Ausland seien der Grund für die Erholung. Aber es blieben noch erhebliche Risiken, die die Wirtschaft belasteten, wie die teure Energie durch den Irankrieg. In den Niederlanden gibt es seit dem Morgen erhebliche Störungen im Zugverkehr. Der Betreiber ProRail geht von Sabotage aus. Details von SWR3-Korrespondent Thomas Spickhofen.
8: Besonders betroffen seien der Norden und Osten des Landes, unter anderem die Städte Utrecht, Apeldoorn und Zwolle. Nach Angaben von ProRail wurden an mehreren Stellen entlang der Gleise absichtlich Rohre platziert. Daraufhin habe das Sicherheitssystem an mindestens 20 verschiedenen Stellen reagiert. Das Unternehmen geht von Sabotage aus und bezeichnet den Vorfall als einzigartig. Videoaufnahmen zeigen Sicherheitskräfte beim Abtransport von Rohren, die etwa faustdick und bis zu 2 Meter lang sind. Zu möglichen Tätern ist noch nichts bekannt. Wann der Zugbetrieb wieder normal laufen wird, ist unklar.
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4: Das Wetter für SWR3-Land vom Rheinland bis zum Bodensee. Morgen wird's windiger und kühler, Wetterfrau Lea Spindler.
9: Ja, da zieht so eine Kaltfront von Nordwesten herein. Ab den Morgenstunden kann es dann regnen und örtlich sind auch ein paar Gewitter mit dabei. 17 Grad haben wir höchstens am Nachmittag im hohen Westerwald und bis zu 23 Grad werden es im Breisgau. Einen kräftigen Wind gibt's dann auch, vor allem in den Bergen sind ein paar stürmische Böen mit dabei und ruhiger und freundlicher wird's dann wieder am Donnerstag. Es bleibt aber kühler mit um die 20 Grad.
10: Es ist 3:03, das Neueste aus dem SWR3-Verkehrszentrum. Vorsicht auf der A7 Füssen Richtung Ulm zwischen Nersingen und dem Kreuz Ulm-Elchingen liegt ein Hammer. Und Vorsicht auf der A8 Karlsruhe Richtung Stuttgart zwischen dem Kreuz Stuttgart und Stuttgart-Möhringen. Eine ungesicherte Unfallstelle auf der rechten Spur und dem Standstreifen. Außerdem weiterhin aufpassen, der Falschfahrer auf der A81 Würzburg-Heilbronn zwischen dem Dreieck Würzburg-West und Ahorn kommt der Falschfahrer entgegen. A48 Koblenz Richtung Dernbach zwischen dem Kreuz Koblenz und Koblenz Nord 3 Kilometer Stau. A5 Basel Richtung Karlsruhe zwischen Freiburg Nord und Riegel. Baustelle 7 Kilometer stockender Verkehr, Verzögerung bis zu einer Viertelstunde. A5 Karlsruhe Richtung Frankfurt zwischen Kronau und Waldorf-Wiesloch. Baustelle 3 Kilometer Stau. A61 Koblenz Richtung Mönchengladbach zwischen Miel und Weilerswist. Unfall 9 Kilometer Stau, Verzögerung bis zu einer halben Stunde. A8 Stuttgart Richtung Karlsruhe zwischen Halmsheim und Pforzheim Nord. 7 Kilometer stockender Verkehr, Verzögerung bis zu einer Viertelstunde. A8 Karlsruhe Richtung Stuttgart zwischen Karlsbad und Pforzheim Nord. Nach einem Unfall 8 Kilometer Stau und stockender Verkehr, Verzögerung bis zu 20 Minuten. A81 Singen Richtung Stuttgart zwischen Rottenburg und Herrenberg. Reinigungsarbeiten, die rechte Spur gesperrt, 3 Kilometer Stau. Und die B14 Stuttgart Richtung Backnang zwischen Waiblingen Nord, Korb und Winnenden, ein defekter PKW auf der linken Spur, 1 Kilometer Stau. Ah, und jetzt kommt noch die Entwarnung. Falschfahrer auf der A81 Würzburg-Heilbronn. Kein Falschfahrer mehr zwischen dem Dreieck Würzburg-West und Ahorn. Kommt gut an, Verkehrsinfos auf swr3.de.
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10: Wenn du in meinem Alter bist, dann würdest du dir wünschen, wenn du nochmal in die Schule gehen könntest. Ist das so? Würdet ihr Erwachsenen hier denn wirklich gerne nochmal zur Schule, hatten wir gefragt, 07221 2011. Esther, ja, würde auf jeden Fall gerne nochmal zur Schule gehen, weil ich nur dahin gegangen bin, um mich zu amüsieren. Okay, das ist auch eine Einstellung. Markus, nein, auf gar keinen Fall. Würde er mehr zur Schule gehen? Hans, ja, jetzt weiß ich, wie es läuft. Thomas, ja, ich würde nochmal zur Schule gehen. Okay, gerade doch relativ viel ja. Ich hätte eigentlich gedacht, das ist so ein Mythos, dass das eigentlich keiner mehr will. Aber wir gucken mal, wie das Mehrheitsverhältnis ist. Das machen wir gleich nach Glockenbach, Michael Jackson und jetzt Cat's Eye.
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0: Also wenn ihr gerade Krebs heilt oder die Wasserstoffturbine für Flugzeuge entwickelt oder sowas, was ihr vermutlich gerade macht, währenddessen stellen wir die wesentlichen Fragen. Nämlich, würdet ihr gerne nochmal zur Schule gehen oder lieber nicht? Also wir wollen einmal diese Aussage überprüfen, die Schülern ja gerne mal entgegenschnellt. Heiko aus Oberestenfeld.
1: Never ever. Ich fand, also Schulzeit war schon eine schöne Zeit, weil Freunde kennenlernen und ne? Aber ich, nee, niemals. Ich war so traurig damals, als ich mit der Schule fertig war, meine Ausbildung angefangen habe und mein Meister mir damals gesagt hat, dass ich zur Berufsschule muss. Ich dachte, ich habe endlich Schule hinter mir.
0: Danke, Heiko. Nora aus Bad Friedrichshall.
2: Ich liebe meinen Beruf heiß und innig und meine Schulzeit war nicht so schön und das viele Lernen dann und im Klassenzimmer seinen Popo breit drücken. Ich könnte mir es auf gar keinen Fall noch mal vorstellen, zur Schule zu gehen.
0: Also nein, nein. Und Jenny aus Bad Herrenalb hat sich auch gemeldet, sie würde nicht noch mal in die Schule gehen, obwohl sie Lehrerin ist. Sie sieht jeden Tag, unter welchem Druck die Schüler stehen, fachlicher Druck, Druck von den Eltern oder sozialer Druck und was Social Media halt auch noch mit den Schülern macht. Das ist zu viel. Sie sagt auch nein. Okay, also, wir haben euch bei WhatsApp auch noch gefragt. 37% haben gesagt, ja, für einen Tag würde ich es machen. 53% sagen, nö, auf gar keinen Fall. Und 3% finden, ja, für eine Raucherpause vielleicht mal. Also, wussten wir es doch. Ich hab's geahnt. Die Mehrheit sagt nein. Was auch immer ihr jetzt damit macht, liebe Schüler. Sorry. Hier bin ich geboren.

0: Holly Humberstone in SWR 3. Es ist gleich 3:30 in Ludwigsburg. Haben wir gerade leichte bewölkte 28 Grad. Ich hoffe, ihr nutzt diesen Tag in Landau zum Beispiel auch bei 29 Grad. Und in Basel sonnige 29 Grad. Ebenfalls morgen ist es nicht mehr ganz so schön. Apropos nicht ganz so schön, das Neueste aus dem SWR3-Verkehrszentrum. Bitte Vorsicht auf der A6 Heilbronn Richtung Mannheim in der Ausfahrt Heilbronn-Neckarsulm. Ein defektes Fahrzeug. Vorsicht auf der B30 Ravensburg Richtung Biberach in Höhe Biberach Süd, Jordanbad. In der Überleitung zur B312 Richtung Bergheim eine ungesicherte Unfallstelle. A5 Basel Richtung Karlsruhe zwischen Freiburg Nord und Riegel. Baustelle 5 Kilometer Stau, Verzögerung bis zu 20 Minuten. A61 Koblenz Richtung Mönchengladbach zwischen Rheinbach und Weilerswist. Ein Unfall, 8 Kilometer Stau, Verzögerung bis zu einer halben Stunde. Dann haben wir die A8 Stuttgart Richtung Karlsruhe. Zwischen Heimsheim und Pforzheim Nord. Da eine Baustelle, 7 Kilometer stockender Verkehr, Verzögerung bis zu einer Viertelstunde. A8, Karlsruhe Richtung Stuttgart zwischen Karlsbad und Pforzheim Nord. 9 Kilometer streckenweise Stau, Verzögerung bis zu 20 Minuten. A8, Karlsruhe Richtung Stuttgart. Zwischen Leonberg Ost und Stuttgart Möhringen ein defektes Fahrzeug, 5 Kilometer Stau, Verzögerung 20 Minuten. A81, Singen Richtung Stuttgart zwischen Rottenburg und Herrenberg. Reinigungsarbeiten, die rechte Spur ist gesperrt, 2 Kilometer Stau. B14 Stuttgart Richtung Backnang zwischen Waiblingen Nord, Korb und Winnenden. Ein defekter PKW auf der linken Spur, 2 Kilometer Stau. Und noch ganz aktuell die A3 Frankfurt Richtung Würzburg zwischen Bessenbach-Walderschaft und Weibersbrunn. Nach einem Unfall ist die Autobahn gesperrt. Bitte eine Rettungsgasse freihalten. Euch allen unterwegs gute Reise. Und jetzt dürft ihr euch mal überlegen, ob ihr diesen Song gleich hören wollt. Kiss and Dynamite, Good Life, das wäre unser Angebot.
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0: Könntet ihr haben, dazu müsstet ihr nur Rocken durchschicken an die 07221 2011. Oder ihr sagt, nee, ich möchte schon, dass der Hibiskus-Pinke Überraschungsumschlag geöffnet wird. Der klingt so und er ist, wie der Name schon sagt, voller Überraschungen. Also, wenn ihr wissen wollt, was im Umschlag ist, es ist ja was, was sonst nur sehr selten oder nie in SWR 3 läuft, dann schickt ihr jetzt das Wort Zocken an die 07221 2011. Ihr kriegt einmal Kaffee ziehen zum Abstimmen Zeit. Okay, also Rocken für Kiss and Dynamite und Good Life und Zocken für den Hibiskus-Pinken Überraschungsumschlag. Wie risikofreudig ist SWR 3-Land heute?

0: Hey, lass uns mal zusammen grooven. Ich bin mir fast sicher, dass das noch ein guter Anmachspruch ist.
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0: Rocken wir jetzt oder nicht? Das war ja wohl die Frage. Also, ihr hattet die Wahl, der sichere Rockhit oder doch der Hibiskus-Pinke Überraschungsumschlag. Und es war ja heute sowas von eindeutig. Ihr wollt zocken. Ja. Gut, dann schauen wir mal, ob ihr das bereuen werdet. Wir öffnen jetzt den Umschlag und ihr wisst, ab diesem Punkt kann alles passieren. Ihr habt das selbst so entschieden. Können wir auch nichts für. Also, was steht denn hier? Es ist ja noch mal so schön warm heute. Na bitte, der Sommer aus Vivaldis 4 Jahreszeiten in der Version von David Garrett. Und bitte.

Luisa, Demain Demain. Hier ist SWR 3, das müssen wir noch loswerden. Bitte Vorsicht auf der A67 Darmstadt Richtung Mönchhof-Dreieck zwischen Rüsselsheim-Ost und Mönchhof-Dreieck. Eine ungesicherte Unfallstelle auf der linken Spur und es sind Menschen auf der Fahrbahn. Da passt ihr auf. Gleich hier in SWR 3 gibt's Move, so heißt die Sendung, mit Volker Janitz. Mein Name ist Konstantin Zöller und ich sag bis morgen. Mir bleibt eigentlich nur noch eins zu tun. Immer dran denken, das nächste Mal, wenn eine öffentliche Toilette besetzt ist, dann könnt ihr die einfach immer wieder am Türgriff rütteln, um die Person im Klo einfach so richtig zu stressen. Oder ihr könntet lieb sein. Das geht auch.

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5: Der kompakte Newsüberblick um 16 Uhr jetzt mit Pia Ritter.
6: Der Bundeskanzler kündigt Hilfe beim Thema hohe Spritpreise an. München bekommt 2 internationale Top-Sport-Events zugesprochen. Das Wetter oft sonnig, morgen wechselhaft und bis maximal 23 Grad. Die Bundesregierung plant angesichts der hohen Spritpreise finanzielle Entlastungen der Verbraucher. Bundeskanzler Merz sagte, man müsse handeln und versprach bald einen Vorschlag. Inhaltlich konkreter wurde er nicht. Bundesfinanzminister Klingbeil bekräftigte seine Forderungen.
7: Das Ziel etwa einer Übergewinnsteuer muss dann sein, dass wir das Geld zurückgeben an die Bürgerinnen und Bürger und dafür sorgen, dass es hier auch zu einer Entlastung an den Zapfsäulen kommt. Ich finde es unanständig, wenn die Konzerne sich jetzt gerade in der Krise bereichern. Das Ganze muss gestoppt werden. Und nochmal, das wird auch am Freitag beim informellen Rat der Finanzminister in Dublin eine Rolle spielen. Ich habe gemeinsam mit anderen europäischen Finanzministern einen Brief geschrieben. Ich erwarte von der Kommission, dass sie jetzt schnell Instrumente vorschlägt.
6: Die Bundesanwaltschaft hat 2 mutmaßliche Mitglieder einer in Deutschland aktiven eritreischen Terrorgruppe festnehmen lassen. Die Männer wurden in Stuttgart und nahe Saarbrücken gefasst. Der Ableger der Gruppe der Regierungsgegner aus dem ostafrikanischen Eritrea soll Krawalle bei Eritrea-Festivals unter anderem in Stuttgart und in Gießen organisiert haben. Die Stadt München kann sich auf 2 internationale sportliche Top-Ereignisse freuen. Einmal geht es um die Fußball-Champions League der Männer 2028. Das Finale am 27. Mai findet in der Allianz Arena statt. Aus der Sportredaktion Achim Hofbauer.
8: Der FC Bayern hat damit zum 6. Mal die Chance auf ein Finale daheim. Das hat die UEFA heute bekannt gegeben. Die Vergabe in die bayerische Landeshauptstadt war aber keine allzu große Überraschung. München war der einzige Bewerber. Bislang gab es für die Münchner daheim noch keinen Titelgewinn in der Champions League. Dafür 2012 großes Drama. Gegen Chelsea verlor man im Finale damals erst im Elfmeterschießen. Didier Drogba gab da den Partycrasher. Für die Stadt München ist es heute bereits das 2. Sportgroßereignis, das an die Isar kommt. Wenige Minuten vorher wurde bekannt, dass auch die Leichtathletik-WM 2031 hier stattfinden wird.
6: Große Freude darüber, auch beim amtierenden Speerwurf-Europameister Julian Weber aus Mainz.
9: Ich glaube, das wird mega cool und ich meine, man hat es ja auch bei der Europameisterschaft 2022 schon gesehen und das war ja auch ein Riesenerfolg. Deswegen jetzt auch eine Weltmeisterschaft nach München, das wird bestimmt mega.
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6: Verbraucherschützer klagen gegen Preiserhöhungen der Streaming-Plattformen Netflix, Apple TV und Wow und wollen Rückzahlungen für User erreichen. Wegen einer Aschewolke des Vulkans Ätna bleibt auf Sizilien der Flughafen Catania weiter bis in den Abend gesperrt. Bis zunächst 22 Uhr gibt es laut der Behörden keine Starts und Landungen. 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
10: Das Wetter für SWR Dreiland vom Rheinland bis zum Bodensee. Morgen wird's windiger und kühler, Wetterfrau Lea Spindler.
11: Ja, da zieht so eine Kaltfront von Nordwesten herein. Ab den Morgenstunden kann es dann regnen und örtlich sind auch ein paar Gewitter mit dabei. 17 Grad haben wir höchstens am Nachmittag im hohen Westerwald und bis zu 23 Grad werden es im Breisgau. Einen kräftigen Wind gibt es dann auch. Vor allem in den Bergen sind ein paar stürmische Böen mit dabei. Und ruhiger und freundlicher wird es dann wieder am Donnerstag. Es bleibt aber kühler mit um die 20 Grad.
5: 4:04, das Neueste hier aus dem SWR3-Verkehrszentrum. Vorsicht auf der A63, Kaiserslautern Richtung Mainz. Zwischen Freimersheim und Erbes-Büdesheim liegen Metallteile auf der linken Spur. A5 Karlsruhe Richtung Frankfurt, zwischen Kronau und Waldorf-Wiesloch Baustelle. 5 Kilometer Stauverzögerung, Viertelstunde. A61 Koblenz Richtung Mönchengladbach zwischen Rheinbach und Weilerswist noch 10 Kilometer Stau, die Unfallstelle ist geräumt. A67 Darmstadt Richtung Mönchhof-Dreieck zwischen Rüsselsheim-Ost und Mönchhof-Dreieck 2 Kilometer Stau nach einem Unfall auf der linken Spur. A8 Stuttgart Richtung Karlsruhe zwischen Heimsheim und Pforzheim Nord, Baustelle 6 Kilometer stockender Verkehr, Viertelstunde mehr. A8 Karlsruhe Richtung Stuttgart zwischen Karlsbad und Pforzheim Süd, 14 Kilometer streckenweise Stau, Verzögerung bis zu einer halben Stunde. A8 Karlsruhe Richtung Stuttgart zwischen Leonberg Ost und Stuttgart Möhringen, 5 Kilometer stockender Verkehr, dort steht ein defekter LKW auf dem Standstreifen. A81 Singen Richtung Stuttgart zwischen Rottenburg und Herrenberg, Reinigungsarbeiten, die rechte Spur ist gesperrt, 2 Kilometer Stau. B14 Stuttgart Richtung Backnang zwischen Waiblingen Nord, Korb und Winden. Hier steht ein defektes Fahrzeug. Auf der linken Spur ein PKW, 2 Kilometer Stau. B31 Friedrichshafen Richtung Stockach zwischen Sipplingen und Ludwigshafen am Bodensee, 3 Kilometer Stau. Grund ist eine Baustellensperrung auf der B31N. Allen unterwegs, gute Fahrt.
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5: Mit Volker Janitz, hallo zusammen. Neulich noch unterm Korb, jetzt schon wieder vor der Tafel. Basketball-Nationalspielerin Alexandra Wilke ist nach der Heim-WM zurück in ihrem Job als Lehrerin. Fragen Sie doch gleich mal, wie sie an einer Schule, an ihrem Gymnasium in Karlsruhe begrüßt worden ist, hier nach Drei Hits.
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Eilmeldung aus dem S3-Verkehrszentrum. Achtung, Autofahrer, Falschfahrer auf der A81 Würzburg-Heilbronn zwischen Ahorn und Boxberg. Äußerst rechts fahren, nicht überholen. Auf der A81 Würzburg-Heilbronn zwischen Ahorn und Boxberg ist ein Falschfahrer unterwegs. Vorsicht bitte in beiden Richtungen.

0: Das ist Alex Warren, Fever Dream, hier in SWR3 Move. Und was haben uns die deutschen Basketballfrauen begeistert, oder, bei dieser Heim-WM? Dass es am Ende dann knapp nicht gereicht hat für eine Medaille, das ist ärgerlich, aber es schmälert ja nicht die Leistung. Denn zum ersten Mal überhaupt hat es eine deutsche Frauennationalmannschaft bei einer WM unter die besten vier geschafft. Sportgeschichte wurde geschrieben, so nämlich, und Alexandra Welke war dabei. Jetzt allerdings ist sie schon wieder Lehrerin für Mathe und Sport am Gymnasium in Karlsruhe. Gerade erst angefangen als Lehrerin nach dem Referendariat. Alex, wie bist du an der Schule empfangen worden? Spalier, Blaskapelle, Konfetti?
1: nicht so ganz, aber heute wurden meine Fünftklässler eingeschult und bei der Einschulung hat dann die Schulleiterin das eben auch erzählt von der WM und dann habe ich ganz großen Applaus bekommen von den ganzen anwesenden Eltern, Schülerinnen und Schülern. Und ich lerne ja auch gerade meine Kollegen und alle neu kennen, aber die waren auch alle bestens informiert. Und ja, hatte da einen tollen Empfang.
0: Was glaubst du, wie oft dürfen deine Schülerinnen und Schüler Basketball spielen im Sportunterricht?
1: Ja, nur so lange, wie es der Bildungsplan zulässt.
0: Hätte ich jetzt auch nichts anderes gesagt, ehrlich gesagt. Aber sag uns doch mal, wie kriegst du das unter einen Hut? Also Unterricht vorbereiten, Arbeiten korrigieren und dann noch Profitraining?
1: Ja, ich glaube, ich habe so meinen Weg für mich gefunden. Also ich bin das so ein bisschen gewohnt, weil ich das ja als Schülerin schon gemacht habe. Im Studium habe ich das auch gemacht, immer beides kombiniert. Und ja, dadurch, dass mir beides echt viel Spaß macht, fällt mir das eigentlich gar nicht so schwer.
0: Viele deiner Teamkolleginnen in der Nationalmannschaft, die sind Vollprofis. Warum hast du dich für Lehrerin und Basketballerin entschieden?
1: Ich wollte auf jeden Fall was für nach der Karriere haben, weil ich natürlich jetzt im Moment davon leben kann, aber dann natürlich für die Zukunft nicht. Und es hätte einfach nicht gereicht, dass ich erst die Karriere mache und danach beginne mit dem Studium. Und deshalb habe ich mich frühzeitig dafür entschieden, immer beides zu machen. Dann hatte ich auch 3 Jahre nach meinem ersten Staatsexamen, den ich nur Basketball gespielt habe und habe aber gemerkt, dass das nicht so richtig was für mich war. Also ich habe irgendwie gemerkt, mir fehlt was für den Kopf und deshalb habe ich mich dann entschieden, meinen Ref zu starten.
0: Und was glaubst du, was ist anstrengender, eine Basketball-WM oder die 5. Klasse, Mathematik?
1: Ich spreche jetzt mal nur von körperlicher Anstrengung und da auf jeden Fall die Basketball-WM.
0: Alex, vielen, vielen Dank für den ganzen Spaß, den ihr uns gemacht habt bei dieser Basketball-WM. Ich bin so ein langweiliger Fußballfan und ich muss da immer erst wieder reinwachsen. Ich gucke mir ein Spiel an und dann zieht es mich da wieder rein. Und das habt ihr total hinbekommen. Ich fand das klasse. Und 2030, glaube ich, geht es in Japan weiter und da holt ihr dann den Titel.
1: Das hoffen wir mal. Oder auch nächstes Jahr ist dann noch eine Europameisterschaft. Wer weiß, wie weit es da dann reicht.
0: Das ist die Vorbereitung für die WM. Den Titel holt er da auch natürlich im Vorbeigehen. Und dann noch den Weltmeistertitel in Japan. Und bis dahin bist du auch noch Schuldirektorin. Und dann sprechen wir nochmal.
1: So machen wir es.

0: Entwarnung aus dem SWR3-Verkehrszentrum für die A81 Würzburg-Heilbronn. Kein Falschfahrer mehr zwischen Ahorn und Boxberg. Allen unterwegs eine gute Fahrt mit SWR 3.
1: Und meine Lehrerin ist Basketballstar. Und deine?
0: So können die Schülerinnen und Schüler tatsächlich von Alexandra Wilke das ja sagen. Sie sind an einem Gymnasium in Karlsruhe und war vorher bei der Basketball-WM im Einsatz, die so wunderbar gelaufen ist für unsere Frau. So, jetzt hat der Kollege Benedikt Laven gerade gesagt, meine Lehrerin war auch ein Sportstar fast schon.
2: Ist so, die wurde uns da plötzlich einfach hingesetzt. Gymnasium Traben-Trarbach war das.
0: Ja.
2: Und dann stand da plötzlich eine Sportlehrerin, die auch Olympionikin war.
0: Nein.
2: Bei und in Leichtathletik. Und ich sag mal so, wenn man sonst eher derjenige ist, der sagt, oh nee, Sport, scheiße, welche Krankheit habe ich heute? Ja. Dann war das schon echt anstrengend im Sportunterricht.
0: Du hattest du sie auch im Sport?
2: Ja, ja. Ja,
0: okay.
2: Ja, es wurden sogar Autogrammkarten im Sportunterricht verteilt. War groß unangenehm für alle Beteiligten.
0: Hat sie dann auch schon mal die 100 Meter vorgelaufen, so 3 Sekunden?
2: Nee, ich kann mich ehrlich gesagt nur an ihren Trainingsanzug erinnern. Der war so richtig so 80er-mäßig, obwohl das ja in den 2000ern war. Aber sie hatte so einen glänzenden Anzug an.
0: Vielleicht war der ja sogar noch. Vielleicht von olympischen Spielen.
2: Meinst du, es war so ein Originaler?
0: Ja,
2: vom Geruch her ging's.
0: Ja, aber worauf wir gerade gekommen sind, während Thompson einlief, was können denn eure Lehrer noch? Also ich meine, jetzt mal vom Unterricht abgesehen, habt ihr eine Lehrerin oder Lehrer jetzt im Moment aktuell oder gehabt, die vielleicht, weiß nicht, berühmter Musiker oder hatten die tolle Hobbys? Worin waren eure Lehrer noch super? Außer im Unterricht, selbstverständlich. Würde es mal kurz interessieren, 0721-2011. Ich hatte leider, meine Lehrer waren alle nur Lehrer und Lehrerinnen.
2: Schade drum.
0: Ja, schade drum. Aber wenn ihr da noch mehr zu bieten habt, was konnten eure Lehrerinnen und Lehrer oder können sie? 0721-2011 würde uns interessieren, hier in SWR 3.

0: Ray Dalton hier in SWR 3. Wir haben gerade mit der Basketball-Nationalspielerin Alexandra Wilke gesprochen, die ja auch noch Gymnasiallehrerin ist. Und dann haben wir euch ganz schnell gefragt, was konnten oder können eure Lehrer? Einen schaffen wir doch, machen wir ganz schnell hier. Marc, wie sieht's denn aus? Was konnte deine Lehrerin oder dein Lehrer?
1: Mein Lehrer Arnold Schmäffle war Handball-Weltmeister 1974 und wohnt jetzt 150 Meter von mir entfernt. Grüße an ihn, falls er es hört, und einen schönen Tag noch.
0: Da steigen wir aber mal gleich groß ein, oder? Direkt ein Handball-Weltmeister hier beim ersten Versuch, mein lieber Mann. Ja, viele Grüße auch.
1: Ja, danke.
0: Mach's gut, Marc. Tschüss.
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Mensch, was eure Lehrer alles konnten oder können, das ist ja unglaublich. Dann machen wir gleich noch eine schöne Runde. Aber gucken erstmal aufs Wetter. Es ist oft sonnig, spätsommerlich. Hachenburg wolkig 25 Grad, Mannheim wolkig 29 und in Zülpich leicht bewölkt bei 28 Grad. Morgen dann wechselhaft und kühler. Temperaturen morgen bis 23 Grad. Kurz nach 4:30 das Neueste aus dem SWR3-Verkehrszentrum A5 Karlsruhe Richtung Frankfurt zwischen Kronau und Waldorf-Wiesloch. Baustelle 5 Kilometer Stau, eine Viertelstunde plus. A61 Koblenz Richtung Mönchengladbach zwischen Rheinbach und Weilerswist. 10 Kilometer Stau, Verzögerung bis zu einer Dreiviertelstunde. A67 Darmstadt Richtung Mönchhof-Dreieck zwischen Rüsselsheimer Dreieck und Mönchhof-Dreieck. 3 Kilometer Stau nach einem Unfall auf der linken Spur. A8 Stuttgart Richtung Karlsruhe zwischen Heimsheim und Pforzheim Nord. Baustelle 7 Kilometer stockender Verkehr, dauert eine Viertelstunde länger. A8 Karlsruhe Richtung Stuttgart zwischen Pforzheim West und Pforzheim Süd. 9 Kilometer streckenweise Stauverzögerung, halbe Stunde. A8 Karlsruhe Richtung Stuttgart zwischen Leonberg Ost und Stuttgart Möhringen. 5 Kilometer stockender Verkehr, da steht ein defekter LKW auf dem Standstreifen. A81 Stuttgart Richtung Heilbronn zwischen Ilsfeld und Heilbronn unter Gruppenbach. 3 Kilometer Stau. B31 Friedrichshafen Richtung Stockach zwischen Sipplingen und Ludwigshafen am Bodensee. 3 Kilometer Stau, der Grund ist hier eine Baustellensperrung auf der B31N. Dann haben wir zum Schluss noch B41 Saarbrücken Richtung Idar-Oberstein zwischen dem Abzweig nach Schiffweiler und Ottweiler. 2 Kilometer Stau an einer Baustelle, Verzögerung 20 Minuten. Allen unterwegs, gute Fahrt mit SWR3.

0: Ray Garvey und Imran Rivers hier in SWR 3. Ich schäme mich fast schon ein bisschen, dass meine Lehrerinnen und Lehrer nicht so berühmt waren wie eure. Ist ja Wahnsinn, was die alles nebenbei gemacht haben. Wir haben ja mit der Basketball-Nationalspielerin Alex gerade gesprochen, die ja nebenbei, was heißt nebenbei, ist Lehrerin halt am Gymnasium. Das können die Schülerinnen und Schüler immer sagen, meine Lehrerin ist Basketball-Nationalspielerin. Lara hat uns geschrieben per WhatsApp 0722212011. Mein Deutschlehrer letztes Jahr in der Oberstufe war deutscher Meister im Bodybuilding. Hohoho, der konnte bestimmt ein Reklamheft mit einer Hand durchreißen. Manuel, meine Religionslehrerin, war Miss Oktoberfest. Das ist nicht so schlecht. Viele Grüße, Manuel aus Rheinfelden. Volker schreibt, mein Sportlehrer Jürgen Schult schoss am 20. August 1966 das erste Bundesliga-Tor für Fortuna Düsseldorf. Das ist doch schon mal was, oder? Meine Güte, du. Sandro, du hast gleich zwei berühmte Lehrer gehabt.
1: Einmal, ich glaube, der hieß Kümmerle, wenn ich es richtig nur im Kopf habe. Der ist mit seinen Schlittenhunden bei Husky-Rennen international angetreten. Und dann ein ehemaliger Klassenlehrer von mir, Norbert Bartle, war seines Zeichen bis vor nicht allzu langer Zeit letztendlich Mitglied im Bundestag. Ja, das nennt man Karriere.
0: Ja, Alinchen, mein ehemaliger Sportlehrer, ist der Trainer der Frauenhandballnationalmannschaft. So sieht's nämlich aus. Alex, mein Sportlehrer, war der Vater von Nicolas Kiefer, Tennisspieler. Seine besondere Fähigkeit war oft zu fehlen, weil er bei den Spielen seines Sohnes war. Sehr gut. Marion, meine Sportlehrerin, 5. bis 7. Klasse, war deutsche Meisterin im Stufenbarren. Gefühlt haben wir 90% des Unterrichts dieses Gerät benutzt. Marion aus Feuchtwagen. Oh, ein Horrorgerät, oder? Und wir schließen ab mit Severin aus Karlsruhe. Sagt, mein Klassenlehrer in der Grundschule war mein absolutes Vorbild. Es war mein Vater. Hier ein kurzer Unterrichtsausschnitt.
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0: Quatsche? Ich hab's gezählt. 207. Morgen.
1: Wir sind SWR3 Move. Jetzt muss aber gleich mal Schluss sein mit den berühmten Lehrerinnen und Lehrern des SWR3 Land. Elke aus Heigerloch sagt, die Lehrerin meines Sohnes, Mathematik am Gymnasium, war mehrfache Vize-Weltmeisterin im Kunstradfahren. Immer schön, wahrscheinlich auf dem Hinterrad in den Fahrradschuppen gefahren. Top. 07221211. Was ist hier noch? Kevin?
2: Mein Lehrer war der Bob Blume. Der war mein Deutschlehrer. Und jetzt tut er bei euch im Radio immer Rede.
3: Also schöne Grüße. Ich weiß nicht, ob es noch weiß. Grüße vom Glempner.
1: Grüße von Glempner an Bob Blume. Richten wir aus.

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13: Der kompakte Newsüberblick um 17 Uhr jetzt mit Pia Ritter.
14: Baden-Württembergs Ministerpräsident macht Vorschläge zum Audi-Werk Neckarsulm. Die Arbeitsaufnahme im europäischen Ausland soll unbürokratischer werden. Das Wetter oft sonnig, morgen wechselhaft und bis maximal 23 Grad. Baden-Württembergs Ministerpräsident Özdemir war heute im Audi-Werk in Neckarsulm. Hintergrund des Treffens mit Bürgermeistern, Arbeitnehmervertretern und der Werksleitung die drohende Schließung. SWR3-Reporter Uli Zwerenz.
15: Der Ministerpräsident schlägt eine sogenannte Sozialpartnerschaft vor. Das heißt, die Arbeitgeberseite solle sich zum Standort hier bekennen mit weiteren Investitionen. Und die Arbeitnehmer dazu, dass die Kosten der Produktion gesenkt werden müssen. In Richtung Berlin und Europa meinte Özdemir, es muss faire Bedingungen auf dem Weltmarkt geben, um beispielsweise auch mit China konkurrieren zu können. Neckarsulm hält er nach wie vor für einen tollen Standort, der vor allem mit der Nähe zum IPAI in Heilbronn und der künstlichen Intelligenz punkten kann.
14: Die EU-Kommission will das Arbeiten im europäischen Ausland erleichtern. Nach dem Vorschlag sollen die Berufsqualifikationen unter anderem von Ärztinnen, Krankenpflegern, Ingenieuren und Lehrkräften länderübergreifend schneller anerkannt werden. Innerhalb von 5 Wochen statt 3 Monaten. Qualifikationsnachweise sollen digital ausgestellt werden. Und es soll neue gemeinsame Standards geben für die Anerkennung von Qualifikationen, die außerhalb der EU erworben wurden. Der Iran-Krieg hat dazu geführt, dass in den USA die Munition knapp geworden ist. Die Generalinspektion des US-Verteidigungsministeriums räumte ein, es gebe Engpässe beim Nachschub. Die Generalinspektion ist eine unabhängige Behörde innerhalb des Ministeriums. Verteidigungsminister Hexet hatte Berichte über Munitionsknappheit mehrfach zurückgewiesen. Der Zwischenfall mit einer russischen Fregatte und einem dänischen Helikopter auf der Ostsee sorgt für politische Spannungen. Der Hubschrauber war gestern mit Leuchtmunition beschossen worden. Eine Kugel habe ihn nur knapp verfehlt. Der russische Botschafter wurde einbestellt. Dem dänischen Rundfunk liegt jetzt dessen Stellungnahme vor. SWR3 Skandinavien-Korrespondent Christian Stichler.
5: Darin schreibt Wladimir Babin, die Besatzung des Militärhubschraubers habe die Fregatte, die sich in internationalem Gewässer befunden habe, gezielt provoziert. Er warf Dänemark Rücksichtslosigkeit vor. Von einer Routinemaßnahme könne man nicht sprechen. Verteidigungsminister Jeppe Bruus nannte das Abfeuern von Leuchtmunition auf den Helikopter einen ernsten Vorfall. Wenn ein russisches Kriegsschiff sich so nah vor der dänischen Küste aufhalte, werde es genau beobachtet.
12: Was heute noch wichtig ist.
14: Bundeskanzler Merz will die Menschen bei den Spritpreisen entlasten. Infos zu konkreten Instrumenten werde es bald geben. Die organisierte Kriminalität in Deutschland wird immer gewalttätiger und auch jünger. Das zeigt das Lagebild von Bundesinnenministerium und Bundeskriminalamt für 2025. 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
16: Das Wetter für SWR3-Land vom Rheinland bis zum Bodensee. Morgen wird's windiger und kühler, Wetterfrau Lea Spindler.
17: Ja, da zieht so eine Kaltfront von Nordwesten herein. Ab den Morgenstunden kann's dann regnen und örtlich sind auch ein paar Gewitter mit dabei. 17 Grad haben wir höchstens am Nachmittag im hohen Westerwald und bis zu 23 Grad werden's im Breisgau. Einen kräftigen Wind gibt's dann auch. Vor allem in den Bergen sind ein paar stürmische Böen mit dabei. Und ruhiger und freundlicher wird's dann wieder am Donnerstag. Es bleibt aber kühler mit um die 20 Grad.
16: 4:05, das Neueste hier aus dem SWR3-Verkehrszentrum. Vorsicht auf der A8 Karlsruhe Richtung Stuttgart. Im Kreuz Stuttgart auf der Parallelfahrbahn eine ungesicherte Unfallstelle auf dem Beschleunigungsstreifen. Vorsicht auf der A81 Heilbronn Richtung Würzburg zwischen Boxberg und Ahorn, Rutschgefahr durch Sand. A5 Karlsruhe Richtung Frankfurt zwischen Kronau und Waldorf-Wiesloch. Baustelle 5 km Stau, Viertelstunde plus. A61 Koblenz Richtung Mönchengladbach zwischen Rheinbach und Weilerswist 10 km Stau, Dreiviertelstunde plus. A8 Karlsruhe Richtung Stuttgart zwischen Leonberg Ost und Stuttgart-Möhringen 5 km Stau, Viertelstunde mehr. Dort blockiert ein defekter LKW den Standstreifen. B27 Ludwigsburg stadteinwärts aus Richtung Autobahn kommend zwischen der A81 Anschlussstelle Ludwigsburg Nord und der Marbacher Straße. Nach einem Unfall 2 km Stau, etwa eine halbe Stunde dauert es länger. Auch in der Gegenrichtung staut es sich einmal quer durch Ludwigsburg durch. Am besten weiträumig drumherum fahren, wenn ihr könnt. B31 Friedrichshafen Richtung Stockach zwischen Sipplingen und Ludwigshafen am Bodensee. 4 km Stau, Viertelstunde mehr. Grund ist eine Baustellensperrung auf der B31N. B41 Saarbrücken Richtung Idar-Oberstein zwischen dem Abzweig nach Schiffweiler und Ottweiler Baustelle 2 km Stau, 20 Minuten mehr. A57 Köln Richtung Krefeld zwischen Köln-Bickedorf und Köln-Lungerich. Unfallaufnahme, rechte Fahrstreifen vorübergehend gesperrt, 2 km Stau. Dann gucken wir doch in die Schweiz. Die A4 Schaffhausen-Winterthur ist zwischen Schaffhausen-Nord und Schaffhausen-Süd nach einem Unfall in beiden Richtungen gesperrt. Bitte der Umleitung folgen. Allen unterwegs, gute Fahrt.
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16: Mit Volker Janitz, hallo zusammen. Nehmt Abschied von den Gulpern. Die Gulper wird es bald nicht mehr geben. Was sind denn Gulper? Das sind die Menschen, die an der Sicherheitskontrolle am Flughafen immer noch schnell so 2 Liter Cola-Leitflaschen weggulpen. Gulp, gulp, gulp. Denn an den Flughäfen, da können die Getränke jetzt immer häufiger mit in den Flieger genommen werden durch die neuen CT-Scanner. Was machen die denn anders als die alten? Sprechen wir gleich drüber hier nach 3 Hits.
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5 Minuten. Oder 5,9, um genau zu sein, dauert eine Sicherheitskontrolle am Flughafen Köln-Bonn. Lesen wir, in Köln gibt es schon die neuen CT-Scanner am Flughafen, die unser Handgepäck scannen. Und das geht relativ schnell, weil wir die Getränke und die elektronischen Geräte

0: hätte nicht mehr aus dem Handgepäck rauskramen müssen. Neuen Scanner erkennen, alles auch so. So fällt auch diese lästige 100-Milliliter-Regelung weg und wir können ganz normalen Wasserflaschen mit ins Flugzeug nehmen. Also nichts mehr gulp, gulp, also weggulpen da vor der Sicherheitskontrolle. Schnell doch mit dem Wasserbauch dann so durchlaufen. Ab Freitag gibt es am Flughafen München die neuen CT-Scanner auch in der Sicherheitskontrolle. Frank Wittig, SWR3 Wissenschaftsredaktion in Mainz. Wie funktionieren die neuen Scanner?
1: Also das ist so wie der medizinische CT-Scanner auch. Ja? Also die alten Geräte sowohl am Flughafen als auch in der Medizin, die haben ja einen Röntgenschatten geworfen. Das heißt, du hattest nur ein zweidimensionales Bild und das war ein Problem. Da haben sich zum Beispiel Sachen, die übereinander gelegen sind, haben sich überlagert und man konnte viele Sachen nicht gut erkennen. Deshalb musste man den Koffer aufmachen und das Notebook raustun und so weiter. Das ist bei den neuen CT-Scannern nicht mehr nötig. Da umkreist die Strahlenquelle das Objekt, also den Koffer. Das heißt, es werden hunderte, tausende Bilder letztlich aufgenommen vom Objekt aus unterschiedlichen Richtungen. Und deshalb kann man genau den ganzen Kofferinhalt dreidimensional rekonstruieren. Das heißt, man sieht wirklich jedes einzelne Gerät sehr, sehr genau.
0: Und wie unterscheiden die Geräte eine gefährliche Substanz von meiner Apfelschorle im Koffer?
1: Die Geräte sind so empfindlich, dass sie den unterschiedlichen Schatten, den diese verschiedenen Flüssigkeiten werfen, also die sind auch unterschiedlich dicht, ja, setzen der Röntgenstrahlen einen unterschiedlichen Widerstand entgegen, werfen deshalb einen unterschiedlichen Schatten und da kann man dann Wasser von Parfum unterscheiden oder von Substanzen, die man vielleicht für Sprengmittel verwenden kann.
0: An welchen Flughäfen in SWR3-Land gibt es schon die neuen Scanner?
1: Je größer der Flughafen, desto besser ist er ausgestattet. Ich sag mal Frankfurt, München, fast komplett. Je kleiner die werden, also Stuttgart ist, glaube ich, erst im Anfang begriffen. Mittelfristig sollen alle Flughäfen so ausgestattet werden. Aber was weiß ich, Hahn oder Baden-Baden oder sowas, da befindet sich das Ganze erst im Aufbau. Also das wird noch Jahre dauern, bis diese Geräte dort ankommen, auf den kleinen Flughäfen.
0: Und wenn es alle haben, dann fallen endlich die Wasserpreise hinter der Sicherheitskontrolle.
1: Mal sehen.
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0: Viele freuen sich auf Wort Gulpen. Wie gesagt haben, die Gulper, die verschwinden vom Flughafen, weil die vor der Sicherheitskontrolle immer so stehen. Ja, und dann willst du das Wasser ja nicht wegschütten und dann machst du noch schnell so Gulp, Gulp, Gulp und ziehst du das rein, weil Flüssigkeiten nicht mitgenommen werden dürfen durch die Sicherheitskontrolle. An vielen Flughäfen wird das abgeschafft. Da kannst du, ich glaube, 2 Liter jetzt mit reinnehmen, weil sie neue Scanner haben. Haben wir gerade darüber berichtet. Alexander grüßt uns aus Hockenheim und sagt, diese Sicherheitsscanner sind in Houston, Texas schon seit geraumer Zeit im Einsatz. Das ist so entspannend, sagt er. Freut euch drauf. Und zu den Gulpern hat auch noch Erik eine Story vom Flughafen Bergamo.
1: Wir haben ganz neue CT-Scanner seit 1-2 Jahren. Da fliege ich regelmäßig von weg. Und es sind, glaube ich, 30 Schilder, auf denen steht, Getränke können mitgenommen werden, bis zu 2 Liter. Und die Leute gulpen immer noch. Danke für dieses schöne Wort.
0: Es wird weiter gegulpt. Hier ist Nectar Wood jetzt in SWR3. Roses in the Dark.

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2: Es ist oft sonnig an diesem Dienstag Nachmittag und spätsommerlich. Saarburg leicht bewölkt, 30 Grad. Biberach leicht bewölkt, 25. Bad Teinach-Zabelstein leicht bewölkt, 27 Grad. Morgen dann wechselhaft, es wird kühler. Temperaturen morgen bis 23 Grad. Es ist halb sechs, das Neueste aus dem SWR3-Verkehrszentrum. Vorsicht auf der A656 Mannheim Richtung Heidelberg. Zwischen Mannheim-Neckarau und Kreuz Mannheim ungesicherte Unfallstelle. Vorsicht auf der B14 Stuttgart Richtung Backnang. Zwischen der Benzstraße und dem Kappelbergtunnel. Ungesicherte Unfallstelle auf der linken Spur und hier sind Menschen auf der Fahrbahn. Vorsicht auf der B36 Mannheim Richtung Karlsruhe. In der Ausfahrt Brühl-Rohrhof liegt ein Metallteil auf der Fahrbahn. A5 Basel Richtung Karlsruhe zwischen Efringenkirchen und Dreieck Neuenburg, Baustelle 3 Kilometer Stau. A5 Karlsruhe Richtung Frankfurt zwischen Kronau und Waldorf-Wiesloch. Baustelle 5 Kilometer Stau, Verzögerung Viertelstunde. A6 Heilbronn Richtung Kaiserslautern zwischen Viernheimer Dreieck und Ludwigshafen Nord, 6 Kilometer stockender Verkehr, Viertelstunde plus. A61 Koblenz Richtung Mönchengladbach zwischen Rheinbach und Weilerswist, 10 Kilometer Stau, Dreiviertelstunde mehr. A8 Stuttgart Richtung Karlsruhe, zwischen Heimsheim und Pforzheim Nord, 9 Kilometer Stau, knappe halbe Stunde plus. A8 Karlsruhe Richtung Stuttgart, zwischen Leonberg Ost und Stuttgart Möhringen, 7 Kilometer Stau, Verzögerung bis zu 20 Minuten, da blockiert ein defekter LKW den Standstreifen. B31 Friedrichshafen Richtung Stockach, zwischen Sipplingen und Ludwigshafen am Bodensee, 4 Kilometer Stau, Viertelstunde mehr, Grund eine Baustellensperrung auf der B31N. Und hier kommt noch zweimal Vorsicht, erst auf der A60 Bingen Richtung Mainz, zwischen Ingelheim West und Ingelheim Ost, hier ein defektes Fahrzeug auf der rechten Spur. Und Vorsicht auch auf der B312 in Reutlingen, im Scheibengipfeltunnel, in beiden Richtungen, ungesicherte Unfallstelle, allen unterwegs. Gute Fahrt mit SWR3.

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1: Eigene Firma statt einfach nur eigener Schreibtisch. Viele junge Leute träumen von einer eigenen Firma und immer mehr gründen tatsächlich auch eine. Das zeigt eine neue Bertelsmann-Studie. Und ganz unabhängig vom Alter erlebt Deutschland gerade einen echten Start-up-Boom. Eigene Idee, eigene Firma. Das ist das SWR 3 Top-Thema jetzt mit Stefan Heuer.
2: The Great Moneyverse, das ist das Startup von Tanja Kulisch-Ziemens aus Wehrheim im Taunus. Anfang des Jahres hat sie es gegründet. Es geht darum, Kindern online spielerisch zu zeigen, wie Geld und Investieren funktionieren. Als ihre Firma dann am Start war, hat Tanja erstmal ins Horoskop geguckt.
3: Also ich habe das auch so ein bisschen als den Geburtstag dieses Startups gefeiert. Ich habe dann tatsächlich auch erstmal das Horoskop mir angeguckt. Was sind denn die Eigenschaften von einem Kind, was an diesem Tag geboren wurde, um die Uhrzeit etwa?
2: Und dieses Jahr feiern ziemlich viele Startups in Deutschland Geburtstag. Mehr als 3000 wurden allein bis Mitte des Jahres gegründet, also rund 50% mehr als im Halbjahr davor. Aber warum ausgerechnet jetzt, in wirtschaftlich schwierigen Zeiten? Gregor Demmer vom Startup-Verband Rheinland-Pfalz sieht unter anderem KI als Booster.
4: Viele Dinge, für die man am Anfang sehr viel Geld und Geduld brauchte, gehen jetzt mehr oder weniger mit dem Fingerschnipsen und man kann ganz schnell Prototypen bauen und Dinge ausprobieren. Und es sind halt dann doch nicht mehr, sagen wir, so viele Arbeitsplätze einfach verfügbar, sodass die Leute sich dann doch nochmal überlegen, ach komm, jetzt gehen wir mal da rein, wir probieren es dann doch mal.
2: SWR Dreiland ist bei Startups eher zweigeteilt. In Baden-Württemberg wurden im ersten Halbjahr mehr als 370 Startups gegründet. Rheinland-Pfalz liegt deutlich dahinter. Ein Grund, sagt Gregor Demmer, dort fehle es an Hochschulen und passenden Unternehmen. Was für ganz SWR Dreiland aber gilt, ein Startup ist viel mehr als nur eine gute Idee.
4: Also man muss tatsächlich eine Machermentalität haben und sie darf sich nicht von Widerständen aus dem Weg bringen lassen, sondern im Gegenteil, man sollte sogar Spaß daran haben, diese zu überwinden. Also diese Problemlösungskompetenz ist, glaube ich, somit das Wichtigste und dazu gehört halt automatisch immer diese Arschhochmentalität. Sorry für den Ausdruck, aber ich hoffe, es ist klar, was ich meine. Es gibt diese Gründerpersönlichkeiten, die genau das mitbringen. Sich das anzulernen kann man, aber tatsächlich trennt dann die Spreu vom Weizen diese Machermentalität.
2: Tolle und kreative Ideen. Super. Gründung. Top. Entscheidend ist natürlich aber auch, ob aus einem Start-up eine größere Firma werden kann.
4: Also wir sind in Deutschland gut in der Frühphase. Wann es kritisch wird, ist so sein, mal ab dem zweiten, dritten Jahr. Also wenn es wirklich dann so in diese Wachstumsphase reingeht, da sind halt andere Länder deutlich stärker. Also natürlich Amerika immer als erstes genannt, aber auch unsere Nachbarländer, Frankreich zum Beispiel. Viele kriegen nicht das nötige Geld, was sie brauchen, um halt wirklich den Schritt zu einem Unternehmen zu machen, was letztendlich den Namen auch verdient.
2: Tanja von The Great Moneyverse hat das voll auf dem Schirm. Sie will wachsen und durchhalten.
3: Und sagt, okay, wir machen jetzt Schritt 1, Schritt 2, Schritt 3. Einen Schritt nach dem anderen. Ja, dass man da quasi sich nicht selber verzettelt und dann immer wieder kleine Erfolge zwischendrin hat, die man dann auch im Team feiern kann.
2: Seid mutig. Auch das ist Tanja besonders wichtig zu sagen.
3: Probiert euch aus. Lasst euch nicht entmutigen von Kritik. Wenn ihr an einer Idee wirklich glaubt, versucht sie an den Markt anzupassen, aber dem Markt eben auch etwas zu bieten, das er vielleicht noch nicht kennt und den Markt dann davon zu überzeugen mit eurem Produkt oder eurer Idee, die in die Zukunft führen kann.
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Purple Disco Machine und Coombs Substitution. Hier ist SWR3 im Hof. Und was hören wir heute Nachmittag? Die Toten Hosen. Sie machen es nochmal, weil sie nochmal richtig Bock drauf haben. Die Toten Hosen werden spielen bei Rock am Ring und Rock im Park im kommenden Jahr. Und so oft werden sie vermutlich dann nicht mehr live zu sehen sein. Wir sind gespannt. Also die Toten Hosen sind mit dabei bei Rock im Park und Rock am Ring 2027. Und hier sind sie mit Nur nach vorn in SWR 3.

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10: Der kompakte Newsüberblick um 18 Uhr jetzt mit Cedric Bies.
11: Die Bundesregierung plant eine Entlastung bei den Spritpreisen. In den Niederlanden legt wohl Sabotage den Zugverkehr lahm. Das Wetter oft sonnig, morgen wechselhaft mit maximal 23 Grad. Bundeskanzler Merz hat Autofahrerinnen und Autofahrern versprochen, etwas gegen die hohen Spritpreise in Deutschland zu machen. Was genau, hat er allerdings noch nicht gesagt. Deutlich konkreter ist dafür Vizekanzler Klingbeil geworden, berichtet unser Hauptstadtkorrespondent Uwe Berndt.
12: Der Finanzminister sagt, meine Vorschläge liegen seit Wochen auf dem Tisch. Klingbeil fordert eine Übergewinnsteuer auf europäischer Ebene, dafür setzt er sich in Brüssel ein. Und er fordert den Preisdeckel, also eine staatlich festgelegte Obergrenze für die Spritpreise. Dafür ist aber das Wirtschaftsministerium zuständig und Ministerin Reiche lehnt dieses Instrumentarium bisher ab. Sie hat vorgeschlagen, ärmere Haushalte mit gezielten Direktzahlungen zu entlasten. Also Klingbeils Botschaft war, wenn es nach mir ginge, wären wir längst weiter, aber die CDU bremst leider.
11: In der Straße von Hormus breiten sich gerade 5 Ölteppiche aus. Das meldet die Umweltschutzorganisation Greenpeace. Sie hat Satellitenbilder ausgewertet. Die Verschmutzung soll auch Schutzgebiete mit Mangrovenwäldern erreicht haben. Unklar ist, woher das Öl genau kommt. Möglicherweise von Tankern, die im Irankrieg angegriffen und zerstört worden sind. In den Niederlanden gibt es seit heute Morgen viele Störungen im Zugverkehr. Der Betreiber ProRail geht von Sabotage aus. Details dazu von SWR3-Korrespondent Thomas Spickhofen.
13: Besonders betroffen seien der Norden und Osten des Landes, unter anderem die Städte Utrecht, Apeldoorn und Zwolle. Nach Angaben von ProRail wurden an mehreren Stellen entlang der Gleise absichtlich Rohre platziert. Daraufhin habe das Sicherheitssystem an mindestens 20 verschiedenen Stellen reagiert. Das Unternehmen geht von Sabotage aus und bezeichnet den Vorfall als einzigartig. Videoaufnahmen zeigen Sicherheitskräfte beim Abtransport von Rohren, die etwa faustdick und bis zu 2 Meter lang sind. Zu möglichen Tätern ist noch nichts bekannt. Wann der Zugbetrieb wieder normal laufen wird, ist unklar.
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11: Ins Audi-Werk Neckarsulm investieren und Kosten senken. Das hat Baden-Württembergs Ministerpräsident Özdemir heute vorgeschlagen, um die drohende Schließung zu verhindern. Die EU-Kommission will das Arbeiten im europäischen Ausland leichter machen. Dafür will sie Berufsqualifikationen unter anderem von Ärztinnen, Krankenpflegern, Ingenieuren und Lehrkräften länderübergreifend schneller anerkennen. Und der Schauspieler und Musiker Ralf Richter ist gestorben. Er ist bekannt aus Filmen wie Das Boot und Bang Boom Bang. Richter wurde 69 Jahre alt. Die neuesten Nachrichten auch auf swr3.de.
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14: Das Wetter für SWR Dreiland vom Rheinland bis zum Bodensee. Morgen wird's windiger und kühler, Wetterfrau Lea Spindler.
15: Ja, da zieht so eine Kaltfront von Nordwesten herein. Ab den Morgenstunden kann es dann regnen und örtlich sind auch ein paar Gewitter mit dabei. 17 Grad haben wir höchstens am Nachmittag im hohen Westerwald und bis zu 23 Grad werden es im Breisgau. Einen kräftigen Wind gibt es dann auch, vor allem in den Bergen sind ein paar stürmische Böen mit dabei und ruhiger und freundlicher wird es dann wieder am Donnerstag. Es bleibt aber kühler mit um die 20 Grad.
10: 6:03, das neueste hier aus dem SW3-Verkehrszentrum. A5 Basel Richtung Karlsruhe zwischen Efringenkirchen und Dreieck-Neuenburg. Baustelle 2 Kilometer Stau. A5 Karlsruhe Richtung Frankfurt zwischen Kronau und Waldorf-Wiesloch. Baustelle 4 Kilometer Stau, Viertelstunde mehr. A61 Koblenz Richtung Mönchengladbach zwischen Rheinbach und Weilerswist. 8 Kilometer Stau, Dreiviertelstunde plus. Auf der A656 Mannheim Richtung Heidelberg ist im Kreuz Mannheim die Überleitung zur A6 Richtung Heilbronn wegen einer Unfallaufnahme gesperrt. A8 Stuttgart Richtung Karlsruhe zwischen Heimsheim und Pforzheim Nord, 9 Kilometer Stau, Verzögerung, Dreiviertelstunde. Die A8 Stuttgart Richtung München ist zwischen Ulm West und Ulm Ost nach einem Unfall gesperrt. A8 Karlsruhe Richtung Stuttgart zwischen Leonberg Ost und Stuttgart Möhringen, 7 Kilometer Stau, Verzögerung hier bis zu 25 Minuten. Dort blockiert ein defekter LKW den Standstreifen. B14 Stuttgart Richtung Backnang zwischen Stuttgart Ost und Kappelbergtunnel, Unfallstelle geräumt, aber noch 4 Kilometer Stau. B31 Friedrichshafen Richtung Stockach zwischen Sipplingen und Ludwigshafen am Bodensee. 4 Kilometer Stau, Verzögerung bis zu einer Viertelstunde. Grund ist eine Baustellensperrung auf der B31N. In Reutlingen ist auf der B312 der Scheibengipfeltunnel nach einem Unfall gesperrt. Allen unterwegs, gute Fahrt.
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10: Mit Volker Janitz, guten Abend zusammen. Und wie wird eigentlich kontrolliert, dass die Preise auf dem Oktoberfest nicht komplett aus dem Ruder laufen? Wir hatten es ja gestern davon hier, 27,50 Euro für einen Kaiserschmarrn. Wir haben diese Frage dem Veranstalter der Party, der Stadt München, gestellt. Antwort gleich hier nach 3 Hits.
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0: SWR 3, Trust Fall. Und wann müssen wir eigentlich für eine Maß Bier eine Niere hergeben? Das kann nicht mal lange dauern, wenn die Preise so weiter steigen. Deswegen haben wir mal nachgefragt, wer kontrolliert eigentlich die Preisgestaltung auf dem Oktoberfest und auf dem Wasen? Also in Stuttgart hat man uns gesagt, das machen die Schausteller und die Wasenwirte legen selber die Preise fest. Und die Veranstaltungsgesellschaft nimmt darauf keinen Einfluss und prüft die Preise auch nicht auf ihre Angemessenheit. Zitat Ende. In München ist es ein bisschen anders. Da werden die Preise sehr wohl, wie es heißt, von der Stadt als Veranstalter auf Angemessenheit geprüft. Ein Interview konnte oder wollte man uns dazu nicht geben. Deswegen haben wir für euch die schriftliche Antwort mal vertont. Also wie findet man da raus in München auf dem Oktoberfest, ob die Preise angemessen sind?
1: Dazu wird ein Vergleich mit den Preisen der gastronomischen Großbetriebe im Stadtgebiet München vorgenommen. Grundlage für die Überprüfung der Angemessenheit ist der Vergleich des Bierpreises auf der Wiesn mit den gastronomischen Großbetrieben Münchens für 1 Liter Mass Export. Dieser kostete heuer zwischen 7,70 Euro und 13,40 Euro Stand Mai 2026. Die Differenz zwischen der günstigsten Wiesenmass 14,80 Euro und dem teuersten Exportbier 13,40 Euro liegt demnach nur bei 1,40 Euro und die teuerste Mass 15,90 Euro bei 2,50 Euro. Das kann man angesichts der treibenden Preisfaktoren als angemessen bezeichnen.
0: Versteht ihr, ne? Wir auch nicht. Klingt kompliziert, aber ich glaube, die Aussage ist ganz einfach. Es wird einfach immer teurer. So, oh, wir kriegen gerade die Nachricht, der Fassanstich beginnt wohl jetzt gerade.
2: Drei. Abzug ist.
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Calvin Harris und Rag & Bone Man Giant in SWR 3. Schnuppert mal eben an eurem Partner oder eurer Partnerin. Ist noch ein bisschen Sonnenmilch übrig, duftmäßig? Dann ist das euer Hit. Der neue von James Blunt heißt Tastes Like Sun in SWR 3.

James Blunt, neu Tastes Like Summer. Nicht Smells Like Summer. Ich habe gerade gesagt, ihr könnt euren Partner oder eure Partnerin mal abschnuppern, ob es da noch nach Sonnenmilch riecht. Und dann wäre das euer Hit. Aber das stimmt ja gar nicht. Ihr müsst ja Partnerinnen und Partnerin ablecken. Und wenn es dann noch nach Schutzfaktor 16 oder 32 riecht, dann seid ihr richtig da. Aber leckt nicht da, wo die Sonne nie scheint. Wobei, das führt jetzt zu weit.

Memory Lane, gleich One Republic und Run. Erstmal schauen wir auf die Straßen um kurz nach 6:30 im neuesten aus dem SWR3-Verkehrszentrum. Vorsicht auf der A6 Heilbronn Richtung Nürnberg. Zwischen Schwäbisch Hall und Ilzhofen-Wolfertshausen steht ein defekter Gefahrguttransport auf der rechten Spur und dem Standstreifen. Vorsicht auf der A656 Heidelberg Richtung Mannheim. Zwischen Kreuz Heidelberg und Mannheim-Seckenheim, hier steht ein defektes Fahrzeug auf dem Beschleunigungsstreifen. A3 Frankfurt Richtung Köln, zwischen Kelsterbach und Rauenheim. Hier ist ein Unfall auf dem linken und dem mittleren Fahrstreifen. 2 Kilometer Stau, bitte in diesem Bereich die Standspur mitbenutzen. A61 Koblenz Richtung Mönchengladbach, zwischen Rheinbach und Weilerswist nach dem Unfall. Noch 3 Kilometer Stau, Verzögerung 20 Minuten. Auf der A656 Mannheim Richtung Heidelberg ist im Kreuz Mannheim die Überleitung zur A6 Richtung Heilbronn wegen einer Unfallaufnahme gesperrt. Dann geht's weiter auf der A8 Stuttgart Richtung Karlsruhe zwischen Heimsheim und Pforzheim Nord. Unfall, 9 Kilometer Stau, Verzögerung, dreiviertel Stunde. Die A8 Stuttgart Richtung München ist zwischen Ulm West und Ulm Ost nach einem Unfall gesperrt. Dort wurden soeben schon die Abschlepper bestellt, für die bitte eine Rettungsgasse offen lassen. B31 Friedrichshafen Richtung Stockach zwischen Sipplingen und Ludwigshafen am Bodensee. 4 Kilometer Stau, Verzögerung, Viertelstunde. Grund ist immer noch eine Baustellensperrung auf der B31N. Und in Reutlingen ist auf der B312 der Scheibengipfeltunnel nach einem Unfall gesperrt. Allen unterwegs, gute Fahrt.

0: Gentleman und Michael Patrick Kelly. Wildfire in SWR 3 und der Maulwurf, der beruhigt sich jetzt langsam mal und geht in Zimmer 3.
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4: Es ist ein Maulwurf.
2: Von der Drogefahndung?
5: Nee, aus meinem Garten.
2: Ach, Gott sei Dank. Und was hat er dann?
5: Er ist ganz furchtbar aufgeregt.
2: Weil er beim Tierarzt ist.
5: Nee, seit ein paar Tagen ist er total fahrig und unruhig.
2: Klarer Fall, der Kerl braucht Fleischknepp.
5: Nein, die kriegt er jeden Tag und er ist trotzdem aufgeregt.
2: Und bei Haschischknepp auch?
5: Das habe ich jetzt noch nicht ausprobiert.
2: Aha, ja, du erregter Erdbewohner, Mama laut. Mama leise.
4: Was hat Ihr Maulwurf denn da unterm Arm?
2: Wat, ich schüttel noch mal.
4: Aber nicht so fest.
5: Was ist das denn?
4: Ein Zettel mit einer Kontaktanzeige. Süße Maulwurffrau sucht verlässlichen und sympathischen Maulwurfmann für gemeinsames Treffen. Na klar, deshalb ist er seit Wochen so aufgeregt. Hä? Der hat ein Blind Date.
2: Der Maulwurf hat ein Blind Date? Ja, halt ich's aus. Ja, warum macht er dann nicht ein normales Date draus?
4: Na, weil Maulwürfe doch so schlecht sehen, Chef.
2: Ach, manchmal ist es ja auch gar nicht schlecht, wenn man schlecht sieht, oder?
5: Ja, wann denn?
2: Ach, da, bei unserer Rechnung. Kneif mal ein Auge zu.
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0: aus dies Touch Me in SWR 3.
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0: Na ja, dann war da ja noch der Kletterer, der in der Schweiz in steilem Gelände von einer giftigen Schlange gebissen worden ist. Dann ist ihm die Hand angeschwollen und die schweizerische Rettungsflugwacht, die hat ihn dann mit dem Hubschrauber ins Krankenhaus gebracht. Und was ich nicht wusste, es gibt in der Schweiz giftige Schlangen. Es war, vermutet man, eine sogenannte Aspisviper. Deren Bisse können in wenigen Fällen zu Lähmungen führen. Aber das war mir echt nicht klar, dass es in der Schweiz giftige Schlangen gibt. Heißt aber für mich auch, an den Gardasee nur noch übern Brenner.
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8: Alles Wichtige um 19 Uhr jetzt mit Cedric Bies.
9: Es gibt mehr organisierte Kriminalität bei uns. Der irakische Ministerpräsident Al-Saidi ist auf Staatsbesuch in Deutschland. Das Wetter? Morgen wechselhaft mit Regen und Gewittern bei 17 bis 23 Grad. In Deutschland gibt es weiter viel organisierte Kriminalität. Das zeigt das Bundeslagebild, das Innenminister Dobrindt heute vorgestellt hat. Vergangenes Jahr liefen bei den Behörden fast 700 Ermittlungen gegen Banden, 5% mehr als im Jahr davor. Die Täter sind dabei immer besser organisiert, berichtet SWR3 Berlin-Korrespondent Dietrich Kallmeurer.
10: Der Drogenhandel blieb der Schwerpunkt, vor Wirtschaftsdelikten, Steuer- und Zolldelikten sowie Schleusungskriminalität. Mehr als jedes dritte Verfahren entfiel auf diesen Bereich. Vor allem Kokain spielt eine große Rolle. Nach Einschätzung des BKAs gelangt die Droge weiter in großen Mengen nach Deutschland und Europa. Die Gesamtzahl der Rauschgiftdelikte ging allerdings deutlich zurück. Das Bundeskriminalamt führt das vor allem auf die geänderten Regeln für Cannabis zurück. Zugleich nahmen Delikte mit Kokain sowie neuen psychoaktiven Stoffen zu.
9: Die EU-Außenbeauftragte Kallas fordert, dass die EU die Sanktionen gegen Russland ausweitet. Im Europaparlament in Straßburg hat sie gesagt, Europa habe mit einem Anstieg hybrider Angriffe durch Russland zu kämpfen. Die sollen ihrer Meinung nach die Unterstützung des Westens für die Ukraine schwächen. Europa müsse Russland deshalb höhere Kosten auferlegen, meint Kallas. Sie ist unter anderem dafür, dass sich europäische Geheimdienste besser vernetzen. Außerdem sollen Touristen aus Russland nicht mehr so leicht ein Visum für EU-Länder bekommen. Der irakische Ministerpräsident Al-Saidi ist gerade zu Besuch in Deutschland. Er war zu Gast bei Bundespräsident Steinmeier und spricht mit Bundeskanzler Merz. Unter anderem über die Zukunft der deutschen Soldaten, die im Irak stationiert sind. Aus Berlin dazu Gabor Hallasch.
11: Seit mehr als 10 Jahren ist die Bundeswehr vor Ort. Die Aufgabe der bis zu 500 Soldaten dabei helfen, die Region zu stabilisieren, die vom Terror des Islamischen Staates hart getroffen wurde. Deutschland bildet aus und hat Flugzeuge vor Ort. Die Bundeswehr ist in Erbil in den kurdischen Gebieten stationiert. Weil die USA nun abziehen, sollen auch die Deutschen das Feldlager bis Ende des Monats räumen. Die Frage ist nun, wie es weitergehen kann. Die Sicherheitslage in der Region ist angespannt, auch wegen des Konfliktes um das Nachbarland Iran. Eine Krise, die auch die Ölpreise in die Höhe treibt.
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9: Bundeskanzler Merz will die Menschen bei den Spritpreisen entlasten. Infos dazu zu konkreten Maßnahmen soll es bald geben. Erreger bekämpfen, die resistent gegen Medikamente geworden sind. Daran will das Pharmaunternehmen Boehringer Ingelheim nach eigenen Angaben bald wieder arbeiten. Und das Finale der Fußball Champions League der Männer 2028 wird in München stattfinden. Genauso wie die Leichtathletik-WM 2031. Das ist heute bekannt gegeben worden. 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
8: Heute Nacht ist es teils aufgelockert, teils auch stark bewölkt. Morgen ziehen dann von Nordwesten her einzelne Schauer nach Rheinland-Pfalz. Die Luft kühlt ab auf 17 bis 12 Grad. Morgen geht es dann sehr wechselhaft durch den Tag. Von Nordwest nach Südost ziehen Regenwolken durch, örtlich entstehen auch Gewitter. Kühler als heute wird es mit höchstens 17 Grad in Prüm und bis 23 Grad kriegen wir in Friedrichshafen. 7:03, das neueste aus dem SWR3-Verkehrszentrum. Vorsicht auf der A6 Nürnberg Richtung Heilbronn. Zwischen Crailsheim und Kirchberg, hier steht ein defekter Bus auf dem Standstreifen. Vorsicht auf der A81 Heilbronn Richtung Stuttgart. Zwischen Ludwigsburg Süd und Stuttgart Zuffenhausen steht ein defektes Fahrzeug auf der rechten Spur und dem Standstreifen. A3 Frankfurt Richtung Köln, zwischen Kelsterbach und Raunheim. Hier ist ein Unfall auf dem linken und dem mittleren Fahrstreifen. 4 Kilometer Stau, knappe halbe Stunde plus. Bitte in diesem Bereich die Standspur mit benutzen. Auf der A656 Mannheim Richtung Heidelberg ist im Kreuz Mannheim die Überleitung zur A6 Richtung Heilbronn wegen einer Unfallaufnahme gesperrt. A8 Stuttgart Richtung Karlsruhe zwischen Heimsheim und Pforzheim Nord. Hier steht ein defekter Pkw auf der rechten Spur. 9 Kilometer Stauverzögerung bis zu einer Dreiviertelstunde. Dort hat es soeben im Rückstau einen weiteren Unfall gegeben zwischen Pforzheim Süd und Nord auf dem rechten und mittleren Fahrstreifen. Die A8 Stuttgart Richtung München ist zwischen Ulm West und Ulm Ost nach einem Unfall gesperrt. Dort sind die Abschlepper unterwegs, für die bitte eine Rettungsgasse offen gelassen wird. B31 Friedrichshafen Richtung Stockach zwischen Sipplingen und Ludwigshafen am Bodensee. 3 Kilometer Stauverzögerung, Viertelstunde. Grund ist eine Baustellensperrung auf der B31N und allen unterwegs gute Fahrt.
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8: Mit Volker Janitz, guten Abend zusammen.
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0: Taylor Swift.
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0: Hier in der SWR 3, und nachdem wir gerade über den Kletterer gesprochen haben, der in der Schweiz, in den Bergen, von einer Aspisviper, offensichtlich war es eine, gebissen worden ist, dann ist ihm die Hand so angeschwollen, dann musste mit einem Rettungshubschrauber ins Krankenhaus gebracht werden, hatte ich mich noch gewundert, dass es in der Schweiz Giftschlangen gibt. Da schreibt uns Christine hier. Hallo Volker, auch in Deutschland gibt es giftige Schlangen. Sowohl die Aspisviper als auch die Kreuzotter kommen bei uns vor. Im besten Fall begegnen wir ihnen aber nur selten und ein Biss ist äußerst unwahrscheinlich, wenn wir den Tieren nicht auf die Pelle rücken. Ist ja furchtbar. Gibt es hier bei uns auch. Und Gesa schreibt dann auch, grüßt aus Freiburg gleichzeitig, Thema giftige Schlangen in der Schweiz. Hast du gewusst, dass es in der Schweiz auch Skorpione gibt? Leute, das wird ja immer schlimmer. Was gibt's denn in der Schweiz noch alles? Da musst du ja Angst haben, dass du in St. Gallen in der Fußgängerzone von einem Löwen angefallen wirst.

0: Samstagabend, hier ist SWR3 und das ist ja wohl mal eine Beichte gewesen, oder? Die Mehrheit der Pfarrer in Deutschland nutzt offenbar zur Vorbereitung ihrer Predigten künstliche Intelligenz. Hört selber dieses erschütternde Tonbeweisdokument.
1: So, Claude Croque-Pity, ich muss in 30 Minuten meine Predigt halten und habe noch nichts. Hast du mal einen knappen Einstieg mit Liebe und so?
2: Aber natürlich. Leute, nur weil dein Bild keine Likes kriegt oder dich deine Crush aus der Shisha-Bar ghostet, bist du nicht weniger wert. Gott sieht dich, auch ohne blauen Haken. Das crazy. Amen.
1: Aha, danke. Und wie kriege ich jetzt wieder mehr Leute zu mir in die Messe?
2: Da musst du auf Clickbait setzen.
1: Zum Beispiel?
2: Sag, und Gott schuf die Welt in 7 Tagen. Tag 4 wird dich schockieren.
1: Vielen Dank.
2: Da nicht für, Pater Thomas. Und vergiss nicht, den Brief von Paulus an die Klingonen zu erwähnen, in dem Jesus vom NASA-Quartett erstmals erwähnt wird. Ich habe ihn hier beigefügt.
1: NASA-Quartett? Das hieß doch anders.
2: Du hast natürlich recht. Der Ort heißt Nazareth, eine kleine Gemeinde in Österreich, unweit der deutschen Grenze.
1: Bestimmt meinst du Nazareth.
2: Du hast natürlich recht. Nazareth ist eine Pilgerstadt im Norden Israels. Hier sind die wichtigsten Stationen im Leben Jesu.
1: Mhm. Aber Claude Croque-Pity, bist du dir ganz sicher, dass Jesus von Nazareth den Ottomotor erfunden hat?
2: Ja, zu 100%. Und seine Frau Madonna war der erste weibliche Popstar, die mit ihrer Single Cherry Cherry Virgin weltweit für 6 Jahre auf Platz 1 war.
1: Danke, du hast mir wirklich sehr geholfen.

Das ist Argyle. Er spielt am kommenden Freitag um 18 Uhr auf der Live-Bühne vorm Kurhaus in Baden-Baden. Kostenlos für alle. Und ich glaube, er ist großer Fan von Noah Kahan, oder? Der hätte die Nummer auch gut sehen können, finde ich. Und jetzt in SWR3. Gigi, danke.

0: Sweeter Weather.
1: Sweater Weather. Ich habe beim letzten Mal auch schon Sweeter gesagt, fällt mir gerade ein. Mensch, was soll das denn?
0: Sweater Weather.
1: Das Neueste hier aus dem S3-Verkehrszentrum. Hier ist um kurz nach 7:30 A3 Frankfurt Richtung Köln. Zwischen Kelsterbach und Raunheim. Hier ist ein Unfall auf dem linken und dem mittleren Fahrstreifen. 4 Kilometer Stau, Verzögerung Viertelstunde. A8 Stuttgart Richtung Karlsruhe zwischen Heimsheim und Pforzheim Nord. Hier stehen mehrere liegen gebliebene Fahrzeuge. 9 Kilometer Stau, Dreiviertelstunde plus. Und A8 Stuttgart Richtung München zwischen Ulm West und Ulm Ost. Unfallstelle geräumt. Noch 2 Kilometer Stau. Allen unterwegs. 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

Jetzt seid doch ehrlich, ihr macht das doch auch, oder? SWR Dreiland, wenn ihr mit dem Hund draußen seid, ab und zu mal aufs Handy gucken, während der Hund so hinter einem herkleckert. Hat tatsächlich ein paar Menschen gegeben in England, die haben mal so eine kleine Feldstudie gemacht und beobachtet, wie das eigentlich ist, wenn Menschen, die mit dem Hund Gassi gehen, da ständig aufs Handy gucken. Was haben sie beobachtet? Völlig überraschend, dass seitdem mehr liegen bleibt, was eigentlich ins Tütchen muss. Ja, das Gackerl gehört ins Sackerl, wie es, glaube ich, in Österreich heißt. Und die Leute, die aufs Handy geguckt haben, die haben gar nicht mitbekommen, dass hinter ihnen der Hund was gemacht hat, was eigentlich ins Tütchen gehört. Sie sind einfach weitergelatscht. Haben auch nicht gemerkt, wenn der Hund in Strauch gelaufen ist und irgendein wildes Tier gejagt hat. Man ging einfach weiter und guckte auf sein Handy, während der Hund dahinter, dann weiß ich, was anrichtet. Wahrscheinlich hätten diese Menschen auch gar nicht gemerkt, wenn der Hund da Welpen kriegt hinter dem. Wäre auch schade gewesen. Also guck nicht so sehr aufs Handy, wenn ihr mit dem Hund Gassi geht, und bleibt doch nichts liegen, was nicht liegen bleiben sollte. Charlie Puth und Meghan Trainor hören wir in SWR3 mit Marv

0: Stephanie Harris, Find Me. Sie spielt am Freitag auf der kostenlosen Livebühne beim Esmeralden Pop Festival. Vor dem Kurhaus hier in Baden-Baden. Kommt alle, es wird geil. Und wir sind bei Günni in der SB3 Feierabendkneipe und fermentieren ein wenig vor uns hin. Und lesen auf Bierdeckel. Schlimme Helena hat hier geschrieben: Habe nach Monaten wieder neue Batterien in die Waage getan. Jetzt geht sie zwar wieder, zeigt aber das falsche Gewicht an. Das ist ärgerlich. Günni, machst du noch zwei?
1: Was für zwei?
0: Mach doch mal so Caesars vielleicht, Jerk It Off. Und danach Medusa und Dermot Kennedy. Und von denen würden wir gerne hören, Paradise?
1: Ja, ist gleich fertig.
0: Danke, Günni. Ist Mensch geblieben. Bleib gesund. Das war SB3 Move. Mit Volker Janitz. Weiter geht's in Pop. Und Michael Rolfsteck, habt einen schönen Abend.

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1: Um 20 Uhr mit Cedric Bies. Bundeskanzler Merz hat seine geplante Reise zur UN-Generaldebatte nach New York abgesagt. Die war eigentlich für nächste Woche geplant. Das melden mehrere Nachrichtenagenturen und berufen sich auf Regierungskreise. Aus unserer Nachrichtenredaktion berichtet Andreas Herder.
2: Eine Rede des Kanzlers in der Generaldebatte war für kommenden Mittwoch geplant. Doch da stehen in Berlin ganz andere Themen an. Diesen Sonntag werden in Mecklenburg-Vorpommern ein neuer Landtag und in Berlin ein neues Abgeordnetenhaus gewählt. In den Tagen danach beraten auch die CDU und die Unionsbundestagsfraktion über die politische Zukunft des Kanzlers. Seit dem Absturz seiner Partei in Sachsen-Anhalt steht er massiv unter Druck. In der CDU wird befürchtet, dass sie in Mecklenburg-Vorpommern sogar unter die 5%-Hürde rutschen könnte.
1: Die EU-Außenbeauftragte Kallas fordert, dass die EU die Sanktionen gegen Russland ausweitet. Im Europaparlament in Straßburg hat sie gesagt, Europa habe mit einem Anstieg hybrider Angriffe durch Russland zu kämpfen. Die zielen ihrer Meinung nach darauf ab, die Unterstützung des Westens für die Ukraine zu schwächen. Europa müsse Russland deshalb höhere Kosten auferlegen, meint Kallas. Sie ist unter anderem dafür, dass sich europäische Geheimdienste besser vernetzen. Außerdem sollen Touristen aus Russland nicht mehr so leicht ein Visum für EU-Länder bekommen. Die Vereinten Nationen denken darüber nach, ihre Hilfsgüter in der Ukraine in unterirdischen Bunkern zu lagern. Das hat der UN-Koordinator für humanitäre Hilfe, Schmale, der Nachrichtenagentur Reuters gesagt. Grund sind die anhaltenden russischen Luftangriffe. Mehr als 10 Lagerhäuser der Organisation sollen schon getroffen worden sein. Dadurch hätten die UN-Hilfsgüter im Millionenwert verloren. Darunter soll auch ein Hauptlager der Weltgesundheitsorganisation mit medizinischen Gütern gewesen sein. DFB-Präsident Neuendorf fordert einen Wechsel an der Spitze des Fußball-Weltverbands FIFA. Dem Sender RTL hat Neuendorf gesagt, dass das Vertrauensverhältnis zu Infantino und der FIFA-Führung generell zerrüttet sei. Aus unserer Sportredaktion berichtet Uli Schäfer.
3: Es sei wichtig, dass dieses System Infantino auch beendet wird, sagte Neuendorf im Interview mit RTL-NTV. Infantino steckt wegen seiner inzwischen gestoppten Investorenpläne in der größten Krise seiner Amtszeit, will sich aber 2027 erneut zum Präsidenten wählen lassen. Vor allem die europäischen Verbände wollen einen weiteren Wahlsieg verhindern. Die UEFA soll bis zum 18. November einen Gegenkandidaten präsentieren. Gesucht wird laut DFB-Präsident Neuendorf eine integre Persönlichkeit, die das System der FIFA grundlegend erneuern kann.
1: Das Wetter: In der Nacht lockert es in Baden-Württemberg und Rheinland-Pfalz teilweise auf. Oft sind aber noch Wolken dabei. Gegen morgen kommt in Rheinland-Pfalz Regen dazu bei 12 bis 17 Grad. Morgen startet der Tag dann sehr wechselhaft. Von Nordwesten bis Südosten ziehen Regenwolken und einzelne Gewitter durch. Dazu wird es kühler mit maximal 17 bis 23 Grad. Die Zeit: Es ist 20.03 Uhr.
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4: Vorsicht auf der A3 Würzburg Richtung Frankfurt zwischen Helmstadt und Wertheim-Lenkfurt liegt ein Metallteil auf der Fahrbahn. Vorsicht auf der A8 Stuttgart Richtung München. Zwischen Ulm-West und Ulm-Ost steht ein defekter PKW auf der linken Spur. Vorsicht auf der B462 Rottweil-Schiltach. Zwischen A81 Rottweil und Dunningen ist eine Menschengruppe auf der Fahrbahn. A3 Frankfurt Richtung Köln. Zwischen Kelsterbach und Raunheim sind Bergungsarbeiten. Der Verkehr wird auf der rechten Spur an der Unfallstelle vorbeigeführt. 4 Kilometer Stau mit einer Verzögerung von rund 15 Minuten. A8 Stuttgart Richtung Karlsruhe. Zwischen Heimsheim und Pforzheim Nord steht ein defekter LKW auf der rechten Spur. 6 Kilometer Stau, Verzögerung bis zu einer halben Stunde.
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5: Mit Michael Reufsteck, hallo, und mit DJ Goja jetzt in seinem aktuellen Hit zusammen mit Jason Derulo, Michiko.
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0: Gynec. Shoot. Texas Hold'em von Beyoncé. Hallo zusammen, hier sind SWR 3 und MDR Jump. Pop, die Abendshow. Wem habt ihr heute aus Versehen eure Zuneigung gestanden? Unser Studio leuchtet heute etwas rötlich. Das ist, weil Theresa Seiters Gesicht so abstrahlt. Was geschah?
1: Gut angelegt. Ich habe mitbekommen, dass ein lieber Kollege sehr im Stress ist und habe ihm einen Schokoriegel aus der Kantine mitgebracht. Einfach als Nettigkeit. Ja. Und habe in dem Moment, in dem ich ihm den gegeben habe, gesehen, was da drauf steht.
0: Ah, das war das einer mit diesen wechselnden Aufdrucken. Ja. Das gibt es ja bei verschiedenen Schokoriegeln, dass immer mal was anderes draufsteht. Eine Botschaft, Name manchmal auch nur.
1: In der auf diesem stand, du und ich auf die Eins. Oh. Herz. Ich glaube, nein. Völlig falsche Signale, wirklich. So war es nicht gemeint.
0: Hast du die Situation aufgelöst? Wie hat der Kollege reagiert?
1: Er hat zum Glück entspannt reagiert, aber ich habe trotzdem schnell das Weite gesucht, weil ich gedacht habe, also ich habe es ja zum Glück noch gesehen. Wenn ich ihm das einfach so gegeben hätte, würde er wahrscheinlich jetzt noch denken, so, okay.
0: Das heißt, du hast noch kommentiert.
1: Ich habe gesagt, der Schokoriegel ist eine Nettigkeit, bitte ignoriere die Verpackung.
0: Okay, gerade noch gerettet.
1: Ja.
0: Aber es kann ja passieren. Manchmal sendet man aus Versehen Signale, die völlig anders rüberkommen, als man es gemeint hat. Oder die vielleicht aus Versehen auch an jemanden gehen, für den es gar nicht gedacht war.
1: Ja, oh Gott, ich will das gar nicht zu Ende denken in der Situation.
0: Doch, wir denken das jetzt zu Ende und versuchen dir dabei zu helfen, dass du dich besser fühlst, indem wir Geschichten sammeln unter 0722 1 2011. Peinliche Situationen mit Kollegen, mit Menschen, Zuneigungsbekundungen, die so gar nicht gemeint waren. Ist euch sowas schon mal passiert? Wie ist es ausgegangen? Was ist überhaupt geschehen? 0722 1 2011 ist unsere Nummer. WhatsApp, Signal, Sprachnachrichten, Anrufe, immer 0722 1 2011.

0: 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Hier ist ein Lifehack ohne Absender. Man sollte nicht immer Berufliches und Privates vermischen, wenn man im Homeoffice am Rechner sitzt und im E-Mail-Programm zwei offene E-Mails, die noch im Zustand des Verfassens sind, gleichzeitig offen hat. Eine an die Liebste, die andere an eine Kollegin. Sollte man sehr darauf achten, dass man hinterher die richtige mit Küsschen unterschreibt.
1: Sprichst du aus Erfahrung?
0: Vielen Dank für diesen Hinweis.
1: Unangenehm.
0: Unangenehme Situation mit Arbeitskollegen, Wildfremden. Was ist euch passiert? Susanne aus Mülheim hat sich als Erste gemeldet an 07221211. Hallo ihr zwei. Ich habe in der Stadt mal zwei Männer im Fußballtrikot gesehen und wusste damit, dass die heute Mittag zum Fußballspiel auch meines Lieblingsvereins gehen. Ganz lässig habe ich ihnen dann zugerufen, na, heute Mittag ein flotter Dreier? An den Gesichtern habe ich dann erkannt, dass sie nicht gleich eindeutig wussten, dass ich es von einem Sieg hatte, also von 3 Punkten. Gemeinsames Lachen entschärfte aber die Situation. Liebe Grüße von Susanne. Ja, ich glaube, das ist oft die Lösung. Einfach schnell ein lautes Lachen hinterher schieben,
1: ja, auf jeden Fall.
0: Wenn man merkt, was einem da gerade rausgerutscht ist.

0: Heute Abend bei uns die kleinen Peinlichkeiten im zwischenmenschlichen Alltag, die falsch rüberkommen oder gleich beim Falschen ankommen. Nachricht von Steffi per WhatsApp an 0722120F.
1: Mir ist mal was sehr, sehr Peinliches passiert. Ich habe mit einem Geschäftspartner zu einer E-Learning-Plattform kommuniziert. Fremder Mann, kannte ich nicht, haben uns nett über Videokonferenz über Zoom ausgetauscht und uns unterhalten. Und dann meinte er so, naja, das können wir in Ihrem Fall ja später dann auch einfach quick and dirty machen. Und ich habe gesagt, ah, quick and dirty, das habe ich besonders gern. Und in dem Moment wurde mir klar, was ich da gerade von mir gegeben habe. Ich bin knallrot geworden. Es war mega, mega peinlich.
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0: Watch It Burn, aktueller Hit von Katy Perry.
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2: Heute Nacht ist es teils klar. Später bilden sich rund um Eifel und Westerwald Schauer oder Gewitter. Morgen zieht ein Regengebiet mit örtlichen Gewittern durch. Bei böigem Westwind bleibt die Luft spürbar kühler als heute mit maximal 17 bis 23 Grad.
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3: Vorsicht auf der A5 Karlsruhe Richtung Frankfurt. In der Einfahrt Karlsruhe Nord steht ein defekter LKW auf dem Beschleunigungsstreifen. Vorsicht auf der A5 Basel Richtung Karlsruhe. Zwischen Baden-Baden und Rastatt Süd steht ein defekter LKW auf dem Beschleunigungsstreifen. A3 Frankfurt Richtung Köln. Zwischen Kelsterbach und Raunheim sind Bergungsarbeiten. Der Verkehr wird auf der rechten Spur an der Unfallstelle vorbeigeführt. 2 Kilometer Stau.
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0: Sorry Puppy von Top Pick und Becky G. Hier ist Pop, die Abendshow mit Michael Reufsteck und mit neuer Musik von Pedro Santos. Geboren in Portugal, aufgewachsen in Großbritannien, war erst Teil einer Boygroup namens Here at Last. Und wie das bei jeder echten Boygroup so ist, irgendwann hat sie sich aufgelöst. Seitdem macht Pedro Santos Solo-Musik. Solche zum Beispiel... I Don't Know Me ist der Song, den ihr vielleicht schon kennt, haben wir gelegentlich gespielt. Und jetzt ist ein neuer Song von ihm erschienen namens Should Have Known Better, der nur so fröhlich klingt.
1: As upbeat as it sounds, it's still a very vulnerable song to me. I feel like...
2: Auch wenn er eher fröhlich klingt, ist das ein verletzlicher Song für mich. Ich schreibe gerade viele Texte darüber, was mich im Innersten beschäftigt. Und in diesem Song geht es um alte Gewohnheiten. Und bei mir ist das, Dinge zu überdenken. Ich weiß, dass viele das tun. Und das sorgt dafür, dass man das Leben nicht so richtig genießt, wie man es eigentlich tun sollte, weil man sich immer denkt, ich hätte es besser wissen müssen. Stattdessen sollte man sich lieber auf die Dinge besinnen, die einem ein gutes Gefühl geben und man sich sicher fühlt. Und nur dann kommt man im Leben auch weiter und probiert neue Dinge aus.
0: Und deshalb gibt es jetzt nach seiner ersten Solo-Single I Don't Know Me, ich kenne mich nicht, Should Have Known Better. Hätte ich besser wissen sollen. Pedro Santos spielt am Wochenende beim Reeperbahn-Festival in Hamburg, hat einen Halbstunden-Slot um 13 Uhr und das ist der neue Song. Should Have Known Better.

0: Fear von Lily Allen. Das Rot in Theresa Seiters Gesicht lässt langsam ein bisschen nach.
1: Ja, danke allen, die Abendshow hören.
0: Was stand auf dem Schokoriegel, den du einem Kollegen aus der Kantine mitgebracht hast?
1: Du und ich auf die Eins und ein dickes rotes Herz hinten dran noch.
0: Eine Liebesbekundung, die so nicht gemeint war.
1: Nein, auf gar keinen Fall.
0: Wer hat sie erst im letzten Moment der Auslieferung überhaupt gesehen, dass es da drauf stand?
1: Ja.
0: Aber danke, dass ihr euch alle bei uns meldet unter 07221 2011, um uns zu erzählen, was euch Peinliches passiert ist, damit Theresa sich besser fühlt. Mackie aus Stuttgart, du bist dran.
2: Erst letzte Woche. Und zwar habe ich, wir bedrucken ja Textilien und besticken die und tralala. Und dann haben wir eben bedruckte Textilien, habe ich abgegeben beim Kunden. Und dann habe ich zu den Frauen gesagt, es waren zwei Nettes, die müssen immer von hinten bügeln und auf links drehen. Und dann habe ich dann so gesagt, ich mache es immer von hinten. Und dann plötzlich gucken die beiden sich an, lachen. Und ich habe das gar nicht geblinkt, weil für mich ist das Tagesgeschäft. Danach muss ich auch lachen. Und die wurden rot, aber ich nicht. Weil ich mach's ja auch von hinten. Ich
0: bin ja, ist schon, gut, Mac. Ja, wir haben's begriffen. Danke dir sehr.
2: Ciao.
1: Tschüss. 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

Pop, der Abendshow mit euren peinlichen Begegnungen zwischenmenschlicher Art. Alles nicht so gemeint wie rübergekommen. Von Melanie. Ich habe einem damals nur einmal zuvor gesehenen Mann, dem ich für eine Prüfung mein Pferd leihen sollte, während einer Konferenz heimlich unterm Tisch eine WhatsApp geschickt, die ich mir vorm Absenden besser nochmal durchgelesen hätte. Fragen wollte ich, nach der Reitstunde Lust auf Sekt im Stall? Bei ihm kam leider Sex statt Sekt an. Ich wäre am liebsten im Boden versunken, aber er hat's mit Humor genommen, sich augenzwinkernd für das sehr direkte Angebot bedankt. Und wir sind inzwischen seit vielen Jahren befreundet. Danke, Melanie. Und von Sabine aus Altensteig. Hallo, vor vielen Jahren habe ich oben auf dem Balkon die Bettdecken aufgeschüttelt, weil ich sie lüften wollte. Wir hatten unten im Garten einen neuen Gartenzwerg mit einem Sensor, der immer, wenn jemand vorbeilief, den typischen Frauen-Hinterher-Pfeifton machte. Jedenfalls hat der Sensor auf das Bettenaufschütteln mit dem Pfeifton reagiert. Das Peinliche war nur, dass genau in dem Moment ein Mann den öffentlichen Weg hinauflief und dachte, ich würde ihm hinterher pfeifen. Mann, war mir das peinlich. Der Mann ist dann schnell weg. Daraufhin wurde der Gartenzwerg entsorgt.

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1: Um 21 Uhr mit Cedric Bies. Für Bundeskanzler Merz gehören die deutschen Geheimdienste inzwischen zu den besten der Welt. Das hat Merz bei einer Veranstaltung in Berlin gesagt. Sie seien auf einer Augenhöhe mit dem israelischen Mossad und dem britischen MI5. Ramin Movasakian aus unserer Nachrichtenredaktion mit Details.
2: Die kommen zu uns und fragen, was ist hier und was können wir zusammen machen? Das hat Merz wörtlich über die anderen großen Geheimdienste gesagt. Für die seien die deutschen Dienste so attraktiv wie nie zuvor. Vor einem halben Jahr seien deutsche Agenten zum Beispiel gegen ein großes Netzwerk von russischen Hackern vorgegangen. Um für solche Einsätze dauerhaft eine rechtliche Grundlage zu schaffen, müssten BND und der Verfassungsschutz aber reformiert werden, so Merz. Ziel sei es, aus den Nachrichtendiensten echte Geheimdienste zu machen.
1: Außenminister Badefuhl hat die internationale Gemeinschaft dazu aufgerufen, sich noch stärker für Menschen in Not zu engagieren. Bei einem Treffen mit UN-Vertretern in Genf hat er gesagt, der Einsatz für Menschenrechte müsse auch in Zeiten knapper Kassen wieder höher auf der Tagesordnung stehen. Badefuhl hat dabei weitere Hilfen für UN-Organisationen angekündigt. Die Bundesregierung will unter anderem die Weltgesundheitsorganisation mit zusätzlichen 2 Millionen Euro unterstützen. Menschen, die im Einzel- oder Versandhandel arbeiten, bekommen mehr Geld. Darauf haben sich die Gewerkschaft Verdi und der Handelsverband Baden-Württemberg geeinigt. Beide Seiten melden das. Das betrifft rund 500.000 Mitarbeitende. Die Löhne in der Branche werden rückwirkend zum 1. Juli um 3% angehoben und nochmal um 2% im kommenden April. Auch die Ausbildungsvergütungen sollen steigen. In den letzten Wochen hatte es im Handel mehrere Warnstreiks gegeben. Der Schauspieler Ralf Richter ist tot. Das hat seine Familie bestätigt. Er wurde 69 Jahre alt. Aus Köln berichtet Fabian May.
3: Wolfgang Petersens Kriegsdrama Das Boot machte ihn in den 80ern weltberühmt. Auch in der Ruhrgebietsfamiliensaga Rote Erde des WDR spielte er eine tragende Rolle als Kumpel Otto Schablowski. Später war Richter in vielen Ruhrpott-Komödien zu sehen, wie Bang Boom Bang oder Was nicht passt, wird passend gemacht. Richter war ein Kind des Ruhrgebiets. Er wuchs in einer kinderreichen Familie in einem Bochumer Arbeiterviertel auf. Zuletzt lebte er lange in Köln.
1: Die deutschen Volleyballer haben bei der Europameisterschaft zum ersten Mal verloren. Am Ende stand es in Rumänien gegen Frankreich 0:3. Damit sind sie trotzdem als Gruppenzweiter ins Achtelfinale eingezogen. Dort trifft Deutschland am Samstag entweder auf die Ukraine oder auf Bulgarien. Das Wetter. In der Nacht lockert es in Baden-Württemberg und Rheinland-Pfalz teilweise auf. Oft sind aber auch noch viele Wolken mit dabei. Gegen morgen kommt in Rheinland-Pfalz etwas Regen dazu, bei Temperaturen zwischen 12 und 17 Grad. Morgen startet der Tag dann sehr wechselhaft. Von Nordwesten nach Südosten ziehen Regenwolken durch und es kann auch einzelne Gewitter geben. Dazu wird es insgesamt deutlich kühler mit maximal 17 bis 23 Grad. Die Zeit, es ist 21.03 Uhr.
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4: Vorsicht auf der A3 Köln Richtung Frankfurt. Zwischen Itzstein und Niedernhausen steht ein defekter LKW auf dem Standstreifen. Und dort liegt ein Reifenmantel auf der linken Spur. Vorsicht auf der A5 Basel Richtung Karlsruhe. Zwischen Rastatt Nord und Karlsruhe Süd steht ein defekter PKW auf dem Verzögerungsstreifen. Vorsicht auf der A8 Saarlouis Richtung Luxemburg. In Höhe Perlborg steht ein defektes Fahrzeug. Dort sind Menschen auf der Fahrbahn. Vorsicht auf der A81 Heilbronn Richtung Stuttgart. Zwischen Weinsberg, Ellhofen und Heilbronn unter Gruppenbach liegt ein LKW-Rad auf der Fahrbahn. A5 Basel Richtung Karlsruhe. Zwischen Freiburg Nord und Teningen Baustelle 3 Kilometer Stau, Verzögerung bis zu einer Viertelstunde.
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5: Mit Michael Reifschweck. Und jetzt kommt heim zum Reim, denn wir spielen Reim dich. Unser Quiz, das sich reimt, unter 0722120111. Seid ihr heute dabei? Wir freuen uns auf euch. 0722120111. Und fangen jetzt an mit Kamrad und Love Sober.
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0: Linkin Park. WM Tennis Machine. Und jetzt könnte es lustig werden.
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0: Wir spielen unser Quiz Reim dich mit Dennis aus Fretter im Sauerland. Ob Dennis will oder nicht. Hallo Dennis.
2: Moin.
0: Du bist gerade von deinem Kumpel Thomas in dieses Spiel reingeschoben worden, ohne zu wissen, was eigentlich gleich passiert.
2: Das ist vollkommen richtig.
0: Was treibt ihr eigentlich gerade?
2: Wir feiern Geburtstag.
0: Oh, wessen?
2: Von Kevin.
0: Kevin, Glückwunsch! Yay! Damit hat Kevin schon mal seinen Applaus bekommen und du spielst jetzt gleich darum, auch einen zu bekommen. Wenn du unser Quiz löst, von dem du eben noch nie gehört hattest, aber jetzt drin hängst. Widerstand war ja so ein bisschen, als wir noch nicht auf Sendung waren, so ein bisschen anzuhören, aber jetzt bist du voll dabei, habe ich das Gefühl.
2: Jetzt bin ich voll dabei, bringt ja nichts, ne? Jetzt bin ich drin.
0: Eben, da muss man durch. Also dann, du hast jetzt 30 Sekunden Zeit, insgesamt 6 Quizfragen zu beantworten. Alle Antworten müssen sich aufeinander reimen. Abgesehen davon, dass sie natürlich richtig sein müssen. Dann gewinnst du. Wenn sich irgendwas nicht reimt, dann fresse ich dich. Okay?
2: Okay.
0: Dennis, 30 Sekunden ab jetzt, reim dich. Was tut man, um genug Flüssigkeit im Körper zu haben?
2: Trinken.
0: Was aus der Schweinekeule kann man geräuchert oder gekocht essen?
2: Schinken.
0: Was sollte man im Auto vor dem Abbiegen tun?
2: Blinken.
0: Was findet man meistens auf beiden Seiten einer Tür?
2: Blinken.
0: Was sagt man umgangssprachlich zu einer großen Nase? Da hat dann jemand einen im Gesicht.
2: Zinken.
0: Ein Zinken. Aber die Zeit war leider um und ich hätte noch gefragt, was tun wir oft zum Abschied?
2: Trinken.
0: Ja, auch. Das hätte ich sogar gelten lassen. Winken hätten wir hören wollen, aber trinken ist eigentlich auch eine gute Sache. Ja, das könnt ihr dann jetzt fortsetzen. Für den Gewinn reicht es leider nicht, denn die Zeit war um, aber warst trotzdem super Kandidat, Dennis. Für eine Premiere,
2: ja, danke.
0: Ganz wunderbar. Grüße in die Runde, danke fürs Mitmachen.

Das ist Sienna Spyro und die ist offenbar gekommen, um zu bleiben. Als ihr erster Song erschien, Die on this Hill, riefen die Kritiker, oh, die neue Adele. Und gleichzeitig wurde Die on this Hill ein derart großer Hit, dass gleich die Nächsten schon wieder kamen und sagten, ja, aber ob ihr sowas jemals nochmal gelingt. Die on this Hill war in Deutschland ein großer Hit, in ihrer Heimat Großbritannien ein Top-10-Hit. Und danach kamen zwei Singles, die Top 10 knapp verfehlt haben, mit The Visitor und auch mit Material Lover. Aber jetzt grüßt Sienna Spyro von Platz 1, denn was wir gerade gehört haben, Great Expectations, hat die hohen Erwartungen sogar nochmal übertroffen und auch Die on this Hill übertroffen, denn Great Expectation ist die aktuelle Nummer 1 und damit der erste Nummer 1-Hit in Großbritannien für diese tolle Newcomerin Sienna Spyro. Hier ist Pop, die Abendshow. Das ist ein Klassiker aus den 80ern von Pat Benatar, Love is a Battlefield.

0: Maroon 5 und Maps.
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7: Heute Nacht ist es teils klar. Später bilden sich rund um Eifel und Westerwald Schauer oder Gewitter. Die Tiefstwerte liegen zwischen 17 und 12 Grad. Morgen zieht ein Regengebiet mit örtlichen Gewittern durch. Sonne gibt es am Vormittag im Südosten Baden-Württembergs, später in Rheinland-Pfalz und Nordbaden. Bei böigem Westwind bleibt die Luft spürbar kühler als heute mit maximal 17 bis 23 Grad.
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8: Vorsicht auf der A656 Heidelberg Richtung Mannheim. Zwischen Kreuz Heidelberg und Mannheim-Seckenheim steht ein defekter PKW und dort sind Menschen auf der rechten Spur. A5 Basel Richtung Karlsruhe. Zwischen Freiburg Nord und Teningen Baustelle 2 Kilometer Stau. A66 Wiesbaden Richtung Frankfurt. Zwischen Wiesbaden-Frauenstein und Schiersteiner Kreuz ist ein Unfall auf der rechten Spur.
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Austin und Dasha in Pop der Abendshow. Wir sind gemeinsam bei HR3, NDR2, SR1, WDR2, MDR Jump. Und von SWR3 vielen Dank fürs Zuhören. Wie politisch sollen bzw. dürfen Konzerte sein? Das wurde vor knapp 2 Wochen schon groß diskutiert, als Alphaville vom Glücksgefühle-Festival ausgeladen wurden. Jetzt gibt's den nächsten Fall. Macklemore wurde als Support Act bei Ed Sheeran gestrichen. Macklemore hatte im Vorprogramm gespielt bei 2 Ed Sheeran-Konzerten in New Jersey und hat da Solidarität mit den Palästinensern im Gazastreifen und im Westjordanland bekundet und Free Palestine gerufen, hat Bilder gezeigt und seinen Protestsong Heinz Hall gespielt. Mehrere Veranstalter in den USA haben daraufhin gefordert, dass Macklemore von Ed Sheerans Tour ausgeschlossen wird und gedroht, entweder Macklemore tritt bei uns nicht auf oder wir sagen das komplette Ed Sheeran-Konzert ab. Vergangene Nacht wurde bekannt, Macklemore ist raus und heute am späten Nachmittag hat auch Ed Sheeran bei Instagram ein Statement veröffentlicht, in dem er unter anderem sagt, dass das nicht seine Entscheidung war. Er schreibt, ich würde niemals die Fans enttäuschen, die Pläne gemacht haben, noch würde ich die Crew und Musiker im Stich lassen, die sich auf mich verlassen, um ihren Lebensunterhalt zu verdienen. Und dann schreibt er auch, er habe lange mit den Veranstaltungsorten, Promotern und auch mit Aktivisten gesprochen und versucht, Brücken zu bauen, aber die Entscheidung der Veranstalter und Promoter sei endgültig gewesen.

Eine Eilmeldung aus dem Verkehrszentrum. Achtung, ein Falschfahrer auf der B535 Heidelberg-Schwetzingen. Zwischen Schwetzingen-Nord-Hirschacker und Mannheim-Schwetzingen. Hier kommt ein Falschfahrer entgegen. Bitte fahrt äußerst rechts und überholt nicht. Auf der B535 Heidelberg-Schwetzingen zwischen Schwetzingen-Nord-Hirschacker und Mannheim-Schwetzingen. Ein Falschfahrer. Bitte Vorsicht in beiden Richtungen. Stop.

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1: Um 22 Uhr mit Cedric Bies. Bei Demonstrationen für die Rechte queerer Menschen sind in der Türkei viele Teilnehmende festgenommen worden. Unter ihnen auch Journalisten und Anwälte. Benjamin Weber berichtet aus Istanbul.
2: Die etwa 100 Menschen hatten in Istanbul gegen die Festnahme von LGBTQ-Aktivisten demonstriert. Vor einem Gerichtsgebäude forderten sie am Dienstag deren Freilassung. Die Polizei war mit einem großen Aufgebot vor Ort und löste die Demonstration auf. Fast alle Protestierenden wurden in Polizeigewahrsam genommen. Was ihnen vorgeworfen wird, blieb unklar. Bereits am Wochenende hatten türkische Sicherheitskräfte bei Razzien zahlreiche Menschen aus der LGBTQ-Gemeinde festgenommen. Außerdem waren Wohnungen, aber auch Vereine, Beratungsstellen, Clubs und Bars durchsucht worden.
1: Für Bundeskanzler Merz gehören die deutschen Geheimdienste inzwischen zu den besten der Welt. Das hat Merz bei einer Veranstaltung in Berlin gesagt. Sie seien auf einer Augenhöhe mit dem israelischen Mossad und dem britischen MI5. Merz hat aber auch angekündigt, dass der BND und der Verfassungsschutz reformiert werden sollen. Ziel sei es, aus den Nachrichtendiensten echte Geheimdienste zu machen. Nachdem zwei Menschen am Frankfurter Flughafen an Malaria gestorben sind, sind jetzt weitere Infektionsfälle bekannt geworden. Das Gesundheitsamt meldet, dass das Tropfenfieber bei zwei Bewohnern aus dem Stadtteil Schwanheim nachgewiesen worden ist. Aus Frankfurt berichtet Nina Michalk.
3: Da der Stadtteil in der Nähe des Flughafens liegt, geht das Gesundheitsamt davon aus, dass es sich um eine sogenannte Flughafenmalaria handelt. Sie wird durch eingeschleppte Anopheles-Mücken übertragen. Diese Mücken können bis zu 10 Kilometer weit fliegen und weitere Menschen im Flughafenumfeld infizieren. Ärzte sollen bei Symptomen wie Wechselfieber wachsam sein und einen Malaria-Schnelltest durchführen. Wird Malaria schnell erkannt, ist sie problemlos heilbar. Die Blutproben der beiden Infizierten werden derzeit darauf untersucht, ob sie identisch sind mit den bekannten Fällen von Flughafenmalaria.
1: Der Irak will in Zukunft mehr Öl nach Europa liefern. Das hat der irakische Regierungschef al-Saidi nach einem Treffen mit Kanzler Merz in Berlin angekündigt. Im Moment exportiert das Land Rohöl hauptsächlich über die Straße von Hormus. Weil die Meerenge wegen des Irankriegs aber seit Monaten gesperrt ist, will der Irak jetzt laut eigener Aussage über weitere Exportrouten beraten. Außerdem sei eine Pipeline zwischen Irak und Deutschland denkbar. Torhüter Marc-André Ter Stegen ist für die kommenden Fußball-Länderspiele der deutschen Nationalmannschaft nominiert worden. Das hat der Trainer seines neuen Vereins Ajax Amsterdam bestätigt. Bundestrainer Jürgen Klopp wird seinen Kader für die nächsten beiden Länderspiele am Donnerstag bekannt geben. Das Wetter. Heute Nacht ist es in Deutschland mal klar, mal ziehen Wolken durch. Im Norden und Westen kann es regnen und gewittern. Morgen gibt es dann am Anfang in der Südosthälfte Sonne. Später kommt Regen dazu, der teilweise auch heftiger werden kann. Dazu kann es auch gewittern. Im Nordwesten wechseln sich dunkle Wolken mit Schauern und Gewittern ab, bei maximal bis zu 26 Grad. Es ist jetzt 22.03 Uhr.
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4: Achtung, Falschfahrer auf der B535 Heidelberg-Schwetzingen. Zwischen Schwetzingen-Nord, Hirschacker und Mannheim-Schwetzingen kommt Ihnen ein Falschfahrer entgegen. Fahren Sie äußerst rechts und überholen Sie nicht. Auf der B535 Heidelberg-Schwetzingen zwischen Schwetzingen-Nord-Hirschacker und Mannheim-Schwetzingen ist ein Falschfahrer unterwegs. Vorsicht in beiden Richtungen. Die B31N Überlingen Richtung Stockach ist zwischen Überlingen-Nord und der A98 wegen Fahrbahnerneuerung gesperrt. Der Verkehr wird über die B31 umgeleitet.
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5: Hallo, wir sind das Programm für die leisen Töne. Ich bin Michael Räufsteck und hier kommt Cat's Eye mit Animal.

0: Hier ist Pop, die Abendshow. Hallo zusammen. Beim Coachella dieses Jahr waren Justin Bieber, Sabrina Carpenter, Teddy Swims, Ariana Grande und. Es war ein großes Aufgebot in der kalifornischen Wüste. Das Gegenteil davon gibt es bald in Finnland im Falkmoos-Nationalpark, das Quietschella oder wie es auf Finnisch heißt, das Hilja-Fest, das Leise-Fest. Und da ist natürlich der Name Programm. Theresa Seiter aus unserem Abendshow-Team, was passiert da?
1: Das soll ein bewusster Gegenentwurf zu großen Festivals sein. Es geht darum, der Natur zuzuhören. Das heißt, man trifft sich da mitten im finnischen Nirgendwo. Und dann wird es 4 verschiedene Naturbühnen geben.
0: Nicht so laut.
1: Entschuldigung. Die Musik ist auch ein bisschen...
0: Es ist ein Leiselied.
1: Ein Leiselied, okay. Also 4 verschiedene Naturbühnen. 13 Performer sollen da auftreten. Und da es sich aber ausschließlich um Tiere und Pflanzen handelt...
0: Entschuldigung, jetzt bin ich laut. Moment, die stellen da eine Topfpflanze auf die Bühne und wir gucken dann dazu, wie langsam die Blätter abfallen oder was?
1: Nein, es geht darum, was eh vor Ort ist, also die Tier- und die Pflanzenwelt.
0: Achso, Entschuldigung, ich hatte dich unterbrochen. Was sagen die Veranstalter? Ich muss dich leider schon wieder unterbrechen, wir haben auch noch eine Eilmeldung aus dem Verkehrszentrum. Achtung! Ein Falschfahrer auf der A20 Rostock-Kreuz-Uckermark zwischen Jarmen und Anklam. Hier kommt ein Falschfahrer entgegen. Bitte fahrt äußerst rechts und überholt nicht. Auf der A20 Rostock-Kreuz-Uckermark zwischen Jarmen und Anklam ist ein Falschfahrer unterwegs. Bitte Vorsicht in beiden Richtungen. Wir sprechen über das Leise-Festival in Finnland, wo Pflanzen und Tiere begutachtet werden können, die da eh sind. Also die reisen nicht extra an fürs Festival.
1: Und der Veranstalter sagt... Mhm. Einige Performer sind definitiv am Start, andere haben eine eher sprunghafte Natur, weshalb es schwer ist, vorherzusagen, ob sie sich auch wirklich blicken lassen werden. Und man solle sich schon mal darauf einstellen, dass es keine Garantie gibt, dass der Headliner auch wirklich pünktlich die Bühne betreten wird.
0: Es gibt einen Headliner?
1: Den Purpurstreifen-Zwergspanner, das ist ein Schmetterling. Hm. Auf Finnisch heißt er Remekulumumimitari.
0: Ach, der?
1: Genau, der.
0: Ja, sicher.
1: Ansonsten stehen aber auf dem Festivalplakat noch das Birkhuhn und der Morgennebel. Also das wird ein ganz entspanntes Festival.
0: Man
1: muss da nicht von einem Eck zum nächsten.
0: Hoffentlich kriegt der keinen Nachmittagsslot. Das geht gegen seinen Biorhythmus.
1: Ja, genau. Also ein Festival, bei dem man zur Ruhe kommen kann, zuhören, beobachten. Falls wir euch das jetzt schmackhaft gemacht haben.
0: Ja.
1: Am 10. Oktober geht's los und dann den ganzen Herbst durch.
0: Toll. Das bedeutet also, falls nicht sofort jemand auftritt, weil die sind ja sprunghaft, man weiß es nie so genau, haben wir monatelang Zeit darauf zu warten, dass vielleicht noch ein Performer auf der Bühne wächst?
1: Ja.
0: Alles klar, bin überzeugt.

0: somber und my body isn't ready. Eine aktuelle Meldung aus dem Verkehrszentrum, die Steve uns geschickt hat.
1: Eine kurze Meldung, und zwar Verkehrsunfall auf der A6 Richtung Heilbronn an der Ausfahrt Sinsheim-Steinfurt. Mehrere Fahrzeuge, unter anderem LKWs, Autos, Teile über die komplette Fahrbahn verstreut.
0: Danke, Steve, für die Nachricht. Gute Fahrt euch allen. Und Jörg hat sich noch gemeldet, nachdem wir eben über das Leise-Festival in Finnland gesprochen haben.
2: Ja, ist doch voll geil. Dann haben wir mit dem Pfälzerwald die größte Open-Air-Bühne Deutschlands direkt vor der Haustür. Mega.
0: Das stimmt. Was wollen wir nach Finnland, wenn wir auch leise Bühnen in Deutschland haben? Und falls in Finnland irgendeine der Pflanzen doch noch kurzfristig absagt, kann vielleicht Lea singen.

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1: Lea und Leiser. Hier ist Pop, die Abendshow. Schön, dass ihr dabei seid. Jetzt brauchen wir nämlich eure Stimme unter 07221 2011, denn wir wüssten gerne, wer den nächsten Hit singen soll. Welcher es ist, haben wir festgelegt. Den Rest entscheidet ihr. Und es geht heute um diesen. Self-Control, 1984, gleich ein doppelter Hit. Das hier ist das Original von Raff. Damals auch bei uns ein Riesenhit, aber heute besser in Erinnerung. Das Cover von Laura Branigan. Haben sich damals um die ersten beiden Plätze der Charts gebalgt, zur selben Zeit. Heute treten sie auch nochmal gegeneinander an. Und die lachende Dritte könnte Sophie Ellis Baxter sein, hier mit Alex Christensen und dem Berlin Orchestra. Das ist unser Angebot. Wie ist eure Wahl? 07221 2011. Ihr entscheidet live jetzt mit euren Stimmen und wir spielen die Version, die zuerst drei Stimmen hat. Hallo, wer ist da?
2: Hier Thomas, guten Abend. Die zwei bitte.
1: Einmal Laura Branigan. Vielen Dank, Thomas. Wir haben Raff an der 1, Laura Branigan an der 2 und Sophie Ellis Baxter an der 3. Wer darf es denn sein? Hallo, wer ist da?
3: Hallo, Nils.
1: Nils, grüß dich.
3: Was? Die zweite.
1: Auch Laura Branigan. Vielen Dank. 2:0 für Sie. Wer ist jetzt am Telefon? Hallo?
4: Ja, hallo, hier ist der Dirk aus Mörs, Laura Branigan.
1: Das war ja eine ganz schnelle Entscheidung. Dann spielen wir sie auch. Danke dir. Danke euch.

0: Dynamite von BTS, gleich Christus Randy und Good Old Days.
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2: Heute Nacht ist es teils klar. Später bilden sich rund um Eifel und Westerwald Schauer oder Gewitter. Morgen zieht ein Regengebiet mit örtlichen Gewittern durch. Sonne gibt es am Vormittag im Südosten Baden-Württembergs, später in Rheinland-Pfalz und Nordbaden. Bei böigem Westwind bleibt die Luft spürbar kühler als heute mit maximal 17 bis 23 Grad.
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3: Vorsicht bitte auf der A5 Frankfurt Richtung Kassel. Zwischen Nordwestkreuz, Frankfurt und Bad Homburger Kreuz steht ein defekter PKW und es sind Personen auf der Fahrbahn. Vorsicht bitte auf der A7 Würzburg Richtung Ulm. Zwischen Würzburg-Estenfeld und Kreuz-Biebelried steht ein defekter PKW. Vorsicht bitte auf der A81 Stuttgart Richtung Singen. Zwischen Kreuz-Böblingen-Hulb und Ehningen steht ein defektes Fahrzeug. Vorsicht bitte auf der A562 Bonn-Rheinaue Richtung Bonn-Ost. Zwischen Bonn-Ramersdorf und Kreuz-Bonn-Ost befindet sich eine ungesicherte Unfallstelle.
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Tayo Cruz und Kylie Minogue. Higher. Hier ist Pop, die Abendshow mit Michael Rolfsteck. Jetzt spielen wir Gracie Abrams mit That's So True. Und danach stellen wir euch Gracie Abrams beste Freundin vor. Und wenn wir schon dabei sind, ihre Familie gleich mit.

0: Gracie Abrams, und That's So True in Pop der Abendshow. Ein Hit, den Gracie zusammen mit ihrer besten Freundin geschrieben hat. Audrey Hobart. Denn auch die ist Musikerin. Und Kirsten Hauser aus unserem Musikteam stellt sie vor.
1: Seit der Schule sind die beiden unzertrennlich, und weil sie eh über alles quatschen, haben sie angefangen, zusammen Songs zu schreiben.
2: I've never had a connection with a person in the way that I do with you. Okay. We skip like 10 levels of speaking to each other. I don't have to say anything to you, it's just simply a look.
1: Audrey Hobart hat auch ein paar Musikvideos von Gracie Abrams gedreht, weil sie nämlich Drehbuchschreiben studiert hat. Mittlerweile macht sie ihre eigene Musik, und ihr Song Sue Me wurde diesen Sommer durch die Serie Off Campus zum viralen Hit. Damit zählt sie gerade zu den spannendsten Upcoming Acts, genau wie ihr kleiner Bruder Malcolm Todd Hobart. Und Audrey ist Riesenfan.
2: He is funny, he is smart, he is humble, he is kind, he is my blood, he is talented, and he's only 22, so I just can't wait to see what happens next.
1: Mit seinen 22 Jahren findet sie ihn lustig, schlau, bescheiden, lieb und sehr talentiert. Er hatte durch seine große Schwester ja aber auch ein gutes Vorbild.
3: The best big sister I could have ever asked for. She was the leader of, you know, 4 young children, and she was just really inspiring and empowering, because she was so confident, so cool, so smart and funny, and just a good person to look up to.
1: Malcolm feiert Audreys selbstbewusste, witzige, ehrliche Art, und an der Stelle auch mal Props an die Eltern.
2: Good job to my parents. My parents somehow raised 4 children to really love each other and cheer each other on, and there is not feeling of competition.
1: Sie haben es nämlich geschafft, 4 Kinder großzuziehen, ganz ohne Konkurrenzkampf, sondern mit Liebe und gegenseitigem Support.
0: Und wo sind die beiden anderen? Welche Musik machen die? Warum kommt von denen nichts? Zustände. Okay, aber hier ist schon mal die eine. Und das ist auch schon ein Hit. Audrey Hobart und Sue Me.

0: Sue Me von Audrey Hulbert. Guter neuer Song. Hier ist Pop, die Abendshow.
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1: Um 23 Uhr mit Cedric Bies. Bundeskanzler Merz wird nächste Woche nicht wie geplant an der UN-Generaldebatte in New York teilnehmen. Mehrere Nachrichtenagenturen berichten, dass Merz die Reise abgesagt hat, weil er in Berlin gebraucht werde. Sie berufen sich dabei auf Regierungskreise. ARD-Hauptstadtkorrespondent Dietrich Karl Meurer berichtet.
2: Der CDU-Chef steht nach dem Wahldebakel seiner Partei in Sachsen-Anhalt unter Druck. In der Partei wird vereinzelt über einen Wechsel an der Spitze diskutiert. Am Sonntag wird zudem in Mecklenburg-Vorpommern und Berlin gewählt. Noch am Wahlabend will Merz mit dem CDU-Präsidium über die Ergebnisse beraten. Für die folgenden Tage sind weitere Sitzungen der Parteigremien geplant. Deutschland wird bei der UNO nun von Außenminister Johann Wadephul vertreten, heißt es weiter. Er übernimmt Teile des Programms des Bundeskanzlers, auch die deutsche Rede.
1: Die türkischen Behörden gehen weiter gegen queere Menschen vor. Bei Protesten der LGBTQ-Community in Istanbul sind jetzt viele Menschen festgenommen worden. Die oppositionelle Zeitung Cumhuriyet berichtet, dass die Teilnehmenden gegen die landesweiten Razzien bei LGBTQ-Vereinen am letzten Wochenende demonstriert hatten. Auch dabei waren mehrere Aktivisten festgenommen worden. Außenminister Wadephul hat die internationale Gemeinschaft dazu aufgerufen, sich noch stärker für Menschen in Not zu engagieren. Bei einem Treffen mit UN-Vertretern in Genf hat er gesagt, dass der Einsatz für Menschenrechte auch in Zeiten knapper Kassen wieder höher auf die Tagesordnung kommen müsse. Aus Genf berichtet Sandra Bieger.
3: Die Deutschen wüssten aufgrund ihrer Geschichte, dass Menschenrechte nicht selbstverständlich seien, betonte der Außenminister am Rande von Treffen mit ranghohen UN-Vertretern. Der Präsidentin des Internationalen Komitees vom Roten Kreuz, IKRK Spoljaric, dem UN-Hochkommissar für Menschenrechte, Türk, und dem Chef der Weltgesundheitsorganisation WHO, Tedros, sicherte er finanzielle Unterstützung in Millionenhöhe zu. Bei seinem Besuch in Genf betonte Wadephul, dass die Bundesregierung UN-Organisationen und Mechanismen stärken wolle, die den Menschen ins Zentrum stellten, auch mit einem Sitz im UN-Menschenrechtsrat.
1: Menschen, die im Einzel- oder Versandhandel arbeiten, bekommen mehr Geld. Darauf haben die Gewerkschaft Verdi und der Handelsverband Baden-Württemberg sich geeinigt. Beide Seiten melden das. Das betrifft rund 500.000 Mitarbeitende. Die Löhne in der Branche werden rückwirkend zum 1. Juli um 3% angehoben und nochmal um 2% im kommenden April. Auch die Ausbildungsvergütungen sollen steigen. Das Wetter. Heute Nacht ist es in Deutschland mal klar, mal ziehen Wolken durch. Im Norden und Westen kann es regnen und gewittern. Morgen gibt es dann am Anfang in der Südosthälfte Sonne. Später kommt Regen dazu, der teilweise auch heftig werden kann. Dabei kann es gewittern. Im Nordwesten wechseln sich dunkle Wolken mit Schauern und Gewittern ab, mit einigen sonnigen Phasen bei bis zu 26 Grad. Es ist 23.03 Uhr.
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4: Vorsicht bitte auf der A7 Würzburg Richtung Ulm. Zwischen Würzburg-Estenfeld und Kreuz-Biebelried steht ein defekter PKW. Vorsicht bitte auf der A8 München Richtung Stuttgart. Zwischen Eichelberg und Kirchheim-Tech-Ost steht ein defekter LKW und es sind Personen auf der Fahrbahn. Vorsicht bitte auf der A61 Koblenz Richtung Ludwigshafen. Zwischen Dreieck Nahetal und Bad Kreuznach steht ein defektes Fahrzeug. Kreis Böblingen. Die Landesstraße ist zwischen Stuttgarter Straße und Leonberger Straße nach einem Unfall in beiden Richtungen gesperrt. Auf der A5 Frankfurt Richtung Karlsruhe ist im Kreuz Weinheim die Überleitung zur A659 Richtung Weinheim wegen Fahrbahnerneuerung gesperrt.
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5: Mit Michael Reufsteck, hallo. Gleich schlechte Orte, um Geld zu verstauen. Jetzt gute Musik, um sie euch anzuhören. Von Olivia Dean, Man I Need.
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0: Toby Romeo und You Not Us, What It Feels Like. Hallo zusammen, wir sind's, RBB 888, Bremen 4, HR3, MDR 2, SR1, WDR 2, MDR Jump, SWR 3, Pop, die Abendshow mit einem wichtigen Lifehack. Bevor ihr was in den Altkleidercontainer werft, guckt bitte unbedingt nochmal in die Taschen, ob da nicht irgendwas Wichtiges drin ist. Sagen wir 13.000 Euro, so wie bei dem 61-jährigen Mann, der im April ein Möbelhaus in Frechen bei Köln überfallen hat. Heute war Prozessauftakt in Köln am Landgericht. Theresa Seiter mit der Geschichte.
1: Ja, in dem Möbelhaus hat er lange gearbeitet, 28 Jahre. Und im April hat er dann eben dieses Möbelhaus überfallen, nach seiner Schicht wohlgemerkt.
0: Ist das so das Ritual, wenn man lange in einem Unternehmen war, überfällt man es irgendwann?
1: Fragst du für einen Freund?
0: Ja, ja.
1: Laut Anklage hat er rund 40.000 Euro geklaut. Er war maskiert und hat einen Zettel hochgehoben, damit man ihn nicht an der Stimme erkennt, weil er war ja 28 Jahre lang da, hat sich wahrscheinlich auch mit seinen Kollegen unterhalten.
0: Und kam ja, wie du sagtest, gerade erst von der Schicht.
1: Ja, genau. Und als er das Geld dann aus dem Tresor bekommen hat, hat er sich schnell in die Jackentaschen gestopft und diese Jacke dann später in einen Altkleidercontainer geworfen. Ja. Vor lauter Aufregung hat er dabei halt einen Teil der Beute vergessen, diese 13.000 Euro. Und heute vor Gericht hat er gesagt, ich war so aufgeregt, ich bin kein Profi, Herr Vorsitzender. Und außerdem hat er noch gesagt, dass er es am nächsten Tag gemerkt hat und sich dann aber nicht getraut hat, den Altkleidercontainer aufzubrechen.
0: Er hat sich getraut, das eigene Unternehmen, in dem er gearbeitet hat, zu überfallen. Aber ja, er hat sich nicht getraut, einen Altkleidercontainer aufzubrechen, um an das Geld wiederzukommen, das er am Vortag geklaut hatte.
1: Genau das hat der Vorsitzende ihn heute auch gefragt.
0: Ja.
1: Und die Antwort war, das war mir zu riskant.
0: Ja, schlüssig. Okay. Also denkt immer daran. Taschen nochmal checken. Und für die Weihnachtssaison auch ein Tipp aus eigener Erfahrung. Bevor ihr das Geschenkpapier ins Altpapier werft, auch nochmal checken, ob da nicht noch Umschläge mit Geld
1: dabei sind. Oh ja. Mhm.

und Diana Ross. Pop, die Abendshow mit Michael Rolfscheck hier und neuer Musik von Kygo und Robin Schulz. Das ist eine Zusammenarbeit zweier Star-Produzenten, von denen keiner singen kann. Aber sie haben wieder jemanden gefunden, der es kann. Es ist ein Amerikaner, er ist Max McNone und er singt Take Me Back.

0: Holding on Burn. Während bei uns über die Wehrpflicht diskutiert wird, ist in der Türkei alles beim Alten. Da verschickt das Militär wie gewohnt die Einberufungsbescheide mit der Post auch bis nach Deutschland. Comedian Ilkan Ateş hat einen bekommen.
1: Ich habe ein großes Problem. Ich habe Post bekommen vom türkischen Militär. Offenbar, ich muss dienen, ja, für die Türkei. Ich bin Türke übrigens. Sonst wäre es krass seltsam, ehrlich gesagt auch, ja. Ich sag's lieber einmal dazu, keine Ahnung, ja. Ihr dachtet euch auch gerade so, warum muss der kleine Italiener zum türkischen Militär? Das ist, ja, ist das so ein NATO-Ding oder was? Ja. Lieber einmal dazu sagen, ja. Wäre aber ganz geil, ich finde es immer ganz geil, die Vorstellung eigentlich, wenn die Türken es einfach probieren würden, oder? Bei anderen Ländern. Einfach mal so einen Stapel Briefe an ganz Europa rausschicken. Eigentlich schlau so, oder? Irgendwer kommt immer. Irgendwo steht so ein zugehorsamer Holger an seinem Briefkasten. So, Rechnung, Rechnung, was? Jetzt muss ich auch noch für die Türkei dienen. Danke, Friedrich Merz, wirklich. Holt sich dann, danke. Wahrscheinlich wegen Friedrich Merz, ne? Ja, okay, na, dann nicht. Holt sich dann so wütend so ein Feldbett bei Decathlon. Fliegt damit in die Türkei. Verdammt doch mal. Ich dachte, wir schieben die ab, wo muss ich da hin?
0: Ilkan Ateş.
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2: Heute Nacht ist es teils klar. Später bilden sich rund um Eifel und Westerwald Schauer oder Gewitter. Morgen zieht ein Regengebiet mit örtlichen Gewittern durch. Sonne gibt es am Vormittag im Südosten Baden-Württembergs, später in Rheinland-Pfalz und Nordbaden. Bei böigem Westwind bleibt die Luft spürbar kühler als heute mit maximal 17 bis 23 Grad.
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3: Vorsicht bitte auf der A7 Würzburg Richtung Ulm. Zwischen Würzburg-Estenfeld und Kreuz-Biebelried steht ein defekter PKW. Vorsicht bitte auf der A7 Füssen-Reute-Ulm. Zwischen Föhringen und Dreieck-Tiestetten läuft ein Fuchs auf der Fahrbahn. Vorsicht bitte auf der B492 Herbrechtingen-Gundelfingen an der Donau. Zwischen Gingen-Herbrechtingen A7 und Sontheim-Brenz-Obermedlingen liegt ein Tier auf der Fahrbahn. Kreis Böblingen. Die Landesstraße ist zwischen Stuttgarter Straße und Leonberger Straße nach einem Unfall in beiden Richtungen gesperrt. Auf der A6 Mannheim Richtung Heilbronn ist die Ausfahrt Mannheim-Schwetzingen wegen Fahrbahnerneuerung gesperrt.
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American Girls und Harry Styles. Hier ist Pop, die Abendshow. Es rumort rund um die Ed Sheeran-Tour. Macklemore, der bei mehreren seiner Konzerte im Vorprogramm aufgetreten ist, wurde rausgeworfen aus dem Vorprogramm der Tour. Wir haben schon darüber berichtet, ihr habt es vielleicht auch schon gehört. Macklemore hatte bei zwei Konzerten im MetLife Stadium in New Jersey im Vorprogramm von Ed Sheeran seine Botschaften aus seine Solidaritätsbotschaft mit Palästina bekundet, Free Palestine gerufen, Bilder gezeigt, einen Protestsong gesungen, woraufhin mehrere Besitzer von Stadien, in denen Konzerte stattfinden sollten, damit gedroht haben, die kompletten Konzerte, die Ed Sheeran-Konzerte abzusagen, wenn Macklemore weiterhin im Vorprogramm spielen sollte. Das ist inzwischen nicht mehr der Fall. Macklemore ist rausgeschmissen worden. Heute Nachmittag hat Ed Sheeran ein Statement veröffentlicht, in dem er gesagt hat, es war nicht seine Entscheidung. Er habe versucht zu vermitteln. Er respektiert Macklemore, respektiert aber auch, dass er jetzt raus ist und werde die Konzerte geben, denn er werde niemals die Fans enttäuschen, die Pläne gemacht haben und auch die Crew und Musiker im Stich lassen, die sich auf ihn verlassen, um ihren Lebensunterhalt zu verdienen. Das lassen jetzt andere Support Acts nicht auf sich sitzen. Und jetzt haben die hingeschmissen. Mehrere Support Acts, mehrere Künstler, die im Vorprogramm von Ed Sheeran auf der aktuellen Amerika-Tournee in Nord- und Südamerika auftreten sollten, haben hingeschmissen. Nach unserem Überblick alle. Das betrifft den Dänen Lucas Graham. Es betrifft Finneas O'Connell. Das ist der Bruder von Billie Eilish, der auch selbst ein sehr guter Musiker und der Songschreiber von Billie Eilish Hits ist. Es betrifft eine irische Folkband Bioga, den Sänger Aaron Rowe. Alle haben hingeschmissen aus Solidarität mit Macklemore und um sich nicht zum Schweigen bringen zu lassen. Lucas Graham hat auf Instagram geschrieben, es ist schwer zuzusehen, wie Familien in anderen Teilen der Welt ihre Liebsten begraben. Wir sollten über Krieg sprechen dürfen, über getötete Zivilisten, über Kinder, die das Recht haben aufzuwachsen, wo auch immer sie leben, unter welcher Flagge auch immer. Und Finneas hat gepostet, Künstler dürfen nicht zum Schweigen gebracht werden, wenn sie für die Unterdrückten sprechen. Ich habe beschlossen, mich von meinen bevorstehenden Tour-Auftritten mit Ed Sheeran zurückzuziehen. Die Four Acts der Ed Sheeran-Tour schmeißen hin aus Solidarität.

0: Lady Gaga on the Dead Dance.
1: Musst du auch erstmal schaffen, als Weltstar heimlich Mutter werden, oder? Auf einmal war offenbar ein Kind da bei Lady Gaga. Das hat sie noch nicht bestätigt, aber eine Quelle aus ihrem näheren Umfeld hat es dem People Magazine erzählt. Und jetzt sind auch noch Bilder aufgetaucht. Lady Gaga in einer Pyjamahose, das Baby eng an sich gedrückt. Das sind keine Bilder, die du verbreitest, wenn du einfach nur bei einer Audienz einem fremden Baby auf die Stirn geküsst hast. Angeblich wolle sich Lady Gaga für das Baby jetzt eine Auszeit nehmen. Aber gut, wenn wir davon genauso viel mitbekommen wie von der Schwangerschaft, dann bleibt ja alles wie immer. Ich wünsche mir jedenfalls, dass eines Tages, wenn sie aus der Auszeit zurückkommt, Lady Gaga es genauso macht wie Pink und gemeinsames Lied mit dem Kind singt. Ich freue mich auf das Duett von Lady Gaga und Baby Gaga. Das wird schön.

eine Eilmeldung aus dem Verkehrszentrum. Achtung an Falschfahrer auf der A14 Halle-Leipzig zwischen Schkeuditz und Leipzig-Mitte. Hier kommt euch ein Falschfahrer entgegen. Bitte fahrt äußerst rechts und überholt nicht. Auf der A14 Halle-Leipzig zwischen Schkeuditz und Leipzig-Mitte ein Falschfahrer. Vorsicht in beiden Richtungen.

0: Das ist neu von Mark Amber, The Proof. Und es war Pop, die Abendshow mit Michael Reufsteck. Gleich die Popnacht mit Ben Streubel. Und leider gab es heute auch wieder ein paar Dinge, zu denen wir nicht mehr gekommen sind. Zum Beispiel zum Dank von Götz aus Mönchengladbach, der sich eigentlich bei Mike bedanken wollte.
1: Ja, wunderschönen guten Abend, Michael. Ich habe eine Frage. Ich wollte mich bei den LKW-Fahrern, der Name ist Mike Tillenberg, recht herzlich bedanken, der mir gerade in der Münster bei einer LKW, bei einer Platten gewechselt hat, also mit Goldwart verwechseln, sonst hätte ich das alleine nicht geschafft. Ich habe mich zwar vorhin auch schon mal bei ihm bedankt vor Ort, aber nochmal ganz tausend Dank, Mike, dass du mir geholfen hast, den Reifen zu wechseln.
0: Ja, haben wir leider nicht mehr geschafft. Vielleicht beim nächsten Mal. Gute Nacht.

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1: Um 0 Uhr mit Christine Beidt. Die Bundesregierung will die Menschen in Deutschland angesichts hoher Spritpreise entlasten. Wie ist noch unklar. Bundesumweltminister Schneider hält eine Senkung der Mehrwertsteuer auf Benzin und Diesel für möglich. Man stimme sich darüber aktuell ab, sagte der SPD-Politiker in der ARD-Sendung Maischberger. Zuvor hatte Kanzler Merz beim Unternehmertag des Handelsverbands BGA in Berlin Entlastungen angekündigt.
2: Für viele Menschen, die täglich das Auto brauchen, ist eine Belastungsgrenze erreicht. Und ich bin der Meinung, dass wir handeln müssen.
1: Die Regierung werde sehr bald einen Vorschlag vorlegen. Kanzler Merz hat seine Teilnahme an der Generaldebatte der UN-Vollversammlung in New York in der nächsten Woche abgesagt. Seine Anwesenheit in Berlin sei erforderlich, hieß es aus Regierungskreisen. Am Sonntag finden in Mecklenburg-Vorpommern und Berlin Landtagswahlen statt. Merz steht seit dem schlechten Abschneiden seiner CDU in Sachsen-Anhalt unter Druck. US-Präsident Trump hat die sofortige Schließung des Kennedy Centers in Washington angekündigt. Grund seien dringend notwendige Renovierungsarbeiten in der Kultureinrichtung. Washington-Korrespondent Samuel Jakisch.
3: Die Arbeiten, so Trump weiter, könnten allerdings erst beginnen, wenn sein Name wieder an der Fassade des Gebäudes angebracht werde. Das hatte ein Bundesrichter zuvor erneut untersagt. Der Streit läuft bereits seit Trumps Amtsantritt. Ende vergangenen Jahres hatte der von ihm eingesetzte Vorstand das Haus in Trump Kennedy Center umbenannt. Ticketverkäufe und Spenden brachen daraufhin ein. Schon im August hatte das oberste Kuratorium für eine zweijährige Schließung und die Rückkehr von Trumps Namen gestimmt. Im Mai dieses Jahres erklärte ein Gericht die Umbenennung für rechtswidrig. Allein der US-Kongress dürfe den Namen ändern. Daraufhin wurde der Schriftzug zuletzt wieder entfernt.
1: Der Schauspieler Ralf Richter ist tot. Das hat seine Familie dem WDR bestätigt. Er wurde 69 Jahre alt. Aus Köln Fabian May.
4: Wolfgang Petersens Kriegsdrama Das Boot machte ihn in den 80ern weltberühmt. Auch in der Ruhrgebietsfamiliensaga Rote Erde des WDR spielte er eine tragende Rolle als Kumpel Otto Schablowski. Später war Richter in vielen Ruhrpott-Komödien zu sehen, wie Bang Boom Bang oder Was nicht passt, wird passend gemacht. Richter war ein Kind des Ruhrgebiets. Er wuchs in einer kinderreichen Familie in einem Bochumer Arbeiterviertel auf. Zuletzt lebte er lange in Köln.
1: Die deutschen Volleyballer haben bei der EM in Rumänien ihre erste Niederlage kassiert. Die DVV-Auswahl verlor am Abend 0:3 gegen Frankreich und zieht damit als Gruppenzweiter ins Achtelfinale ein. Das Wetter für Deutschland. Heute Nacht mal klar, mal bewölkt. Im Norden und Westen stellenweise Schauer oder Gewitter. Tagsüber anfangs im Südosten noch sonnige Phasen, dann teils intensive Regenfälle und einzelne Gewitter. Nach Nordwesten hin ein Mix aus Sonne und dunklen Quellwolken mit Schauern oder Gewittern. Die Zeit, es ist 0:03.
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5: Vorsicht bitte auf der A5 Frankfurt Richtung Darmstadt. Zwischen Frankfurter Kreuz und Zeppelinheim steht ein defekter PKW. Vorsicht bitte auf der A7 Würzburg Richtung Ulm. Zwischen Würzburg-Estenfeld und Kreuz-Biebelried steht ein defekter PKW. Vorsicht bitte auf der A7 Füssen-Breute-Ulm. Zwischen Föhringen und Dreiecke-Tiestetten läuft ein Fuchs auf der Fahrbahn. Vorsicht bitte auf der A8 München Richtung Stuttgart. Zwischen Eichelberg und Kirchheim-Tech-Ost behindert ein defekter LKW den Verkehr. Vorsicht bitte auf der A8 München Richtung Stuttgart. Zwischen Oberelchingen und Ulm-Ost steht ein defektes Fahrzeug. Vorsicht bitte auf der A623 Friedrichsthal-Saarbrücken. Zwischen Saarbrücken-Duttweiler und der B41 Saarbrücken-Ludwigsberg laufen Tiere. Kreis Böblingen. Die Landesstraße ist zwischen Stuttgarter Straße und Leonberger Straße nach einem Unfall in beiden Richtungen gesperrt.
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6: Mit Ben Sträubel. So, wenn ihr es so haben möchtet wie ich, dann müsstet ihr jetzt irgendwie Karamellgeruch erzeugen. Also ich habe das hier durch einen Kaffee erzeugt. Das könnte ganz angenehm sein. Also die Müdigkeit ist weggepustet. Ich freue mich auf Bruno Mars und auf die nächsten 5 Stunden mit euch.
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Foundations und Kate Nash. Bumm! So, Flügel wird rausgeschoben. Für den letzten Ton bin ich auch nicht verantwortlich gewesen. Also ich werde aber nochmal einen Flügel hier reinschieben lassen. Vor allen Dingen, wenn es romantisch wird hier in dieser Show. Heute ist der 16.09.2026. Der Tag der Steine. Und Steine werden ja von uns achtlos behandelt, bis wir im Urlaub sind. Und dann bekommt plötzlich so ein Stein, auf dem wir sonst so rumtreten, eine Bedeutung. Und wir sagen, oh, das ist ja ein besonderer Stein aus Sardinien beispielsweise. Ja, mitnehmen von Steinen, Sand, Kiesel, Quarzsteinen in Italien. Bis zu 3.000 Euro zahlt man da. Da kann man also die Urlaubskasse wieder ein bisschen verringern. In Griechenland auch 3.000 Euro. In der Türkei die Ausfuhr von Steinen gilt als Schmuggel von Antiquitäten oder Naturerbe. Da im schlimmsten Fall Haftstrafen bis zu 10 Jahren drohen. Aber muss man sagen, okay, zumindest mit einem guten Anwalt kommt man nach 5 Jahren wieder raus. Und man wird zumindest nicht hingerichtet. Also doch nicht. Insofern, aber Steine mitnehmen bringt im Urlaub wohl nichts. Es gibt so viele schöne Steine unterschiedlicher. Deswegen das ganze Leben ist wie ein Stein.

Gestein, da kommt irgendwann eine Eiszeit oder es kommt vielleicht ein Vulkan, der knallt einen nach oben und dann geht's einem wieder gut. So, mit Dermot Kennedy beispielsweise. We used to be giants. 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Liegt mir auch wie ein Stein im Ohr, du.

16 ist es eine Gefahrenstelle. Vorsicht, ein Falschfahrer auf der A14 Halle-Leipzig. Zwischen Schkeuditz und Leipzig-Mitte kommt ein Fahrzeug entgegen. Bitte aus rechts fahren, nicht überholen. Wir melden es, wenn die Gefahr vorüber ist. A14 Halle-Leipzig. Zwischen Schkeuditz und Leipzig-Mitte ist ein Falschfahrer unterwegs, in beiden Richtungen aufpassen.

DJ Goza, Jason Derulo, Melody, Meet Chico is no problema para mí. Oh, was Kultisches. Nach diesem kultische, romantische Song. Ein Rätsel, da geht es um einen Sänger, der heute Geburtstag feiert. Wenn ihr ihn erkennt, im Zombie-Kostüm verdient ihr euch ein Pop-Nacht-Packet.

0: wenn das mal ein typischer Romantiker war.
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0: Wer ist dieser Prominente? Hier steckt er fest im Zombie-Kostüm. Mit einem seiner Hits.

0: Es ist 0.30 Uhr.
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7: Die Nacht ist teils klar. Später tauchen rund um Eifel und Westerwald Schauer oder Gewitter auf. Am Tag zieht ein Regengebiet mit örtlichen Gewittern durch. Bei böigem Westwind bleibt die Luft spürbar kühler als zuletzt mit maximal 17 bis 23 Grad. Am Donnerstag und Freitag zeitweise Sonne, vereinzelt Regen, durchschnittlich 20 Grad.
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8: Vorsicht bitte auf der A573, Ahrweiler Richtung Bad Neuenahr. Zwischen Dreieck Bad Neuenahr-Ahrweiler und Bad Neuenahr liegt ein Tier. Die B31N Überlingen Richtung Stockach ist zwischen Überlingen Nord und der A98 wegen Fahrbahnerneuerung gesperrt. Der Verkehr wird über die B31 umgeleitet. Kreis Böblingen. Die Landesstraße ist zwischen Stuttgarter Straße und Leonberger Straße nach einem Unfall in beiden Richtungen gesperrt.
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9: Und die am meisten unterschätzte Höchsttemperaturort in Deutschland in Rückershausen in Hessen. Da werden es 23 Grad im besten Fall. Hier ist die Popnacht. Ich bin Ben Streubel.

0: und Avenir in der Popnacht.
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0: Ein Sänger, der heute Geburtstag feiert, steckt hier fest in seinem Zombie-Kostüm. Wer ist denn das? Lukas hat's gewusst, Franziska hat's gewusst, aber als erster war Michael aus Heinsberg. Guten Morgen, Michael.
2: Guten Morgen, hallo.
0: Und wen hast du erkannt?
2: Ich habe Richard Marx erkannt, right here waiting for you.
0: Oh weh, das hast du doch ganz gut erkannt. Richard Marx. Richard hat heute Geburtstag. Happy Birthday to him. Und du hast ein Popnacht-Package gewonnen. Du hast eben am Bahnhof in Erkelenz gewartet auf deinen Sohn mit Kumpels, ne? War der unterwegs?
2: Genau. Okay. Ich weiß jetzt auch, bei welchem Konzert sie gewesen sind.
0: Ja, wo waren die denn?
2: Bei Reezy.
0: Aha, da siehst du mal, das hast du eben noch nicht gewusst. Du schickst deinen Sohnemann weg und weißt nicht, wo er hingeht. Ne? Ist auch ein Ding.
2: Ja.
0: Wie viele Leute hast du jetzt im Auto?
2: Insgesamt sind wir zu viert. Ich habe drei Jungs mitgenommen.
0: Also und so viele hast du auch hingebracht. Also es sind auch genauso viele wieder zurückgekommen.
2: Jo, und alle in einem Stück.
0: Ja, das ist doch schön. Und gut gelaunt vor allen Dingen.
2: Ja, das heißt, auf jeden Fall. Hey Jungs.
0: Hey, das war eine großartige Show. So, das ist natürlich ein Ding. Jetzt fährst du nochmal 20 Kilometer bis Heinsberg, ne? Da wohnst du. Da gibt es so einen richtigen Bahnhof. So einen richtigen Bahnhof gibt es ja nicht. Da gibt es schon irgendwas, ne? Aber das ist, glaube ich, so eine Endstation.
2: Ja, ist so ein Provinz, wo wir wohnen.
0: Kommt man da nicht weiter. Du musst 20 Kilometer fahren nach Erkelenz und dann geht's nach Köln. So, da kommen die her. Also ist ja schön. Dann kommt mal gut nach Hause. Vielleicht fahrt ihr noch irgendwo vorbei. Holt euch noch irgendein bisschen Fast Food. Das kommt immer gut an. Ich finde, das kann man mal einfordern. Habt ihr da Lust drauf, Jungs?
3: Ja,
0: natürlich, dass der Papa organisiert das. Ne? Papa Michael organisiert das in meinem Auftrag.
2: Ja, ich hab da dicke Portemonnaie mit, die Rechnung kriegst du.
0: Ja, gut, den letzten Euro übernehme ich.
2: Okay.
0: Also, gute Zeit. Ciao, ciao.

Und die Stelle kann man mit dem Saxophon oder mit dem Mundsaxophon noch ein bisschen üben. Schläft man nicht ein um 1:15. Gefahrenstelle in Hannover auf der Straße zwischen Tattensen und Jeinsen. Da brennt ein Fahrzeug. Da bitte besonders vorsichtig unterwegs sein, genauso wie auf der A4. Da laufen Tiere. Aachen-Köln zwischen Aachen-Laurensberg und Kreuz-Aachen-Tiere auf der Fahrbahn. Habt ihr noch was gesehen, das nicht auf die Straße gehört? Dann gerne eine WhatsApp schicken, dann können wir uns gegenseitig ein bisschen warnen. Heute Nacht unter 0722 1 20 11. Hier ist die Popnacht.

0: 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Sia und give me love. Hier ist die Popnacht. Ja, noch viele Menschen sind im Urlaub, wie Lukas aus Leupoldsdorf in Bayern. Guten Morgen, Lukas. Du bist in Kroatien gerade, hoffentlich noch glücklich. Alles gut bei euch?
1: Genau. Guten Morgen, bei uns ist alles wunderbar, super.
0: Es ist eine lustige Mischung an Menschen, die da zusammen in den Urlaub gefahren sind. Also in einer Ferienwohnung befinden sich jetzt deine Frau, deine Mama, der Hund und noch ein Arbeitskollege. Wie kam es denn zu der Mischung?
1: Naja, ich sag mal, der Arbeitskollege ist auch ein sehr, sehr guter Freund von mir. Und wir haben halt tatsächlich so einen Monat oder was vorher geredet, dass wir fahren. Und dann war er so, oh ja, eigentlich wäre er damit dabei.
0: Ja.
1: Also das war ziemlich kurzfristig.
0: Gut, und dann, wenn man in so eine Wohnung reinkommt, streitet man doch erstmal um das größte, beste Schlafzimmer. Das schönste Bett,
1: ja,
0: oder?
1: Wir sind tatsächlich schon die letzten Jahre immer hier, da war die Aufteilung.
0: Ja, aber man kannte es schon. Gut, man muss dann nochmal was zusammenschieben oder auseinander, je nachdem, wie sich das entwickelt, die ganze Angelegenheit. Schnarcht denn jemand besonders laut?
1: Oh, das darf ich jetzt nicht sagen.
0: da muss wahrscheinlich Lukas ab und zu auch mal ins Auto oder so und dann da übernachten oder vorne auf der Terrasse.
1: Also meine Frau ist es nicht.
0: Ja, und für deine Frau ist es kein Problem, wenn dann die Schwiegermutter mit dabei ist? Also die verstehen sich?
1: Die verstehen sich sehr gut, das klappt wunderbar.
0: Ja, wir haben beruhigt. Wie lange seid ihr noch dort?
1: Am Freitag fahren wir wieder zurück. Und wir sind schon über eine Woche.
0: Und Split hat, ich war irgendwann mal da gibt es einen Sandstrand, das habe ich mir gemerkt.
1: In Split selber gäbe es einen Sandstrand, aber der ist total überlaufen.
0: Das glaube ich. Ich bin auch hingepilgert, mit dem E-Scooter hingepilgert, weil ich unbedingt Sand wollte. Sowas. Also, lieber Lukas, lass es euch weiter gut gehen. Grüß mal alle in der Truppe, vor allen Dingen den Hund. Den hätten wir fast vergessen.
1: Ich.
0: Ja.
1: Und die streiche ich am meisten.
0: Dann schönen Urlaub noch und ich spiele deinen Lieblingssong. Ja, bis bald, ciao, ciao.
1: Bis bald, ciao.

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Es ist 0.56 Uhr, eine Gefahrenstelle von der A49 Kassel in Richtung Gießen. Da liegt ein Waschbär auf der Straße zwischen Gudensberg und Fritzlar. Bitte aufpassen, ein Tier auf der Fahrbahn. Hier ist die Popnacht mit Alvaro Soler.

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2: Um 1 Uhr mit Christine Beidt. Deutschland und die USA wollen ihre Zusammenarbeit bei Rüstungsprojekten deutlich ausbauen. Verteidigungsminister Pistorius und sein US-Amtskollege Hegseth haben deshalb in Washington eine Absichtserklärung unterschrieben. USA-Korrespondentin Christina Nagel berichtet.
3: Der Bedarf an Rüstungsgütern ist hoch, die Produktionskapazitäten aber sind beschränkt. Aus Sicht von Verteidigungsminister Boris Pistorius macht es deshalb Sinn, stärker als bisher zusammenzuarbeiten. Vor allem bei der Herstellung hochmoderner Waffensysteme und entsprechender Munition. Schon jetzt gibt es gemeinsame Projekte. Im nordrhein-westfälischen Weeze werden unter anderem Teile für den Kampfjet F-35 gebaut. Im bayerischen Schrobenhausen soll künftig Munition für das Patriot-Flugabwehrsystem hergestellt werden.
2: Eine Drohne, die ein NATO-Kampfjet in der vergangenen Nacht über Litauen abgeschossen hatte, ist mit Sprengstoff bestückt gewesen. Das hat Verteidigungsminister Kaunas mitgeteilt. Demnach haben Spezialkräfte die Sprengladung entschärft. Die Drohne werde weiter untersucht. Angaben zu ihrer Herkunft machte Kaunas nicht. Die Politik diskutiert wegen der hohen Spritpreise weiter über mögliche Unterstützung für die Menschen. Kanzler Merz hatte gestern erklärt, dass die Bundesregierung Entlastungen plant, ohne Details zu nennen. Umweltminister Schneider sagte jetzt im Ersten, dass er eine Senkung der Mehrwertsteuer auf Benzin und Diesel für möglich hält. Zuvor hatte Finanzminister Klingbeil die SPD-Forderung nach einem Preisdeckel und einer Übergewinnsteuer für Mineralölkonzerne bekräftigt. Dafür wiederum kam bereits eine Absage aus Kreisen des Wirtschaftsministeriums. Bei der Volleyball-Europameisterschaft in Rumänien haben die deutschen Männer die Gruppenphase als Zweite abgeschlossen. Sie kassierten am Abend ihre erste Niederlage. Am Ende stand es gegen Frankreich 0:3. Aus der Sportredaktion Raimo Hinsdorf.
4: Schnell zogen die Franzosen zum Auftakt auf 10:3 davon. Der erste Satz ging mit 21:25 verloren. Auch im zweiten Satz glänzte Frankreich mit starker Angriffsquote. Der zweite Abschnitt wurde mit 17:25 verloren. Weiter hoher Aufschlagdruck der Franzosen, die insgesamt 9 Asse schlugen. Die deutschen Männer schenkten nichts ab, hielten den dritten Satz lange offen. Letztlich die Franzosen an diesem Tag zu stark mit dem zweiten Matchball zum 25:19. Als Gruppenzweiter wird die deutsche Auswahl im Achtelfinale am Wochenende mit der Ukraine oder Bulgarien eine schwere Aufgabe bekommen.
2: Das Wetter für Deutschland. Heute Nacht mal klar, mal bewölkt. Im Norden und Westen stellenweise Schauer oder Gewitter. Tagsüber anfangs im Südosten noch sonnige Phasen, dann teils intensive Regenfälle und einzelne Gewitter. Nach Nordwesten hin ein Mix aus Sonne und dunklen Quellwolken mit Schauern oder Gewittern. Dazu maximal 18 bis 26 Grad. Die Zeit, es ist 1:03 Uhr.
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5: Die B31N Überlingen Richtung Stockach ist zwischen Überlingen Nord und der A98 wegen Fahrbahnerneuerung gesperrt. Der Verkehr wird über die B31 umgeleitet. Kreis Böblingen. Die Landesstraße ist zwischen Stuttgarter Straße und Leonberger Straße nach einem Unfall in beiden Richtungen gesperrt. Auf der A5 Frankfurt Richtung Karlsruhe ist im Kreuz Weinheim die Überleitung zur A659 Richtung Weinheim wegen Fahrbahnerneuerung gesperrt.
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6: mit Ben Sträubel. Einen lauten Song, den dürft ihr euch gleich aussuchen. Das ist die Grundvoraussetzung, dass ich hier so ein paar Vorschläge von euch noch bekomme. Also denkt mal darüber nach, welcher Hit hält euch wach heute Nacht. Also wenn ihr ein Lenkrad vor euch, hinter euch, über euch oder unter euch habt, dann werdet ihr natürlich hier bevorzugt behandelt, weil das ist ja der Lenkradklopfer, damit kein Äuglein zufällt auf irgendwelchen Straßen, Autobahnen, Bundesstraßen und Feldwegen in Deutschland. 07221 2011. Welchen Hit würdet ihr gerne lauter hören?
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0: Hier ist die Popnacht. Es ist jetzt 10 nach 1.
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0: Und da wird's immer ordentlich laut. Mit 5,7932% lauter spiele ich den Song, für den Deutschland sich entscheidet. Und die Vorschläge heute kommen aus Essen und Münster. Magus aus Münster, guten Morgen.
2: Ja, moin, moin, Benni.
0: Und du bist unterwegs nach Elchingen.
2: Das ist richtig.
0: Was bringst du denn da hin?
2: Da ist ein ganz großer Fensterhersteller, der erwartet meine Fensterprofile, die ich hinliefern darf.
0: Ja, Louis, ohne Fensterprofile geht da gar nichts in deinem Leben. Wie lange bist du unterwegs jetzt noch?
2: Laut Navi 3 Stunden 54.
0: Oh, das kriegen wir gemeinsam hin. Und du bist auch jemand, der immer nachts arbeitet, ne?
2: Nein, aber ich fahre gerne nachts, denn da sind die Straßen leer.
0: Hat auch ein bisschen damit zu tun, dass die Aura eine andere ist. Aura, Flora, Fauna nachts ist eigentlich immer nur positiv.
2: Ja, aber ich kann da nicht meine rosa Brille aufsetzen, meine orange Brille aufsetzen. Ja, also. Ich bin immer tief erschüttert. Es ist alles so dunkel um mich herum.
0: Und natürlich. Bist du so ein Angeber, der mit einer Sonnenbrille rumläuft, auch wenn es dunkel ist?
2: Nein, nicht wenn es dunkel ist. Das brauche ich nicht. Aber ich mag schon so gern Farbbrillen. Das ist das Dopamin für die Seele.
0: Das ist doch toll, wenn man sowas hat, so eine CI. Du hast ja ausgesucht von Bruce Springsteen, Dancing in the Dark.

0: Vorschlag Nummer 1 und Harold aus Essen. Guten Morgen, Harold.
1: Guten Morgen, Benni.
0: Du schreibst keine Mails, du schreibst nichts bei TikTok und auch nichts bei Insta oder Facebook, sondern du schreibst Briefe.
1: Ich schreibe mit Tinte auf Papier.
0: Das ist aber auch schön, das ist ein Haufen Romantik. Wow. Wem schreibst du denn heute Nacht?
1: Ich schreibe hier gerade an Iris.
0: Ja.
1: Möge dich ein Stern begleiten, heute und für alle Zeiten.
0: Das ist aber schön, fast wie ein Poesiealbum. Ist das eine Partnerin von dir, Iris?
1: Das ist eine Freundin, die ich in der Therapie bei Depressionen und so in München kennengelernt hatte.
0: Schreibt sie die auch zurück oder ist es nur einseitig?
1: Sie schreibt häufiger als ich.
0: Okay, gut. Dann bist du jetzt unter Druck. Dann darfst du noch ein bisschen weiter reimen. Bleibe romantisch, das ist gut. Du hast dir ausgesucht von Journey, Wheel in the Sky.

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1: Mit den Vorschlägen von Harold aus Essen und Markus aus Münster. Markus hätte gerne von Bruce Springsteen Dancing in the Dark gehört. Und Harold, der war für Journey Wheel in the Sky. Es steht 50-50. Wir brauchen das Zünglein an der Waage unter 07221-2011. Und da kommt doch schon eine WhatsApp-Audio, die wird's entscheiden. Hallo?
2: Hallo Benny Bär, hier ist Christian aus Siegen. Also wenn es heute wieder mal 50-50 stehen sollte, dann gehe ich heute mit dem Boss, mit Bruce Springsteen. Danke, ciao.

um 1.26 Uhr noch eine Gefahrensituation für Gifhorn auf der Braunschweiger Straße zwischen Bahnhofstraße und Fallerslebener Straße. Da brennt es. Da werden Anwohner gebeten, wegen dieses Brandes Fenster und Türen geschlossen zu halten in Gifhorn auf der Braunschweiger Straße. Hier ist die Popnacht mit Miles Smith.

0: 1.30 Uhr.
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2: Die Nacht ist teils klar. Später tauchen rund um Eifel und Westerwald Schauer oder Gewitter auf. Die Tiefstwerte liegen zwischen 17 und 12 Grad. Am Tag zieht ein Regengebiet mit örtlichen Gewittern durch. Bei böigem Westwind bleibt die Luft spürbar kühler als zuletzt mit maximal 17 bis 23 Grad.
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3: Die B31N Überlingen Richtung Stockach ist zwischen Überlingen Nord und der A98 wegen Fahrbahnerneuerung gesperrt. Der Verkehr wird über die B31 umgeleitet. Kreis Böblingen. Die Landesstraße ist zwischen Stuttgarter Straße und Leonberger Straße nach einem Unfall in beiden Richtungen gesperrt. Auf der A5 Frankfurt Richtung Karlsruhe ist im Kreuz Weinheim die Überleitung zur A659 Richtung Weinheim wegen Fahrbahnerneuerung gesperrt. Auf der A6 Mannheim Richtung Heilbronn ist die Ausfahrt Mannheim-Schwetzingen wegen Fahrbahnerneuerung gesperrt.
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0: Und die am meisten unterschätzte und von der KI vergessene Temperatur: Gröde, Nordfriesland in Schleswig-Holstein. Da bekommen wir heute 19 Grad. Hier ist die Popnacht. Ich bin Ben Streubel.

Adele. Der Flügel muss wieder rausgeschoben werden. Someone like you. Aber she war es doch, oder? Na klar. Hattet ihr in den vergangenen 1 Stunde und 37 Minuten schon was zu lachen? Nein, da hinten letzte Reihe ist jemand sehr traurig. Dann wird es gleich lustig werden. Garantiert lustig wird es ja, wenn man einen berufslustigen Mann ranlässt oder lustige Frau. Man nennt es Comedians. Jan van Weide ist einer von diesen Comedians. Und wenn der nicht lustig ist, dann muss er das Geld zurückzahlen. Erstmal an mich und dann zahle ich es an euch. So ist der Deal. Ja? Und vielleicht gibt es dann irgendwie noch irgendeine andere Vermittlungsagentur, die die Hand aufhält. Aber ist mir zumindest nicht bekannt. Er wird sich gleich mit Einkaufen beschäftigen. Was ist ihm im Supermarkt schon alles passiert? Ich weiß nicht, wenn ihr an der Schlange steht, dann beobachtet ihr wahrscheinlich auch so. Was legen die Leute so vor einem auf dieses Band? Ich gucke da immer, analysiere, gucke mir die Menschen an und denke dann, ah ja, das passt oder passt nicht. Oder stell mir vor, ich würde das jetzt alles verspeisen. Wenn jemand zum Beispiel Dosenbier hat, dann dazu Wiener Würstchen im Glas, Geflügel, die schmecken noch am allerschlimmsten. Und dann eben welchen Senf kauft er dazu beispielsweise. So, dann guckt man sich das an und stellt man sich vor, man würde jetzt also diese Wohnung besichtigen, in der das alles stattfindet, je nachdem, welche Art von Chips noch dazu gekauft werden. Und dann kann es sein, man wechselt die Kasse. Ja, hier in unserer Comedy, da ist ein Kassenwechsel aus einem anderen Grund erfolgt. Ich hoffe, es wird lustig für euch gleich nach The Weeknd und Save Your Tears. Jan van Weide in der Popnacht.

0: Es ist jetzt 1.42 Uhr. Eine Gefahrenstelle von der A5 Frankfurt in Richtung Kassel. Da liegen Gegenstände zwischen Fernwald und Reiskirchen auf der Fahrbahn. Jan van Weide geht einkaufen.
1: Ich hatte neulich eine Mutter gehört, da habe ich meine Kleine von der Grundschule abgehört. Da kam die Tochter raus. Sophie, hast du schon wieder den Turnbeutel vergessen? Also wenn das nochmal passiert, dann landest du irgendwann beim Rewe an der Kasse. Ich fand das so respektlos diesem Beruf gegenüber. Wahnsinn, das brauchen wir doch, Kassiererin bei Rewe oder DHL-Boten. Das sind wichtige Berufe in meinem Leben auf jeden Fall. Ich bin da oft, bestelle viel. Aber wisst ihr, was richtig lustig ist, wenn solche Berufsgruppen aufeinander clashen? Das habe ich neulich im Rewe erlebt. Stand ich an der Kasse, vor mir ein DHL-Bote. Hat sich so ein Red Bull gekauft. Und ich habe schon am Blick meiner Kassiererin gemerkt, hier passiert gleich was. Die saß da so, hat den so fixiert. Hat den Red Bull rangefahren, hat den so genommen, durchgescannt und die saß Rücken an Rücken zu einer anderen Kassiererin, hat der den Red Bull gegeben und meinte zu dem, können Sie beim Nachbarn abholen. Da dachte ich so, wow.

0: Take me on. Hier ist die Popnacht mit dem kultischen Song von Aha. Oh, meint Tommy gerade hier in einer WhatsApp-Audio. Hallo.
1: Morgen, Benny Bernd. Morgen. Hör mal, ist unser Bäckermeister heute wieder am Start oder hat er einen Urlaub?
0: Ja, da ist der Bäckermeister Eckhardt. Den hatte ich gestern schon eigentlich hier vermutet, dass er am Start sein könnte. Aber war er nicht. Er ist schon seit 3 Wochen, seit fast 3 Wochen ist er in Urlaub. Und wann er wiederkommt, weiß ich nicht. In Österreich ist er, hilft seinem Sohn angeblich irgendwas. Das, vielleicht hilft er auch niemandem, nur sich selbst. Haut das ganze Geld auf den Kopf, was er an den überteuerten Brötchen verdient hat. Was wollen wir tun, lieber Tommy? Wir müssen uns einfach ein bisschen gedulden. Irgendwann wird er sich schon wieder melden. Und dann, da haben wir noch einen wichtigen Geburtstagsgruß. Happy Birthday! Happy Birthday! Happy Birthday, liebe Simone! Happy Birthday to you! Simone feiert in Tauberbischofsheim. Noch feiert sie in Tauberbischofsheim. Sie macht sich gleich auf den Weg nach Kiel. Dort hat dann die Oma in einer sehr schönen Ferienwohnung ein tolles Frühstück vorbereitet, aber von Tauberbischofsheim nach Kiel. Also wird wohl eher ein Mittagessen werden, würde ich mal sagen. Aber okay, mach dich auf den Weg. Ich bin die nächsten Stunden auf jeden Fall bei dir, liebe Simone. Feier schön mit deinem Lieblingshit. Jetzt erstmal von Olivia Dean. So easy to fall in love.

Olivia Dean, it's so easy to fall in love. Vorsicht auf der A3 Würzburg in Richtung Frankfurt. Da liegen Fahrzeugteile zwischen Seligenstädter Dreieck und Seligenstadt auf der Fahrbahn. In der Popnacht jetzt One Republic.

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1: Um 2 Uhr mit Christine Beitsch. Die Bundesregierung will die Menschen in Deutschland angesichts hoher Spritpreise entlasten. Wie, ist noch unklar. Bundesumweltminister Schneider hält eine Senkung der Mehrwertsteuer auf Benzin und Diesel für möglich. Das hat der SPD-Politiker in der ARD-Sendung Maischberger gesagt.
2: Wir sind jetzt in der Abstimmung der Bundesregierung über die Maßnahmen. Ich bin sowohl für eine Entlastung der Bürgerinnen und Bürger, aber vor allen Dingen auch, ich meine, mittelfristig müssen wir raus aus Öl und Gas. Deswegen erneuerbaren Ausbau, Umstieg langsam auf Strom und Elektromobilität, aber natürlich auch die enormen Gewinne, die derzeit gemacht werden bei BP, bei Total, bei den anderen, die abzuschöpfen und viel stärker mit dem Kartellrecht auch reinzugehen, als es bisher in Deutschland der Fall ist.
1: Kanzler Merz hatte zuvor erklärt, dass die Bundesregierung Entlastungen plant. Details nannte er nicht. Deutschland und die USA wollen militärisch noch enger zusammenarbeiten. Deshalb haben die Verteidigungsminister beider Länder in Washington eine Absichtserklärung unterschrieben. Diese sieht weitere Kooperationen bei Rüstungsprojekten vor. Ziel sei unter anderem, Lieferketten zu stärken, heißt es aus dem Verteidigungsministerium in Berlin. Außenminister Wadefuhl hat die Weltgemeinschaft zu mehr Engagement für Menschen in Not aufgerufen. Er sagte in Genf, der Einsatz für Menschenrechte müsse auch in Zeiten knapper Kassen wieder höher auf der Tagesordnung stehen. Aus Genf Sandra Bigger.
3: Die Deutschen wüssten aufgrund ihrer Geschichte, dass Menschenrechte nicht selbstverständlich seien, betonte der Außenminister am Rande von Treffen mit ranghohen UN-Vertretern. Der Präsidentin des Internationalen Komitees vom Roten Kreuz, IKRK Spoljaric, dem UN-Hochkommissar für Menschenrechte, Türk, und dem Chef der Weltgesundheitsorganisation WHO, Tedros, sicherte er finanzielle Unterstützung in Millionenhöhe zu. Bei seinem Besuch in Genf betonte Wadefuhl, dass die Bundesregierung UN-Organisationen und Mechanismen stärken wolle, die den Menschen ins Zentrum stellten, auch mit einem Sitz im UN-Menschenrechtsrat.
1: In Deutschland hat es während der Sommerreisewelle etwas mehr Staus gegeben als im vergangenen Jahr. Aber die Dauer der einzelnen Staus war im Durchschnitt etwas kürzer. Das ist die Bilanz des ADAC. Demnach zählte der Automobilclub während der gesamten Ferien knapp 130.000 Staus, ein Plus von gut 8%. Die Staudauer habe aber nur um 1% zugenommen, auf gut 124.000 Stunden. Hauptgrund für die Staus seien Baustellen gewesen. Das Wetter für Deutschland. Heute Nacht mal klar, mal bewölkt, im Norden und Westen stellenweise Schauer oder Gewitter. Tagsüber anfangs im Südosten noch sonnige Phasen, dann teils intensive Regenfälle und einzelne Gewitter. Nach Nordwesten hin ein Mix aus Sonne und dunklen Quellwolken mit Schauern oder Gewittern, dazu maximal 18 bis 26 Grad. Die Zeit 2.03 Uhr.
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4: Vorsicht bitte auf der A3 Würzburg Richtung Frankfurt. Zwischen Seligenstädter Dreieck und Seligenstadt liegen Fahrzeugteile auf der Fahrbahn. Kreis Böblingen. Die Landesstraße ist zwischen Stuttgarter Straße und Leonberger Straße nach einem Unfall in beiden Richtungen gesperrt. Auf der A5 Frankfurt Richtung Karlsruhe ist im Kreuz Weinheim die Überleitung zur A659 Richtung Weinheim wegen Fahrbahn